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1: Ich bin Ursula Winkler. Der Kreml hat Deutschland einen Eskalationskurs vorgeworfen. Hintergrund sind angedrohte Sanktionen im Fall der nicht gezündeten Sprengstoffdrohne am Flughafen Leipzig-Halle. Zuvor hatten Innenminister Dobrindt und Außenminister Wadefuhl Russland für den Drohnenvorfall verantwortlich gemacht. Wadefuhl kündigte einige Strafmaßnahmen an.
2: Das russische Generalkonsulat in Bonn wird zum 18. September geschlossen. Der Vertrag über das russische Haus in Berlin wird gekündigt. Wir werden in der Europäischen Union neue Listungen von Personen aus Russland im Kontext hybrider Angriffe vorschlagen. Wir verschärfen die Einreisekontrollen für russische Staatsangehörige. Wir erhöhen den Druck auf die russische Schattenflotte.
1: Außenminister Wadefuhl. Das Bundeskabinett will heute die geplante Reform der Einkommensteuer auf den Weg bringen. Sie soll vor allem Familien mit Kindern und Menschen mit kleinen und mittleren Einkommen entlasten. Zur Gegenfinanzierung soll unter anderem die Reichensteuer früher greifen. Weiteres Thema im Kabinett ist der Entwurf eines neuen Kita-Gesetzes, das die Qualität von frühkindlicher Bildung stärken soll. Zentraler Punkt sind Sprachtests für alle Vierjährigen. Am Umspannwerk nahe dem Kraftwerk Jenschwalde in Brandenburg sind selbstgebaute Flugkörper gefunden worden. Brandenburgs Ministerpräsident Woidke spricht von einem Anschlagsversuch.
3: Einige dieser Flugkörper wurden offenbar schon abgeschossen. Die Polizei prüft, ob damit gezielt Leitungen am Umspannwerk getroffen werden sollten. Das Landeskriminalamt hat den Fall übernommen und sichert aktuell umfassend Spuren. Für die Menschen in der Region hatte das keine Folgen. Der Strom lief ganz normal weiter. Im Kraftwerk fiel allerdings ein Block technisch aus. Der Betreiber prüft jetzt, ob das mit dem Vorfall zusammenhängt. Wer dahinter steckt und welches Motiv es gibt, ist aktuell noch völlig offen. Zoe Tassovali, Nachrichtenredaktion.
1: Mit der Ehrung des Hollywood-Stars George Clooney starten am Abend die Filmfestspiele Venedig. Clooney erhält den Goldenen Löwen für sein Lebenswerk. 21 Filme konkurrieren bei dem Festival um den Hauptpreis. Zu den angekündigten Stars gehört auch die Band Oasis. Über die britischen Musiker läuft eine Doku im Nebenprogramm. Außerdem werden unter anderem Robert Pattinson, Pamela Anderson und Orlando Bloom erwartet.
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1: Ich bin Ursula Winkler. Deutschland bekommt nach dem versuchten Drohnenanschlag in Leipzig Rückendeckung von NATO und EU. NATO-Chef Rutte sagt, die Beweise gegen Russland seien eindeutig. Auch EU-Kommissionspräsidentin von der Leyen sichert Unterstützung zu.
2: Beide machen klar, Moskau soll mit solchen Aktionen weder Deutschland einschüchtern, noch die Hilfe für die Ukraine schwächen. Rutte hat darüber bereits mit Bundeskanzler Merz gesprochen. Als nächstes berät er auch mit Kommissionspräsidentin von der Leyen. Dann geht es darum, wie Europa weiter reagieren kann. Auch die EU-Außenminister wollen über den Fall und mögliche Sanktionen sprechen. Moskau kündigte dagegen eine Reaktion auf die deutschen Maßnahmen an. Was genau das heißt, lässt das Außenministerium offen. Dr. Zeitler, Berlin.
1: Fast jeder dritte Mieter in Deutschland macht sich Sorgen, seine Miete künftig nicht mehr bezahlen zu können. Das zeigt eine Forsa-Studie im Auftrag des Deutschen Mieterbunds. Die Mietenkrise habe sich verfestigt, hieß es von dem Verband. Viele Mieter lebten in Angst vor Wohnungsverlust. Der aktuelle Mietenreport zeigt auch, dass jeder zweite befürchtet, in dem Fall keine bezahlbare Ersatzwohnung zu finden. Laut Mieterbund fehlen in Deutschland aktuell rund 1,4 Millionen Wohnungen. Die Bundesregierung will heute die Reform der Einkommensteuer auf den Weg bringen. Die Reform soll besonders Familien mit Kindern und Steuerpflichtige mit niedrigen und mittleren Einkommen entlasten.
3: Kern der Reform: ein höherer Grundfreibetrag, ab dem überhaupt erst Einkommensteuer gezahlt werden muss, ein später greifender Spitzensteuersatz und die Erhöhung des Kindergelds bis 2028 auf 272 Euro pro Monat und Kind. Die Entlastungen summieren sich dann auf 10 Milliarden Euro jährlich. Wie wird das Ganze bezahlt? Die Reichensteuer soll etwas früher greifen und es wird eine zweite Stufe, die sogenannte Superreichensteuer, eingeführt. Der Industrieverband sagt, dass Unternehmen durch diese Reform nicht entlastet, sondern zusätzlich belastet werden. Uli Reitinger, Berlin.
1: Hausaufgaben, Referate oder zum Lernen. Ältere Schüler nutzen fast ohne Ausnahme künstliche Intelligenz. Das zeigt eine Civi-Umfrage für Vodafone. Viele von ihnen greifen sogar täglich oder mehrmals pro Woche auf die KI zurück. Nur 2% der Befragten nutzen ChatGPT und Co. demnach nie bei der Recherche und nur 4% verzichten auf KI bei den Hausaufgaben.
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0: Rein geht's in diesen Mittwoch mit Cher. If I could turn back time. Kurz vor 5 und gleich innerhalb der nächsten halben Stunde der Sommerhit 2026 für euch. Shakira, gemeinsam mit Burna Boy, ein Hit von heute, Die Die.
1: Und ein Song, der uns im Sommer 99 begleitet hat. Ein Song unseres Lebens, Summer Sun. Das ist der beste Musikmix für Rheinland-Pfalz. Gleich.
0: Wir schauen aufs Wetter.
1: Ja, wir starten so ein bisschen bewölkt und neblig in den Mittwoch. Den Tag über haben wir dann immer wieder ein paar Wolken am Start. Aber hier und da traut sich dann auch die Sonne raus bei bis zu 25 Grad heute. Aktuell in Trier 11, in Altenkirchen im Westerwald 12 und in Maxdorf in der Pfalz auch 12 Grad.
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3: Ich bin Ursula Winkler. Deutschland reagiert auf den versuchten Drohnenanschlag am Flughafen Leipzig-Halle. Laut der Bundesregierung steckt Russland dahinter. Außenminister Wadephul kündigt deshalb mehrere Maßnahmen an, darunter die Schließung des russischen Generalkonsulats in Bonn.
4: Auch das russische Haus in Berlin muss sich auf Konsequenzen einstellen. Deutschland kündigt den Vertrag mit dem Kulturinstitut. Außerdem sollen russische Staatsbürger bei der Einreise ab sofort strenger kontrolliert werden. Innenminister Dobrindt sagte, die Technik an der Drohne in Leipzig passe zu anderen russischen Aktionen und sei professionell eingesetzt worden. Für die eigentliche Tat soll Moskau allerdings sogenannte Wegwerfagenten angeheuert haben, also Helfer, die für wenig Geld einzelne Aufträge übernehmen. Zoe Tassovali, Nachrichtenredaktion.
3: Die deutsche Marine will die Reichweite ihrer Raketen deutlich vergrößern. Eine Fregatte hat im Atlantik einen zuvor geheim gehaltenen Test des Raketensystems LoRa erfolgreich abgeschlossen. Das teilte ein Sprecher mit. Die Waffen haben eine Reichweite von mehr als 500 Kilometern. Nun sollen Pläne für eine Beschaffung vorangebracht werden. LoRa ist eine ballistische Rakete, die in Israel entwickelt und produziert wurde. Die Bundesregierung bringt heute ein Gesetz auf den Weg, das vor allem den ganz kleinen Kindern zugutekommen soll. Im Kern geht es um verpflichtende Sprachtests für alle Vierjährigen und um eine gezieltere Förderung der Kinder in den Kitas.
5: Das Gesetz soll den Kleinkindern den Übergang zur Grundschule erleichtern. Experten sagen, im Moment schleppen die Kinder und Jugendlichen Bildungsdefizite oft durch ihre gesamte Bildungslaufbahn. Das soll sich mit dem neuen Gesetz ändern. Mit den verpflichtenden, bundesweit einheitlichen Sprachtests, auch für Kinder, die nicht in die Kita gehen, sollen Probleme früh erkannt und direkt mit individuell passenden Hilfen entgegengewirkt werden. Mehr als 9 Milliarden Euro steckt der Bund bis 2034 in diese Bildungsoffensive. Uli Reitinger, Berlin.
3: Finanzminister Klingbeil sitzt wegen eines Schadens an seinem Regierungsflieger in den USA fest. Ein technisches Problem verhindere den Start der Maschine, hieß es. Klingbeil muss die Nacht im Hotel verbringen und wird damit auch die heutige Kabinettssitzung in Berlin verpassen, bei der sein Steuergesetz auf den Weg gebracht werden soll. Er hatte in den USA unter anderem am Treffen der G20-Finanzminister teilgenommen.
0: Guten Morgen in die Autos. 3 Minuten nach 5, wir schauen auf die Straßen und sehen, aha, so gut wie nichts los. Lediglich der Blick auf die 61 Hockenheim-Ludwigshafen zwischen Hockenheim und dem Kreuzspeyer. Hier ist nämlich ein Auto liegen geblieben. Ansonsten habt ihr wirklich heute Morgen freie Fahrt. Geblitzt wird trotzdem auf der A60 Bingen-Mainz bei Heidesheim, auf der 61 Koblenz-Ludwigshafen zwischen Rhein-Bölln und Stromberg in der Baustelle und auf der B40 in Mainz am Pariser Tor in Fahrtrichtung Alzey.
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1: Einen schönen Mittwoch.
0: Na, los geht's. Es ist eine unchristliche Uhrzeit, wissen wir, 3 Minuten nach 5. Deswegen starten wir ganz entspannt rein mit sehr viel Musik. Texas Summer Sun gibt's direkt nach Nico Santos und Ray of Light.

0: der Stöpsel, den man aus dem Waschbecken zieht. Es ist nicht Hau den Lukas. Es ist nicht das Öffnen eines Gurkenglases. Aber was steckt denn sonst hinter diesem Geräusch hier? Ja, die richtige Antwort, die bringt euch heute 10.300 Euro.
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2: Wir haben es 10 Minuten nach 5, einen wunderschönen Mittwochmorgen. Und ey, also wir haben wirklich selbst keine Ahnung, was es ist.
0: Ja.
2: Was wir aber wissen, dieses Geräusch gibt's auf allen Festen hier bei uns in Rheinland-Pfalz. Egal ob auf Festen an der Mosel, in der Eifel, im Hunsrück, in Westerwald, an der Nahe, in der Pfalz oder in Rheinhessen. Wir alle kennen dieses Geräusch und haben dieses Geräusch auch schon mal auf irgendeinem Bier, Dorf, Feuerwehr oder Weinfest gehört. Achtung, nochmal.

0: Soline, was glaubst du denn?
1: Ich glaube immer noch, es ist so der letzte Spritzer Ketchup in der Flasche. Wisst ihr?
0: Nochmal.
2: Es hört sich halt an, als würde hinten raus noch irgendwas fallen.
1: Ja.
2: Das irritiert mich halt. Leute, wenn ihr eine Idee habt, dann tippt mit. Im besten Fall seid ihr dann später um 10.300 Euro reicher. Also jetzt eine WhatsApp schreiben mit dem Stichwort RPR1 an die 0800 8 und dreimal die 62. Die nächste Chance heute früh 10 nach 7.
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0: Sind Abnehmspritze und Abnehmpillen wirklich für jeden was? Und wie sieht's da eigentlich mit Nebenwirkungen aus?
1: 17 Minuten nach 5, hier ist RPR1, ihr startet in diesem Mittwoch. Wir sind Laura Novak, Ben Salzner.
2: Hallöchen.
1: Und Azubine Soli.
3: Hallo.
1: Und seit gestern gibt's einen neuen Run auf die Apotheken bei uns im Land, denn die Abnehmspritze gibt es seit gestern auch als Pille. Dr. Barbara Römer ist Vorstand des Hausärzteverbandes Rheinland-Pfalz.
0: Ohne Z mit S.
1: Ja, Hausärztin. Und Sie sagen,
4: es ist ein Medikament, wie jedes andere Medikament auch. Und wir besprechen im Einzelfall mit dem Patienten, passt das nicht, in welcher Form machen wir das, wie lange machen wir das, was gibt es an Therapiealternativen?
0: Alternativen ist auch so ein Stichwort. Ich hatte früher auch immer als Jugendlicher mit meinem Gewicht zu kämpfen und habe dann irgendwann, ich habe mal mit 16 hatte ich 100 Kilo und habe dann abgenommen, relativ schnell, über 20 Kilo. Das heißt, ich weiß nur, wie das dann ist, wenn man denkt, okay, jetzt esse ich ganz, ganz wenig, jetzt, keine Ahnung, kommt eine Kohlsuppendiät oder auf einmal ultra viel Sport von jetzt auf gleich. Ist das jetzt wirklich eine Alternative zu Essensumstellung, zu Sport?
4: Sie sprechen genau den Knackpunkt an. Diese Spritze oder Tablette ist, ich sage es mal ganz einfach ausgedrückt, mit einer Diät im Großen und Ganzen vom Ergebnis zu vergleichen. Denn wir haben jetzt schon die ersten Studien, dass mit Absetzen dieser Tablette oder Spritze der Jojo-Effekt genauso eintritt, wie wenn Sie jetzt irgendeine andere Diät machen würden. Und deswegen auch das zur Einordnung. Eine Abnehmspritze entlässt unsere Patientinnen und Patienten nicht aus der Verantwortung im Sinne von, naja, dann spritze ich mir jetzt was oder nehme die Tablette und dann muss ich sonst nichts mehr tun.
0: Ja. Und morgen bin ich Adonis.
4: Genau. Und vor allem nicht nur morgen bin ich Adonis, sondern ich bin Adonis bis zum Rest meines Lebens.
0: So nämlich, genau.
4: Das ist ja dann so, das ist ja dann so der Traum. Aber es ist ein Medikament mit vielen potenziellen Nebenwirkungen.
0: Um welche Nebenwirkungen geht's da?
4: Eine der Hauptnebenwirkungen sind Übelkeit, Völlegefühl, auch bis hin zu Erbrechen. Gerade wenn die Patienten dann die Dosis steigern in den höheren Dosierungen, sehen wir das relativ häufig. Auch sogar Durchfall und ganz wichtig Verstopfung. Dann gibt es noch seltene, aber teilweise auch bis hin zu bedrohlichen Nebenwirkungen. Gerade bei Patienten, die einen Diabetes haben, eine akute und auch bleibende Sehverlust beschrieben worden, sodass wir zum Beispiel sagen, Patienten, die eine Zuckererkrankung haben, sollten unbedingt vor Start der Therapie sich nochmal augenärztlich untersuchen lassen.
0: Also da zitieren wir Sie dann gerne, Frau Römer, kein Medikament ohne Nebenwirkung. Und auch wichtiger Punkt, was die Kosten angeht, ist der Sport deutlich günstiger als so eine Pille oder Spritze?
4: Nachhaltiger und ganzheitlicher. Gerne auch verbunden mit ein bisschen Krafttraining. Ist tatsächlich nebenwirkungsärmer als jede Abnehmspritze oder Tablette.
0: So, und dann kommt es mit dem Adoniskörper von ganz alleine. Also fast.

0: Guten Morgen, es ist Mittwoch, hier ist RPR1. Heute Morgen, ja, kann man nochmal ein Pulli oder ein Jäckchen drüber ziehen,
1: ja,
0: ne?
1: Ja, ist noch ein bisschen frischer, ist bewölkt und auch ein bisschen neblig. Den Tag über haben wir dann Wolken, aber auch ein bisschen Sonne, vor allem so rund um Pfalz bei bis zu 25 Grad heute. Aktuell in Kaiserslautern 9, in Bad Marienberg im Westerwald 11 und in Daun in der Vulkaneifel auch 11 Grad.
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3: Schönen guten Morgen, ich bin Tanja Ludwig und das sind die Themen um 17:30. Bundesaußenminister Wadefuhl hat die deutschen Sanktionen gegen Russland als angemessene und notwendige Reaktion bezeichnet. Er sagt im Zweiten, man dürfe Russland nicht in dem Irrglauben lassen, dass es derartige Dinge tun könne, ohne dass Deutschland reagiert. Die Bundesregierung macht Russland für den gescheiterten Drohnenangriff in Leipzig verantwortlich. Zu den Reaktionen gehören die Schließung des russischen Hauses in Berlin, des Generalkonsulats in Bonn sowie verschärfte Einreisekontrollen für Russen. Feuerwehr-Großeinsatz in Mainz auf dem Gelände eines Entsorgungsbetriebs ist in der Nacht eine große Anlage in Brand geraten. Ein Übergreifen auf gelagerten Müll sowie Lagerhallen konnte durch mehrere Wasserwerfer verhindert werden. Wegen einer größeren Rauchwolke wurden Anwohner aufgerufen, Türen und Fenster geschlossen zu halten. Die Löscharbeiten zogen sich bis zum frühen Morgen. Verletzt wurde niemand. Borussia Dortmund hat die zweite Runde des DFB-Pokals erreicht. Der Bundesligist gewann beim Fünftligisten Hamburg-Eimsbütteler Ballsportclub mit 5:0. Das letzte Erstrundenspiel bestreitet heute der FC Bayern beim VfL Osnabrück. 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
0: Guten Morgen in die Autos. Wir schauen auf die Straßen um 5.32 Uhr. Achtung, da wird geblitzt in Windweiler im Donnersbergkreis in der Alsenstraße. Ein weiterer Blitzer auf der 3 Frankfurt-Köln beim Montabaur. Fahrt ihr bitte nicht schneller als 100. Und auf der A6 Saarbrücken-Kaiserslautern zwischen dem Kreuz Landstuhl West und Kaiserslautern-Einsiedlerhof. Auch da gibt's teure Fotos. Die aktuellen Staus und Gefahrenmeldungen, da der Blick auf die 61 Hockenheim-Ludwigshafen. Zwischen Hockenheim und dem Kreuzspeier hier ein kaputtes Auto. Und wir gehen einmal in die Leitung. Guten Morgen, wer ist dran?
4: Das ist der Jens aus Weißenheim am Sand.
0: Moin Jens, und wie?
4: Moin. Eine Gefahrenmeldung, und zwar zwischen Weißenheim und dem Eiersheimer Hof hat jemand Trauben verloren. Also es ist sehr glatt.
0: Oh.
4: Ich stehe davor und sichere gerade die Unfallstelle ab, sag ich mal. Die Polizei habe ich auch informiert. Aber wie gesagt, es dauert ein bisschen.
0: Also zwischen Weißenheim am Sand in Fahrtrichtung Maxdorf im Eiersheimer Hof, da bitte aufpassen.
4: Ja.
0: Ei, wunderbar.
4: Alles klar, super,
0: Jens,
4: danke dir.
0: Ne? Ciao.
5: Wenn du da jetzt öfter drüber fährst, dann hast du irgendwann Wein, oder?
0: Genau.
6: Mit Dreck.
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5: Schön mit.
0: Heute früh Müsli mit Wein. Denk dran, ja?

0: 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Denkt mal drüber nach.
1: Ich bin Kevin Gutgesell von der Evangelischen Kirche. Guten Morgen. Mein Rucksack sitzt öfter neben mir als ein anderer Mensch. Im Café, im Wartezimmer, im Zug. Kaum setze ich mich hin, landet mein Rucksack automatisch auf dem Platz neben mir. Oder die Jacke oder irgendwas eben, das ziemlich deutlich sagt, hier ist besetzt. Erst neulich im Zug ist mir wieder aufgefallen, wie selbstverständlich ich diesen Platz frei halte. Und dabei freue ich mich eigentlich über nette Begegnungen. Und gleichzeitig sende ich oft genau das Gegenteil. Kopfhörer auf, Blick aufs Handy, Rucksack auf den Nebensitz. Als würde ich unbewusst ein kleines Schild aufstellen, das sagt, bloß nicht ansprechen. Und ja, manchmal da möchte ich einfach meine Ruhe haben. Aber meistens, da passiert es ganz automatisch. Und vielleicht nehme ich mir damit auch etwas. Vielleicht das nette Gespräch im Zug, das Lächeln im Wartezimmer oder genau diese eine Begegnung, die mir den Tag ein bisschen schöner gemacht hätte. Bei der nächsten Zugfahrt bleibt der Rucksack auf alle Fälle unten und der Sitz frei. Und wer weiß, vielleicht reicht ein freier Platz und ein freundliches Lächeln aus, damit aus einer langweiligen Zugfahrt eine richtig schöne Reise werden kann.
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0: Gleich wunderschöne Nummer aus dem Jahr 94. Die ist so, sag eine Farbe.
1: Hellblau-weiß.
0: Ja.
1: Schäfchenwolken.
0: Ja, Sophie B. Hawkins mit Right Beside You. Wer es gerade nicht im Ohr hat, bleibt unbedingt dran. Das ist so, so schön.
1: Nee, sing doch mal kurz vor. Nee, mach's nicht. Banke. Nein, lass kommen. Ihr hört's euch lieber an im Original.
0: Hat man aber erkannt, oder?
1: Ich glaube, ja, man hat's wirklich erkannt.
0: So, ich weiß nicht, was ihr gerade trinkt morgens, aber Matcha, der neue Kaffee inzwischen, oder? Man hat nicht mehr beige zu Hause. Es wird jetzt alles wieder bunter, was ich einen sehr schönen Trend finde. Und 60 ist anscheinend das neue 30, sagt er hier.
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2: Ich habe euch schon die ganze Woche erzählt, dass ich alt bin und nächstes Jahr richtig alt werde. Also so richtig alt. Und alt werden heißt, aua hier, aua sehr, aua, aua everywhere. Und ich weiß, liebe Hörer und Hörerinchen, es gibt genug von euch, die genauso alt bzw. noch viel älter sind als ich und nicht jammern. Ja, ja, heißt ja gut. Ja, aber ab und an muss man auch mal jammern dürfen. Jammern hilft. Gut haltet bei meiner Frau. Da kommt dann immer, hör auf zu jammern, du nervst. Dann mach halt was dagegen und so weiter. Ihr kennt es. Also jammere ich jetzt hier, weil hier kann mich keiner stoppen. Es ist ja auch so. Früher habe ich immer das Rockhard oder den Metalhammer gelesen. Und heute nehme ich mir bei meinem täglichen Gang in die Apotheke die Apotheke-Umschau mit. Und spätestens dann weißt du, was die Stunde geschlagen hat. Ja. Und das Schlimme ist, ich lese die auch noch. Ja, wie tief kann man denn sinken? Und dann lese ich in dieser Apothekenumschau, also der Bravo für Old Ager, ja, da gibt's einen Podcast mit dem Titel, pass auf, Endlich 60. Wer hat denn diesen Satz jemals gesagt? Endlich 60? Niemand. Endlich erwachsen, jo. Endlich mit Studium oder Ausbildung fertig, jo. Endlich in Rente, ja, das sagt man sicher. Aber doch nicht endlich 60. Es sagt auch niemand, oh, endlich Stau oder oh, endlich habe ich Fußpilz. Endlich 60. Ihr habt sie nicht mehr alle. Weine kennt ich. Weine.
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0: wir in diesen Mittwoch. Hier ist RPR1. Gleich gibt's neue Musik, einen Hit von heute. Und ich finde, die Nummer ist so gut, wirklich. Ich habe davon, wenn ich den einmal höre, den ganzen Tag einen Ohrwurm.
1: Okay.
0: Michael Schulte. Love Sick heißt die Nummer. Ihr werdet sie mögen. Gibt's gleich für euch um kurz nach 6.
1: Und die lieben wir seit den 90ern. Das ist Christina Aguilera. Einmal den blauen Lidschatten rausholen. Das ist Genie in a Bottle. With Jeans. Sagt man jetzt nicht mehr, Celine, ne? Man sagt nicht mehr with Jeans.
2: Nee,
1: nicht,
2: man sagt Low Waist.
1: Low Waist.
2: So.
0: Low Waist. So.
1: Low Waist. Trägt Ben ja immer noch.
0: Ja, ey, aber wenn man es tragen kann mit so einer Hüfte, Leute.
2: Jeder darf tragen, was er möchte.
0: So nämlich. Mhm. Wir schauen mal aufs Wetter.
2: Ja, wir starten noch etwas neblig und bewölkt heute, aber im Vergleich zu den letzten Tagen bleibt es heute mal trocken. Mhm. Und so rundum Rheinhessen und in der Pfalz kommt am ehesten mal die Sonne raus, war bis zu 25 Grad heute. Aktuell in Karlsberg in der Pfalz 12, in Schweich an der Mosel 11 und in Neuwied auch 12 Grad.
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4: Das sind die Themen um 6 Uhr. Aktueller Rheinland-Pfalz-Report. Vertrauensbonus für die neue Landesregierung, aber Zweifel über Erfolg der Bundesregierung. Und Feuerwehr-Großeinsatz in Mainzer Entsorgungsbetrieb.
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4: Ich bin Tanja Ludwig, guten Morgen. In Rheinland-Pfalz wächst die Skepsis mit Blick auf die Entwicklung in Deutschland. Für die Regierung in Rheinland-Pfalz gibt es aber einen Vertrauensvorschuss. Das zeigt der aktuelle Rheinland-Pfalz-Report von RPA 1 und Rheinzeitung. Die Einzelheiten hat RPA 1-Reporterin Susanne Weise.
5: Die Stimmung in Rheinland-Pfalz ist demnach spürbar angespannt und die vielen Befragten bewerten ihre persönliche wirtschaftliche Lage in der IFAG-Umfrage schlechter. Vor allem Männer und Menschen über 30 und über 50 Jahren, aber auch viele Junge. Von den 16- bis 29-Jährigen sehen 61% den Staat und die aktuelle Politik der Bundesregierung dafür verantwortlich. Ein Plus von 13% gegenüber der letzten Erhebung. Sogar 15% mehr und damit die Hälfte der Jungen sagen, die Wirtschaft trage die Verantwortung. Dabei machen sich sicher auch die höheren Ölpreise und zuletzt gestiegenen Kosten für Lebensmittel bemerkbar. 67% gehen aktuell davon aus, dass sich Deutschland unter der derzeitigen Bundesregierung eher schlecht oder sehr schlecht entwickelt. Für Rheinland-Pfalz sagen das nur 37%. 19% setzen auf die neue schwarz-rote Koalition und 44% wollen das jetzt noch nicht beurteilen. Also ein gewisser Vertrauenskredit ist im Land noch vorhanden.
4: Kreml-Chef Putin hat die deutschen Strafmaßnahmen gegen sein Land als schweren Fehler bezeichnet. Er sagt in einer Pressekonferenz, die bislang vorgelegten Beweise seien gefälscht. Das russische Außenministerium kündigte Gegenmaßnahmen an. Die Bundesregierung machte Russland für den Drohnenvorfall in Leipzig verantwortlich und hat als Reaktion das russische Haus in Berlin sowie das Generalkonsulat in Bonn geschlossen und zahlreiche Diplomaten ausgewiesen. Außerdem gibt es strengere Einreisekontrollen. Borussia Dortmund hat die zweite Runde des DFB-Pokals erreicht. Der Bundesligist gewann beim Fünftligisten Hamburg Eimsbütteler Ballsportclub mit 5:0. Das letzte Erstrundenspiel bestreiten heute die Bayern. Sie sind beim VfL Osnabrück zu Gast. Und bei den US Open stehen Eva Lüss und Jan-Lennard Struff als erste deutsche Tennisprofis in der Runde 2. Lüss gewann ihre Auftaktpartie gegen die Tschechin Gabriela Knutson in 2 Sätzen. Einen Satz mehr brauchte Struff gegen den Argentinier Camilo Carabelli.
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6: Eine große Rauchsäule und jede Menge Blaulicht. In Mainz hat die Feuerwehr heute Nacht in einem stundenlangen Einsatz einen Brand bei einem Entsorgungsbetrieb gelöscht. Gut 50 Kräfte hatten mit einem brennenden Sperrmüllschredder zu kämpfen und konnten mit Wasserwerfern verhindern, dass sich die Flammen auf weitere Lagerhallen ausbreiten. Verletzt wurde niemand. Marcel Hemmer, Mainz.
7: Jede Menge Weinfestgeräusche gibt es bald auch wieder in Bad Dürkheim. Hier laufen die Vorbereitungen auf den 610. Wurstmarkt. Heute stellt die Stadt die Neuerungen und Besonderheiten für dieses Jahr vor. Das größte Weinfest der Welt startet am 11. September und läuft bis zum 21. September. Klar ist, es kommen auch in diesem Jahr wieder Hunderttausende Besucherinnen und Besucher. Thomas Stüber, Bad Dürkheim.
4: Und die gute Nachricht kommt vom Mittelrhein. Als bisher einzige kinderfreundliche Kommune in Rheinland-Pfalz hat der Neuwieder Stadtrat grünes Licht für eine zweite Projektphase gegeben. Nachdem in den vergangenen 3 Jahren bereits zahlreiche Maßnahmen wie sichere Schulwege oder mehr Mitspracherechte umgesetzt wurden, soll der soll der eingeschlagene Kurs nun ausgebaut werden. Ideen aus Zukunftswerkstätten von besserer Vernetzung bis hin zu eigenen Jugendpost-Podcasts sollen künftig direkt in den neuen Aktionsplan einfließen, heißt es. Das waren die RP1-Nachrichten um 6 Uhr. Mehr Themen aus der Region gibt es wieder um halb.
0: Ei Gude! Gemäue in die Autos, 3 Minuten nach 6. Achtung, die Blitzer in Trier in der Paulinstraße. Auf der B50 Wittlich-Morbach bei der Abfahrt Usern-Altrich und auf der 61 Koblenz-Ludwigshafen zwischen dem Kreuz Frankenthal und dem Kreuz Ludwigshafen beim Parkplatz auf dem Hirschen. Hier bitte nicht schneller als 130 fahren. Die aktuellen Staus und Gefahrenmeldungen, da kommt ihr wunderbar durch. Nur dran denken, nach wie vor gesperrt die B42 bei St. Goarshausen, weil es ja vorgestern diesen Steinrutsch gab. Im besten Fall wird diese Strecke, die B42 bei St. Goarshausen, heute Morgen noch einspurig frei, weil das Ganze dann mit einer Ampel geregelt wird. Sobald es soweit ist, geben wir euch da natürlich Bescheid. Und wenn ihr noch was seht, Stau und Verblitzer, dann gebt ihr uns gerne Bescheid. 0800 die 8 und 3x die 62 anrufen oder eine WhatsApp-Sprachnachricht schicken.
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0: Wie versprochen geht's jetzt rein in diesen Mittwoch, The Weekend, Blinding Lights. Aber vorher einer meiner Lieblingssongs zur Zeit, Michael Schulte.

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0: Also ich weiß ja nicht, wie es euch geht, aber ich dachte echt, Melanie aus Pfaffenschwabenheim im Kreis Bad Kreuznach, ich dachte wirklich, die knackt den Jackpot, weil ich die Idee so gut fand.
1: Ich denke, dass das Geräusch ist, wenn man das Ablaufrohr, sprich den Stöpsel, aus dem Waschbecken zieht.
0: Ist der Stöpsel, den man aus einem Waschbecken zieht, 10.000 Euro wert? Ist das die richtige Antwort?
2: Nein! Das wäre es jetzt gewesen,
0: ist es nicht?
2: Oder?
0: Was machen wir jetzt? Weiter mit der Hand spülen, kein Geschirrspüler kaufen.
3: Mittlerweile habe ich einen Geschirrspüler.
2: Ah, sehr gut.
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0: Um 10 Minuten nach 6 einen wunderschönen Mittwoch. Und wenn ihr eine Ahnung habt, was sich dahinter verbirgt, habt ihr die Chance auf mindestens 10.300 Euro. Und was wir mittlerweile wissen, ne? Stöpsel aus dem Waschbecken? Ist es nicht. Hau den Lukas? Ist es auch nicht. Und das Öffnen eines Gurkenglases? Ist es auch nicht.
2: Fand ich aber richtig gut. Da dachte ich, Öffnen eines Gurkenglases, sehr gut. Aber wenn du dann wieder überlegst, also dieses Weinfestgeräusch gibt es ja wirklich auf jeder Kerwe, auf jedem Weinfest, auf jedem Dorffest, auf jedem Bierfest, bei euch um die Ecke. Und ich glaube, Gurken gibt es nicht überall. Ich glaube, diese Nummer muss man ja auch mal bedenken.
0: Sollen wir nochmal gemeinsam reinhören? Ja. Dann können wir uns nochmal gemeinsam ein Bild davon machen. Achtung! Soline, was war nochmal deine Idee?
2: Ja, der letzte Spritzer Ketchup in der Flasche. So, und das würde es nämlich tatsächlich auf jedem Fest geben.
0: Ja. Wir hören nochmal kurz rein.
2: Also.
0: Ich weiß nicht.
2: Ihr könnt ja das einfach mal einreichen. Oder wenn ihr sagt, nee, ich weiß ganz genau, was es ist. Das ist was anderes, aber das verrate ich euch.

0: nicht, weil ich will mir ja die Kohle holen. Dann jetzt eine WhatsApp schicken mit dem Stichwort RPR1 an die 0800 8 und dreimal die 62. Was verbirgt sich hinter dem RPR1 Weinfestgeräusch? Und die nächste Chance, die nächste Spielrunde heute dann um kurz nach 7 in genau einer Stunde und mittlerweile 10.300 Euro im Jackpot.
1: So ist es, Alter, das machen wir uns noch einmal an und dann WhatsApp schicken. Achtung!
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0: Stellt euch mal vor, ihr braucht keinen Sport zu machen,
1: ja,
0: müsst nicht auf leckeres Essen verzichten und nimmt trotzdem mühelos ab.
1: Genau das suggeriert die Abnehmspritze bzw. die Abnehmpille, die es ja seit gestern in unseren Apotheken gibt. Wir haben es 19 Minuten nach 6, hier ist RP1, einen schönen Mittwochmorgen und ganz so einfach ist das allerdings nicht.
0: Ja, sagt zumindest jemand, der es schon probiert hat. Unser Kollege aus den RP1 Nachrichten, Yannis Tirakis. Guten Morgen.
2: Morgen. Guten Morgen.
0: Yannis, erzähl, wie lange machst du es schon? Bist du zufrieden? Wie geht's dir damit?
2: Sag mal so, seit Februar ungefähr nehme ich es regelmäßig, also einmal die Woche. Und ich habe seitdem jetzt knapp 23 Kilo abgenommen inzwischen.
1: Wow. Das ist richtig krass.
0: Ja. Okay, das ist eine ganze Menge. Wie sieht's aus mit Nebenwirkungen?
2: Ja, also gerade am Anfang, als ich angefangen habe, habe ich das sehr deutlich gespürt. Mein Appetit war quasi sofort weg. Mhm. Also das ist so der Haupteffekt gewesen. Und wenn ich halt wirklich zu viel gegessen habe oder sagen wir mal falsch gegessen habe, du musst ja auch deine Ernährung ein bisschen umstellen. Das ist ja eben auch so ein bisschen die Krux an dem Ganzen, dass du halt nicht halt fettig weiter essen kannst und snacken kannst die ganze Zeit. Wenn du das nämlich tust, dann musst du später im Bad einen gewissen Preis dafür zahlen, sagen wir es mal so. Und Preis ist auch noch so eine andere Sache. Ich bezahle jetzt knapp 270 Euro im Monat.
0: Für insgesamt, du nimmst ja die Spritze, 4 Spritzen dann.
2: Genau.
0: Hast du vorher mal mit deiner Ärztin, deinem Arzt darüber gesprochen? Wenn ja, was haben die dir erzählt?
2: Mein Hausarzt hat es mir sogar tatsächlich empfohlen. Also ich habe ja in der Vergangenheit schon einiges tatsächlich gemacht. Also Gewicht ist bei mir schon länger so ein bisschen so ein Kampfthema gewesen. Und der ist bisher auch super angetan von meinen Erfolgen.
0: Würdest du die Abnehmspritze, die du nimmst, oder jetzt auch die Pille, die es jetzt eben seit gestern in der Apotheke gibt, auch weiterempfehlen?
2: Ich müsste eigentlich sagen, ja, von meinen Erfolgen her, aber, es kommt immer dieses Aber daran, redet vorher wirklich mit eurem Hausarzt, weil das ist wirklich nichts, wo ich jetzt sagen würde, klar, mach überhaupt keine Bedenken, weil es hat eine krasse Auswirkung auf dich. Und wenn du es halt irgendwann nicht mehr nimmst, dann kann es halt auch sein, dass es halt auch wieder nach oben geht. Muss man sich bewusst sein, wenn man das nicht durchzieht. Also, ja, mit Fragezeichen.
0: Ja, mit Fragezeichen. Hat's von euch schon mal jemand probiert? Gerne mal eure Erfahrungen teilen. Mhm. Die Abnehmspritze oder eben die Abnehmpille, die es ja seit gestern in den Apotheken bei uns in Rheinland-Pfalz gibt. Anrufen oder WhatsApp-Sprachnachricht schicken 0800 die 8 und dreimal die 62.
1: Ich glaube nämlich tatsächlich, dass das viel mehr Menschen nehmen, als man denkt.
3: Mhm.
1: Also wenn du da mal mit jemandem sprichst, so wow, du hast ja so toll abgenommen, dann steckt wirklich, möchte niemandem was absprechen, aber steckt tatsächlich oft, meiner Erfahrung nach, die Spritze dahinter, ne?
0: Ich habe in den letzten Monaten auch sehr doll abgenommen.
1: Du?
0: Am Geld.

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11: Ihr startet in diesem Mittwoch mit rpr1. Einen schönen guten Morgen. Und ja, die letzten Tage war es ja stellenweise noch nass. Dieses in Anführungsstrichen Problemchen haben wir heute nicht mehr.
12: Genau, heute bleibt es trocken, nur noch ein paar Wolken bei uns. Heute früh noch ein bisschen Nebel und dann so heute Nachmittag in Rheinhessen, rund um die Pfalz, auch ein bisschen Sonne, bei bis zu 25 Grad heute. Aktuell in Koblenz 12, in Nürnberg in der Eifel 11 und in Dexheim in Rheinhessen auch 12 Grad.
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14: Guten Morgen, ich bin Tanja Ludwig und das sind die Themen um 6:30. Viele Menschen in Rheinland-Pfalz bewerten ihre persönliche und wirtschaftliche Lage schlechter als zuletzt. Das zeigt der aktuelle Rheinland-Pfalz-Report von rpr1 und Rheinzeitung. Das trifft vor allem auf Männer und über 30-Jährige zu, aber auch auf viele Junge. Sie machen vor allem die Politik und die Wirtschaft dafür verantwortlich. In der IFAG-Umfrage gehen insgesamt 67% davon aus, dass sich Deutschland unter der derzeitigen Bundesregierung eher schlecht oder sehr schlecht entwickelt. Für die neue Landesregierung in Rheinland-Pfalz gibt es dagegen noch einen gewissen Vertrauensvorschuss. Die deutsche Marine hat im Nordatlantik erfolgreich das israelische Raketensystem LORA getestet. Wie ein Sprecher mitteilte, war der genaue Zeitpunkt des Manövers mit zwei deutschen Fregatten zuvor geheim gehalten worden. Nun sollen Pläne für die Beschaffung der Waffen mit einer Reichweite von mehr als 500 Kilometern vorangebracht werden. Der einzige Hopfenbauer in Rheinland-Pfalz rechnet nach dem Dürresommer mit einer deutlich kleineren Ernte. Andreas Dick aus Holzturm in der Südeifel spricht von erheblichen Hitzeschäden. Er geht von maximal 600 Zentnern Hopfen aus. Das wären ein Drittel weniger als im Vorjahr.
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15: Mit Marcel Hemmer, guten Morgen. Feuerwehrgroßeinsatz heute Nacht in Mainz-Weisenau. Dort mussten rund 50 Einsatzkräfte ausrücken, um den Brand bei einem Entsorgungsbetrieb zu löschen. Laut Feuerwehr ist ein großer Sperrmüllschredder ausgebrannt. Die Einsatzkräfte konnten in einem stundenlangen Einsatz verhindern, dass sich die Flammen auf weitere Lagerhallen ausbreiten. Verletzt wurde niemand. Das Krankenhaus in Kirn soll laut den Plänen der Landesregierung zur Regio-Klinik werden. Damit würde vor Ort unter anderem eine 24-Stunden-Notaufnahme wegfallen. Die Bürgerinitiative Rettet das Kirner Krankenhaus will das so nicht stehen lassen und ruft für heute zu einer Demo auf. Organisator Michael Müller sorgt sich um die medizinische Versorgung im Kirner Land.
16: Um der ganzen Sache nochmal Nachdruck zu verleihen, was nötig wäre in Kirn, wollen wir die gesamte Bevölkerung damit ins Boot nehmen, dass die nochmal sensibilisiert wird, was verloren geht, wenn das kompromisslos als Regio-Klinik umgestaltet wird.
15: Hoher Besuch in Mainz. Am Bruchweg hat gestern der Bundestrainer vorbeigeschaut. Jürgen Klopp, selbst lange Coach der 05er, hat sich auf dem Trainingsgelände ein Bild von der Mannschaft gemacht. Klopp will nach eigenen Angaben in Zukunft enger mit den Vereinstrainern zusammenarbeiten, auch um mögliche Verletzungen zu verhindern.
11: Immer um halb die APR1 Regionalnachrichten. 6.33 Uhr, guten Morgen in die Autos. Der Weg zur Arbeit, Achtung, es wird geblitzt. Trier in der Zuckerbergstraße, in Mainz-Gonsenheim in der Breitenstraße und auf der A3 Frankfurt-Köln bei der Abfahrt Siebengebirge. Die aktuellen Staus und Gefahrenmeldungen: A643 Mainz-Wiesbaden zwischen Mainz-Mombach und dem Schiersteiner Kreuz. 2 Kilometer stockender Verkehr. Hier dauert es bis zu 15 Minuten länger. Und nach wie vor gesperrt die B42 bei St. Goarshausen, wo es ja vorgestern diesen Steinrutsch gab. Im Laufe des Morgens soll die Strecke aber zumindest mal einspurig wieder geöffnet werden, dann per Ampelschaltung geregelt werden. Wir geben euch da natürlich Bescheid, sobald es da wieder frei ist und losgeht. Gute Fahrt euch.
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11: Hallo. Hallöchen. Rein geht's in diesen frühen Mittwochmorgen mit ein bisschen Frühsport. Madonna, Hang Up, ein Song unseres Lebens nach Clock Clock, Adoya.

0: Nein! 6.40 Uhr, hier ist RPR1. Einen schönen Mittwochmorgen mit schlechten Nachrichten über Nutella.
1: Nein!
0: Nutella nämlich abgeschmiert bei der Stiftung Warentest. Auf welchem
2: Nicht
0: Platz gelandet?
2: Nee,
0: abgeschmiert. Platz 3 nur.
1: Wie?
0: Note 2,2. Und jetzt, Achtung, es gibt zwei Testsieger, die haben beide eine 2,0 bekommen. Das eine habe ich noch niemals gehört. Dunkle Haselnusscreme Crème Herr Eichhorn pur. Das ist aus irgendeiner Schokoladenmanufaktur aus Thüringen. Habe ich auch, also ich habe geguckt, gibt's nicht im Laden. Gibt's anscheinend irgendwie nur online da zu kaufen. So, und auch eine 2,0 bekommt die Nuss-Kati Nuss-Nougat-Creme von Aldi. Was sagen wir dazu?
1: Nee.
2: Ich esse eh kein Nutella, ist mir egal.
0: Du sollst ja jetzt auch Nuss-Kati essen.
1: Nee, ich esse Nutella.
0: Nee, ich finde das schön.
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1: Das Einzige, was sie quackt, sind die Bällchen. Was geht?
0: Morgen. Schönen Mittwoch.
1: Ich bin die Azubine Cherie.
0: Ja.
1: Hier mein erster Button. Ich lerne noch.
0: Ja.
1: Was willst du snacken hier, Team?
0: Ich hätte gerne ein Latte Macchiato und ein Fleischkäsebrötchen, bitte. Ja.
1: Mach ich dir. Girl, hast du gestern bekommen? Ich bin direkt nach der Arbeit gerannt.
0: Meinen Sie die neue Rituals-Reihe?
1: Nein, Mann, die Abnehmpille. Ich schwöre, hab so Angst vor dieser Spritze. Und jetzt gibt's einfach eine Pille bei der Apotheke. Oh mein Gott, ich werd so skinny.
0: Nee, das ist mir alles noch zu unerforscht, muss ich sagen. Außerdem, Sie sind doch auch perfekt, so wie Sie sind.
4: Also, die Kundin sagt's doch, Cherie, ja. Schon mal Azubine. Du brauchst das gar nicht. Du bist eine richtige Chaya, wie du bist. Aber wenn du wirklich abnehmen möchtest, dann geht das auch auf natürlichem Wege. Einfach weniger Süßkram aus der Theke naschen und zum Beispiel Cardio machen.
0: Ja.
4: Das machen mein Jürgenspatz und ich auch immer zusammen.
1: Oh mein Gott, Frau Chefin, glauben Sie wirklich?
4: Oh, ja, klar.
1: Aber wo machen Sie dieses Cardio mit Jürgen?
4: Oh, natürlich im Bett.
1: Oh mein Gott, Frau Chefin, voll ekelhaft. Ja. So, dann für den Becher.
0: Genau.
1: Dann hier dein Latte. Ich küsse dein Herz und wirkt es auch gerne auf TikTok.
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0: Das Geräusch, das wir suchen, das hört ihr am Wochenende auf der Kerwe in Eisenberg, in Bornheim, beim Weinfest der Mittelmosel im Bernpass Kastelkues.
1: Ja.
0: Oder auf der Kerwe in Mittelbrunn.
1: In Lamsheim feiern wir auch Kerwe.
0: Überall werdet ihr dieses Geräusch hören. Dieses Geräusch bringt euch gleich schon 10.300 Euro.
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1: Gleich 10 vor 7. Schönen Mittwochmorgen euch. Und ja, ihr könntet gleich um einen Schlag um 10.300 Euro reicher sein, wenn ihr wisst, was sich hinter diesem Geräusch hier verbirgt. Es ist wirklich auf jedem Fest zu hören. Das muss man jedes Mal bedenken, ne? Also seid deswegen nicht zu spezifisch. Ja. Also, wenn ihr eine Idee habt, dann jetzt noch eine WhatsApp schicken mit dem Stichwort RPR1 an die 0800 8 3x die 62.
0: Wir hören es uns noch einmal an, oder? Ganz schnell.
1: Und gleich um 10 nach 7 die nächste Spielrunde, eure Chance auf 10.300 Euro.

0: gleich neue Musik hier bei RPR1 von Taylor Swift. I knew it, I knew you. Ein Hit von heute gibt's gleich für euch.
1: Und wir machen Ausflug in die 80er am Frühstückstisch. Und damals, 83, lief schon diese Nummer, als wir noch Karo-Kaffee getrunken haben. Michael Cimbello und Maniac, das ist ein Song unseres Lebens. Um kurz nach 7 für euch.
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0: Einen schönen Mittwochmorgen, hier ist RPR1. Wenn ihr gleich die Kinder rausschickt in Richtung Schule oder selbst mit dem Hund gleich Gassi geht oder zur Arbeit, Pulli drüber ziehen oder Jäckchen, lohnt sich schon gerade.
10: Absolut, es ist auf jeden Fall noch frisch aktuell in Ahrweiler 12, in Rommersheim in der Eifel 11 und in Sprendlingen in Rheinhessen auch 11 Grad. Später dann bis zu 25 Grad und hier und da kommt auch mal die Sonne heute raus.
0: Immerhin.
10: Ja, ja. Und es bleibt heute trocken.
0: Gut.
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11: Das sind die Themen um 7 Uhr. Aktueller Rheinland-Pfalz-Report, Vertrauenskredit für neue Landesregierung, aber weiter hoher Wert für AfD. Und Lichtblick für Autofahrer nach Felssturz an der Lorelei.
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11: Ich bin Tanja Ludwig, guten Morgen. Wenige Tage vor der Landtagswahl in Sachsen-Anhalt, bei der die AfD mit über 40% rechnen kann, bekommt die Partei auch in Rheinland-Pfalz weiterhin großen Zuspruch. Im aktuellen Rheinland-Pfalz-Report von RPR 1 und Rheinzeitung sagten 24% der Rheinland-Pfälzerinnen und Rheinland-Pfälzer, dass sie aktuell die AfD bevorzugen würden. Trotzdem, die aktuelle Große Koalition in Rheinland-Pfalz genießt noch einen Vertrauensvorschuss. RPR 1 Reporter Janis Tirakis.
12: Zwar geben in der IFAK-Umfrage 37% an, dass sie glauben, Rheinland-Pfalz werde sich mit dieser Landesregierung eher schlecht oder sehr schlecht entwickeln, aber 19% setzen auf die neue schwarz-rote Koalition und 44% wollen jetzt noch nicht beurteilen und geben damit einen gewissen Vertrauenskredit. Allerdings ist die Stimmung in Rheinland-Pfalz spürbar angespannt und viele Befragte bewerten ihre persönliche wirtschaftliche Lage schlechter als zuletzt. Vor allem Männer und Menschen über 30 und über 50 Jahren, aber auch viele Junge. Von den 16- bis 29-Jährigen sehen deutlich mehr als zuletzt den Staat und die aktuelle Politik sowie die Wirtschaft dafür in der Verantwortung. Da machen sich sicher auch die höheren Ölpreise und zuletzt gestiegenen Kosten für Lebensmittel bemerkbar. 67% gehen aktuell davon aus, dass sich Deutschland unter der derzeitigen Bundesregierung eher schlecht oder sehr schlecht entwickeln wird.
11: Polizeigroßeinsatz in Augsburg. Am Hauptbahnhof ist heute früh ein unbekannter Gegenstand explodiert. Das berichtet die Bild. Demnach wurden mehrere Menschen leicht verletzt. Sie erlitten Knalltraumata. Auch Fensterscheiben sollen zu Bruch gegangen sein. Die Hintergründe sind derzeit noch unklar. In Bergheim in der Nähe von Köln hat es offenbar einen Anschlag auf ein Umspannwerk gegeben. Ein Polizeisprecher sagte, man gehe nach derzeitigen Ermittlungen von einer vorsätzlichen Straftat aus. In dem Werk, das zum Energieversorger Ambrion gehört, waren gestern Abend durch einen Kurzschluss mehrere Leitungen ausgefallen. Die Stromversorgung wurde nicht beeinträchtigt. Erst gestern hatten Unbekannte nahe einem Kohlekraftwerk in Brandenburg mit selbstgebauten Sprengsätzen versucht, Kurzschlüsse an Hochspannungsleitungen auszulösen. Borussia Dortmund hat die zweite Runde des DFB-Pokals erreicht. Der Bundesligist gewann beim Fünftligisten Hamburg-Eimsbütteler Ballsportclub mit 5:0. Das letzte Erstrundenspiel bestreiten heute die Bayern. Sie sind beim VfL Osnabrück zu Gast.
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9: Nach dem Felsrutsch an der Lorelei soll die B42 bei Sankt-Goarshausen im Laufe des Vormittags einspurig wieder freigegeben werden. Das teilte der Landesbetrieb Mobilität am Abend mit. Zunächst müsse noch die Installation eines Schutzzaunes abgeschlossen werden. Ob weitere Sicherungsmaßnahmen erforderlich sind, sollen geologische Untersuchungen ergeben. Am Montag waren mehrere Felsbrocken auf die Fahrbahn gestürzt. Dirk Köster, Sankt-Goarshausen.
13: Eine große Rauchsäule und jede Menge Blaulicht. In Mainz hat die Feuerwehr heute Nacht in einem stundenlangen Einsatz einen Brand bei einem Entsorgungsbetrieb gelöscht. Gut 50 Kräfte hatten mit einem brennenden Sperrmüllschredder zu kämpfen und konnten mit Wasserwerfern verhindern, dass sich die Flammen auf weitere Lagerhallen ausbreiten. Verletzt wurde niemand. Marcel Hemmer, Mainz.
11: Und die gute Nachricht kommt aus der Vorderpfalz. Das Altpörtl in Speyer ist ab heute wieder für Besucher geöffnet. Das Wahrzeichen war seit 2020 geschlossen und wurde unter anderem in Sachen Brandschutz modernisiert. Wegen der neuen Vorgaben dürfen künftig höchstens 15 Menschen gleichzeitig hinein. Tickets gibt es für feste Zeitfenster, aber auch Führungen werden angeboten. Das waren die RPR1 Nachrichten um 7 Uhr. Mehr Themen aus der Region gibt es wieder um halb.
0: Achtung, es wird geblitzt. 3 Minuten nach 7 haben wir es. Guten Morgen in die Autos. Und zwar in Trier in der Zuckerbergstraße, in Neuwied am Königsgericht Tempo 50, in Koblenz in der Simmerner Straße und in Schweppenhausen in der Nahweinstraße mal wieder. Auch da bitte Fuß vom Gas. Die aktuellen Staus und Gefahrenmeldungen: A61 Koblenz-Ludwigshafen zwischen Koblenz-Dieblich und Koblenz-Waldesch. Hier ein kaputtes Auto. Die A643 Mainz-Wiesbaden zwischen dem Dreieck Mainz und dem Schiersteiner Kreuz. 4 Kilometer stockender Verkehr. Hier dauert es 10 bis 15 Minuten länger. Und ihr denkt dran, die B42 ist nach dem Steinrutsch vorgestern noch immer bei Sankt-Goarshausen gesperrt. Im Laufe des Morgens soll es dann zumindest mal wieder einspurig frei werden. Sobald das der Fall ist, sagen wir euch natürlich Bescheid. Eine gute und sichere Fahrt euch.
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10: Um 7:04 gleich könnt ihr wieder raten, was ist das RPR1 Weinfestgeräusch. Das bringt euch 10.300 Euro.
0: So nämlich.
10: 10 nach 7, nächste Spielrunde.

0: nicht der Stöpsel, den man aus dem Waschbecken zieht. Es ist nicht Hau den Lukas. Und es ist auch nicht das Öffnen eines Gurkenglases, was ich sehr, sehr, sehr guten Tipp fand. Aber was steckt denn sonst hinter diesem Geräusch hier, Rheinland-Pfalz? Ja, die richtige Antwort, die ist genau jetzt 10.300 Euro wert.
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2: 7:11. Wir sind Laura Novak, Ben Salzner und Atze Biene Solin.
3: Hallo.
2: Einen wunderschönen Mittwoch. Und egal, ob ihr im Westerwald, in der Eifel, im Hunsrück, an der Mosel oder an der Nahe wohnt, wir alle kennen dieses Geräusch von unseren Festen hier in Rheinland-Pfalz. Mhm. Und Lea Sophie aus Freudenburg im Kreis Trier-Saarburg hat folgende Idee.
4: Ich glaube, das Geräusch entsteht hinter dem Bierstand. Und zwar, wenn ein nasser Bierkrug falsch herum auf einer nassen Oberfläche steht und hochgehoben wird.
2: So, Lea Sophie, jetzt musst du uns mal erklären, wie bist du darauf gekommen und auf welchem Fest vielleicht?
5: Boah, eigentlich war ich jetzt in den letzten Tagen auf gar keinem Fest. Das war der erste Gedanke, der mir gekommen ist.
0: Ich finde den richtig, richtig gut, weil es würde nämlich passen, dass es das wirklich auf jedem Fest gibt. Also auf jedem
5: genau.
0: Fest gibt es
2: nicht nur Weinfest,
5: Glas.
2: Sondern auch Kerwe, Dorffest, genau. Feuerwehrfest, Bierfest.
0: Genau, ne? Weil das muss man ja jedes Mal bedenken.
5: Genau, das habe ich mir halt auch gedacht. Dass, also es gibt überall Bierstände. Mhm.
2: Was ist so dein Lieblingsfest?
5: Oh, ich gehe eigentlich ganz gerne nach Saarburg aufs Weinfest.
2: Ja, oder ist halt bei auch so uns. Schön, ne?
5: Genau, oder ich wohne ja direkt an der saarländischen Grenze. In Orscholz gibt es immer das Erntedankfest. Das ist auch ganz groß immer. Ja, genau.
0: Was würdest du denn mit 10.300 Euro machen? So viel aktuell im Jackpot.
5: Oh je. Boah, keine Ahnung. Ja, auf jeden Fall ein Urlaub.

0: Porn, das definitiv.
1: Du könntest dir aber auch über 400 Kisten Bier kaufen. Auch das wäre eine Option.
0: Ah, so gern trinke ich aber kein Bier.
2: Ich bin richtig aufgeregt jetzt, weil ich finde das richtig, richtig cool.
1: Lea Sophie, wir sind sehr, sehr gespannt. Ja. Laura hat gerade, es geht um 10.300 Euro. Verbirgt sich hinter dem RPR1 Weinfestgeräusch ein Bierkrug, der auf einem feuchten Untergrund steht und den man dann davon loseist. Ist das die richtige Antwort?
0: Oh nein.
1: Schade, aber die Idee war grandios,
2: krass, ich
1: war oder?
2: Ich bin aufgeregt jetzt, ja.
0: Sehr schade.
1: Soline, jetzt kommst du wieder mit deinem Tipp. Du glaubst immer noch, es ist...
2: Der letzte Spritz einer Ketchupflasche, der so rausgequetscht wird.
1: Also, egal was, Leute, denkt noch mal drüber nach, macht euch eure Gedanken und dann WhatsApp schreiben mit dem Stichwort RPR1 an die 0800 8 und dreimal die 62. Die nächste Chance auf dann 10.400 Euro. Heute Vormittag, kurz nach 11, bei Kunze.
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0: Nein, unser RPR1 Weinfestgeräusch, dieses hier, ist auch kein Bierkrug, der auf einem nassen Untergrund steht und dann hochgehoben wird. Das war ja der Tipp eben gerade von Lea Sophie aus Freudenburg.
1: Ja.
0: War aber sehr, sehr kreativ, absolut, muss man sagen, oder? Andrea aus Oberbettingen in der Eifel.
2: Ja, auch, aber auf die Idee wäre ich gar nicht gekommen.
0: Das heißt, du hast schon eine andere Idee, ohne es zu verraten?
2: Ja, tatsächlich.
0: Hast du das Geräusch selbst schon mal gehört? Beschreib mal so ein bisschen drumherum.
2: Selbst gehört bestimmt, wenn es das ist, wäre super, aber mir kam das jetzt eben, wie ich es nochmal gehört habe, sag mir, da muss bestimmt das sein, was ich denke. Vielleicht habe ich ja Glück.
1: Unbedingt weiter RPR1 hören, um kurz nach 11 nämlich die nächste Chance auf den Jackpot, 10.400 Euro. Und wenn du dir so sicher bist, ey, vielleicht ist es das ja wirklich.
2: Ja, vielleicht.
1: Kurz nach 11, okay?
2: Alles klar, mach ich.
1: Und wenn auch ihr eine Idee habt, jetzt schnell eine WhatsApp schicken mit dem Stichwort RPR1 an die 0800 8 und dreimal die 62.

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5: Kommt gut rein in diesen Mittwoch. Heute brauchen wir keinen Regenschirm.
6: Nee, den brauchen wir nicht, weil heute bleibt es trocken. Vielleicht einen kleinen Cardigan. Es ist noch ein bisschen frischer heute früh und auch bewölkt und auch neblig. Und den Tag über haben wir dann auch ein paar Wolken mit dabei. Aber so in der Pfalz und Rheinhessen kommt auch die Sonne bei bis zu 25 Grad heute. Aktuell in Mainz 12, in Hillesheim in der Eifel 11 und in Hasloch in der Pfalz 14 Grad.
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8: Guten Morgen, ich bin Tanja Ludwig und das sind die Themen um 7:30. Viele Menschen in Rheinland-Pfalz bewerten ihre persönliche und wirtschaftliche Lage schlechter als zuletzt. Das zeigt der aktuelle Rheinland-Pfalz-Report von RPR1 und Rheinzeitung. Das trifft vor allem auf Männer und über 30-Jährige zu, aber auch auf viele Junge. Sie machen vor allem die Politik und die Wirtschaft dafür verantwortlich. In der IFAG-Umfrage gehen insgesamt 67% davon aus, dass sich Deutschland unter der derzeitigen Bundesregierung eher schlecht oder sehr schlecht entwickelt. Für die neue Landesregierung in Rheinland-Pfalz gibt es dagegen noch einen gewissen Vertrauensvorschuss. Nach einem Kurzschluss in einem Umspannwerk in der Nähe von Köln sind Ermittlungen wegen eines möglichen Anschlags aufgenommen worden. Die Polizei geht von einer vorsätzlichen Straftat in dem Werk des Energieversorgers Ambrion in Bergheim aus. Erst gestern waren selbstgebaute Sprengsätze an einem Umspannwerk in Brandenburg entdeckt worden. Bei einer Explosion im Hauptbahnhof in Augsburg sind heute Morgen mehrere Menschen verletzt worden. Wie die Bild berichtet, ist ein unbekannter Gegenstand in einem Gebäudedurchgang detoniert. Die Hintergründe sind noch unklar.
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9: Mit Marcel Hemmer, guten Morgen. Feuerwehr-Großeinsatz heute Nacht in Mainz-Weisenau. Dort mussten rund 50 Einsatzkräfte ausrücken, um den Brand bei einem Entsorgungsbetrieb zu löschen. Laut Feuerwehr ist ein großer Sperrmüllschredder ausgebrannt. Die Einsatzkräfte konnten in einem stundenlangen Einsatz verhindern, dass sich die Flammen auf weitere Lagerhallen ausbreiten. Verletzt wurde niemand. Das Krankenhaus in Kirn soll laut den Plänen der Landesregierung zur Regio-Klinik werden. Damit würde vor Ort unter anderem eine 24-Stunden-Notaufnahme wegfallen. Die Bürgerinitiative Rettet das Kirner Krankenhaus will das so nicht stehen lassen und ruft für heute zu einer Demo auf. Organisator Michael Müller sorgt sich um die medizinische Versorgung im Kirner Land.
10: Um der ganzen Sache nochmal Nachdruck zu verleihen, was nötig wäre in Kirn, wollen wir die gesamte Bevölkerung damit ins Boot nehmen, damit die nochmal sensibilisiert wird, was verloren geht, wenn das kompromisslos als Regioklinik umgestaltet wird.
9: Hoher Besuch in Mainz. Am Bruchweg hat gestern der Bundestrainer vorbeigeschaut. Jürgen Klopp, selbst lange Coach der 05er, hat sich auf dem Trainingsgelände ein Bild von der Mannschaft gemacht. Klopp will nach eigenen Angaben in Zukunft enger mit den Vereinstrainern zusammenarbeiten, auch um mögliche Verletzungen zu verhindern.
5: Immer um 7:30 die RPR1 Regionalnachrichten. 7.32 Uhr, guten Morgen in die Autos. Lasst euch nicht blitzen, ne? Das Geld sparen wir uns. Die Blitzer stehen in Trier in der Zuckerbergstraße. Außerdem haben wir einen stehen in Neuwied am Königsgericht bei Tempo 50, in Koblenz in der Simmerner Straße und in Schweppenhausen in der Naheweinstraße. Auch da bitte Fuß vom Gas. Außerdem hat Marc noch einen gesehen.
11: Und zwar Ortseingang Krof von Nickernich kommen gegenüber von der RWZ. Wie immer in beiden Richtungen 5 sich erlaubt.
5: Marc, danke fürs Bescheid geben und Ursel auch noch.
12: In Kaiserslautern, stadteinwärts, kurz vor der Abfahrt Brandenburger Straße an der Bushaltestelle. Das ist 50 erlaubt.
5: Ach Gott, können wir heute Geld sparen, wenn wir RPR 1 hören. Und damit zu den aktuellen Staus und Gefahrenmeldungen. A6, Mainz, Kaiserslautern West. Beim 3 Kaiserslautern hier 2 Kilometer stockend. 10 Kilometer dauert es länger. Ne, Moment, 10 Minuten. 10 Minuten dauert es länger. Rüber auf die 48 in Fahrtrichtung Koblenz. Zwischen dem Dreieck Dernbach und der Bendorfer Brücke hier 2 Kilometer stockend. Auch da 10 Minuten mehr Zeit einplanen. A60 in Fahrtrichtung Rüsselsheim. Zwischen Mainz-Weisenau und Rüsselsheim-Königstetten 8 Kilometer Stau, plant hier eine halbe Stunde mehr Zeit ein. Die A65 in Fahrtrichtung Ludwigshafen, zwischen Neustadt Süd und Neustadt Nord 2 Kilometer stockend. Und der Blick auf die A643 in Fahrtrichtung Wiesbaden, zwischen dem Dreieck Mainz und der Schiersteiner Straße 4 Kilometer stockend. Auch hier dauert es bis zu 10 Minuten länger. Und ihr denkt dran, nach wie vor gesperrt. Die B42 aufgrund des Steinrutsches vorgestern bei St. Goarshausen geht es da nicht weiter. Im Laufe des Morgens soll die aber wieder einspurig befahrbar sein. Da sagen wir euch natürlich Bescheid, sobald das der Fall ist.
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6: und Azubine Solin. Seit gestern die Abnehmpille in den Apotheken erhältlich. Sinnvoll? Wir sprechen mit einer Hausärztin aus Saulheim gleich um 10 vor 8.

0: trinkt ihr gerade? 7.40 Uhr, 20 vor 8, hier ist RPR1. Einen schönen Mittwochmorgen und Matcha, ja, der neue Kaffee, ne? Bunt, das neue Beige. Man hat jetzt nicht mehr Beige zu Hause, sondern endlich wieder ein bisschen mehr Farbe. Und 60 anscheinend das neue 30.
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1: Ich habe euch schon die ganze Woche erzählt, dass ich alt bin und nächstes Jahr richtig alt werde. Also so richtig alt. Und alt werden heißt aua hier, aua sehr, aua, aua everywhere. Und ich weiß, liebe Hörer und Hörerinchen, es gibt genug von euch, die genauso alt bzw. noch viel älter sind als ich und nicht jammern. Ja, ja, heißt ja gut. Ja, aber ab und an muss man auch mal jammern dürfen. Jammern hilft. Gut haltet bei meiner Frau. Da kommt dann immer, hör auf zu jammern, du nervst. Dann mach halt was dagegen und so weiter. Ihr kennt es. Also jammere ich jetzt hier, weil hier kann mich keiner stoppen. Es ist ja auch so. Früher habe ich immer das Rockhard oder den Metalhammer gelesen. Und heute nehme ich mir bei meinem täglichen Gang in die Apotheke die Apotheke-Umschau mit. Und spätestens dann weißt du, was die Stunde geschlagen hat. Ja. Und das Schlimme ist, ich lese die auch noch. Ja, wie tief kann man denn sinken? Und dann lese ich in dieser Apothekenumschau, also der Bravo für Old Ager, ja, da gibt's einen Podcast mit dem Titel, pass auf, Endlich 60. Wer hat denn diesen Satz jemals gesagt? Endlich 60? Niemand. Endlich erwachsen, jo. Endlich mit Studium oder Ausbildung fertig, jo. Endlich in Rente, ja, das sagt man sicher. Aber doch nicht endlich 60. Es sagt auch niemand, oh, endlich Stau oder oh, endlich habe ich Fußpilz. Endlich 60. Ihr habt sie nicht mehr alle. Weine kenn dich. 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

0: Sind Abnehmspritze und Abnehmpillen wirklich für jeden was? Und wie sieht's da eigentlich aus mit Nebenwirkungen?
1: Es ist 7.49 Uhr. Ihr startet mit RTL 1 in diesen Mittwoch. Wir sind Laura Novak, Ben Salzner und Azubine Solin. Ja, und seit gestern gibt's einen neuen Run auf die Apotheken bei uns im Land. Denn die Abnehmspritze gibt es seit gestern auch als Abnehmpille. Mhm. Und darüber sprechen wir mit Dr. Barbara Römer, Vorstand des Hausärzteverbandes Rheinland-Pfalz und Hausärztin aus Saulheim. Und sie sagen...
2: Es ist ein Medikament, wie jedes andere Medikament auch. Und wir besprechen im Einzelfall mit dem Patienten, passt das nicht, in welcher Form machen wir das, wie lange machen wir das, was gibt es an Therapiealternativen?
0: Alternativen ist auch so ein Stichwort. Ich hatte früher auch immer als Jugendlicher mit meinem Gewicht zu kämpfen und habe dann irgendwann, ich habe mal mit 16 hatte ich 100 Kilo und habe dann abgenommen, relativ schnell, über 20 Kilo. Das heißt, ich weiß nur, wie das dann ist, wenn man denkt, okay, jetzt esse ich ganz, ganz wenig, jetzt, keine Ahnung, kommt eine Kohlsuppendiät oder auf einmal ultra viel Sport von jetzt auf gleich. Ist das jetzt wirklich eine Alternative zu Essensumstellung, zu Sport?
2: Sie sprechen genau den Knackpunkt an. Diese Spritze oder Tablette ist, ich sag's jetzt mal ganz einfach ausgedrückt, mit einer Diät im Großen und Ganzen vom Ergebnis zu vergleichen. Denn wir haben jetzt schon die ersten Studien, dass mit Absetzen dieser Tablette oder Spritze der Jojo-Effekt genauso eintritt, wie wenn Sie jetzt irgendeine andere Diät machen würden. Und deswegen auch das zur Einordnung. Eine Abnehmspritze entlässt unsere Patientinnen und Patienten nicht aus der Verantwortung im Sinne von, naja, dann spritze ich mir jetzt was oder nehme die Tablette und dann muss ich sonst nichts mehr tun.
0: Und morgen bin ich Adonis.
2: Genau. Und vor allem nicht nur morgen bin ich Adonis, sondern ich bin Adonis bis zum Rest meines Lebens.
0: So nämlich, genau.
2: Das ist ja dann so der Traum. Aber es ist ein Medikament mit vielen potenziellen Nebenwirkungen.
0: Um welche Nebenwirkungen geht's da?
2: Eine der Hauptnebenwirkungen sind Übelkeit, Völlegefühl, auch bis hin zu Erbrechen. Gerade wenn die Patienten dann die Dosis steigern in den höheren Dosierungen, sehen wir das relativ häufig. Auch sogar Durchfall und ganz wichtig Verstopfung. Dann gibt es noch seltene, aber teilweise auch bis hin zu bedrohlichen Nebenwirkungen. Gerade bei Patienten, die einen Diabetes haben, eine akute und auch bleibende Sehverlust beschrieben worden, sodass wir zum Beispiel sagen, Patienten, die eine Zuckererkrankung haben, sollten unbedingt vor Start der Therapie sich nochmal augenärztlich untersuchen lassen.
0: Also da zitieren wir Sie dann gerne, Frau Römer, kein Medikament ohne Nebenwirkung. Und auch wichtiger Punkt, was die Kosten angeht. Ist der Sport deutlich günstiger als so eine Pille oder Spritze?
2: Nachhaltiger und ganzheitlicher. Gerne auch verbunden mit ein bisschen Krafttraining. Ist tatsächlich nebenwirkungsärmer als jede Abnehmspritze oder Tablette.
0: So, und dann kommt es mit dem Adoniskörper von ganz alleine. Also fast.
2: Genau.
1: Ja. Wir hätten ja auch gerne einen, aber wir haben schon einen.
0: Was willst du machen, ne?
1: Richtig. Übrigens, auch ein Kollege von uns nimmt seit ein paar Monaten die Abnehmspritze. Was er anderen rät, das erzählt er uns selbst um 10 Minuten nach 8.

0: Brücke drüber ziehen, wenn es gleich rausgeht. Hier ist Abhör 1, einen schönen Mittwoch. Der wird gleich noch ein Ticken gemütlicher mit Dermot Kennedy. Ein Hit von heute, Funeral.
1: So, und jetzt habe ich mal eine Frage. Bin ich die Einzige,
0: ja,
1: die...
0: Ja. Ja, bist du. Safe.
1: Bin ich die Einzige, die bei der Nummer jedes Mal an etwas Bestimmtes denken muss, Azubine Sudin. Schau dir mal an, Gala Freed from Desire. An was denkst du da, wenn du Gala liest?
2: An eine Gala.
1: Echt?
2: Ja.
1: Oh.
2: Met Gala.
1: Oh.
2: Und du?
1: An den Gala Pudding, Vanillepudding von Dr. Oetker.
2: Kenn ich gar nicht.
0: Leute, ich sag schon immer, die Frau heute absolut die Spritze.
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0: Wir schauen aufs Wetter mit Azubine Solin.
2: Ja, der Mittwoch startet etwas neblig und bewölkt. Die Wolken begleiten uns auch den Tag über. Es bleibt aber trocken. Und so rund um Rheinhessen und in der Pfalz traut sich auch mal die Sonne raus bei bis zu 25 Grad heute. Aktuell in Hinterweidenthal in der Südwestpfalz 13, in Gerolstein in der Eifel 12 und in Dernbach im Westerwald 11 Grad.
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10: Das sind die Themen um 8 Uhr. Aktueller Rheinland-Pfalz-Report, Vertrauenskredit für neue Landesregierung, aber Zweifel an Maßnahmen der Bundesregierung. Und Bundestrainer Klopp wirbt in Mainz für engere Zusammenarbeit mit den Clubs.
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10: Ich bin Tanja Ludwig, guten Morgen. In Rheinland-Pfalz wächst die Skepsis mit Blick auf die Entwicklung in Deutschland. Für die Regierung in Rheinland-Pfalz gibt es aber einen Vertrauensvorschuss. Das zeigt der aktuelle Rheinland-Pfalz-Report von RPA 1 und Rheinzeitung. Die Einzelheiten hat RPA 1-Reporterin Susanne Weise.
11: Die Stimmung in Rheinland-Pfalz ist demnach spürbar angespannt und die vielen Befragten bewerten ihre persönliche wirtschaftliche Lage in der IFAG-Umfrage schlechter. Vor allem Männer und Menschen über 30 und über 50 Jahren, aber auch viele Junge. Von den 16- bis 29-Jährigen sehen 61% den Staat und die aktuelle Politik der Bundesregierung dafür verantwortlich. Ein Plus von 13% gegenüber der letzten Erhebung. Sogar 15% mehr und damit die Hälfte der Jungen sagen, die Wirtschaft trage die Verantwortung. Dabei machen sich sicher auch die höheren Ölpreise und zuletzt gestiegenen Kosten für Lebensmittel bemerkbar. 67% gehen aktuell davon aus, dass sich Deutschland unter der derzeitigen Bundesregierung eher schlecht oder sehr schlecht entwickelt. Für Rheinland-Pfalz sagen das nur 37%. 19% setzen auf die neue schwarz-rote Koalition und 44% wollen das jetzt noch nicht beurteilen. Also ein gewisser Vertrauenskredit ist im Land noch vorhanden.
10: In Bergheim in der Nähe von Köln hat es offenbar einen Anschlag auf ein Umspannwerk gegeben. Ein Polizeisprecher sagte, man gehe nach derzeitigen Ermittlungen von einer vorsätzlichen Straftat aus. In dem Werk, das zum Energieversorger Amprion gehört, waren gestern Abend durch einen Kurzschluss mehrere Leitungen ausgefallen. Die Stromversorgung wurde aber nicht beeinträchtigt. Erst gestern hatten Unbekannte nahe einem Kohlekraftwerk in Brandenburg mit selbstgebauten Sprengsätzen versucht, Kurzschlüsse an Höchstspannungsleitungen auszulösen. Überraschungsbesuch gestern in Mainz. Fußball-Bundestrainer Jürgen Klopp hat beim Training von Mainz 05 vorbeigeschaut. Klopp war selbst 18 Jahre lang für die 05er aktiv. In seiner neuen Rolle beim DFB will er jetzt die Zusammenarbeit mit den Clubs deutlich enger gestalten, sagte er im Interview bei 05er TV.
12: Es geht vor allem darum, dass man mit den Trainern für mich wichtig ein Verhältnis aufbaut, ein vertrauensvolles Verhältnis. Wenn ein Spieler nicht in der Verfassung ist, körperlich in der Verfassung und nicht zur Nationalmannschaft dazukommt, also es gilt nicht nur für hier, sondern natürlich für alle Vereine, dann muss ich darüber Bescheid wissen. Und dann würde ich nach 25 Jahren Vereinstrainer, würde ich dann gerne darauf eingehen können, sagen können, okay, dann nominieren wir nicht oder wir lassen nur eine Halbzeit spielen, so Dinge.
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13: Wer nachts auf dem Koblenzer Hauptfriedhof unterwegs ist, begibt sich ab sofort in Lebensgefahr. Weil Wildschweine dort in den letzten Wochen zahlreiche Gräber verwüstet haben, wird das Gelände nun nachts bejagt. Das Gelände ist ab sofort täglich von 20 bis 6 Uhr komplett gesperrt. Wie lange die nächtliche Sperrung und die Jagd dauern werden, ist noch unklar. Mike Fuhrmann, Koblenz.
14: Vor allem auf dem Land bei uns sind ja immer wieder auch Mopeds oder kleinere Fahrzeuge unterwegs, die nur 25 oder 45 fahren dürfen. Die Polizei in Prüm ruft Autofahrer deshalb jetzt nochmal besonders dazu auf, rücksichtsvoll zu sein. Meistens sitzen da nämlich Fahranfänger am Steuer, die ihre ersten Erfahrungen sammeln. In letzter Zeit gab es da laut Polizei immer wieder mal gefährliche Situationen und waghalsige Überholmanöver. Also, auch wenn es mal einen Moment länger dauert, bittet die Polizei um Geduld. Sebastian Hoffmann, Prüm.
10: Und die gute Nachricht kommt aus dem Hunsrück. Der Katastrophenschutz im Kreis Birkenfeld soll besser aufgestellt werden. Der Kreistag hat unter anderem grünes Licht für ein neues Sirenennetz gegeben mit insgesamt 150 modernen Warngeräten. Außerdem soll eine neue Halle gebaut werden, in der die Fahrzeuge des Katastrophenschutzes zentral untergebracht sind. Das waren die APR1 Nachrichten um 8 Uhr. Mehr Themen aus der Region gibt es wieder um halb.
0: Guten Morgen in die Autos. Gleich 5 Minuten nach 8 der schnelle Blick auf die Straßen, die Blitzer. In Kaiserslautern stadteinwärts vor der Abfahrt Brandenburger Straße an der Bushaltestelle, in Alzey im Kreis Alzey-Worms in der Breslauer Straße, Schweppenhausen, nahe Weinstraße und von Kruft Richtung Nickenich in der Nickenicher Straße. Die aktuellen Staus und Gefahrenmeldungen: Köln-Frankfurt zwischen Dierdorf und Ransbach-Baumbach. Achtung, hier ein LKW im Graben im Baustellenbereich. Die Polizei ist auf dem Weg. Danke Ole fürs Bescheid geben. Rüber auf die 48 Dernbach-Koblenz zwischen dem Dreieck Dernbach und der Bendorfer Brücke. 3 Kilometer stockend, dauert eine Viertelstunde länger. Deutlich mehr Geduld gefragt auf der A60 Mainz-Rüsselsheim zwischen Mainz-Weisenau und Rüsselsheim-Königstetten. 9 Kilometer Stau, dauert fast eine Stunde länger. A643 Mainz-Wiesbaden zwischen dem Dreieck Mainz und der Schiersteiner Straße. 6 Kilometer stockend, plant hier eine Viertelstunde mehr Zeit ein. Gleiches gilt für die A650 Bad Dürkheim Richtung Ludwigshafen auf dem Weg nach Mannheim durch die Brückensperrung. Auch da im Moment ziemlich nerviger Berufsverkehr. Und ihr denkt dran, durch den Steinrutsch vorgestern nach wie vor gesperrt, die B42 bei St. Goarshausen soll aber im Laufe des Morgens zumindest mal einspurig wieder befahrbar sein. Sobald es soweit ist, sagen wir es euch.
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1: Einen schönen Mittwoch.
0: Morgen. Jetzt viel Musik, Miley Cyrus direkt nach Dermot Kennedy.

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0: Ja, der Traum, glaube ich, vor allem von uns Frauen. Stellt euch vor, ihr braucht keinen Sport zu machen, ihr müsst nicht auf leckeres Essen verzichten und trotzdem nehmt ihr mühelos ab. Hier ist RPR 1 um 13 Minuten nach 8. Schönen Mittwochmorgen. Wir sind Laura Novak, Ben Salzner
1: Hallöchen.
0: Und Azubine Solin.
2: Hallo.
0: Und genau das suggeriert die Abnehmspritze bzw. die Abnehmpille, die es seit gestern in unseren Apotheken gibt.
1: Aber ganz so einfach, ganz so mühelos ist es dann doch nicht, sagt jemand, der es schon probiert hat. Janis Tirak ist unser Kollege aus den RPR 1 Nachrichten. Guten Morgen.
3: Guten Morgen.
1: Hey. Janis, erzähl, wie lange machst du es schon? Bist du zufrieden? Wie geht's dir damit?
3: Sag mal so, seit Februar ungefähr nehme ich es regelmäßig, also einmal die Woche. Und ich habe seitdem jetzt knapp 23 Kilo abgenommen inzwischen.
2: Krass, das ist richtig krass. Ja.
1: Okay, das ist eine ganze Menge. Wie sieht's aus mit Nebenwirkungen?
3: Ja, also gerade am Anfang, als ich angefangen habe, habe ich das sehr deutlich gespürt. Mein Appetit war quasi sofort weg. Mhm. Also das ist so der Haupteffekt gewesen. Und wenn ich halt wirklich zu viel gegessen habe oder, sagen wir mal, falsch gegessen habe, du musst ja auch deine Ernährung ein bisschen umstellen. Das ist ja eben auch so ein bisschen die Krux an dem Ganzen, dass du halt nicht halt fettig weiter essen kannst und snacken kannst die ganze Zeit. Wenn du das nämlich tust, dann musst du später im Bad einen gewissen Preis dafür zahlen, sagen wir es mal so. Und Preis ist auch noch so eine andere Sache. Ich bezahle jetzt knapp 270 Euro im Monat.
1: Für insgesamt, du nimmst ja die Spritze, 4 Spritzen dann.
3: Genau.
1: Hast du vorher mal mit deiner Ärztin, deinem Arzt darüber gesprochen? Wenn ja, was haben die dir erzählt?
3: Mein Hausarzt hat es mir sogar tatsächlich empfohlen. Also ich habe ja in der Vergangenheit schon einiges tatsächlich gemacht. Also Gewicht ist bei mir schon länger so ein bisschen so ein Kampfthema gewesen. Und der ist bisher auch super angetan von meinen Erfolgen.
1: Würdest du die Abnehmspritze, die du nimmst, oder jetzt auch die Pille, die es jetzt eben seit gestern in der Apotheke gibt, auch weiterempfehlen?
3: Ich müsste eigentlich sagen, ja, von meinen Erfolgen her, aber, es kommt immer dieses Aber daran, redet vorher wirklich mit eurem Hausarzt, weil das ist wirklich nichts, wo ich jetzt sagen würde, klar, mach, überhaupt keine Bedenken, weil es hat eine krasse Auswirkung auf dich. Und wenn du es halt irgendwann nicht mehr nimmst, dann kann es halt auch sein, dass es halt auch wieder nach oben geht. Muss man sich bewusst sein, wenn man das nicht durchzieht. Okay. Also ja, mit Fragezeichen.
0: Ja, ich glaube, das ist ja auch die Kritik eben dran, ne? Dass das viele sich irgendwo über Online-Ärzte bestellen und das dann eben überhaupt nicht überwacht wird.
1: Es sieht dann halt viel zu einfach aus.
0: Ja, und es ist einfach ein Medikament.
1: Solin, Laura, die Abnehmpille oder Spritze nehmen?
2: Ach, hast du gerade gesagt, dass wir dick sind?

0: Auf Hau den Lukas, auf den Stöpsel im Waschbecken, auf das Öffnen eines Gurkenglases gab es bisher nur diese eine Antwort.
1: Definitiv nein.
0: Ja, aber vielleicht habt ihr ja die richtige Idee.
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3: 8:21 Uhr, einen schönen Mittwochmorgen. Und heute früh, vor einer knappen Stunde, wurde es spannend. Steckt hinter dem RPA 1 Weinfestgeräusch ein Bierkrug, der auf einem nassen Tisch steht und dann angehoben wird? Das war der Tipp von Lea Sophie aus Freudenburg im Kreis Trier-Saarburg.
4: Das habe ich mir halt gedacht. Es gibt überall Bierstände.
0: Was ist so dein Lieblingsfest?
4: Oh, ich gehe eigentlich ganz gerne nach Saarburg aufs Weinfest.
0: Ist halt bei uns so schön, ne?
4: Genau. Oder ich wohne ja direkt an der saarländischen Grenze. In Orscholz gibt es immer das Erntedankfest. Das ist auch ganz groß immer. Ja, genau.
0: Lea Sophie, wir sind sehr, sehr gespannt. Ja. Laura hat gerade, es geht um 10.300 Euro. Verbirgt sich hinter dem RPR1 Weinfestgeräusch ein Bierkrug, der auf einem feuchten Untergrund steht und den man dann davon loseist. Ist das die richtige Antwort?
4: Oh nein.
0: Schade, aber die Idee war grandios,
3: krass, ich war
0: oder?
3: Ich bin richtig aufgeregt jetzt, ja.
4: Sehr schade.
0: Ja, es war wirklich sehr, sehr schade. Aber das bedeutet, mit dieser falschen Antwort ist unser Jackpot ja nochmal angestiegen auf 10.400 Euro.
3: Wollen wir es nochmal hören?
0: Wollen wir? Sag uns, wollen wir nochmal hören?
3: Ja. Unbedingt.
0: Dann jetzt nah vors Radio, Radio lauter drehen. Das ist unser Weinfestgeräusch.
3: So, und Azubine Solin, du hattest einen super Tipp.
5: Also ich habe richtig viele Tipps, aber mein bester Tipp, würde ich sagen, so der letzte Spritzer in der Ketchupflasche, der so auf die Bratwurst draufgequetscht wird.
3: Und das Ding ist, wir wissen das ja selber nicht. Mhm. Also wir wissen es wirklich nicht.
0: Aber es macht Spaß zu raten.
3: Ja, und es hat aber auch noch niemand diesen Tipp von dir eingereicht, ne?
5: Mhm.
3: Das bedeutet, ihr könntet den jetzt auch noch einreichen, weil vielleicht ist es das ja. Und unser Chef ärgert sich gerade, dass wir euch auch noch erraten haben.
0: Aber denkt immer dran, Solin hatte bisher noch nie recht. Eure Idee, jetzt eine WhatsApp schreiben mit dem Stichwort RPR1 an die 0800 8 und 3 mal die 62. Die nächste Chance auf 10.400 Euro bei Kunze um kurz nach 11.
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9: Einen schönen Mittwoch und den Regenschirm, den können wir heute beruhigten Gewissens zu Hause lassen.
10: Der bleibt nämlich zu Hause, richtig.
9: Oh, danke, dass du mir recht gibst.
10: Ja, bitteschön. Es bleibt trocken und den ganzen Tag ist es ein bisschen bewölkt bei uns. Die Sonne schafft es aber am ehesten noch so in Rheinhessen und in der Pfalz raus, aber bis zu 25 Grad heute. Aktuell in Ludwigshafen am Rhein 15, in Traben-Trarbach an der Mosel 12 und in Seltas im Westerwald auch 12 Grad.
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12: Guten Morgen, ich bin Tanja Ludwig und das sind die Themen um 8:30. Eine deutliche Mehrheit der Rheinland-Pfälzer geht davon aus, dass Deutschland sich unter der derzeitigen Bundesregierung eher schlecht oder sehr schlecht entwickeln wird. Im aktuellen Rheinland-Pfalz-Report von rpr1 und Rheinzeitung sagten das 67%. Für die neue Landesregierung in Rheinland-Pfalz gibt es dagegen noch einen gewissen Vertrauensvorschuss. In der EFAG-Umfrage liegt die AfD in Rheinland-Pfalz wenige Tage vor der Landtagswahl in Sachsen-Anhalt bei 24%. Nach dem möglichen Anschlag in einem Umspannwerk in der Nähe von Köln will sich der Energieversorger RWE am Vormittag zu Details äußern. Die Polizei geht von einer vorsätzlichen Straftat in dem Werk in Bergheim aus. Erst gestern waren selbstgebaute Sprengsätze in einem Umspannwerk in Brandenburg entdeckt worden. Alexander Zverev steht nach einem 5-Stunden-Match in der zweiten Runde der US Open. Der Hamburger Tennisstar besiegte den Italiener Lorenzo Sonego in 5 Sätzen und trifft damit morgen auf den Franzosen Counter Alice.
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13: Mit Marcel Hemmer, guten Morgen. In Mainz und Alzey bleibt alles beim Alten. Bingen und Kirn sollen zu Regio-Kliniken mit abgespecktem Angebot werden. Das sehen die Pläne der Landesregierung zur Krankenhausreform vor. Die Bürgerinitiative rettet das Kirner Krankenhaus. Rund um Sprecher Michael Müller sieht da aber Nachholbedarf.
14: Es ist so, dass Schlaganfälle sowieso direkt nach Idar-Oberstein bzw. Bad Kreuznach gebracht werden, weil dort ZNAs ja existieren, also zentrale Notfallaufnahmen. Aber zu deren Entlastung wäre es optimal für Kirn, aus dieser Regio-Klinik eine Regio-Klinik Plus zu machen, das heißt ein integriertes Notfallzentrum.
13: Um 11 Uhr soll es in Kirn eine Demo geben. Nach dem Brand bei einem Entsorgungsbetrieb in Mainz startet jetzt die Aufarbeitung. Bisher ist unklar, wieso das Feuer an einem Sperrmüllschredder ausgebrochen ist. Einsatzkräfte waren in der Nacht stundenlang im Einsatz, um die Flammen zu löschen und konnten verhindern, dass sie auf andere Gebäude übergreifen. Muss das Oberligaspiel zwischen GAU Odernheim und der TuS Koblenz wiederholt werden, weil der Platz zu klein war? Darüber muss jetzt der Fußballverband entscheiden. Die Koblenzer hatten das Spiel auf einem Ausweichplatz kürzlich mit 1:5 verloren und danach Beschwerde eingelegt. Jetzt kam raus, der Platz ist tatsächlich an manchen Stellen zu schmal.
9: 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Gleich 8:32 die Blitzer heute Morgen in Kaiserslautern in der Mannheimer Straße, kurz vor Blumengiel. Außerdem in Neuwied-Heimbach-Weiß am Königsgericht, in Zornheim in der Hahnheimer Straße und in Groß-Niedesheim in der Hauptstraße. Auch da gibt's teure Fotos heute Morgen. Die aktuellen Staus und Gefahrenmeldungen. A48 Dernbach-Koblenz zwischen dem Dreieck Dernbach und der Bendorfer Brücke. 3 Kilometer Stau, hier dauert's 10 Minuten länger. A60 Mainz-Rüsselsheim zwischen Mainz-Weisenau und Rüsselsheim Königstetten, 9 Kilometer Stau, plant hier mal eine Dreiviertelstunde mehr Zeit ein. Rüber auf die 643 Mainz-Wiesbaden zwischen dem Dreieck Mainz und dem Schiersteiner Kreuz, normaler Berufsverkehr, 4 Kilometer stocken, eine Viertelstunde dauert es hier länger, 10 Minuten mehr Zeit einplanen auf der A650 auf dem Weg nach Mannheim, aufgrund der Brückensperrung, auch da ja jeden Morgen der nervige Berufsverkehr. Dann dran denken, B42 bei St. Goarshausen aufgrund des Steinrutsches vorgestern, nach wie vor gesperrt im Laufe des Morgens, des Vormittags, soll aber eine Spur dann frei werden. Wir geben euch Bescheid, sobald das der Fall ist. Und die B256 Neuwied, Mayen Richtung Neuwied, zwischen Neuwied Stadtmitte und Hafenstraße. Hier ist die rechte Spur aufgrund eines Unfalls blockiert. Puh, geschafft haben wir's. Eine gute und sichere Fahrt. Zeit für Musik.
11: Guten Morgen, Rheinland-Pfalz. Mit Laura Novak, Ben Salzner
10: und Azubine Solin. Es war Zeit für Musik. Für einen Herren, der ist 62, aber löst immer noch bei Frauen Kreischen aus. Lenny Kravitz.

0: Mittwochmorgen. 8:39 Uhr.
1: Hast du oder was?
0: Nee, gar nicht mehr.
2: Was ist jetzt Shaming, Ben?
1: Wieso ist das jetzt schon wieder Shaming?
0: Warum sehe ich so aus, als hätte ich viel gegessen oder was?
1: Ja, deine Zähne sind ziemlich schwarz.
2: Alter, wirklich.
0: So, nee, Nutella abgeschmiert bei Stiftung Warentest. Nur auf Platz 3 gelandet. Note 2,2. Und gewonnen, es teilen sich zwei andere Nuss-Nougat-Cremes den ersten Platz. Und das ist einmal die dunkle Haselnuss-Creme Crème Herr Eichhorn pur. Das ist irgendwie so eine Schokoladenmanufaktur. Das gibt's auch bei uns nicht einfach so im Laden zu kaufen.
2: Klingt genau, auch viel zu gesund.
0: Ja, glaube ich auch. schmeckt wahrscheinlich so, wie es klingt. Soll gut schmecken. Und auf Platz 1 auch Nuss-Kati Nuss-Nougat-Creme von Aldi. Hat auch eine 2,0 bekommen.
2: Nee, möchte ich nicht.
0: Ben, auch eine Meinung zu Nutella?
1: Ein Quarkbällchen vielleicht.
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2: Das Einzige, was sie quackt, sind die Bällchen. Was geht?
0: Moin. Schönen Mittwoch.
2: Ich bin die Azubine Cherie. Ja. Hier mein erster Button. Ich lerne noch.
0: Ja.
2: Was willst du snacken, Kitty?
0: Ich hätte gerne ein Latte Macchiato und ein Fleischkäsebrötchen, bitte.
2: Ja. Mach ich dir. Girl, hast du gestern bekommen? Ich bin direkt nach der Arbeit gerannt.
0: Meinen Sie die neue Rituals-Reihe?
2: Nein, Mann, die Abnehmpille. Ich schwöre, hab so Angst vor dieser Spritze. Und jetzt gibt's einfach eine Pille bei der Apotheke. Oh mein Gott, ich werd so skinny.
0: Nee, das ist mir alles noch zu unerforscht, muss ich sagen. Außerdem, Sie sind doch auch perfekt, so wie Sie sind.
4: Also, die Kundin sagt's doch, Chirige mal Azubinche. Du brauchst das gar nicht. Du bist eine richtige Chaya, wie du bist. Aber wenn du wirklich abnehmen möchtest, dann geht das auch auf natürlichem Wege. Einfach weniger Süßkram aus der Theegenosche und zum Beispiel Cardio machen.
0: Ja.
4: Das machen mein Jürgenspatz und ich auch immer zusammen.
2: Oh mein Gott, Frau Chefin, glauben Sie wirklich?
4: Oh, ja, klar.
2: Aber wo machen Sie dieses Cardio mit Jürgen?
4: Oh, natürlich im Bett.
2: Oh, oh mein Gott, Frau Chefin, voll ekelhaft. Ja. So, dann auf für den Becher. Dann hier dein Latte. Ich küsse dein Herz und wirkt's auch gerne auf TikTok.
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0: Wer von unseren Ministern fährt eigentlich die dickste Karre? Hier ist RPR1 um 9:12 und sie ist wieder draußen, die Dienstwagenstatistik unserer Politiker. Und wir könnten jetzt ganz einfach runterrattern, ne, wer welches Auto fährt. Oder aber, guten Morgen Kunze.
1: Ja, schön, dass ich da bin.
0: Ja. Wirklich, damit kriegst du mich immer wieder.
2: Mich auch.
0: Oder wir spielen eine Runde Dienstwagenquartett. Los geht's.
1: Was haben wir da? 4,9 Sekunden von 0 auf 100. Der BMW 750 von unserem Ministerpräsidenten Gordon Schneider.
0: Steche ich weg, ist einfach. Cem Özdemir. Mercedes-Benz EQS 4,3 Sekunden bei 100. So, her damit.
1: Oh.
0: Dann, Achtung, das Söder Markus. Einen schönen BMW X7 mit 381 PS.
1: Lächerlich. Der Audi A8 TFSI vom Carsten Linnemann macht dich platt. 480 Pferdestärken, Freund.
0: Scheiße.
1: Ja, das ist jetzt gar keine Chance. Die Dreckschleuder überhaupt. 262 Gramm CO2 pro Kilometer. EU-Grenze sind da eigentlich 93. Der A8 V8 vom Ministerpräsidenten von Nordrhein-Westfalen, Hendrik Wüst.
0: Oh Mann, was ist das? Henrike Müller, Umweltministerin in Bremen. 0 Gramm CO2, 0 PS?
1: Boah, das klingt aber nach einem Auto, das überhaupt keinen Spaß macht.
0: Ja, ist ein Dienstrad.
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2: Es leuchtet kurz in euren Ohren, wenn es schon draußen so trüb ist, nämlich mit Rod Stewart. Da wird's doch richtig hell. Baby Jane, ein Song aus unserem Leben und dazu Clock Lock. Mit Out of the Dark, der beste Musikmix für Rheinland-Pfalz, hört ihr bei uns gleich nach 9.
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2: Das RPR1 Rheinland-Pfalz-Wetter ist heute doch recht bewölkt bei immerhin 25 Grad, die wir hier erwarten. Irl im Eifelkreis Bitburg-Brümm meldet aktuell 16 Grad, Deidesheim im Kreis Bad Dürkheim 18 und Bad Kreuznach an der Nahe 17. Der RPR1-Wettertrend. Morgen ist es dann auch wieder so wie heute und in der Eifel und im Westerwald, da kann es ein paar Tropfen Regen geben. Höchstwerte 23 bis 27 Grad.
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12: Das sind die Themen um 9 Uhr. Polizei ermittelt wegen Straftat nach Störungen Umspannwerk Bergheim. Und aktueller Rheinland-Pfalz-Report, AfD im Land weiter bei 24%.
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12: Ich bin Tanja Ludwig, guten Morgen. Nach dem möglichen Anschlag in einem Umspannwerk in der Nähe von Köln will sich der Energieversorger RWE am Vormittag zu Details äußern. Die Polizei geht von einer vorsätzlichen Straftat in dem Werk in Bergheim aus. Dort waren am Abend durch einen Kurzschluss mehrere Leitungen ausgefallen. Die Stromversorgung wurde aber nicht gekappt. Erst gestern waren selbstgebaute Sprengsätze an einem Umspannwerk in Brandenburg entdeckt worden. Brandenburgs Innenminister Riedmann forderte im zweiten mehr Schutz für kritische Infrastruktur, zum Beispiel durch Videoüberwachung.
13: Die Sache ist vorbereitet worden. Das war nicht ad hoc. Möglicherweise waren diese Einrichtungen dort schon mehrere Tage vorher angebracht worden. Das ist etwas, was möglicherweise auch hätte durch eine intelligente Videoüberwachung beobachtet werden können.
12: Wenige Tage vor der Landtagswahl in Sachsen-Anhalt, bei der die AfD mit über 40% rechnen kann, bekommt die Partei auch in Rheinland-Pfalz weiterhin großen Zuspruch. Im aktuellen Rheinland-Pfalz-Report von RPR1 und Rheinzeitung sagten 24% der Rheinland-Pfälzer, dass sie aktuell die AfD bevorzugen würden. Trotzdem, die aktuelle Große Koalition in Rheinland-Pfalz genießt noch einen Vertrauensvorschuss. RPR1-Reporter Janis Tirakis.
14: Zwar geben in der IFAK-Umfrage 37% an, dass sie glauben, Rheinland-Pfalz werde sich mit dieser Landesregierung eher schlecht oder sehr schlecht entwickeln, aber 19% setzen auf die neue schwarz-rote Koalition und 44% wollen jetzt noch nicht beurteilen und geben damit einen gewissen Vertrauenskredit. Allerdings ist die Stimmung in Rheinland-Pfalz spürbar angespannt und viele Befragte bewerten ihre persönliche wirtschaftliche Lage schlechter als zuletzt. Vor allem Männer und Menschen über 30 und über 50 Jahren, aber auch viele Junge. Von den 16- bis 29-Jährigen sehen deutlich mehr als zuletzt den Staat und die aktuelle Politik sowie die Wirtschaft dafür in der Verantwortung. Da machen sich sicher auch die höheren Ölpreise und zuletzt gestiegenen Kosten für Lebensmittel bemerkbar. 67% gehen aktuell davon aus, dass sich Deutschland unter der derzeitigen Bundesregierung eher schlecht oder sehr schlecht entwickeln wird.
12: Bundesfinanzminister Klingbeil ist in den USA gestrandet. Schuld ist eine Panne am Regierungsflieger. Ein Sprecher des Verteidigungsministeriums erklärte, offenbar habe eine Fahrgasttreppe einen Schaden an der Maschine verursacht. Der Vizekanzler muss die Nacht in einem Hotel verbringen und wird den Planungen zufolge am Mittag nach Berlin fliegen. Damit wird Klingbeil allerdings die heutige Kabinettssitzung verpassen, bei der sein Steuergesetz auf den Weg gebracht werden soll.
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15: Ist in Grach an der Mosel ein Brandstifter am Werk? Das vermuten die Ermittler derzeit. Nach einem kleinen Flächenbrand seien am Abend entsprechende Spuren gesichert worden, so die Polizei. Auch besonders auffällig, schon Anfang Juli und Mitte August hatte es an fast gleicher Stelle schon mal gebrannt. Die Ermittlungen laufen, die Polizei hofft dabei auch auf Zeugenhinweise. Martin Sauter, Grach.
16: Jede Menge Weinfestgeräusche gibt es bald auch wieder in Bad Dürkheim. Hier laufen die Vorbereitungen auf den 610. Wurstmarkt. Heute stellt die Stadt die Neuerungen und Besonderheiten für dieses Jahr vor. Das größte Weinfest der Welt startet am 11. September und läuft bis zum 21. September. Klar ist, es kommen auch in diesem Jahr wieder Hunderttausende Besucherinnen und Besucher. Thomas Stüber, Bad Dürkheim.
12: Und die gute Nachricht kommt aus dem Rheinland. Die insolvente Kinder-, Jugend- und Familienhilfe Meilenstein in Neuwied ist gerettet. Laut Insolvenzverwaltung haben die Informa Rheinhören und Pulswerk die Einrichtung übernommen. Das gesamte Betreuungsangebot bleibt bestehen, auch die Beschäftigten können aufatmen, nahezu alle Jobs bleiben erhalten. Das waren die APR1 Nachrichten um 9 Uhr. Mehr Themen aus der Region gibt es wieder um halb.
2: Dann gucken wir doch mal zum aktuellsten Blitzer. Der steht in Kaiserslautern in der Mannheimer Straße. Das ist hier direkt kurz vor Blumengiel. So, und dann habe ich gute Nachrichten natürlich auch jetzt von der B9. Die wird jetzt wieder freigegeben, gerade so an der Lorelei, beziehungsweise die B42, Entschuldigung, nicht die B9. Da geht es jetzt weiter wieder einspurig. Die Ampel regelt das, also da ist die B42 wieder befahrbar. Wir haben einen Unfall auf der A3 Köln-Frankfurt zwischen Raststätte Sessenhausen-West und Rastplatz Welschehahn. Die rechte und mittlere Spur ist da betroffen. A48 Dernbach-Koblenz zwischen Dreieck Dernbach und Bendorfer Brücke, ein 2-Kilometer-Stau. A59 Köln-Bonn zwischen Dreieck Bonn-Nord-Ost und Kreuz-Bonn-Ost, 3 Kilometer. A60 Mainz-Rüsselsheim zwischen Mainz-Laubenheim und Rüsselsheim-Königstetten, 9 Kilometer-Stau. Ihr braucht eine halbe Stunde länger. A66 Wiesbaden-Frankfurt zwischen Salzbach-Talbrücke und Wiesbadener Kreuz, 5 Kilometer stockend. A66 Frankfurt-Wiesbaden zwischen Raststätte-Weilbach Nord und Wallau, 2 Kilometer. 3 Kilometer auf der A643 Mainz-Wiesbaden zwischen Dreieck Mainz und Schiersteiner Straße. Und wenn ihr noch was gesehen habt, erreicht ihr mich unter der 0800 die 8 dreimal die 62. Gute Fahrt.
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2: Einen wunderbaren guten Morgen und jetzt auf der Arbeit unterhaltet ihr euch mit Sicherheit auch über das Weinfestgeräusch. Ja, was das wohl sein kann, ja? Ihr habt es bestimmt schon mal irgendwo gehört und die nächste Chance, das zu lösen, kurz nach 11. Vorher Rod Stewart und das ist Leonie.

Lock, lock, out of the dark bei RP1. Einen schönen Mittwoch euch. Und falls ihr heute Nacht im Mainzer Süden von der Warn-App geweckt worden seid, ihr könnt aufatmen. Ja, das war so eine Schredder, Spammelschreddermaschine, die gebrannt hat. Über 50 Einsatzkräfte vor Ort. Gott sei Dank niemand verletzt. Feuer unter Kontrolle. Also vielen Dank an unsere Freunde von der Feuerwehr, die das alle im Griff hatten und dass eben das Feuer nicht auf die Lagerhallen übergesprungen ist. Genauso gute Nachrichten heute auch von der Lorelei. Da geht's jetzt voran nach dem Felssturz. Ihr könnt da wieder fahren. Einspurig befahrbar. Aber der Hammer ist, dort gibt's jetzt einen sogenannten Formel-1-Zaun. Ja, den haben die da hingestellt. 4,5 Meter hoch, 60 Meter lang, so, der fängt, also man kennt es ja vom Motorsport, wo er dann irgendwelche Trümmerteile, Fahrzeugteile abhalten soll. Diesmal, da soll er die Steine vom Loreley-Felsen aufhalten, ne? Also von daher, Hauptsache es geht wieder voran, Geduld braucht er, es ist natürlich nur einspurig, deshalb fahrt ein bisschen früher los, Hauptsache es geht da wieder voran und wir freuen uns bei der Arbeit jetzt auf Jason Derulo mit Nuka, Love Not War, der beste Musikmix für Rheinland-Pfalz. Hierbei

0: Also ich bin mir sicher, bei Amy Winehouse, wenn die früher wild gefeiert hat auf den Partys, auf den Festen, hat die das auch gehört. Unser Weinfestgeräusch, mittlerweile 10.400 Euro wert. Wenn ihr eine Lösung habt, dann schickt die uns mit dem Text RPR1 per WhatsApp 0800 die 8 3 mal die 62. Nächste Chance, euch den Jackpot zu holen, dann um kurz nach 11. 10.400 Euro.
1: Das ist neu bei RPR1. 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
9: Mit Marcel Hemmer, guten Morgen. In Mainz und Alzey bleibt alles beim Alten. Bingen und Kirn sollen zu Regio-Kliniken mit abgespecktem Angebot werden. Das sehen die Pläne der Landesregierung zur Krankenhausreform vor. Die Bürgerinitiative rettet das Kirner Krankenhaus rund um Sprecher Michael Müller, sieht da aber Nachholbedarf.
10: Es ist so, dass Schlaganfälle sowieso direkt nach Idar-Oberstein bzw. Bad Kreuznach gebracht werden, weil dort ZNAs ja existieren, also zentrale Notfallaufnahmen, aber zu deren Entlastung wäre es optimal für Kirn, aus dieser Regio-Klinik eine Regio-Klinik Plus zu machen, das heißt ein integriertes Notfallzentrum.
9: Um 11 Uhr soll es in Kirn eine Demo geben. Nach dem Brand bei einem Entsorgungsbetrieb in Mainz startet jetzt die Aufarbeitung. Bisher ist unklar, wieso das Feuer an einem Sperrmüllschredder ausgebrochen ist. Einsatzkräfte waren in der Nacht stundenlang im Einsatz, um die Flammen zu löschen und konnten verhindern, dass sie auf andere Gebäude übergreifen. Muss das Oberligaspiel zwischen GAU Odernheim und der TuS Koblenz wiederholt werden, weil der Platz zu klein war? Darüber muss jetzt der Fußballverband entscheiden. Die Koblenzer hatten das Spiel auf einem Ausweichplatz kürzlich mit 1:5 verloren und danach Beschwerde eingelegt. Jetzt kam raus, der Platz ist tatsächlich an manchen Stellen zu schmal.
7: 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Der aktuellste Blitzer steht in Kaiserslautern in der Mannheimer Straße, kurz vor Blumengiel. Und eine wichtige Nachricht für alle auf der B42 Koblenz-Rüdesheim zwischen St. Goarshausen und Kaub gab es ja diesen Hangrutsch. Die Strecke ist jetzt wieder freigegeben. Zwar nur einspurig, eine Ampel regelt da den Verkehr, aber ihr könnt da wieder langfahren. Wir haben auf der A3 Frankfurt-Köln zwischen Mönchhofdreieck und Wiesbadener Kreuz ein kaputtes Auto, deshalb 2 Kilometer Stau. A60 Mainz-Rüsselsheim zwischen Mainz-Laubenheim und Bischofsheim auch 2 Kilometer. A66 Frankfurt-Wiesbaden zwischen Raststätte Weilbach-Nord und Wiesbaden-Nordenstadt ebenfalls 2 Kilometer Stau. Und das war's auch schon. Wenn ihr noch was gesehen habt, könnt ihr euch jederzeit melden. Die Nummer ist die 0800, die 8, dreimal die 62. Gute Fahrt.
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Es ist 1997. Du fährst zur Arbeit und im Radio läuft zum ersten Mal der Song, den du seitdem auf jeder Party ganz zum Schluss auflegst. Robbie Williams, Angels, ein Song deines Lebens. Bei

0: Ist es eine Hilfe oder ist das einfach nur eine Abkürzung? Hier ist APR1 bei der Arbeit mit Kunze und es gibt ja seit heute die Abnehmpille und die Abnehmspritze haben wir schon länger. Klingt ja erstmal ziemlich einfach, aber ist das wirklich die große Hilfe beim Abnehmen? Dr. Barbara Römer vom Vorstand des Hausärzteverbands Rheinland-Pfalz sieht das durchaus kritisch.
1: Wir haben jetzt schon die ersten Studien, dass mit Absetzen dieser Tablette oder Spritze der Jojo-Effekt genauso eintritt, wie wenn Sie jetzt irgendeine andere Diät machen würden. Und deswegen auch das zur Einordnung. Eine Abnehmspritze entlässt unsere Patientinnen und Patienten nicht aus der Verantwortung im Sinne von, naja, dann spritze ich mir jetzt was oder nehme die Tablette und dann muss ich sonst nichts mehr tun.
0: Ja gut, ich meine, ob man das jetzt wahrnimmt oder nicht, ist jetzt so eine Abnehmpille oder Abnehmspritze für euch eine gute Hilfe? Wie seht ihr das? Ist das eine gute Hilfe oder ist es einfach nur eine Abkürzung, bei der man sich vielleicht ein bisschen zu leicht macht? Hilfe oder Abkürzung? Das ist hier die Frage. Was haltet ihr davon? Eine gute Sache oder? Ah, nee, also man muss das auch anders hinkriegen. 0800, die 8, 3 mal die 62, ruft mich an, schickt eine WhatsApp.

0: Hilfe oder Abkürzung. Seit heute gibt es ja auch die Pille in den Apotheken, ja, die Abnehmpille. Abnehmspritze gibt es schon länger. Aber was sagt ihr dazu, Andi aus Koblenz?
1: Also die ist mega. Ich nehme die Abnehmspritze Mounjaro jetzt seit gut einem Jahr und habe mittlerweile 105 Kilo abgenommen.
0: Bitte was? 105 Kilo?
1: 105 Kilo, richtig.
0: Ja, wie viel hattest du denn vorher?
1: Knapp 190 Kilo.
0: Ja, und musst du dich da jetzt einschränken irgendwie oder hast du ganz normal weiter gegessen?
1: Also logischerweise, du hast ja weniger Hunger durch dieses Präparat. Hast du das Sättigungsgefühl? Ich habe die ersten Wochen fast gar nichts gegessen, weil der Körper erstmal an seine Reserven gegangen ist. Und du isst natürlich jetzt ganz anders, bewusster. Du lässt viele Sachen weg, Fastfood und sonstige Sachen lässt du einfach wieder raus, weil du es auch nicht brauchst.
0: Ja, aber bist du dann nicht so einer, der dann trotzdem sagt, ich hätte es anders gar nicht hingekriegt?
1: Ganz ehrlich, anders geht's nicht. Ich habe es anders probiert, viele Jahre mit Abnehmen und Sport treiben und mit Shakes und allem drum und dran. Es hat nicht funktioniert. Und ich hatte dann das Glück, dass bei unserem Hausarzt eine Diabetologin mit drin ist. Die hat die Studien gehabt. Und hatte mich angesprochen und gesagt, hör mal, willst du es ausprobieren? Klar, ich muss es selber zahlen. Es ist ein Kleinwagen, der mittlerweile weg ist. Und es wird auch immer so weitergehen. Ich kann aber wieder runter reduzieren, dann wird es günstiger. Aber ohne hätte ich es niemals geschafft.
0: Okay, aber ich meine, über 100 Kilo abnehmen, das ist natürlich eine Riesennummer. Aber ist auch kostspielig. Gut, wer mit dem Gedanken spielt, vielleicht erratet ihr einfach unser Weinfestgeräusch. Da sind im Jackpot jetzt 10.400 Euro. Und mit ein bisschen Glück gehören die euch. Nächste Chance dann gleich bei mir um kurz nach 11.

0: Ja, NSYNC habe ich gleich am Start und Die Die von Shakira. Ein Hit von heute, der beste Musikmix für Rheinland-Pfalz nach 10.
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0: Das RPR1 Rheinland-Pfalz-Wetter ist bewölkt. Heute mit immerhin warmen Temperaturen bis zu 25 Grad wieder. Wir haben aktuell gemessen in Landau in der Südpfalz 22 Grad. Fallen da im Kreis Main-Koblenz melde 20 und Ingelheim im Kreis Mainz-Bingen 21 Grad. Der RPR1-Wettertrend. Morgen kann es in der Eifel und im Westerwald ein bisschen Regen geben. In der Pfalz und in Rheinhessen ist es deutlich freundlicher und wir kriegen sogar bis zu 27 Grad.
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6: Das sind die Themen um 10 Uhr. Offenbar erneut Anschlag auf die Stromversorgung und Verkehrsfreigabe nach Felsrutsch an der Lorelei.
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6: Ich bin Tanja Ludwig. Hallo. Nach der Störung im Umspannwerk Bergheim bei Köln sind die Hintergründe weiter unklar. Der Energieversorger RWE hat für den Vormittag eine Stellungnahme angekündigt. Die Polizei geht nach eigenen Angaben von einer vorsätzlichen Straftat aus. Ob ein Zusammenhang zu einem Anschlag auf ein Umspannwerk in Brandenburg besteht, ist unklar. Dort waren gestern selbstgebaute Sprengsätze entdeckt worden. Brandenburgs Innenminister Riedmann sprach im zweiten von einem weiteren Fall hybrider Bedrohung.
7: Wir sehen, dass es sich hier um ein Umspannwerk handelt, der wichtigsten Kategorie in Deutschland. Und insofern kann das Ziel dieses Anschlags auch gewesen sein, die Stromversorgung in Deutschland zu destabilisieren und für großflächige Ausfälle zu sorgen.
6: Bei einem Polizeigroßeinsatz am Augsburger Hauptbahnhof ist ein verdächtiger Gegenstand gefunden worden. Der Zugverkehr wurde komplett eingestellt. Die Beamten waren eigentlich wegen einer Explosion am frühen Morgen gerufen worden. Die soll nach aktuellem Stand in einem Durchgang zum Bahnhof gewesen sein. Dabei sind 2 Menschen durch Knalltraumata verletzt worden. Die Bild berichtet, dass nicht der Bahnhof, sondern ein Juwelier das Ziel gewesen sei. Demnach wird ein Zusammenhang zum organisierten Verbrechen geprüft. Überraschungsbesuch gestern in Mainz. Fußball-Bundestrainer Jürgen Klopp hat beim Training von Mainz 05 vorbeigeschaut. Klopp war selbst 18 Jahre lang für die 05er aktiv. In seiner neuen Rolle beim DFB will er jetzt die Zusammenarbeit mit den Clubs deutlich enger gestalten, sagte er im Interview bei 05er TV.
8: Es geht vor allem darum, dass man mit den Trainern für mich wichtig ein Verhältnis aufbaut, ein vertrauensvolles Verhältnis. Wenn ein Spieler nicht in der Verfassung ist, körperlich in der Verfassung und nicht zur Nationalmannschaft dazukommt, also das gilt nicht nur für hier, sondern natürlich für alle Vereine, dann muss ich darüber Bescheid wissen. Und dann würde ich nach 25 Jahren Vereinstrainer, würde ich dann gerne darauf eingehen können, sagen können, okay, dann nominieren wir nicht oder wir lassen nur eine Halbzeit spielen, so Dinge.
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9: Nach dem Felsrutsch an der Lorelei ist der Verkehr auf der B42 bei Sankt-Goarshausen wieder angelaufen. Zunächst nur einspurig per Ampelregelung werden die Fahrzeuge an der Gefahrenstelle vorbeigeführt. Zuvor war ein mobiler Schutzzaun installiert worden, nachdem am Montag mehrere Felsbrocken auf die Fahrbahn gekracht waren. Ob weitere Schutzmaßnahmen erforderlich sind, sollen geologische Untersuchungen zeigen. Dirk Köster, Sankt-Goarshausen.
6: Und die gute Nachricht kommt aus der Vorderpfalz. Das Altpörtl in Speyer ist ab heute wieder für Besucher geöffnet. Das Wahrzeichen der Stadt war seit 2020 geschlossen und wurde unter anderem in Sachen Brandschutz modernisiert. Wegen der neuen Vorgaben dürfen künftig höchstens 15 Menschen gleichzeitig hinein. Tickets gibt es für feste Zeitfenster, aber auch Führungen werden angeboten. Das waren die RPR1-Nachrichten um 10 Uhr. Mehr Themen aus der Region gibt es wieder um 12:30.
0: Der aktuellste Blitzer steht in Büchenbeuren im Hunsrück Richtung Sohren. Auf der A1 Köln-Koblenz zwischen Erftstadt und Kreuz-Bliesheim 3 Kilometer Stau, da sind es 10 Minuten plus. Auf der A3 Köln-Frankfurt zwischen Raststätte Sessenhausen West und Rastplatz Welschehahn gab es einen Unfall auf der rechten und mittleren Spur. Auf der A671 Mainz-Wiesbaden zwischen Mainz-Spitzdreieck und Hochheim Süd 2 Kilometer Stau. Und ihr habt es gehört, die B42 Koblenz-Rüdesheim zwischen St. Goarshausen und Kaub ist wieder frei. Leider nur einspurig, aber immerhin geht's da wieder weiter. Die Ampel regelt da den Verkehr. Wenn ihr noch was gesehen habt, gebt Bescheid und ich wünsche euch eine gute und sichere Fahrt.
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0: Abnehmpille und Abnehmspritze. Ist das für euch eine gute Hilfe oder ist es eher so eine Abkürzung, bei der man es den Leuten vielleicht auch zu einfach macht? Eure Meinung weiterhin per WhatsApp, Sprachnachricht 0800 die 8, dreimal die 62. Reden wir den ganzen Morgen drüber, ist ja auch Thema bei euch auf der Arbeit. Jetzt erstmal gleich Joe Cocker mit Jennifer Warnes und das ist Kygo mit Khalid, Save My.

0: So gut. Das singt Kamrad und so fühlt man sich ja auch, wenn man so ein paar Kilo mal abnimmt oder direkt ganz viele. Die Frage ist halt, seit es jetzt die Abnehmpille gibt seit heute, die Abnehmspritze gibt es ja schon länger, ist das eine wirkliche Hilfe oder ist das eher eine Abkürzung, die man da so nimmt? Ne? Ihr habt da ja eure Meinung dazu, wird jetzt überall in Rheinland-Pfalz auf der Arbeit drüber gesprochen, kriegt ja jede Menge WhatsApp und Nachrichten. Rosi aus Langenfeld im Kreis Main-Koblenz.
1: Ja, und zwar habe ich mir das auch mal durchgelesen. Da wird ja empfohlen, dass man auf Kohlenhydrate achtet und morgens Sport macht. Und ich sage ganz einfach, wenn man auf Kohlenhydrate achtet und morgens Sport macht, dann nimmt man auch so ab. Ich bin das lebende Beispiel. In 3 Monaten 20 Kilo, wo ich keine Abnehmspritze und auch keine Tablette für.
0: Oh, wow, ja, herzlichen Glückwunsch. Ich meine, gut, Michaela, du hast deine andere Erfahrung.
2: Also ich nehme jetzt seit 16 Wochen die Abnehmspritze und sie hilft mir mega. Mhm.

0: Aber man muss auch ein bisschen was tun, Bewegungstherapie, Essen komplett umstellen, also ist nicht nur mal eben die Spritze nehmen und schlank werden, also das ist definitiv nicht.
1: Okay.
0: Und ich würde nicht wechseln auf Tablette, da die Tabletten wesentlich höher dosiert sind und noch nicht so erprobt.
1: Okay, gibt's gleich noch eine Empfehlung dazu. Ich habe auf jeden Fall eine Empfehlung für euch, wenn ihr 10.400 Euro schnell verdienen wollt, mit unserem Weinfestgeräusch, so klingt das. Ja, also um kurz nach 11, ja, da habt ihr die nächste Chance, den Jackpot abzuräumen mit oder ohne Abnehmspritze oder Pille.

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3: Mit Marcel Hemmer, guten Tag. In Kirn läuft in diesen Minuten eine Demo rund um das Krankenhaus. Grund ist die geplante Herabstufung des Hauses zu einer Regioklinik. In der Folge würde Kirn unter anderem seine 24-Stunden-Notaufnahme verlieren. Die Bürgerinitiative Rettet das Kirner Krankenhaus hält das für einen Fehler und fordert Nachbesserungen an den Plänen des Landes. Nach dem Protest gegen die 1:5-Pleite beim TSV Gau-Odernheim sieht sich Fußball-Oberligist TuS Koblenz bestätigt. Offizielle Messungen haben ergeben, dass der Ausweichplatz in Gau-Heppenheim an einzelnen Stellen ein kleines Stück zu schmal ist. Jetzt muss der Fußballverband entscheiden, ob das Spiel wiederholt werden soll. Der Vorstandssprecher des TSV Gau-Odernheim, Oliver Grub, sagte uns:
4: Ich persönlich sag mal so, das Ergebnis 5:1 ist relativ deutlich. Und ob es am Schluss die 1,4 Meter auf jeder Seite final ausgemacht haben, aus meiner persönlichen Sicht, sage ich mal, als Fußballer glaube ich nicht, dass das Zünglein an der Waage war, aber darüber müssen Gerichte entscheiden.
3: Wer am 11.11. auf dem Mainzer Schillerplatz Fastnacht feiern will, kann sich ab heute beim MCV um Karten bewerben. Anfang Oktober wird dann ausgelost, wer den Zuschlag erhält. Am 11.11. wird in Mainz traditionell der Vorhang zur neuen Fastnachtssession gelüftet. Mit Musik und Garten.
1: 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Der aktuellste Blitzer steht in Büchenbeuren im Hunsrück Richtung Soren. A1 Köln-Koblenz zwischen Dreieck Erftal und Kreuz Bliesheim 4 Kilometer stockend. A65 Ludwigshafen-Karlsruhe zwischen Landau Nord und Landau Zentrum 2 Kilometer Stau. A67 in Richtung Darmstadt zwischen Lorsch und Funkstadt 2 Kilometer Stau. Auf der B42 Koblenz-Rüdesheim zwischen St. Goarshausen und Kaub könnt ihr wieder fahren. Die Strecke ist wieder frei. Und das ist jetzt einspurig mit einer Ampel geregelt, aber Hauptsache es geht weiter. Euch allen eine gute und sichere Fahrt.
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0: glaube, das Geräusch entsteht hinter dem Bierstand. Und zwar, wenn ein nasser Bierkrug falsch herum auf einer nassen Oberfläche steht und hochgehoben wird.
1: Lea Sophie aus Freudenburg, nein, das war es auch nicht.
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1: Aber ich habe auch das Gefühl, es ist irgendwas so hinter der Theke. Man macht irgendwas hinter der Theke und dann entsteht dieses Weinfestgeräusch. Das da. So, ihr habt gleich die Chance, den richtigen Tipp abzugeben, denn kurz nach 11, 10.400 Euro sind im Jackpot und wenn ihr sagt, ich weiß, was da passiert, was dieses Geräusch ist, es kann ja auf jeder Kerbe, egal wo ihr seid, entsteht dieses Geräusch. 0800 die 8, 3x die 62, schickt eine WhatsApp mit dem Text RPR1 und dann hören wir uns ja hoffentlich dann kurz nach 11.
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Ist ja schon so interessant, was ihr so für Meinungen habt. Also da wird heiß diskutiert über die Abnehmspritze und Abnehmpille, die es seit heute gibt. Ja, ist das wirklich eine Hilfe oder ist es eher, ja, macht man sich da eher einfach? Ja? Wir diskutieren weiter drüber und ihr könnt euch hier jederzeit bei mir melden. Vorher heißt es noch ein bisschen arbeiten mit Queen, The Show Must Go On. 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
3: Damiano David gleich am Start. Ein Song aus unserem Leben mittlerweile schon und Michael Schulte. Macht den besten Musikmix für Rheinland-Pfalz komplett gleich nach 11.
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3: Das RPR 1 Rheinland-Pfalz-Wetter ist bewölkt, heute mit immerhin warmen Temperaturen bis zu 25 Grad wieder. Wir haben aktuell gemessen in Landau in der Südpfalz 22 Grad, fallen da im Kreis Main-Koblenz melde 20 und Ingelheim im Kreis Mainz-Bingen 21 Grad. Der RPR 1 Wettertrend. Morgen kann es in der Eifel und im Westerwald ein bisschen Regen geben. In der Pfalz und in Rheinhessen ist es deutlich freundlicher und wir kriegen sogar bis zu 27 Grad.
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13: Das sind die Themen um 11 Uhr. Ermittlungen wegen Straftat in Umspannwerk bei Köln und Demo gegen Klinikreform in Kirn.
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13: Ich bin Tanja Ludwig, hallo. In Deutschland hat es gestern möglicherweise 2 Anschläge auf die Stromversorgung gegeben. Nachdem in einem Umspannwerk in Brandenburg selbstgebaute Sprengsätze entdeckt worden sind, kam es am Abend zu einer Störung in einem Umspannwerk in Bergheim bei Köln. Details sind noch nicht bekannt, aber die Polizei geht nach eigenen Angaben von einer vorsätzlichen Straftat aus. Brandenburgs Innenminister Riedmann sprach im Zweiten von hybrider Bedrohung und forderte mehr Schutz für kritische Infrastruktur.
14: Wir sichern diese Bereiche nicht ausreichend, weil wir sie in einer Zeit errichtet wurden, in der es eine andere Bedrohungslage gab. Und wir müssen hier schnell nachrüsten, auch mit Befugnissen, die gegenwärtig nur die Polizei hat. Was ich damit meine, ist die Befugnis, beispielsweise Drohnen abwehren zu können, die Befugnis, auch intelligente Videoüberwachung einsetzen zu können. Man kann nicht neben jeden Hochspannungsmasten einen Polizisten stellen.
13: In Kirn im Kreis Bad Kreuznach startet in diesen Minuten eine Demo rund um das Krankenhaus. Grund ist die geplante Herabstufung des Hauses zu einer Regioklinik. Damit würde Kirn unter anderem seine 24-Stunden-Notaufnahme verlieren. Die Bürgerinitiative Rettet das Kirner Krankenhaus hält das für einen Fehler und fordert Nachbesserungen an den Plänen des Landes. Kritik an der Reform gibt es auch unter anderem in Frankenthal und Bingen. Nach der Explosion am Augsburger Hauptbahnhof hat sich der zweite verdächtige Gegenstand als harmlos herausgestellt. Der Bahnhof wurde inzwischen wieder freigegeben, wie die Polizei mitteilte. Zwei Menschen waren bei der Explosion am frühen Morgen leicht verletzt worden. Die Bild berichtet, dass dabei nicht der Bahnhof, sondern ein Juwelier das Ziel gewesen sei. Demnach wird ein Zusammenhang zum organisierten Verbrechen geprüft.
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15: Vor allem auf dem Land bei uns sind ja immer wieder auch Mopeds oder kleinere Fahrzeuge unterwegs, die nur 25 oder 45 fahren dürfen. Die Polizei in Prüm ruft Autofahrer deshalb jetzt nochmal besonders dazu auf, rücksichtsvoll zu sein. Meistens sitzen da nämlich Fahranfänger am Steuer, die ihre ersten Erfahrungen sammeln. In letzter Zeit gab es da laut Polizei immer wieder mal gefährliche Situationen und waghalsige Überholmanöver. Also, auch wenn es mal einen Moment länger dauert, bittet die Polizei um Geduld. Sebastian Hoffmann, Prüm.
13: Und die gute Nachricht kommt vom Mittelrhein. Nach dem Felsrutsch an der Lorelei ist der Verkehr auf der B42 zwischen St. Goarshausen und Kaub wieder angelaufen. Zunächst einspurig. Per Ampelregelung werden die Fahrzeuge an der Gefahrenstelle vorbeigeführt. Zuvor war ein mobiler Schutzzaun installiert worden. Ob weitere Maßnahmen erforderlich sind, sollen geologische Untersuchungen zeigen. Das waren die RPR1 Nachrichten um 11 Uhr. Mehr Themen aus der Region gibt es wieder um halb.
3: Aktueller Blitzer steht auf der B259 Ulm in Richtung Cochem vor Büchel, das ist am Nettomarkt. A1 Köln-Koblenz zwischen Raststätte-Fülle-West und Kreuz-Bliesheim 4 Kilometer stockend. A67 Mannheim-Darmstadt zwischen Lorsch und Funkstadt, da steht ein kaputtes Auto, deshalb 2 Kilometer Stau, ihr braucht eine Viertelstunde länger. Und gute Nachrichten von der B42 Koblenz-Rüdesheim zwischen St. Goarshausen und Kaub, ist die Strecke wieder frei, zumindest einspurig, die Ampel regelt das. Da, wo es geht, euch allen eine gute und sichere Fahrt.
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3: Ich bin Kunze.

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1: Steffi aus Morscheid im Kreis Trier-Saarburg sagt, unser Weinfestgeräusch ist...
2: Ich denke, wenn man die Gläser in diesem Spülbecken, wo diese Spülbürste mit drin ist, wenn man die Gläser auf diese Spülbürste steckt und ja, quasi die Gläser spült.
1: Nicht schlecht. Ich habe auch schon gedacht, es ist irgendwas so hinter der Theke. Steffi, wo hast du das denn gehört?
3: Wir haben halt wirklich viele kleine Feste, also wir feiern gerne in Morscheid. Ich habe auch schon selber hinter einem Bierstand gestanden und gezapft, mit wenig Erfolg, ehrlich gesagt. Aber ich glaube, dass dieses Geräusch beim Spülen entsteht, wenn man das Glas auf die Spülbürste steckt. Wenn man es dann wieder so raushebt, dann macht das ja immer so plopp.
1: 10.400 Euro. Und das ist leider falsch.
3: Oh, schade, sehr schade. Aber gut, war ein Versuch wert.
1: Ja, mitmachen ist alles. Hey, wir haben doch Spaß dabei, das zu raten, ne? Und wir haben ja auch gleich wieder eine neue Chance. Hey, heute Nachmittag, kurz nach 16 Uhr, geht's auch schon um 10.500 Euro. Dann lohnt sich's noch mal mehr für ein Huni mehr, ne?
3: Wunderbar, prima. Okay, ja.
1: Ich wünsche dir einen schönen Tag. Und allen anderen natürlich viel Erfolg, dann unser Weinfestgeräusch zu erraten. Und ich finde, zur Feier des Tages, ich kann es nochmal ganz kurz, ne? Nehmt das nochmal mit. Und kurz nach 16 Uhr holt ihr euch eure 10.500 Euro.

0: Das ist ja durchaus kontrovers, was ihr hier so alles bei der Arbeit hier besprecht, ne? Von wegen Abnehmen, geht auch so, da braucht man wieder eine Pille, da braucht man auch keine Abnehmspritze. Tja, jetzt gibt's auch die Pille und die Frage ist, ist es eine Hilfe oder ist es eine Abkürzung? Evelyn aus Herborn bei Ida Oberstein.
1: Leute, alles Quatsch. Als Diätin kann ich die nicht empfehlen. Ich habe irgendwann mal nichts anderes essen können als Banane und Kaffee. Es hat funktioniert. Es ist eine reine Kopfsache, das Abnehmen. Hatte viel Bewegung dabei, muss ich zugeben. Und man braucht auch keine Waage.
0: Aber wir haben ja auch schon gehört, dass es genug Menschen gibt, die total dankbar sind, die unfassbar viel abgenommen haben, was sie sonst aus eigener Kraft nie geschafft hätten. Ja? Eure Meinung weiterhin gerne mir Bescheid geben. 0800 die 8, 3x die 62 per WhatsApp Sprachnachricht. RPR1 hier bei der Arbeit mit Kunze. Und das ist auch ein Megasong. Dass David Puentes die Loi über TikTok angesprochen hat, so, ich würde gerne was mit dir zusammen machen. Und die hat gesagt, okay, machen wir. Dann kam dieser Song raus.
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10: Mit Marcel Hemmer, guten Tag. In Kirn läuft in diesen Minuten eine Demo rund um das Krankenhaus. Grund ist die geplante Herabstufung des Hauses zu einer Regioklinik. In der Folge würde Kirn unter anderem seine 24-Stunden-Notaufnahme verlieren. Die Bürgerinitiative Rettet das Kirner Krankenhaus hält das für einen Fehler und fordert Nachbesserungen an den Plänen des Landes. Nach dem Protest gegen die 1:5-Pleite beim TSV Gau-Odernheim sieht sich Fußball-Oberligist TuS Koblenz bestätigt. Offizielle Messungen haben ergeben, dass der Ausweichplatz in Gau-Heppenheim an einzelnen Stellen ein kleines Stück zu schmal ist. Jetzt muss der Fußballverband entscheiden, ob das Spiel wiederholt werden soll. Der Vorstandssprecher des TSV Gau-Odernheim, Oliver Grub, sagte uns:
11: Ich persönlich sag mal so, das Ergebnis 5:1 ist relativ deutlich. Und ob es am Schluss die 1,4 Meter auf jeder Seite final ausgemacht haben, aus meiner persönlichen Sicht, sage ich mal, als Fußballer glaube ich nicht, dass das Zünglein an der Waage war, aber darüber müssen Gerichte entscheiden.
10: Wer am 11.11. auf dem Mainzer Schillerplatz Fastnacht feiern will, kann sich ab heute beim MCV um Karten bewerben. Anfang Oktober wird dann ausgelost, wer den Zuschlag erhält. Am 11.11. wird in Mainz traditionell der Vorhang zur neuen Fastnachtssession gelüftet. Mit Musik und Garten.
8: 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Der aktuellste Blitzer steht in Marnheim im Kreis Kaiserslautern an der Tankstelle. Kommen wir zu den Staus und den Behinderungen. Erstmal die gute Nachricht von der B42 Koblenz-Rüdesheim zwischen St. Goarshausen und Kaub ist die Strecke wieder frei. Einspurig, eine Ampel regelt da den Verkehr. A1 Köln-Koblenz zwischen Raststätte Fille-West und Kreuz-Bliesheim 5 Kilometer stockend, ihr braucht 10 Minuten länger. Die A61 Speyer Richtung Ludwigshafen zwischen Rastplatz Nachtweide und Kreuz Mutterstadt, da steht ein kaputtes Auto, fahrt da vorsichtig. Auf der A67 in Richtung Darmstadt zwischen Lorsch und Funkstadt steht ein kaputtes Auto, 3 Kilometer Stau, hier dauert es 10 Minuten länger. Euch allen eine gute und sichere Fahrt.
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0: Ja, mal sehen, was dabei rumkommt. Ne? Die Frage stellt man sich ja immer, schaffe und dann kommt irgendwie wenig dabei rum. Auch unser Handwerker Peters, was muss der Duschen reparieren, bis er mal so viel Geld verdient hat, was es bei uns für ein einziges Geräusch gibt. Hier für das Weinfestgeräusch. Habt ihr garantiert schon mal irgendwo gehört auf irgendeiner Feier, wo ihr unterwegs wart? 10.500 Euro ist das jetzt wert. Also wenn ihr wisst, was es ist, schickt eine WhatsApp mit dem Text RPR1 an die 0800 die 8 dreimal die 62.
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3: Yay, Mahlzeit. Ich bin der Handwerker Peters, ihr könnt mich ja P nennen. So, was haben wir denn? Ah, ich sehe es schon. Aus der Duschbrause kommt kein Wasser mehr. Ja, dann kriegen wir hin. Liebe Hörerinnen und Hörer, wir wurden hier vom Vermieter in die Wohnung gelassen. Und ich habe einen Stift gesagt, an der Dusche erkenne ich, wer hier wohnt. Ja, Thorsten, guck mal. Hier unten auf der Duschkante ein 2-in-1-Shampoo. Also ein Junggeselle. Ja, Frauen haben Duschregal mit einem halben DM-Sortiment. Ich sollte für meine Frau mal Shampoo kaufen und musste entscheiden, ob sie brüchiges, fettiges oder widerspenstiges Haar hat. Ich habe gesagt, die hatten zu. Ja, da kannst du nur verlieren. Ach so, habt ihr gelesen? Pepsi bringt jetzt Duschgel raus. Wildkirsche und Vanille. Das ist doch super. Da ist so viel Koffein drin. Nach dem Duschen sind deine Haare schon auf dem Weg zur Arbeit, während du noch deine Strümpfe suchst. Ach Thorsten, hier, guck mal am Shampoo, sehe ich. Wir können einfach nicht abnehmen und Kilos verlieren. Ja, liebe Hörerschaft, man schäumt sich doch immer den Kopf ein, wäscht das aus und dann läuft das Shampoo automatisch über den Körper. Lest mal, was auf der Verpackung steht. Für extra Volumen und mehr Fülle. Ja, da wächst doch die Wampe. Yay! So, fertig. Normal sollte das halten.
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0: Nelly Furtado habe ich gleich für euch. Ray Garvey singt da auch mit bei All Good Things. Ein Song aus unserem Leben. Und Harry Styles. Bringt uns ein bisschen Leichtigkeit Richtung Mittagspause. American Girls, der beste Musikmix für Rheinland-Pfalz. Gleich nach 12.
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0: Das RPR1 Rheinland-Pfalz-Wetter ist eigentlich ganz schön. Die Sonne ist immer wieder mal da, auch wenn die Wolken Überhand haben. Maximal 26 Grad, aktuell gemessen in St. Goarshausen 22, Hengsberg in der Südwestpfalz meldet 21 und Aulhausen im Rheingau-Taunus-Kreis auch. Der RPR1 Wettertrend. Morgen wird's ähnlich wie heute, meist ohne Regen bei bis zu 27 Grad.
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8: Und das sind die Themen um 12 Uhr. Anschläge auf Stromversorgung, Ermittlungen laufen und erhebliche Hitzeschäden beim Hopfen in der Südeifel.
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8: Ich bin Daniel Ernst. Guten Tag. Bislang unbekannte Täter haben die Stromversorgung in Deutschland im Visier. Nach einem Anschlag auf ein Kraftwerk in Brandenburg ermittelt die Polizei jetzt auch wegen einer Störung im Umspannwerk Bergheim bei Köln. Der Vorfall hatte massive Auswirkungen. Laut RWE mussten 5 Kohleblöcke im rheinischen Revier abgeschaltet werden. Nordrhein-Westfalens Innenminister Herbert Reul hat sich gerade dazu geäußert.
9: Das war, will nicht drum herum reden, das war kein kaputter Schalter, das war Absicht, das war eine Straftat. Es besteht der Anfangsverdacht einer verfassungsfeindlichen Sabotage. Wir prüfen in 2 Richtungen. Fremdstaatlich gelenkte Sabotage und Linksextremismus. Nichts davon können wir derzeit ausschließen.
8: Ob es einen Zusammenhang zwischen den Fällen in Brandenburg und Bergheim gibt, wird derzeit geprüft. Das Deutsche Institut für Wirtschaftsforschung erwartet in Deutschland deutlich mehr Wachstum. Insgesamt geht man davon aus, dass die deutsche Wirtschaft in diesem Jahr um 1,2% zulegen wird und 2027 soll das Wachstum bei 1% liegen. Der einzige Hopfenbauer in Rheinland-Pfalz rechnet nach dem Dürresommer mit einer deutlich kleineren Ernte. Andreas Dick aus Holstum in der Südeifel spricht von erheblichen Hitzeschäden. Er geht von bis zu einem Drittel Hopfen weniger aus als im Vorjahr. Bis zum Erntestart in einer Woche könnten sich nach seinen Angaben aber Regen und mildere Temperaturen noch positiv auf die Qualität der Hopfendolden auswirken.
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10: Nach dem Protest gegen die 1:5-Pleite beim TSV Gau-Odernheim sieht sich Fußball-Oberligist TuS Koblenz bestätigt. Offizielle Messungen haben ergeben, dass der Ausweichplatz in Gau-Heppenheim tatsächlich nicht den Mindestmaßen entspricht. Der Protest habe nichts mit dem Ergebnis zu tun, so TuS-Präsident Krei. Man habe die Platzmaße schon vor dem Spiel kritisiert. Entscheiden muss jetzt der Regionalverband Südwest.
8: Und die gute Nachricht kommt aus der Vorderpfalz. In Bad Dürkheim laufen die Vorbereitungen für den 610. Wurstmarkt auf Hochtouren. Am frühen Nachmittag stellt die Stadt die Neuerungen und Besonderheiten für dieses Jahr vor. Das größte Weinfest der Welt startet am 11. September und läuft bis zum 21. Es werden wieder hunderttausende Besucherinnen und Besucher erwartet. Das waren die RPR1-Nachrichten um 12 Uhr. Mehr Themen aus der Region gibt's wieder um halb.
0: Wir schauen auf die Straßen zum aktuellsten Blitzer und der befindet sich in Mannheim im Donnersbergkreis an der Tankstelle. Auf der A1 Köln-Koblenz zwischen Raststätte Fille West und Kreuz Bliesheim 5 Kilometer stockend. Dann haben wir die A3 Köln-Frankfurt zwischen Dierdorf und Rastplatz Welschehahn laufen Bergungsarbeiten. Da ist in Richtung Frankfurt die Strecke aktuell gesperrt. 7 Kilometer Stau. 2 Kilometer auf der A61 Köln-Koblenz zwischen Gümnich und Dreieck Erftal. A67 in Richtung Darmstadt zwischen Lorsch und Funkstadt 3 Kilometer Stau. Hier dauert es 10 Minuten länger. Und die B42 Koblenz-Rüdesheim zwischen St. Goarshausen und Kaub ist wieder frei. Zumindest eine Spur. Die Ampel regelt das da. Euch allen eine gute und sichere Fahrt.
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0: Und da begrüße ich Jens Baumgart.
11: Hallo am Mittwoch. Immer öfter verwüsten Wildschweine Vorgärten oder ganze Friedhöfe in Rheinland-Pfalz. Die Stadt Koblenz zieht jetzt die Reißleine und sagt, so geht's nicht weiter. Ab heute wird Jagd gemacht auf Wildschweine auf dem Hauptfriedhof. Wie das aussieht und was das für Konsequenzen hat, ein Thema in dieser Stunde.

0: Nelly Furtado, hier ist RPA 1. Hier sind die Top-Themen am Mittag. 4 Tage noch bis zur Landtagswahl in Sachsen-Anhalt, von der ja viele sagen, naja, da wird sich zeigen, wohin wir abbiegen, ob ganz nach rechts oder ob die weniger Radikalen noch stark genug sind. Jedenfalls ist klar, wir reden hier längst nicht mehr von einem Phänomen in den Ostbundesländern. Das zeigt auch der neue Rheinland-Pfalz-Report von RPA 1 und der Rhein-Zeitung. Wir haben die Stimmung in Rheinland-Pfalz abgefragt und wenn wir es mal positiv drehen wollen, RPA 1 Reporter Olaf Holzbach, einen kleinen Vertrauensvorschuss hat Schwarz-Rot zumindest in Mainz ja doch.
1: Einen kleinen, sie ist ja auch noch nicht so lange im Amt und das zeigt sich im Vergleich der Zufriedenheit mit der Regierung. Gut 60% sagen in Rheinland-Pfalz zumindest geht so. 2/3 glauben, dass es mit der Bundesregierung schlechter wird. Ist es der viele Streit in Berlin?
2: Sei es um eine Verfassungsrichterin, wo die komplette Unternehmenssteuerreform hinuntergefallen ist, sei es unser innerparteilicher

0: wir das nicht mehr hinkriegen. Ich bin der Überzeugung, dass wir eine anständige Politik machen müssen.
1: Da werden ihm viele recht geben. Für weit mehr als die Hälfte der Befragten ist für die wirtschaftliche Situation der Staat bzw. die Regierung verantwortlich.
2: Der neue Rheinland-Pfalz-Report von rpa1 und Rheinzeitung. Die Stimmung ist angespannt. Viele hoffen aber noch auf die neue schwarz-rote Landesregierung.

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0: Ja, eins die Top-Themen am Mittag. Kennt ihr das noch von früher, wenn der Lehrer plötzlich bei der Klassenarbeit hinter einem steht und man sich irgendwie total beobachtet fühlt? So oder so ähnlich ging es gestern den Spielern von Mainz 05. Die hatten bei ihrem Training am Bruchweg nämlich einen ganz besonderen Zuschauer, Bundestrainer Jürgen Klopp. RPA1-Reporter Marcel Hemmer in Mainz. Was verschafft den 05ern denn diese Ehre?
1: Tja, anderer Bundestrainer, andere Sitten, könnte man sagen. Kloppo will in Zukunft enger mit den Vereinscoaches zusammenarbeiten. Er sagte in einem Video der 05er auf Instagram:
2: Wenn ein Spieler nicht in der Verfassung ist, körperlich in der Verfassung und nicht zur Nationalmannschaft dazukommt, also das gilt nicht nur für hier, sondern natürlich für alle Vereine, dann muss ich darüber Bescheid wissen. Und dann würde ich nach 25 Jahren Vereinstrainer, würde ich dann gerne darauf eingehen können, sagen können, okay, dann nominieren wir nicht oder wir lassen nur eine Halbzeit spielen, so Dinge.
1: Mainz ist aber natürlich eine außergewöhnliche Station für ihn. Hier war er ja selbst 18 Jahre lang tätig als Spieler und Trainer. Da kann man schon mal nostalgisch werden.
2: Als ich hierher gefahren bin heute, habe ich gedacht, wie oft bin ich die Strecke eigentlich gefahren in meinem Leben. So, und dementsprechend ist das natürlich so. Und man hätte sich damals nicht vorstellen können, dass hier so viel Platz ist. Weil irgendwie haben wir damals schon das Gefühl, das ist alles ausgenutzt. Und trotzdem war hier nur ein Hartplatz. Jetzt liegen hier drei Rasenplätze. Gut, wir hatten auch noch einen Rasenplatz. Aber da, wo ich mich früher, wo wir uns umgezogen haben, ist jetzt heute der Arzt.
0: Na gut, die Kloppzeit in Mainz ist ja auch schon eine Weile her. Trotzdem, für die 05er war der Besuch des Bundestrainers sicher eine große Überraschung.

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11: Einen schönen Mittwoch zusammen. Hier ist RPR1 mit Kunze und wie immer um halb bekommt ihr hier alle Infos aus eurer Region.
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13: Mit Thomas Stüber, guten Tag. Immer mehr Kinder und Jugendliche in Rheinland-Pfalz bekommen erstmals die Diagnose ADHS. Laut DAK Gesundheit stieg die Zahl 2024 innerhalb eines Jahres um 18% auf rund 11.700. Besonders stark war der Anstieg bei Mädchen mit 33%. Experten vermuten, dass ADHS bei ihnen lange häufiger übersehen wurde. Schulen könnten bei einer frühen Unterstützung eine wichtige Rolle spielen. Der einzige Hopfenbauer in Rheinland-Pfalz rechnet nach dem heißen Sommer mit deutlich weniger Ertrag. Andreas Dick aus Holztum in der Südeifel erwartet rund 30% weniger Hopfen als im Vorjahr. Vor allem die Hitze Ende Juni habe den Pflanzen zugesetzt. Der Regen der vergangenen Tage hilft jetzt noch bei Qualität und Doldengröße. Nach dem Protest gegen die 1:5 Pleite beim TSV Gau-Odernheim fühlt sich Fußball-Oberligist TuS Koblenz bestätigt. Messungen zeigen, der Ausweichplatz in Gau-Heppenheim ist an einigen Stellen tatsächlich etwas zu schmal. Ob die Partie deshalb wiederholt wird, muss jetzt der Fußballverband entscheiden. Der Vorstandssprecher des TSV Gau-Odernheim, Oliver Grub, sagte uns:
14: Ich persönlich sag mal so, das Ergebnis 5:1 ist relativ deutlich und ob es am Schluss die 1,4 Meter auf der Seite final ausgemacht haben. Aus meiner persönlichen Sicht, sage ich mal, als Fußballer glaube ich nicht, dass das Zünglein an der Waage war, aber darüber müssen Gerichte entscheiden.
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11: Der aktuellste Blitzer steht in Neuwied, Halmbach-Weiß in der Waldstraße. 6 Kilometer stockt's auf der A1 Köln-Koblenz zwischen Raststätte Fille-West und Kreuz Bliesheim. Auf der A61 Köln-Koblenz zwischen Gümnich und Dreieck-Erftal 2 Kilometer Stau. 3 Kilometer sind's auf der A67 Mannheim-Darmstadt zwischen Lorsch und Funkstadt. Und wenn ihr noch was gesehen habt, könnt ihr euch jederzeit melden. Die Nummer ist die 0800, die 8, dreimal die 62. Gute Fahrt.
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0: Ein Song unseres Lebens. Voyage, Voyage. Hier ist RPA 1. Hier sind die Top-Themen am Mittag 20 vor 1. In weiten Teilen von Rheinland-Pfalz gibt es ein Problem. Und das klingt so. Wildschweine zerstören Vorgärten und immer häufiger auch Friedhöfe. Besonders betroffen in den vergangenen Tagen der Koblenzer Hauptfriedhof. Und deshalb haben die Behörden entschieden, es reicht. Wir machen jetzt auf dem Friedhof Jagd auf Wildschweine. RPA1-Reporter Dirk Köster, was heißt das für die Besucherinnen und Besucher?
1: Ja, betreten strengstens verboten natürlich. Zwischen 20 Uhr am Abend und 6 Uhr morgens. Wer dagegen verstößt, begibt sich tatsächlich in Lebensgefahr. Denn ab heute wird scharf geschossen. An den Friedhofseingängen sind bereits entsprechende Warnschilder aufgestellt.
2: Also wir haben in der Vergangenheit jetzt in den letzten 4-5 Wochen sehr viel an unterschiedlichen Stellen die Beschädigungen gehabt, was uns auch sehr leid tut. Tatsächlich aber, wir können es nicht abstellen, weil die Schweine ja im Gelände drin sind.
1: Sagt Andreas Drexler vom Eigenbetrieb Grünflächen und Bestattungswesen. Dabei haben sich die Schwarzkittel nicht etwa ein Loch unterm Zaun gegraben, sondern sind ganz gemütlich durch die Eingänge spaziert, bevor abends die Tore zugehen.
2: Weil sie gar nicht so scheu sind. Wenn wir halt Grün haben, Siedlungsgrün, wo sie sich ohnehin tagsüber aufhalten und das nah dran ist am Friedhof, dann kann es auch passieren, dass sie schnell mal durchhuschen, sage ich mal, auch noch in der Dämmerung, ohne dass es dann schon richtig dunkel ist und die Tore alle zu sind.
1: Wildschweinschäden auf Friedhöfen, das ist gerade nicht nur ein Problem in Koblenz. Auch andere rheinland-pfälzische Städte sind betroffen, unter anderem Trier und Kaiserslautern. Möglicherweise eine Folge des trockenen Sommers. Koblenz macht jetzt aber als erste Stadt Jagd auf die Schwarzkittel, bevor das Problem für die Betroffenen zu teuer wird.
2: Wir haben Verständnis dafür, dass Leute sagen, jetzt habe ich schon zum zweiten Mal mein Grab angelegt, wer zahlt mir das, aber das zahlt eben keiner.
1: Wie lange die ungewöhnliche Jagd dauern wird, ist noch unklar. Ab heute heißt es jedenfalls feuerfrei.
0: Wildschweinjagd auf dem Koblenzer Hauptfriedhof, das waren Infos von RPA1-Reporter Dirk Köster.

0: einen schönen Mittwoch bei RPA 1. Im Garten sitzen, Natur genießen, in der Sonne entspannen. Ja, das hat was, gerade jetzt im Spätsommer. Allerdings, alle, die einen Garten haben, die wissen das, da steckt eine Menge Arbeit dahinter. So auch im Pfarrgarten in Mainz-Ebersheim, neben der katholischen Kirche St. Laurentius, um den sich ein Team von Ehrenamtlichen kümmert. RPA 1 Kirchenreporter Sven Herget schaut sich das kleine Paradies mit euch an.
1: Saftig grün ist der Garten, es gibt eine große Rasenfläche, jede Menge Sträucher und Hecken und große Bäume spenden Schatten. Mittendrin das Team, das sich um den Garten kümmert, jeden Donnerstag. Da treffen sie sich, mit dabei ist auch Rita Knusmann. Wie viele sind sie denn insgesamt?
2: Wir sind so eine Gruppe von 10-12 Mann und meistens sind 3-4 Donnerstags dann da, wer Zeit hat halt. Und da wird entweder Rasen gemäht oder wir planen, was wir noch machen könnten. Hier sind wir lauter Rosen. Die haben wir dann schon so angesetzt und farblich abgestimmt, dass es passt. Das sind alles so rosa, Rottöne, ein bisschen weiß drin.
1: Ja, und vieles, was Sie hier angepflanzt haben, was hier wächst und blüht, das hat tatsächlich mit den Fledermäusen zu tun. Die wohnen oben im Kirchturm und damit sie da noch lange bleiben und auch immer genug zu essen haben, genau dafür haben sie eine Fledermaushecke hier angelegt.
2: Da ist ein Holunder, verschiedene Rosensorten, dann haben wir verschiedene Birnen, Äpfel eingebaut. Das sind ganz viele Insekten, wo da hingehen, wo die Fledermaus gerne essen.
1: Alles, was hier blüht, ist sozusagen ein All-You-Can-Eat-Buffet für Insekten und die wiederum, die stehen halt auf dem Speiseplan der Fledermäuse. Der Garten, der ist schon ziemlich groß, da ist einiges zu tun. Machen Sie das denn wirklich alles selbst?
2: Also für die Obstbäume, für die neuen, da haben wir jemanden, einen Experte, wo es schneidet. Aber die Hecken und so, das machen wir alles selbst, auch Rosenschnitt. Da haben wir extra Kurse belegt, damit wir wissen, wie wir die Rosen schneiden müssen. Also wir machen ja auch viele unsere Treffen und Sitzungen im Pfarrgarten im Sommer. Die Gottesdienste, die sind einmalig. Und unser Pfarrfest machen wir auch hier im Pfarrgarten. Und es ist einfach ein schönes Plätzchen, hier zu sitzen.
0: Ja, ein kleiner Garten, Eden, der Pfarrgarten in Mainz-Ebersheim neben der katholischen Kirche St. Laurentius. Jeden Donnerstag, auch morgen wieder, ist ein Team.

0: Krista Sarandi, Good Old Days. 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
2: Gleich habe ich für euch einen Song aus unserem Leben mittlerweile schon. Ja, eigentlich so eher ein Hit von heute. Der aus unserem Leben ist der da, der uns happy macht. Pharrell Williams, genau der richtige Sound. Gleich für euch nach 13 Uhr der beste Musikmix für Rheinland-Pfalz.
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2: Das RPR1 Rheinland-Pfalz-Wetter ist eigentlich ganz schön. Die Sonne ist immer wieder mal da, auch wenn die Wolken Überhand haben. Maximal 26 Grad, aktuell gemessen in St. Goarshausen 22, Hengsberg in der Südwestpfalz meldet 21 und Aulhausen im Rheingau-Taunus-Kreis auch. Der RPR1 Wettertrend. Morgen wird's ähnlich wie heute, meist ohne Regen bei bis zu 27 Grad.
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11: Und das sind die Themen um 13 Uhr. Angriff auf Umspannwerke, keine Spur von den Tätern und mehr ADHS-Diagnosen bei jungen Menschen in Rheinland-Pfalz.
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11: Ich bin Daniel Ernst. Guten Tag. Nach den Anschlägen auf die Stromversorgung in Deutschland wird wegen verfassungsfeindlicher Sabotage ermittelt. In Brandenburg und Bergheim bei Köln gab es Angriffe auf Umspannwerke. Der Vorfall in NRW hatte massive Auswirkungen. Laut RWE mussten 5 Kohleblöcke im rheinischen Revier abgeschaltet werden. Nordrhein-Westfalens Innenminister Reul sagte:
12: Ein Umspannwerk ist kein Schuppen und mit ein paar Kabeln drin. Ein Umspannwerk ist ein Nervenzentrum für unseren Alltag. Wer da rangeht, greift nicht irgendein Blechdach an, der greift unser Land an, unsere Wirtschaft, unseren Alltag, uns alle. Kritische Infrastruktur ist die Achillesferse unserer Gesellschaft.
11: Wer hinter den Anschlägen steckt, ist noch völlig unklar. Nach dem Angriff auf den Flughafen Leipzig muss Russland mit einem neuen Sanktionspaket der Europäischen Union rechnen. Das sagte die EU-Außenbeauftragte Kallas bei Beratungen der Außenminister in Irland. Im Moment liefen bereits Vorbereitungen, um 1600 weitere Personen und Unternehmen mit Strafmaßnahmen zu belegen. In Rheinland-Pfalz leiden immer mehr Kinder und Jugendliche unter ADHS. Wie die DAK mitteilte, haben 2024 insgesamt 11.700 erstmals die Diagnose Aufmerksamkeitsdefizitstörung bekommen, ein Plus von 18% zum Vorjahr. Demnach sind Jungs deutlich häufiger betroffen als Mädchen.
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13: Ist in Grach an der Mosel ein Brandstifter am Werk? Das vermuten die Ermittler derzeit. Nach einem kleinen Flächenbrand seien am Abend entsprechende Spuren gesichert worden, so die Polizei. Auch besonders auffällig, schon Anfang Juli und Mitte August hatte es an fast gleicher Stelle schon mal gebrannt. Die Ermittlungen laufen, die Polizei hofft dabei auch auf Zeugenhinweise. Martin Sauter, Grach.
11: Und die gute Nachricht kommt aus dem Rheinland. Die insolvent gegangene Kinder-, Jugend- und Familienhilfe Meilenstein in Neuwied ist gerettet. Laut Insolvenzverwaltung haben die Informa Rheinhören und Pulswerke die Einrichtung übernommen. Das gesamte Betreuungsangebot bleibt bestehen und auch die Beschäftigten können aufatmen. Nahezu alle Arbeitsplätze bleiben erhalten. Das waren die RPR1-Nachrichten um 13 Uhr. Mehr Themen aus der Region gibt es wieder um halb.
2: Der aktuellste Blitzer steht in Neuwied, Heimbach-Weiß in der Waldstraße. 7 Kilometer Stau erwarten euch auf der A1 Köln-Koblenz zwischen Raststätte Fille-West und Kreuz-Bliesheim. 5 Kilometer auf der A3 Köln-Frankfurt zwischen Neuwied und Ransbach-Baumbach. 3 Kilometer auf der A61 Köln-Koblenz zwischen Rheinbach und Dreieck-Bad Neuenahr-Ahrweiler. Und A67 Mannheim-Darmstadt zwischen Lorsch und Funkstadt stockt's auf 3 Kilometer. Euch allen da, wo es geht, eine gute und sichere Fahrt.
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2: Ja, ratet ruhig wieder mit auf der Arbeit bei unserem Weinfestgeräusch. Es geht ja jetzt um 10.500 Euro. Und wir werden natürlich auch weiterhin jederzeit gerne eure Musikwünsche erfüllen. Ja? Dafür seid ihr doch da. Hier ist erstmal Fine Francy und das ist Teddy Swims. Ich bin Kutze.

0: Yeah, better days. Das ist ein wunderbarer Tag, weil ihr uns mit euren Musikwünschen hier glücklich macht. Und ich sag mal, den Song hätte ich mir auch ausgesucht hier bei APR 1. Bitte, Sandras Nachricht hier.
1: Hallo, ich bin die Sandra Kohlhaas. Ich arbeite hier in Waldrach in einer Verbandsgemeinde. Ruvertal ist mega, hier wollte ich nicht weg. Und ich wünsche mir für meine Freundin Alex das Lied von Journey, Don't Stop Believing.
0: Na klar.

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11: Ich bin Christian Semmet. Überraschungsbesuch des Bundestrainers in Mainz. Jürgen Klopp hat gestern beim Training der 05er am Bruchweg vorbeigeschaut. Der neue DFB-Coach will künftig enger mit Vereinen und Trainern zusammenarbeiten. Dazu wolle er sich eine Vertrauensbasis vor Ort aufbauen. Für den langjährigen 05-Trainer war der Besuch in Mainz deshalb gleich doppelt besonders.
12: Als ich hergefahren bin heute, habe ich gedacht, wie oft bin ich die Strecke eigentlich gefahren in meinem Leben. So, und dementsprechend ist das natürlich so. Und man hätte sich damals nicht vorstellen können, dass hier so viel Platz ist. Weil irgendwie haben wir damals schon das Gefühl, ist alles ausgenutzt und trotzdem war hier nur ein Hartplatz. Jetzt liegen ja 3 Rasenplätze. Gut, wir hatten auch noch einen Rasenplatz, aber da, wo ich mich früher, wo wir uns umgezogen haben, ist jetzt heute der Arzt.
11: In Kirn war am Vormittag eine Demo rund um das Krankenhaus gestartet. Grund ist die geplante Herabstufung des Hauses zu einer Regioklinik. In der Folge würde Kirn unter anderem seine 24-Stunden-Notaufnahme verlieren. Die Bürgerinitiative Rettet das Kirner Krankenhaus hält das für einen Fehler und fordert Nachbesserungen an den Plänen des Landes. Wer am 11.11. auf dem Mainzer Schillerplatz Fastnacht feiern will, kann sich ab heute beim MCV um Karten bewerben. Anfang Oktober wird dann ausgelost, wer den Zuschlag erhält.
9: 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Der aktuellste Blitzer steht in Trier in der Kohlenstraße unter der Brücke. A1 Köln-Koblenz zwischen Raststätte Villewest und Kreuz-Bliesheim 4 Kilometer stockend. A3 Köln-Frankfurt zwischen Bad Camberg und Idstein. Da ist eine ungesicherte Unfallstelle auf der linken Spur. Und A6 Heilbronn-Mannheim zwischen Kreuz-Mannheim und Viernheimer-Kreuz eine ungesicherte Unfallstelle. 2 Kilometer Stau. Ihr braucht eine halbe Stunde länger. Und das war's auch schon. Da, wo es geht, euch allen eine gute und sichere Fahrt.
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0: Geht's euch auch so? Bei mir ist so kurz davor, einerseits genieße ich total jetzt so die Sonnenuntergänge, ne, so ein bisschen auf der Terrasse noch sitzen, aber auch so ein bisschen so Zwiebelkuchen habe ich auch schon Lust drauf.
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0: Und das ist ja jetzt die Zeit, ne, mit den ganzen Weinfesten und Kerwe und was weiß ich, überall wird gefeiert, egal bei der Feuerwehr, beim Turnverein. Und da entsteht ja, oder da kann man dieses Geräusch hören. Habt ihr mit Sicherheit schon mal. Ich habe ja schon ein paar Mal gedacht, es muss irgendwas sein, so irgendwo hinter der Theke, so, ne, wenn man dann in diesem Bierwagen ist. Wobei, Lea Sophie aus Freudenburg kam da auch schon drauf.
2: Ich glaube, das Geräusch entsteht hinter dem Bierstand. Und zwar, wenn ein nasser Bierkrug falsch herum auf einer nassen Oberfläche steht und hochgehoben wird.
0: Ja, das war's leider nicht. Auch nicht das, was die Steffi, obwohl es sehr kreativ war, aus Mürscheid gedacht hat.
3: Ich denke, das Geräusch ist, wenn man die Gläser in diesem Spülbecken, wo diese Spülbürste mit drin ist, wenn man die Gläser auf diese Spülbürste steckt und ja, quasi die Gläser spült.
0: Ja, nicht schlecht. Findet ja auch alles statt auf diesen Festen. Haben wir ja alles schon gesehen. Aber es ist nicht unser Weinfestgeräusch. Ja, ist ja euer Glück, dass es nicht ganz so einfach ist, denn mittlerweile sind im Jackpot schon 10.500 Euro. Nächste Chance wieder kurz nach 16 Uhr. Vorher sehnen wir uns den Feierabend herbei mit Sixpence None the Richer und das sind Coldplay.

Das tut gut. Und wenn ihr sagt, ich habe heute überhaupt keinen Bock, irgendwas zu arbeiten, ihr seid nicht allein. Ich glaube, 80% in Rheinland-Pfalz geht's genauso. Ja, aber wir machen es uns gemütlich. Ja, es ist doch schön, dass immer noch dass ein paar Menschen irgendwie das Rad hier am Laufen halten. Und wir sind sowas von fortschrittlich. Ja, wir können so stolz sein auf unsere Leonie. Ja, die hat's genau richtig gemacht. Die hat nicht gesagt, ich heiße Leonie Meyer oder Müller, sondern ich nenne mich einfach nur Leonie. Miley Cyrus hingegen muss jetzt nachsteuern. Ja, die verzichtet jetzt ab sofort auf Cyrus. Die heißt jetzt nur noch Miley, dass ihr Bescheid wisst. Hier ist Leonie bei RP1.

0: passt irgendwie zu den grauen Wolken. Black, Wonderful Life. Ein Song aus unserem Leben, dazu gehört auch der da. Unzerstörbar, lebende Legenden, die Rolling Stones gleich mit Start Me Up. Und einer eurer absoluten Lieblingssongs zurzeit, ein Hit von heute, Tempo City, Self-Aware, spiele ich euch nach 14 Uhr, der beste Musikmix für Rheinland-Pfalz.
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0: Das RPR1 Rheinland-Pfalz-Wetter ist doch recht freundlich, auch wenn es immer mal wieder wolkige Abschnitte gibt. Die Sonne ist zu sehen. Bis zu 26 Grad kriegen wir heute. Wir haben aktuell gemessen bei euch in Bad Breisig im Kreis Ahrweiler 21 Grad. Unkel im Kreis Neuwied meldet auch 21, Remagen sowieso. Und der RPR1-Wettertrend bringt uns morgen dann immer noch so ein bisschen Bewölkung im Norden von Rheinland-Pfalz. In Rheinhessen und der Pfalz ist es freundlicher. Morgen 23 bis 27 Grad.
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6: Und das sind die Themen um 14 Uhr. Neue Sanktionen gegen Russland und erhebliche Hitzeschäden beim Hopfen in der Südeifel.
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6: Ich bin Daniel Ernst. Guten Tag. Der Druck auf Russland wird größer. Nach dem Angriff mit einer Sprengstoffdrohne auf den Flughafen Leipzig plant die Europäische Union neue Sanktionen. Das sagte die EU-Außenbeauftragte Kaja Kallas bei Beratungen in Irland. Dieter Ebeling berichtet.
7: Diese zusätzlichen Sanktionen waren schon im August angekündigt worden, also noch bevor Russland von Deutschland wegen des Anschlags in Leipzig beschuldigt wurde. Es geht jetzt um Einreiseverbote und Sperrung möglicher Konten von rund 1.600 Personen und Unternehmen mit Verbindungen zum sogenannten militärisch-industriellen Komplex Russlands. Die EU-Außenbeauftragte sagte, alle EU-Staaten stünden hinter Deutschland. Genau diese geschlossene Reaktion brauchen wir, sagte sie. Und sie sprach von staatlich unterstütztem Terrorismus.
6: Nach den Anschlägen auf die Stromversorgung in Deutschland wird wegen verfassungsfeindlicher Sabotage ermittelt. In Brandenburg und Bergheim bei Köln gab es Angriffe auf Umspannwerke. Nordrhein-Westfalens Innenminister Herbert Reul sprach von einem Angriff auf Deutschland. Wer hinter den Anschlägen steckt, ist noch völlig unklar. Der einzige Hopfenbauer in Rheinland-Pfalz rechnet nach dem Dürresommer mit einer deutlich kleineren Ernte. Andreas Dick aus Holstum in der Südeifel spricht von erheblichen Hitzeschäden. Er geht von bis zu einem Drittel Hopfen weniger aus als im Vorjahr. Bis zum Erntestart in einer Woche könnten sich nach seinen Angaben aber Regen und mildere Temperaturen noch positiv auf die Qualität der Hopfendolden auswirken.
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8: Jede Menge Weinfestgeräusche gibt es bald auch wieder. wieder in Bad Dürkheim. Hier laufen die Vorbereitungen auf den 610. Wurstmarkt. Heute stellt die Stadt die Neuerungen und Besonderheiten für dieses Jahr vor. Das größte Weinfest der Welt startet am 11. September und läuft bis zum 21. September. Klar ist, es kommen auch in diesem Jahr wieder hunderttausende Besucherinnen und Besucher. Thomas Stüber, Bad Dürkheim.
6: Und die gute Nachricht kommt aus Rheinhessen. Die Stadt Mainz ehrt heute Abend erneut Aufstiegsheldinnen von Mainz 05. Nachdem bei der Ehrung zuletzt einige Spielerinnen versehentlich nicht eingeladen waren, dürfen auch sie sich heute noch ins Goldene Buch der Stadt eintragen. Die Fußballerinnen der 05er spielen aktuell zum ersten Mal in der Mainzer Vereinsgeschichte in der Bundesliga. Das waren die RPR1 Nachrichten um 14 Uhr. Mehr Themen aus der Region gibt es wieder um halb.
0: Aktueller Blitzer steht im Hunsrück in Stromberg in der Königsberger Straße. A1 Köln-Koblenz zwischen Raststätte-Fille-West und Kreuz-Bliesheim. Hier stockt es auf 4 Kilometer, ihr braucht 10 Minuten länger. Genauso auf der A3 Köln-Frankfurt zwischen Bad Camberg und Idstein, 4 Kilometer Stau. Nochmal 4 Kilometer auf der A6 Heilbronn-Mannheim zwischen Kreuz-Mannheim und Viernheimer Kreuz. Da wird ein Unfall auf der linken und rechten Spur aufgenommen. Die sind beide gesperrt. Dauert hier sicher eine Stunde länger, bis ihr da wieder vorwärts kommt. A61 Köln-Koblenz zwischen Miel und Dreieck Bad Neuenahr-Ahrweiler, 5 Kilometer stockend. Genauso auf der A61 Koblenz-Köln, also die Gegenrichtung zwischen Mendig und Niederzissen. A61 Köln-Koblenz-Dieblich zwischen Kreuz-Koblenz und Talbrücke-Moseltal. Die Einfahrt Koblenz-Dieblich ist da dicht, deshalb 3 Kilometer Stau. Und wenn euch noch was aufgefallen ist, schickt gerne WhatsApp-Sprachnachricht oder ruft an. Die Nummer ist die 0800, die 8, dreimal die 62. Gute Fahrt!
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0: Ja, was ist denn jetzt? Nehmt ihr die Abnehmpille oder Abnehmspritze? Kommt das überhaupt in Frage? Man könnte ja auch sagen, ja, ist das jetzt eher eine Hilfe oder ist es eine Ausrede? Ihr diskutiert den ganzen Tag schon drüber, gleich hier weiter bei mir. Jetzt erstmal Hendrix.

0: Guckt euch mal genau um, der da oder die, komm, kennt ihr doch schon ewig, also bitte, seit wann macht denn die Sport? Ja, ist das jetzt wirklich Sport? Hat die wirklich fair abgenommen oder ist es die Abnehmspritze? Gibt ja jetzt auch die Pille und viele sind damit sehr zufrieden, so wie Andi aus Koblenz.
1: Also die ist mega, ich nehme sie, die Abnehmspritze Mounjaro jetzt seit gut einem Jahr und hat mittlerweile 105 Kilo abgenommen.
0: 105 Kilo abgenommen, ja, die Frage ist ja, ist es wirklich eine Hilfe oder ist es eher so, dass man sagt, naja, es ist eine Abkürzung, da geht's schneller. Also wir diskutieren hier auf der Arbeit schon den ganzen Tag und ihr seid durchaus hier kontroverser Meinung.
2: Leute, alles Quatsch. Ich habe irgendwann mal nichts anderes essen können als Banane und Kaffee. Es hat funktioniert.
3: Also ich nehme jetzt seit 16 Wochen die Abnehmspritze und sie hilft mir mega. Aber man muss auch ein bisschen was tun. Bewegungstherapie, Essen komplett umstellen.
4: Wenn man auf Kohlenhydrat achtet, morgens Sport macht, dann nimmt man auch so ab. Ich bin das lebende Beispiel.
0: Okay, also ne, der eine sagt so, der andere sagt so. Ist ja auch nicht ganz billig. Aber ich sag mal so, Startgeld für so eine Abnehmspritzenkarriere hätte ich, nämlich 10.500 Euro für unser Weinfestgeräusch. Habt ihr mit Sicherheit vielleicht schon mal gehört beim einen oder anderen Fest, ja, wenn es euch einfällt, dann holt euch die 10.500 Euro. Nächste Chance wieder hier bei uns, kurz nach 16 Uhr. Hier ist Alvaro Soler.

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12: Ich bin Christian Semmet. Überraschungsbesuch des Bundestrainers in Mainz. Jürgen Klopp hat gestern beim Training der 05er am Bruchweg vorbeigeschaut. Der neue DFB-Coach will künftig enger mit Vereinen und Trainern zusammenarbeiten. Dazu wolle er sich eine Vertrauensbasis vor Ort aufbauen. Für den langjährigen 05-Trainer war der Besuch in Mainz deshalb gleich doppelt besonders.
13: Als ich hergefahren bin heute, habe ich gedacht, wie oft bin ich die Strecke eigentlich gefahren in meinem Leben. So, und dementsprechend ist das natürlich so. Und man hätte sich damals nicht vorstellen können, dass hier so viel Platz ist. Weil irgendwie haben wir damals schon das Gefühl, ist alles ausgenutzt und trotzdem war hier nur ein Hartplatz. Jetzt liegen hier 3 Rasenplätze. Gut, wir hatten auch nur einen Rasenplatz, aber da, wo ich mich früher, wo wir uns umgezogen haben, ist jetzt heute der Arzt.
12: In Kirn war am Vormittag eine Demo rund um das Krankenhaus gestartet. Grund ist die geplante Herabstufung des Hauses zu einer Regioklinik. In der Folge würde Kirn unter anderem seine 24-Stunden-Notaufnahme verlieren. Die Bürgerinitiative Rettet das Kirner Krankenhaus hält das für einen Fehler und fordert Nachbesserungen an den Plänen des Landes. Wer am 11.11. auf dem Mainzer Schillerplatz Fastnacht feiern will, kann sich ab heute beim MCV um Karten bewerben. Anfang Oktober wird dann ausgelost, wer den Zuschlag erhält.
10: 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Der aktuellste Blitzer steht in Trier in der Kohlenstraße unter der Brücke. A1 Köln-Koblenz zwischen Raststätte Fillewest und Greuz-Bliesheim 4 Kilometer stockend. Auf der A6 Heilbronn-Mannheim zwischen Greuz-Mannheim und Viernheimer Kreuz wird ein Unfall aufgenommen. 4 Kilometer Stau. Ihr braucht circa eine knappe Stunde länger. Und dann hätten wir noch die A61, Köln-Koblenz zwischen Gümnich und Dreieck Erftal, 2 Kilometer Stau. A61 Köln Richtung Koblenz bei der Ausfahrt Koblenz-Dieblich zwischen Nettetalbrücke und Talbrücke Moseltal, da sind es aktuell 3 Kilometer Stau. Sollte euch noch was aufgefallen sein, schickt gerne WhatsApp-Sprachnachricht oder ruft an. Die Nummer ist die 0800, die 8, dreimal die 62. Gute Fahrt.
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0: ganz gechillt mit Cyndi Lauper und während ihr das noch wirken lasst. Vielleicht wisst ihr ja noch, was unser Weinfestgeräusch ist. Vielleicht wisst ihr es ja noch von eurem letzten Kermes- oder Kirmesbesuch. Ja, ich zeig's euch nochmal, wie das klingt so. Aha, die richtige Lösung bringt euch 10.500 Euro. Also WhatsApp schreiben 0800 die 8 3 mal die 62 mit dem Text RPA1. Viel Glück und in der Zwischenzeit gucken wir uns jetzt mal den neuen Song von Nico Santos an. You Stay mit Julian Eckert.
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2: Nico Santos mit Why Don't You Stay. Und wir machen weiter in der Liste der Songs, die im Sommer einfach anders gut kommen. Stellt euch vor, ihr genießt eine laue Sommernacht irgendwo in Rheinland-Pfalz. Grillen zirpen im Hintergrund, ihr schaut nach oben und seht einen Sternenhimmel über euch, eure besten Freunde um euch rum, kühles Sommergetränk in der Hand und dieser Sound läuft im Hintergrund. Das ist ein Vibe, oder? Ich meine, ist aber auch irgendwo klar, dass Nico Santos gute Sommerhits schreibt. Das hier hat er nämlich im Interview erzählt.
3: Sommer generell, für mich beste Jahreszeit. Ich liebe es. Ich liebe auch vor allem auch Sommer in Berlin, weil man hat das Gefühl, die Welt blüht auf hier. Alle sind draußen, alle haben Bock, was zu erleben. Man sagt, man muss sich den Sommer hier erarbeiten. Also quasi, man muss quasi sich durchquälen durch den unfassbar harten Winter. Und genau, dann hat man sich den auch erst verdient.
2: Ja, ja, hast du dir auf jeden Fall verdient, dein Berliner Sommer, Nico. Es ist ein Song, der gute Laune macht. Du hast ein paar Nananas drin, kommt immer gut bei Sommerhits und thematisch geht's drum, man hat eine super Zeit mit einer Person. Vielleicht ist es der Crush aus dem Urlaub und am Ende heißt's, ey, warum bleibst du eigentlich nicht einfach? Also wenn euch was gefällt, wenn ihr mehr von etwas haben wollt, wenn ihr mal wieder was Neues anfangt, warum nicht einfach durchziehen? Das ist die Message hinter Why Don't

Oh, da sind wir nochmal richtig zusammengezuckt hier. So viel Gas hier von Connor Paul bei Love It RP1 hier bei der Arbeit mit Kunze. Und 10.500 Euro sind ja ein Jackpot für unser Weinfestgeräusch. Ich sag's nur nochmal, nächste Chance, den Jackpot euch zu holen, wäre dann so kurz nach 16 Uhr. Und ich erinnere mich an dieses Video, das Musikvideo. Es war so weißer Hintergrund. Da saßen die alle so nackt, so im Schneidersitz, ja, und haben dann so vor sich hingesungen. The Bill of Sweet Harmony.

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3: Ein Song aus unserem Leben gleich von Queen. Wenn ihr im Auto unterwegs seid, das ist mein Autofahrer-Lieblingssong Nummer 1. Ein Hit von heute gleich von Martin Garrix und Ed Sheeran. Der beste Musikmix für Rheinland-Pfalz gleich nach 15 Uhr.
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3: Das RPR1 Rheinland-Pfalz-Wetter ist doch recht freundlich, auch wenn es immer mal wieder wolkige Abschnitte gibt. Die Sonne ist zu sehen. Bis zu 26 Grad kriegen wir heute. Wir haben aktuell gemessen bei euch in Bad Breisig im Kreis Ahrweiler 21 Grad. Unkel im Kreis Neuwied meldet auch 21, Remagen sowieso. Und der RPR1-Wettertrend bringt uns morgen dann immer noch so ein bisschen Bewölkung im Norden von Rheinland-Pfalz. In Rheinhessen und der Pfalz ist es freundlicher. Morgen 23 bis 27 Grad.
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14: Und das sind die Themen um 15 Uhr. Anschläge auf Umspannwerke. Ermittler haben erste Spur. Und Grüne kritisieren geplantes Jagdgesetz der Landesregierung.
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14: Ich bin Daniel Ernst. Guten Tag. Nach dem Anschlag auf ein Umspannwerk in Bergheim bei Köln haben die Ermittler 6 Abschussvorrichtungen in einem Feld gefunden. Damit wollten die Täter offenbar einen Stromausfall herbeiführen. Man tue alles, um die Täter zu fassen, so Ulrich Bremer von der Staatsanwaltschaft Köln.
15: Dazu gehört zum ersten Schritt, im ersten Schritt natürlich auch die Überprüfung von Telekommunikationsverbindungsdaten, die wir per richterlichen Beschluss abrufen wollen, um eben auch zu schauen, wer hat sich zur fraglichen Tatzeit mit seinem Handy in entsprechenden Funkzellen befunden. Wir gleichen die Ergebnisse natürlich auch ab mit den Ergebnissen aus Brandenburg. Mit den entsprechenden Kolleginnen und Kollegen sind wir in engem Kontakt.
14: Offenbar gibt es auffällige Parallelen zwischen den Anschlägen in Nordrhein-Westfalen und in Brandenburg. Nach dem versuchten Anschlag auf den Flughafen in Leipzig haben die Behörden 2 Verdächtige ermittelt. Das berichten mehrere Medien. Eine offizielle Bestätigung gibt es aber noch nicht. Der Druck auf Russland wird unterdessen größer. Die Europäische Union plant neue Sanktionen. Nach der Ankündigung eines neuen Jagdgesetzes für Rheinland-Pfalz regt sich Kritik. Die Grünen-Fraktion im Landtag und die Kommunen beschweren sich, dass der erst vor kurzem mühsam ausgehandelte Kompromiss wieder aufgeschnürt werde. Die neuen Regelungen reichten nicht aus, um Wildschäden in den Wäldern wirksam einzudämmen, heißt es. Umweltministerin Christine Schneider von der CDU hat den neuen Entwurf jetzt den Verbänden zur Stellungnahme vorgelegt.
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16: Warum wurde bei Dürholz im Westerwald ein Jäger erschossen? Dieser Frage geht gerade die Koblenzer Staatsanwaltschaft nach. Sie ermittelt wegen möglicher fahrlässiger Tötung gegen einen 58-jährigen Jagdpächter, der schon Sonntagnacht aus einem Maisfeld heraus geschossen und einen Kollegen in rund 3 Metern Höhe auf einem Hochsitz tödlich getroffen haben soll. Sabine Koppers, Dürholz.
14: Und die gute Nachricht kommt aus der Vorderpfalz. Das Altpörtl in Speyer ist ab heute wieder für Besucher geöffnet. Das Wahrzeichen war seit 2020 geschlossen und wurde unter anderem beim Brandschutz modernisiert. Die Sanierung hat rund 500.000 Euro gekostet. Wegen der neuen Vorgaben dürfen künftig höchstens 15 Personen gleichzeitig hinein. Das waren die RPR1-Nachrichten um 15 Uhr. Mehr Themen aus der Region gibt es wieder um halb.
17: Und wir schauen gemeinsam auf die Straßen. Da haben wir am Blitzerstehen in Stromberg im Hunsrück, in der Königsberger Straße und außerdem in Neuwied, Heimbach-Weiß in der Waldstraße. Jetzt die aktuellen Staus- und Gefahrenmeldungen und auf die A1 Köln Richtung Koblenz zwischen Raststätte-Wille West und Kreuz-Bliesheim. 5 Kilometer stockend, 10 Minuten dauert's länger. Die A5 Karlsruhe Richtung Heidelberg zwischen Kreuz-Waldorf und Waldorf-Wiesloch. Hier liegt ein Holzklotz auf der Fahrbahn. Bitte Vorsicht. Die A6 Saalbronn Richtung Mannheim zwischen Sinsheim Süd und Kreuz-Waldorf 6 Kilometer Stau, Viertelstunde plus. Dann die A6 Saalbronn Richtung Mannheim zwischen Kreuz Mannheim und Viernheimer Kreuz läuft eine Unfallaufnahme. Die linke und rechte Spur sind gesperrt. 4 Kilometer Stau, 1 Stunde länger hier. Habt bitte Geduld. Dann die A61 Köln Richtung Ludwigshafen zwischen Kruft und Rastplatz Sandkaul. 6 Kilometer Stau, 20 Minuten länger. Auf die A671 Wiesbaden Richtung Mainz zwischen Mainz-Kastell und Gustavsburg. Hier laufen Wartungsarbeiten. Das heißt, hier ist momentan die Richtungsfahrbahn gesperrt. Aktuell erst 1 Kilometer Stau, 10 Minuten plus, kann natürlich aber jetzt auch mehr werden. Und das war's soweit. Es sei denn, ihr habt noch irgendwas anderes gesehen, dann sagt's gern. Die kostenlose Nummer zum Anrufen oder WhatsApp schicken ist die 0800 8 und 3 mal die 62. Euch überall eine gute und vor allem sichere Fahrt.
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17: Schönen Mittwochnachmittag, ich bin Selina Schmidt. Wir verbringen ein paar Stündchen zusammen, wenn ihr Lust habt. Ich habe 4 gute Musik dabei, kann ich schon mal verraten. Queen zum Beispiel, Kind of Magic. Jetzt Martin Garrix und Ed Sheeran mit Repeated. Und natürlich habt ihr auch die Chance auf mindestens 10.000 Euro. Stay.

0: Fastboy und Clocklock, born again und bis jetzt wurde es noch nicht geknackt.
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0: Es ist das Geräusch, das ihr jetzt auf eurem Lieblingsweinfest garantiert findet, wenn ihr am Wochenende auf den Wöllsteiner Markt geht oder auf die Kleinkarlbacher Kerwe oder auf die Ahrweiler Weinwochen. Da werdet ihr es ganz bestimmt hören können. Und das Beste ist, es ist über 10.000 Euro wert. Für jeden falschen Tipp kommen nochmal 100 Euro mehr in den Jackpot. Das hat Lea aus Freudenburg im Kreis Trier-Saarburg übrigens heute früh vermutet, dass es das sein könnte.
2: Ich glaube, das Geräusch entsteht hinter dem Bierstand. Und zwar, wenn ein nasser Bierkrug falsch herum auf einer nassen Oberfläche steht und hochgehoben wird.
0: Leider falsch. Steffi aus Morscheid, was war deine Vermutung?
3: Ich denke, das Geräusch ist, wenn man die Gläser in diesem Spülbecken, wo diese Spülbürste mit drin ist, wenn man die Gläser auf diese Spülbürste steckt und ja, quasi die Gläser spült.
0: Auch das ist es nicht. Heißt aber für euch, es geht hier gleich um 10.500 Euro. Die könntet ihr gewinnen. Also macht euch Gedanken, was könnte das hier sein? Gut hinhören. Wenn ihr eine Idee habt, schreibt das Wort RPA1 per WhatsApp an die 0800 8 und 3 mal die 62.
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17: Schönen Mittwochnachmittag um 15.30 Uhr.
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19: Ich bin Christian Semmet. Nach dem Aufruf einer Bürgerinitiative haben sich am Mittag in Kirn etliche an einer Demo rund um das Krankenhaus beteiligt. Grund ist die geplante Herabstufung des Hauses zu einer Regioklinik. In der Folge würde die Klinik unter anderem die 24-Stunden-Notaufnahme verlieren. Das bereitet unter anderem Stadtbürgermeister Frank Ensminger Sorgen.
20: Ja, vor allen Dingen liegt mir dass die Versorgung von unserer Leute hier vor Ort und unserer Region am Herz. Hier muss eine ordentliche Versorgung sein. Es kann nicht sein, dass wir jetzt in Rheinland-Pfalz mal ganz kurze Strich ziehen und sagen, oh, jetzt machen wir ein paar Regiokliniken, das ist eine ganz tolle Sache. Nee, das ist es nicht. Ja, da gehört ein bisschen mehr dazu. Ich bin irgendwo verbittert über das, was im Moment überhaupt in Deutschland abläuft.
19: Eine Welle von Betrugsversuchen falscher Polizeibeamter hat etliche Menschen in Mainz getroffen. Mit einer Lüge hatten die Täter versucht, an Wertsachen zu gelangen. In den meisten Fällen erkannten die Angerufenen den Schwindel, legten auf und riefen die echte Polizei. In einem Fall erbeuteten die Kriminellen Schmuck und Bargeld im fünfstelligen Bereich. Weil ihr Sohn an einem inoperablen Tumor erkrankt ist, bittet eine Familie aus Mainz um Spenden für ihren einjährigen Sohn Raphael. Die Aktion läuft auf der Plattform GoFundMe.
17: 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Jetzt der Blick auf die Straßen und es wird geblitzt bei euch in Marnheim im Donnersbergkreis an der Tankstelle. 50 ist da erlaubt und auf der B259 Ulmen Richtung Cochem vor Büchel am Netto steht ein Blitzer. Hier dürft ihr 70 fahren. Jetzt die aktuellen Staus und Gefahrenmeldung und da auf die A1 Köln Richtung Koblenz zwischen Raststätte Wille West und Kreuz Bliesheim. 6 Kilometer stockend, 10 Minuten dauert's länger. Die A6 Heilbronn Richtung Mannheim, zwischen Mannheim-Schwetzingen und Viernheimer Kreuz läuft eine Unfallaufnahme. Da ist momentan die linke und auch die rechte Spur gesperrt. 4 Kilometer Stau, bis zu 50 Minuten braucht ihr da mehr. Bitte habt Geduld oder umfahrt das Gebiet. Dann die A6 Metz Richtung, nein, Saarbrücken Richtung Mainz, zwischen Kaiserslautern West und 3 Kaiserslautern, 4 Kilometer stockend, 10 Minuten länger hier. Die A61 Köln Richtung Koblenz, Köln Richtung Ludwigshafen, zwischen Rastplatz im Dürpel und Rastplatz Sandkaul, 9 Kilometer Stau, 25 Minuten dauert's länger. A671 Wiesbaden Richtung Mainz, zwischen Mainz-Kastell und Gustavsburg, hier laufen Wartungsarbeiten, die Richtungsfahrbahn ist gesperrt, 2 Kilometer Stau, Viertelstunde länger. Und gute Nachricht von der B42, Koblenz Richtung Rüdesheim, zwischen St. Goarshausen und Kaub, da ist wieder eine Spur nach dem Steinsturz frei, eine Ampelregelung ist hier, das heißt, da kommt er auf jeden Fall wieder durch. Und das war's soweit. Es sei denn, ihr habt noch irgendwas anderes gesehen, dann sagt's gern. Die kostenlose Nummer zum Anrufen oder WhatsApp schicken ist die 0800 8 und 3 mal die 62. Euch überall eine gute und vor allem sichere Fahrt.
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0: Ben's Moon. Sorry, I'm here for someone else bei RPR1. Schönen Mittwochnachmittag euch. Und Sydney Sweeney zählt zurzeit zu den erfolgreichsten Filmstars. Jetzt kommt sie mit einem bewegenden Boxdrama nach einer wahren Geschichte in die Kinos. Und bei genau diesem Dreh hat sie so einiges auf die Nase bekommen. Unser RPR1 Filmexperte Parviz Khosravi stellt euch That's Why the Lady is a Champ jetzt vor.
1: Du musst die junge Lady sein, von der ich schon so viel gehört habe. Jessie hat mir gesagt, du kämpfst ganz in Pink.
2: Naja, ich komme aus West Virginia.
1: Und was hat das mit Pink zu tun?
2: Nichts, Sir. Ich wollte nur was über mich erzählen.
3: Christy Martin kommt aus einer Kleinstadt und sie kämpft sich nach oben bis hin zur Weltmeisterin im Frauenboxen. Dabei hilft ihr Jim, ihr Trainer und Manager und nachher wird er auch ihr Ehemann. Doch je erfolgreicher sie wird, umso größer wird der Kampf zu Hause. Denn Jim ist gewalttätig und schlägt und missbraucht Christy. Keiner glaubt ihr, nicht einmal ihre eigene Mutter.
4: Es gibt keine Christy Martin ohne mich.
2: Ich brauche Hilfe, Mama. Er ist dauernd wütend auf mich. Oh, Christy, du klingst ganz verwirrt.
3: Der Film basiert auf der wahren Geschichte von Profiboxerin Christy Martin und die wird von Hauptdarstellerin Sydney Sweeney wirklich beeindruckend dargestellt. Sweeney nahm für diesen Film mehr als 15 Kilo zu. Sie baute Muskeln auf und machte die Boxkampfszenen alle ohne Double. Und dabei bekam sie ordentlich auf die Nase. Doch der Film lohnt sich, es ist eine Art weiblicher Rocky Balboa, nur emotionaler und ergreifender.
1: Meine Damen und Herren, hier kommt die größte Kämpferin aller Zeiten.
0: Dankeschön, Parviz. Der Film That's Why the Lady is a Champ startet morgen in unseren Kinos.

0: Rihanna, Diamonds bei RPA 1 und gleich der neue Song von Bruno Mars. Seine Songs machen einfach immer gute Laune. On My Soul heißt sein neuestes Werk, gibt's gleich nach 4 und auch die Black Eyed Peas. Shut up. Mal die Klappe halten hier. 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
0: Ja, das ist, was das Wetter angeht. So ein richtig schöner Spätsommertag heute. Aktuell gemessen in Limburger Hof im Rhein-Pfalz-Kreis 25 Grad. Alzeye in Rheinhessen 24, Kestert am Rhein 23 und in Trierweiler 22 Grad. Und RPA1-Wetterexperte Dominik Jung, wie geht's weiter?
6: Das auch Thomas sorgt morgen für einen schönen Spätsommertag bei uns in Rheinland-Pfalz. So Richtung Eifel und Westerwald, da ziehen mal ein paar dichtere Wolken vorüber. Es bleibt aber überall trocken und das bei Spitzenwerten von bis zu 27 Grad.
0: Klingt richtig super. Danke, Dominik.
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8: Und das sind die Themen um 16 Uhr. Anschläge auf Energieversorgung, Ermittlungen laufen und Statistisches Landesamt spricht für Krankenhausreform.
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8: Ich bin Daniel Ernst. Guten Tag. Nach dem Anschlag auf ein Umspannwerk in Bergheim bei Köln haben die Ermittler eine erste Spur. 6 Abschussvorrichtungen sind in einem Feld gefunden worden. Damit wollten die Täter offenbar einen Stromausfall herbeiführen. Inzwischen wird wegen verfassungsfeindlicher Sabotage ermittelt. Soita Sowali berichtet.
9: Gleich 5 Braunkohleblöcke von RWE gingen vom Netz. Für Haushalte und Unternehmen blieb der Strom trotzdem an. Andere Kraftwerke konnten einspringen. Wer daran geht, greift unser Land an, sagte NRW-Innenminister Reul. Die Polizei sucht rund um das Umspannwerk nach Spuren und prüft auch, ob es eine Verbindung nach Brandenburg gibt. Dort haben Unbekannte ebenfalls versucht, Kurzschlüsse an wichtigen Stromleitungen auszulösen.
8: Bei den Ermittlungen zur Sprengstoffdrohne am Flughafen Leipzig sind die Ermittler einen Schritt weiter. Inzwischen gibt es nach Medienberichten 2 Tatverdächtige. Nach ihnen wird gefahndet. Nach dem Dürresommer spricht Bundesagrarminister Rainer von einer Krise nationaler Tragweite. Hitze und Trockenheit hätten bei der Ernte verheerende Spuren hinterlassen. Er will jetzt die Landwirtschaft mit 1 Milliarde Euro unterstützen. Unter anderem sollen Bauern ohne bürokratischen Aufwand Darlehen zu niedrigen Zinsen erhalten. Die Krankenhausreform soll die Versorgung auch in Rheinland-Pfalz günstiger und effektiver machen, mit mehr ambulanten Leistungen und weniger Betten. Neue Zahlen des Statistischen Landesamtes sprechen dafür. RPA1-Reporter Olaf Holzbach.
10: Etwas mehr als 22.000 Betten stehen noch in den rheinland-pfälzischen Krankenhäusern. Sie waren im vergangenen Jahr zu knapp 70% ausgelastet und das ist sogar noch mehr als im Vorjahr. Denn noch immer werden deutlich weniger Patienten stationär behandelt als vor der Pandemie. Zuletzt knapp 850.000 und sie sind auch schneller wieder zu Hause. Folgerichtig gibt's auch weniger Personal. Vor allem nichtärztliche Jobs wurden gestrichen.
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11: Schon wieder ist die amerikanische Faulbrut bei Bienen im Kreis Kaiserslautern ausgebrochen. Das Veterinäramt hat eine Sperrzone eingerichtet, in der für Imker strenge Auflagen gelten. Schon Ende April wurde ein Ausbruch der Seuchenkrankheit festgestellt, die für Menschen ungefährlich ist, für Bienen aber tödlich. Honig aus der Region kann weiterhin gegessen werden. Lea Wegerle, Kaiserslautern.
8: Und die gute Nachricht kommt vom Mittelrhein. Als bisher einzige kinderfreundliche Kommune in Rheinland-Pfalz hat der Neuwieder Stadtrat grünes Licht für eine zweite Projektphase gegeben. Nachdem in den vergangenen 3 Jahren bereits zahlreiche Maßnahmen wie sichere Schulwege oder mehr Mitspracherechte umgesetzt wurden, soll der eingeschlagene Kurs nun ausgebaut werden. Ideen aus Zukunftswerkstätten von besserer Vernetzung bis hin zu eigenen Jugendpodcasts sollen künftig direkt in den neuen Aktionsplan einfließen, heißt es. Das waren die RPR1 Nachrichten um 16 Uhr. Mehr Themen aus der Region gibt es wieder um 12:30.
0: Wir schauen auf die Straßen. Blitzer steht bei euch in Trier in der Kohlenstraße unter der Brücke. 50 ist hier erlaubt. Und in Neuwied, Heimbach-Weiß in der Waldstraße steht auch ein Blitzer. Jetzt die aktuellen Staus- und Gefahrenmeldungen und auf die A1 Köln Richtung Koblenz zwischen Raststätte-Wille West und Kreuz-Bliesheim. 6 Kilometer stocken, 10 Minuten dauert's länger. A3 Frankfurt Richtung Köln zwischen Dietz und Montabaur ist die rechte Spur gesperrt. 2 Kilometer Stau, 10 Minuten länger auch hier. Dann die A5 Karlsruhe Richtung Heidelberg zwischen Kronau und Kreuz-Walldorf liegt ein Holzklotz auf der Fahrbahn. Deswegen 4 Kilometer stocken und auch hier 10 Minuten Zeitverzug. A6 Heilbronn Richtung Mannheim. Zwischen Kreuz Mannheim und Viernheimer Kreuz läuft eine Unfallaufnahme auf der linken Spur. Auch die rechte Spur scheint blockiert zu sein. Deswegen 3 Kilometer Stau. B, die A61 Speyer Richtung Koblenz. Zwischen Kreuz Mutterstadt und Kreuz Frankenthal. 4 Kilometer stockend, 10 Minuten länger. Bisschen mehr Geduld brauchte auf der A61 Köln Richtung Koblenz. Zwischen der Einfahrt Wehr und Kreuz Koblenz. 12 Kilometer Stau, 25 Minuten länger hier. Habt Geduld. Und gute Nachricht von der B42 Koblenz Richtung Rüdesheim zwischen St. Goarshausen und Kaub ist wieder eine Spur abwechselnd befahrbar. Eine Ampel reguliert da den Verkehr. Und das war's soweit. Es sei denn, ihr habt noch irgendwas anderes gesehen, dann sagt's gern. Die kostenlose Nummer zum Anrufen oder WhatsApp schicken ist die 0800 8 und 3 mal die 62. Euch über eine gute und vor allem sichere Fahrt.
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0: Und eine oder einer von euch könnte jetzt gleich 10.500 Euro abstauben. Mal gucken, ob wir schon die richtige Antwort finden auf die Frage, welches Weinfestgeräusch suchen wir. Gleich.

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1: Der aktuelle Jackpot stand 10.500 Euro. Die Kohle landet auf eurem Konto, wenn ihr das Geräusch erratet. Und das ist der Tipp von Patrick aus Beindersheim im Rhein-Pfalz-Kreis.
2: Wenn man von einem Bratwurstbrötchen abbeißt.
1: Patrick, hallo.
3: Hallo.
1: Du hast Hunger. Wurst.
3: Oh, es geht.
1: Eine Bratwurst geht aber, sagst du. Das Geräusch ist dir bekannt.
3: Eine Bratwurst geht immer.
1: Auf welchen Dorffesten isst du denn deine Bratwurst am liebsten?
3: Ich würde mal sagen, bei uns hier auf den Weinkerben.
1: Mhm. Waren die schon oder sind die noch?
3: Bei uns im Ort sind noch, im Nachbarort kommt erst noch übernächstes Wochenende.
1: Ah.
3: Pünktlich zum Wurstmarktstart.
1: Okay, also die Konkurrenz.
3: Genau.
1: Patrick, jetzt müssen wir nur noch irgendwie die Frage klären, ob deine Vermutung mit der Bratwurst denn die richtige ist.
3: Ja.
1: Du sagst also, dass dieses Geräusch hier ganz klar eine Bratwurst ist.
3: Ach, mein Tipp, ja.
1: Und es ist... leider nicht richtig. Aber Patrick, weißt du was? Du kannst ja trotzdem noch mitraten. Hörst dir nochmal genau an. Es läuft ja dauernd bei uns im Programm. Also ne, einfach auf jeden Fall noch weiter raten. Das ist ganz, ganz wichtig. Einfach weiter mitmachen. Der Jackpot steigt aber jetzt dank dir auf 10.600 Euro. Und wir rätseln einfach gemeinsam weiter.
3: Perfekt.
1: Sehr gut. Nächste Chance morgen früh um 7.
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11: Schönen Mittwochnachmittag, 16.30 Uhr ist es und jetzt das Aktuellste aus unserer RPR1 Nachrichtenredaktion.
12: Ich bin Daniel Ernst. Bei den Ermittlungen zur Sprengstoffdrohne am Flughafen Leipzig sind die Ermittler einen Schritt weiter. Inzwischen gibt es nach Medienberichten 2 Tatverdächtige. Nach ihnen wird gefahndet. Die Bundesregierung hat Russland für den Angriff verantwortlich gemacht. Moskau beschreitet das. Alle Kinder in Deutschland sollen künftig nach einheitlichen Standards auf Sprache und Entwicklung getestet werden und zwar im Alter von 4 Jahren. Bei Bedarf sollen die Jungen und Mädchen besonders gefördert werden, damit der Start in die Grundschule besser klappt. Einen entsprechenden Entwurf des neuen Kita-Gesetzes hat das Bundeskabinett gebilligt. Ziel sei mehr Bildungsgerechtigkeit, so Familienministerin Karin Prien. Glasfaser-Internet ist in Deutschland noch immer kein Verkaufshit. Fast 29 Millionen Haushalte und Unternehmen könnten die Technik nutzen, aber nur 1/4 tut das auch.
11: Und jetzt alles Wichtige aus eurer Region.
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14: Ich bin Christian Semmet. Nach dem Aufruf einer Bürgerinitiative haben sich am Mittag in Kirn etliche an einer Demo rund um das Krankenhaus beteiligt. Grund ist die geplante Herabstufung des Hauses zu einer Regioklinik. In der Folge würde die Klinik unter anderem die 24-Stunden-Notaufnahme verlieren. Das bereitet unter anderem Stadtbürgermeister Frank Ensminger Sorgen.
15: Aber vor allen Dingen liegt mir dass die Versorgung von unseren Leuten hier vor Ort und unserer Region am Herzen. Hier muss eine ordentliche Versorgung sein. Es kann nicht sein, dass wir jetzt in Rheinland-Pfalz nur ganz kurze Strich ziehen und sagen, oh, jetzt machen wir ein paar Regiokliniken, das ist eine ganz tolle Sache. Nee, das ist es nicht. Ja, da gehört ein bisschen mehr dazu. Ich bin irgendwo verbittert über das, was im Moment überhaupt in Deutschland abläuft.
14: Eine Welle von Betrugsversuchen falscher Polizeibeamter hat etliche Menschen in Mainz getroffen. Mit einer Lüge hatten die Täter versucht, an Wertsachen zu gelangen. In den meisten Fällen erkannten die Angerufenen den Schwindel, legten auf und riefen die echte Polizei. In allem Fall erbeuteten die Kriminellen Schmuck und Bargeld im 5-stelligen Bereich. Weil ihr Sohn an einem inoperablen Tumor erkrankt ist, bittet eine Familie aus Mainz um Spenden für ihren 1-jährigen Sohn Raphael. Die Aktion läuft auf der Plattform GoFundMe.
11: 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Jetzt der Blick auf die Straßen und es wird geblitzt bei euch in Stromberg, im Hunsrück, in der Königsberger Straße und außerdem auf der B259 Ulm in Richtung Cochem vor Büchel am Netto. Da dürft ihr 70 fahren. Jetzt die aktuellen Staus und Gefahrenmeldungen und auf die A3 Köln Richtung Frankfurt zwischen Kreuzborn-Siegburg und Siebengebirge. Vorsicht, eine ungesicherte Unfallstelle. Die A6 Heilbronn Richtung Kaiserslautern zwischen Kreuz Mannheim und Ludwigshafen Nord. 8 Kilometer Stau, 20 Minuten dauert's länger. Nochmal A6, jetzt Kaiserslautern Richtung Saarbrücken zwischen Kaiserslautern Ost und Kaiserslautern West. 5 Kilometer Stau, 25 Minuten länger hier. Die A61 Köln Richtung Koblenz zwischen Rastplatz im Dürpel und Kreuz Koblenz. 9 Kilometer Stau, halbe Stunde plus hier. Die A66 Frankfurt Richtung Wiesbaden zwischen Salzbachtalbrücke und Wiesbaden-Frauenstein. 2 Kilometer Stau, Viertelstunde länger. Und gute Nachricht von der B42. Hier hat es am Montag einen Erdrutsch unterhalb der Lorelei gegeben. Die B42 war hier Koblenz Richtung Rüdesheim zwischen St. Goarshausen und Kaub in beiden Richtungen gesperrt. Seit heute ist hier wieder eine Spur befahrbar. Die Ampel dort regelt jetzt den Verkehr. Und das war's soweit. Es sei denn, ihr habt noch irgendwas anderes gesehen, dann sagt's gern. Die kostenlose Nummer zum Anrufen oder WhatsApp schicken ist die 0800 8 und 3 mal die 62. Euch über eine gute und vor allem sichere Fahrt.
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0: Lola Young mit Messi. Bei RPA 1 auch so ein Song, bei dem man irgendwie runterfahren kann. Und wenn ihr jetzt sagt, ach, dieser eine Song, den habe ich wirklich schon sehr lange nicht mehr im Radio gehört, den wünsche ich mir, weil ich den so schön finde, weil der mich verbindet mit einer bestimmten Person, weil er mich erinnert an ein Erlebnis, weil ich da sofort Kopfkino krieg und denk, ach, damals, wisst ihr noch. Solche Songs haben wir doch alle. Und wenn ihr sagt, den will ich jetzt hören, bei RPA 1, sagt's uns doch einfach. Wir machen Radio für euch und deswegen könnt ihr euch auch hier eure Lieblingssongs wünschen. Gerne einfach mal anrufen oder eine WhatsApp-Sprachnachricht schicken an die 0800 8 und 3 mal die 62 und uns verraten, welcher Song auf eurer Playlist jetzt laufen soll.
1: Hallo, ich bin der Fritz. Ich wünsche mir den Song Dynamite von BTS, weil ich habe eine große Schwester, das ist die beste große Schwester der Welt und wir machen Yoga.
0: Oh, so süß. Mann ey, das finde ich richtig schön. Fritz, dann dir und deiner Schwester natürlich noch einen schönen Urlaub bei uns. Und jetzt für dich, für euch, für uns alle, BTS mit Dynamite.

0: So schön aus den 90ern. Alanis Morissette, thank you. 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Und auf unseren Handwerker Peters aus Nickenich in der Eifel ist einfach Verlass. 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
3: Yay, Mahlzeit. Ich bin der Handwerker Peters, ihr könnt mich ja P nennen. So, was haben wir denn? Ah, ich sehe es schon. Aus der Duschbrause kommt kein Wasser mehr. Ja, das kriegen wir hin. Liebe Hörerinnen und Hörer, wir wurden hier vom Vermieter in die Wohnung gelassen. Und ich habe einen Stift gesagt, an der Dusche erkenne ich, wer hier wohnt. Ja, Thorsten, guck mal. Hier unten auf der Duschkante ein 2-in-1-Shampoo. Also ein Junggeselle. Ja, Frauen haben Duschregal mit einem halben DM-Sortiment. Ich sollte für meine Frau mal Shampoo kaufen und musste entscheiden, ob sie brüchiges, fettiges oder widerspenstiges Haar hat. Ich habe gesagt, die hatten zu. Ja, da kannst du nur verlieren. Ach so, habt ihr gelesen? Pepsi bringt jetzt Duschgel raus. Wildkirsche und Vanille. Das ist doch super. Da ist so viel Koffein drin. Nach dem Duschen sind deine Haare schon auf dem Weg zur Arbeit, während du noch deine Strümpfe suchst. Ach Thorsten, hier, guck mal am Shampoo, sehe ich es. Wir können einfach nicht abnehmen und Kilos verlieren. Ja, liebe Hörerschaft, man schäumt sich doch immer den Kopf ein, wäscht das aus und dann läuft das Shampoo automatisch über den Körper. Lest mal, was auf der Verpackung steht. Für extra Volumen und mehr Fülle. Ja, da wächst doch die Wampe. Yay! So, fertig. Normal sollte das halten.
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2: Und gleich neuer Song von Loi und Dale Puentes. Golden Summer. Golden Spätsommer, würde ich sagen, aber gerade. Gibt's gleich nach 17 Uhr und außerdem auch 1989, Depeche Mode, Personal Jesus, auch auf der RPR1 Playlist. 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
2: Ach, das ist richtig schön heute. Nicht zu heiß, nicht zu kalt. Dazu so ein entspannter Sonne-Wolken-Mix. Aktuell gemessen bei euch in Bad Dürkheim in der Pfalz 24 Grad. Bingen in Rheinhessen auch 24. Neuwied am Rhein meldet 23 und in Idar-Oberstein an der Nahe 22 Grad. Und RPA1 Wetterexperte Dominik Jung, wie geht's weiter?
8: Morgen bekommen wir einen schönen Spätsommertag. Ideal für Aktivitäten im Freien. Die Höchsttemperaturen erreichen bis zu 27 Grad an Rhein, Nahe und Mosel. Und vor allen Dingen in Rheinhessen und der Pfalz ist es sehr freundlich mit recht viel Sonnenschein.
2: Schön.
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9: Und das sind die Themen um 17 Uhr. Erste Spur nach Anschlag auf Stromversorgung bei Köln. Und mehr ADHS-Diagnosen bei jungen Menschen in Rheinland-Pfalz.
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9: Ich bin Daniel Ernst. Guten Tag. Es ist eine erste Spur nach dem Anschlag auf ein Umspannwerk in Bergheim bei Köln. Die Ermittler haben 6 Abschussvorrichtungen in einem Maisfeld gefunden. Damit sollten offenbar Drähte über die Stromleitungen geschossen und Kurzschlüsse ausgelöst werden. Soit Hasowali berichtet.
10: Die selbstgebauten Vorrichtungen könnten den Ermittlern jetzt wichtige Hinweise liefern, denn sie suchen unter anderem nach DNA. Einen konkreten Verdächtigen gibt es bisher nicht. Dafür sehen die Ermittler Parallelen zum Sabotagefall in Brandenburg. An beiden Orten wurden offenbar pyrotechnische Gegenstände eingesetzt. Die Staatsanwaltschaft macht klar, wie ernst der Fall ist. Mehrere Kraftwerksblöcke mussten vom Netz. Dadurch war aus ihrer Sicht die lebenswichtige Versorgung der Bevölkerung bedroht.
9: Nach dem Dürresommer spricht Bundesagrarminister Rainer von einer Krise nationaler Tragweite. Hitze und Trockenheit hätten bei der Ernte verheerende Spuren hinterlassen. Er will jetzt die Landwirtschaft mit 1 Milliarde Euro unterstützen. Unter anderem sollen Bauern ohne bürokratischen Aufwand Darlehen zu niedrigen Zinsen erhalten. In Rheinland-Pfalz leiden immer mehr Kinder und Jugendliche unter ADHS. Wie die DAK mitteilte, haben 2024 insgesamt 11.700 erstmals die Diagnose Aufmerksamkeitsdefizitstörung bekommen, ein Plus von 18% zum Vorjahr. Demnach sind Jungs deutlich häufiger betroffen als Mädchen.
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11: Ist in Grach an der Mosel ein Brandstifter am Werk? Das vermuten die Ermittler derzeit. Nach einem kleinen Flächenbrand seien am Abend entsprechende Spuren gesichert worden, so die Polizei. Auch besonders auffällig, schon Anfang Juli und Mitte August hatte es an fast gleicher Stelle schon mal gebrannt. Die Ermittlungen laufen, die Polizei hofft dabei auch auf Zeugenhinweise. Martin Sauter, Grach.
9: Und die gute Nachricht kommt aus Rheinhessen. Die Stadt Mainz ehrt heute Abend erneut Aufstiegsheldinnen von Mainz 05. Nachdem bei der Ehrung zuletzt einige Spielerinnen versehentlich nicht eingeladen waren, dürfen auch sie sich heute noch ins goldene Buch der Stadt eintragen. Die Fußballerinnen der 05er spielen aktuell zum ersten Mal in der Mainzer Vereinsgeschichte in der Bundesliga. Das waren die RPR1-Nachrichten um 17 Uhr. Mehr Themen aus der Region gibt es wieder um halb.
2: Wir schauen gemeinsam auf die Straßen. Erstmal Blitzer, da haben wir den Büchenbeuren im Hunsrück, wenn ihr Richtung Soren fahrt. Und in Kaiserslautern, Moorlauterer Straße Richtung Benzinoring steht auch ein Blitzer. Jetzt die aktuellen Staus und Gefahrenmeldungen und da auf die A3 Frankfurt Richtung Köln. Zwischen Rastplatz Logebachtal und Kreuzbonn-Siegburg ein Unfall, 3 Kilometer Stau, 25 Minuten dauert hier jetzt schon länger. Dann die A6 Heilbronn Richtung Kaiserslautern zwischen Viernheimer Kreuz und Ludwigshafen Nord, 8 Kilometer Stau, 20 Minuten plus. A6 Kaiserslautern Richtung Saarbrücken jetzt zwischen Kaiserslautern Ost und Kaiserslautern West, 5 Kilometer Stau, 40 Minuten länger hier. Die A48 Dambach Richtung Koblenz zwischen Dreieck Dambach und Bendorfer Brücke steht ein defektes Fahrzeug, 3 Kilometer Stau sind es deswegen, eine Viertelstunde länger solltet ihr hier einplanen. Dann die A61 Speyer Richtung Koblenz zwischen Kreuz Mutterstadt und Kreuz Frankenthal, 4 Kilometer stocken, 10 Minuten plus. Rüber auf die A65 Landau Richtung Ludwigshafen zwischen Neustadt-Weinstraße Süd und Neustadt-Weinstraße Nord, 2 Kilometer Stau, Viertelstunde länger. A602 Longich Richtung Trier zwischen Trier-Ehrang und Trier-Verteilerkreis, 2 Kilometer Stau, 20 Minuten plus. Und das war's. Es sei denn, ihr habt noch irgendwas anderes gesehen, dann sagt's gern. Die kostenlose Nummer zum Anrufen oder WhatsApp schicken ist die 0800 8 und 3 mal die 62. Euch überall eine gute und vor allem sichere Fahrt.
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2: Ah, Nachmittag, hoffentlich Feierabend oder halt nicht. Dann schicke ich euch ganz viel Energie für die Arbeit, für alles, was noch zu erledigen ist. Ich bin Selina Schmidt und das ist hier Dermot Kennedy mit Funeral.

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0: Mittwochnachmittag, Zeit, um in die Musik einzutauchen. Wir geben uns der Musik hin. Und wenn ich uns sage, meine ich mich und David Banks aus unserer Musikredaktion. Hi David.
1: Hallo, schönen Mittwoch.
0: Wir wollen wirklich genau mal auf Songs gucken und analysieren ein bisschen. Sagen, was ist Cover, was ist Original, wo steckt was drin? Und dann nehmen wir uns heute einen ganz großen Song vor.

0: Bob Dylan. Wow.
1: Einer der ganz, ganz großen, ja, was ist er denn? Singer, Songwriter ist er eigentlich nicht. Er ist ein Lyriker. Er ist wirklich ein, ja, er ist eine Ikone, muss man echt so sagen.
0: Super, also wirklich krass. Der Song 1997, Make You Feel My Love.
1: Ja, eins seiner späteren Werke. Ne? Wir kennen Bob Dylan. Wir Knocking on Heaven's Door kennt ihr. Like a Rolling Stone, Blowing in the Wind. Und wie seine ganzen Hits heißen. Also der Mann ist auch wirklich behangen wie ein Weihnachtsbaum mit Auszeichnungen, mit Platin-Schallplatten, mit Gold-Schallplatten, mit sonstigen Auszeichnungen. Und da passt natürlich, dass Make You Feel My Love einer seiner am meisten gecoverten Songs ist.
0: Wer hat die nun mal alle so nochmal übernommen oder benutzt?
1: Ja, ich lese mal vor, es ist zu viel. Irgendwie bei 100 habe ich aufgehört zu zählen. Billy Joel hat sie gecovert, Garth Brooks, Neil Diamond, Joan Osborne, Ronan Keating, Brian Ferry, Michael Bublé und natürlich die Frau, über die wir heute sprechen.
0: Die wundervolle Adele. 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
1: 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Boah, Wahnsinn. Und ich habe mich durch die Cover so ein bisschen durchgehört. Ich muss sagen, Adele

ASAP. Milo, ASAP. As soon as possible. So schnell wie möglich solltet ihr euch, wenn es irgendwie geht, in den Feierabend begeben, oder? Wenn 17:22. Na, irgendwann muss auch mal gut sein. Ihr hört ab, ja, 1. Jetzt mit Nico Santos und Ray of Light.

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9: Schönen Mittwochnachmittag, 17.30 Uhr jetzt und das Aktuellste aus unserer Nachrichtenredaktion.
10: Ich bin Daniel Ernst. Bei den Ermittlungen zur Sprengstoffdrohne am Flughafen Leipzig sind die Ermittler einen Schritt weiter. Inzwischen gibt es nach Medienberichten zwei Tatverdächtige. Nach ihnen wird gefahndet. Die Bundesregierung hat Russland für den Angriff verantwortlich gemacht. Moskau beschreitet das. Alle Kinder in Deutschland sollen künftig nach einheitlichen Standards auf Sprache und Entwicklung getestet werden, und zwar im Alter von 4 Jahren. Bei Bedarf sollen die Jungen und Mädchen besonders gefördert werden, damit der Start in die Grundschule besser klappt. Einen entsprechenden Entwurf des neuen Kita-Gesetzes hat das Bundeskabinett gebilligt. Ziel sei mehr Bildungsgerechtigkeit, so Familienministerin Karin Prien. Glasfaser-Internet ist in Deutschland noch immer kein Verkaufshit. Fast 29 Millionen Haushalte und Unternehmen könnten die Technik nutzen, aber nur ein Viertel tut das auch.
9: Und jetzt alles Wichtige aus eurer Region.
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12: Ich bin Christian Semmet. Bei einer Demo haben sich am Mittag etliche Teilnehmer für das Kirner Krankenhaus stark gemacht. Auslöser ist die geplante Herabstufung des Hauses zu einer Regio-Klinik. Dabei würde die Klinik unter anderem die 24-Stunden-Notaufnahme verlieren. Für viele ein No-Go.
13: Wenn es verkleinert wird, die Gefahr besteht natürlich, dass es irgendwann total geschlossen wird.
14: Wir wollen halt sehen, dass ein bisschen mehr als Regio-Klinik hier heute erkämpft wird.
15: Mit unserer Präsenz ein Statement abzugeben, dass wir für den Erhalt dieses Standortes beim Krankenhaus sind.
16: Wenn man Probleme hat, ist mindestens eine halbe Stunde, wenn man selbst fahren kann, bis zum nächsten Krankenhaus, wenn man hier einen akuten Notfall hat und muss dann auch so weit, ist man dreimal gestorben.
12: Nach der Panne beim letzten Mal steht heute wieder eine Ehrung für die Aufsteigerinnen von Mainz 05 an. Die Stadt hatte vor kurzem zusammen mit dem Club Einladungen ans aktuelle Team geschickt und der Mannschaft zum Bundesliga-Aufstieg gratuliert. Das Problem, einige Leistungsträgerinnen stehen nicht mehr im Kader und wurden nicht berücksichtigt. Jetzt dürfen auch sie sich ins goldene Buch eintragen. Und bei den Herren hat die Vereinsführung der 05er sich doch noch mit Angreifer Marco Richter auf eine Wechselmöglichkeit geeinigt. Sein Vertrag kann noch vor dem 1. September aufgelöst werden.
9: Immer um halb die RPA 1 Regionalnachrichten. Jetzt der Blick auf die Straßen. Und es steht ein Blitzer in Schifferstadt, Nordumgehung. 100 dürft ihr da fahren. Und Ingo hat einen Blitzer gesehen, hat uns das dankenswerterweise per WhatsApp gemeldet. Sagt, er steht in Mainz, Saarstraße, stadtauswärts, Höhe Bausparkasse bei Tempo 50. Vielen lieben Dank dir, Ingo, fürs Bescheidsagen. Jetzt die aktuellen Staus- und Gefahrenmeldungen. Und da auf die A3 Frankfurt Richtung Köln. Zwischen Rastplatz Logebachtal und Kreuzborn Siegburg ist ein Unfall passiert. 5 Kilometer stocken, 10 Minuten dauert's länger. Die A6 Heilbronn Richtung Kaiserslautern zwischen Viernheimer Kreuz und Ludwigshafen Nord, 8 Kilometer Stau, 20 Minuten plus. A6 Kaiserslautern Richtung Saarbrücken zwischen Kaiserslautern Ost und Kaiserslautern West, 6 Kilometer Stau, halbe Stunde länger hier. Dann auf die A48 Dermbach Richtung Koblenz zwischen Dreieck Dermbach und Bendorfer Brücke, 4 Kilometer Stau, Viertelstunde plus. 10 Minuten mehr braucht er auf der A61 Köln Richtung Koblenz zwischen Kruft und Kreuz Koblenz, da sind es 4 Kilometer stockend. Auf die A63 Mainz Richtung Kaiserslautern zwischen Winnweiler und Dreieck Kaiserslautern zwar nur 1 Kilometer Stau, trotzdem braucht ihr hier aktuell etwa eine Viertelstunde länger. Auch eine Viertelstunde plus auf der A65 noch Landau Richtung Ludwigshafen zwischen Neustadt-Weinstraße Süd und Neustadt-Weinstraße Nord. Hier sind es 2 Kilometer Stau. Und das war's soweit. Es sei denn, ihr habt noch irgendwas anderes gesehen, dann sagt's gern. Die kostenlose Nummer zum Anrufen oder WhatsApp checken ist die 0800 8 und 3 mal die 62. Euch über eine gute und vor allem sichere Fahrt.
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0: 2002. An ihm ist das erste Mal kein Vorbeikommen.
1: Ihr habt ein bisschen was von der Luftmatratze, viel Luft und nichts dahinter.
0: 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Tattoo, All the Things She Said. 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

Michael Schulte, Beautiful Reason. Und manchmal hat man ja zu Songs Bilder im Kopf. Ne? Besonders bei denen, die auch zu einem Film gehören. Also, woran denkt ihr, wenn ich sage Flashdance? Klar, 80er, Tanzfilm. Und ich sehe da sofort dieses Bild mit der Tänzerin, gespielt von Jennifer Beals, auf dem Stuhl und Wasser prasselt auf sie runter. Für alle Jüngeren war wie Ice Bucket Challenge 2014 nur in sexy. Wir starten jetzt eine Runde Kopfkino, der Song zum Film. Das ist Irene Cara mit Flashdance, Water Feeling bei RPR 1.

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1: Und auch wenn die zwei Songs zeitlich nur 5 Jahre auseinander liegen, trennen sie doch Welten. Phil Collins. 98 True Colors. Und wie gesagt, 5 Jahre später, 2003, kam dieser Song.
2: Wow.
1: Linkin Park. Numb. Auch gleich auf der RPR1 Playlist. 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
1: Ach, so ein richtig entspannter Spätsommertag heute. Aktuell gemessen bei euch in Kaiserslautern 23 Grad. Braubach am Rhein meldet 22, Dernau an der A 21 und in Daun in der Vulkaneifel 19 Grad. In der Nacht kann es lokal, besonders im Raum Koblenz und im Westerwald, mal ein bisschen tröpfeln. Sonst bleibt es aber meist trocken und die Werte liegen zwischen 10 und 14 Grad maximal. Und morgen im Norden von Rheinland-Pfalz mehr Wolken als Sonne, im Süden andersrum, bleibt aber meist trocken und angenehm bei 20 bis 27 Grad, dank hoch Thomas.
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12: Und das sind die Themen um 18 Uhr. Bundesregierung bringt Steuerreform auf den Weg. Und Grüne kritisieren geplantes Jagdgesetz der Landesregierung.
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12: Ich bin Daniel Ernst. Guten Abend. Es hat lange gedauert, aber jetzt hat die Bundesregierung die geplante Einkommensteuerreform auf den Weg gebracht. Ab 2028 geht es um insgesamt 10 Milliarden Euro Entlastung pro Jahr. Finanzminister Lars Klingbeil sagte:
13: Für mich ganz wichtig, im Mittelpunkt dieser Einkommensteuerreform stehen kleine und mittlere Einkommen. Wir haben verabredet, die sollen entlastet werden. Um diese Menschen geht es, um Busfahrer, um Polizeibeamte, um die Pflegekraft, um die Erzieherin, die sollen, nachdem das Leben in den letzten Jahren doch teurer geworden ist, jetzt auch entlastet werden und am Ende des Monats mehr Geld in der Tasche haben.
12: Nach den Anschlägen auf die Stromversorgung in Bergheim bei Köln und in Brandenburg gibt es auffällige Parallelen. In beiden Fällen wurde versucht, mit Pyrotechnik und Treten einen Stromausfall herbeizuführen. Von den Tätern fehlt bisher noch jede Spur. Nordrhein-Westfalens Innenminister Reul sprach von einem Angriff auf Deutschland. Nach der Ankündigung eines neuen Jagdgesetzes für Rheinland-Pfalz regt sich Kritik. Die Grünen-Fraktion im Landtag und die Kommunen beschweren sich, dass der erst vor kurzem mühsam ausgehandelte Kompromiss wieder aufgeschnürt werde. Die neuen Regelungen reichten nicht aus, um Wildschäden in den Wäldern wirksam einzudämmen, heißt es. Umweltministerin Christine Schneider von der CDU hat den neuen Entwurf jetzt den Verbänden zur Stellungnahme vorgelegt.
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2: Warum wurde bei Dürholz im Westerwald ein Jäger erschossen? Dieser Frage geht gerade die Koblenzer Staatsanwaltschaft nach. Sie ermittelt wegen möglicher fahrlässiger Tötung gegen einen 58-jährigen Jagdpächter, der schon Sonntagnacht aus einem Maisfeld heraus geschossen und einen Kollegen in rund 3 Metern Höhe auf einem Hochsitz tödlich getroffen haben soll. Sabine Koppers, Dürholz.
12: Und die gute Nachricht kommt aus der Vorderpfalz. Das Altpörtl in Speyer ist ab heute wieder für Besucher geöffnet. Das Wahrzeichen war seit 2020 geschlossen und wurde unter anderem beim Brandschutz modernisiert. Die Sanierung hat rund 500.000 Euro gekostet. Wegen der neuen Vorgaben dürfen künftig höchstens 15 Personen gleichzeitig hinein. Das waren die RPR1 Nachrichten um 18 Uhr. Mehr Themen aus der Region gibt's wieder um 19:30.
1: Wir schauen auf die Straßen und da haben wir einen Blitzer bei euch in Mainz in der Saarstraße statt auswärts. Höhe Bausparkasse bei Tempo 50. Danke nochmal an Ingo fürs Bescheid sagen. Und in Schifferstadt Nordumgehung steht auch ein Blitzer bei Tempo 100. Jetzt die aktuellen Staus und Gefahrenmeldungen da auf die A6 Heilbronn Richtung Kaiserslautern zwischen Viernheimer Dreieck und Ludwigshafen Nord. 7 Kilometer Stau, Viertelstunde plus. A6 Kaiserslautern Richtung Saarbrücken zwischen Kaiserslautern Ost und Kaiserslautern West. 5 Kilometer Stau, 25 Minuten länger dauert's hier. Auf die A48 Dermbach Richtung Koblenz zwischen Dreieck Dermbach und Bendorfer Brücke. Vorsicht, hier steht ein defektes Fahrzeug. Deswegen 3 Kilometer Stau und eine Viertelstunde länger. A643 Mainz Richtung Wiesbaden zwischen Mainz-Gonsenheim und dem Übergang zur Schiersteiner Straße. 2 Kilometer Stau, 10 Minuten mehr hier. A671 Mainz Richtung Wiesbaden zwischen Mainz-Spitzdreieck und Hochheim Süd. Da 10 Minuten Zeitverzug. Berufsverkehr ist das Stichwort. Und wir haben eine Meldung aus dem Kreis Germersheim zwischen Rheinzabern und B9. Also da ein Unfall. Aktuell ist hier die Landstraße gesperrt. Und das war's. Es sei denn, ihr habt noch irgendwas anderes gesehen, dann sagt gern Bescheid. Die kostenlose Nummer zum Anrufen oder WhatsApp schicken ist die 0800 8 und 3 mal die 62. Euch überall eine gute und vor allem sichere Fahrt.
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1: Schönen Mittwochabend euch und ich begrüße an dieser Stelle meinen Kollegen Noah Theiss bei mir im Studio. Hallo Noah.
14: Hi, schönen Abend. Ja, erst ein Umspannwerk in Brandenburg und wenige Stunden später Bahn 1 in Bergheim bei Köln. Wir haben es gerade in den Nachrichten gehört. Auch in Bergheim sieht alles nach Sabotage aus und deswegen sprechen wir nach 2 Songs ausführlich über den Stand der Dinge.

0: Was für ein Brett, Linkin Park mit Numb bei RPA 1, ja, der Tag in Rheinland-Pfalz. Erst Brandenburg, dann NRW. Innerhalb kurzer Zeit hat es 2 Angriffe auf die Stromversorgung in Deutschland gegeben. Gestern Abend nicht weit weg von der rheinland-pfälzischen Grenze in Bergheim.
1: Da gab es einen Kurzschluss am Umspannwerk von Amprion und RPA 1 Reporterin Sabine Koppers. Inzwischen ist klar, dass das kein kaputter Schalter war, der das ausgelöst hat.
2: Nee, NRW-Innenminister Reul, der hat schon heute Vormittag bei einer Pressekonferenz von einem Anschlag auf die kritische Infrastruktur gesprochen.
3: Ein Umspannwerk ist kein Schuppen mit ein paar Kabeln, sondern ein Umspannwerk ist ein Nervenzentrum für unseren Alltag. Wer da rangeht, greift nicht irgendein Blechdach an, der greift unser Land an, unsere Wirtschaft, unseren Alltag, uns alle.
2: Spurensicherung, Polizei, Hubschrauber und Hundertschaften haben das ganze Gebiet rund um das Umspannwerk heute abgesucht und laut dem leitenden Kölner Kriminaldirektor Michael Esser auch mit Erfolg.
4: Heute Mittag wurden im angrenzenden Maisfeld 6 Abschussvorrichtungen gefunden. Es ist davon auszugehen, dass die so gebaut waren, dass pyrotechnische Gegenstände vermutlich einen Draht in die Höhe transportieren konnten und so eine Wurfweite über die Stromleitung hergestellt werden konnte.
2: Seit gestern Abend sind in den sozialen Netzwerken Videos aufgetaucht, die grelle Lichtbälle am Umspannwerk in Bergheim zeigen. Also vermutlich waren das die ausgelösten Kurzschlüsse, die zum Glück aber ja nicht für einen flächendeckenden Stromausfall gesorgt haben, wie damals etwa in Berlin. Diese Abschussvorrichtungen, die werden laut dem Kölner Oberstaatsanwalt Ulrich Bremer jetzt zum Beispiel auch auf mögliche DNA-Spuren hin untersucht.
5: Wir führen dieses Verfahren wegen der verfassungsfeindlichen Sabotage und der Störung öffentlicher Betriebe. Beide sehen jeweils Freiheitsstrafen von bis zu 5 Jahren vor.
2: Mögliche Zeugen sollen sich bitte über ein Hinweisportal online bei der Polizei melden.
1: Ja, und inzwischen hat die Polizei in NRW auch die Schutzmaßnahmen an vielen kritischen Infrastrukturen nochmal ausgeweitet. Hier ist der Tag in Rheinland-Pfalz bei RPA 1.

0: Ja, never give up. 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
1: Ja, 4 Tage sind es noch bis zur Landtagswahl in Sachsen-Anhalt, von der ja viele sagen, da wird sich zeigen, wohin wir abbiegen. Ganz nach rechts oder ob die weniger Radikalen doch noch stark genug sind. Unzufriedenheit mit der Regierung, steigende Umfragewerte für die AfD, das ist jedenfalls alles kein Phänomen der Ostbundesländer mehr. Zeigt auch der neue Rheinland-Pfalz-Report von RPA1 und der Rheinzeitung.
0: Ja, und wir haben die Stimmung im Land abgefragt. Und sagen wir es so, einen kleinen Vertrauensvorschuss hat Schwarz-Rot in Rheinland-Pfalz noch. RPA1-Reporter Olaf Holzbach.
2: Einen kleinen, sie ist ja auch noch nicht so lange im Amt und das zeigt sich im Vergleich der Zufriedenheit mit der Regierung. Gut 60% sagen in Rheinland-Pfalz zumindest geht so. 2/3 glauben, dass es mit der Bundesregierung schlechter wird. Ist es der viele Streit in Berlin?
3: Sei es um eine Verfassungsrichterin, wo die komplette Unternehmenssteuerreform hinuntergefallen ist. Sei es unser innerparteilicher Streit über die Rente schon im letzten Herbst. Ist das Bürokratieabbaugesetz vollkommen aus der Diskussion gefallen. Dass wir das sein lassen in der Öffentlichkeit, dass wir das öffentliche Gezanke lassen. Dann wären wir schon auf einem deutlich besseren Weg.
2: Ministerpräsident Gordon Schnieder, sein Start in Mainz war deutlich geräuschloser. Vielleicht ein Teil der Erklärung, die wirtschaftliche Situation sicher noch einer.
1: Ja, Stichwort wirtschaftliche Situation, wie sind die Zahlen da?
2: Naja, ganze 12% geben an, ihre Lage sei in der letzten Zeit besser geworden. Der große Rest so lala oder schlechter. Und fast jeder 4. sagt, die AfD ist meine Partei. Nochmal der Ministerpräsident.
3: Die meisten Menschen, und deswegen mache ich auch keine Wählerschelte, auch Unternehmer, mit denen ich spreche, die sagen, es reicht jetzt, tun das nicht, weil sie glauben, dass die AfD die Probleme löst, sondern weil sie den Eindruck haben, dass wir das nicht mehr hinkriegen. Ich bin der Überzeugung, dass wir eine anständige Politik machen müssen.
2: Da werden ihm viele recht geben. Für weit mehr als die Hälfte der Befragten ist für die wirtschaftliche Situation der Staat bzw. die Regierung verantwortlich.
0: Der neue Rheinland-Pfalz-Report von RPA1 und der Rheinzeitung zeigt, die Stimmung ist angespannt. Viele hoffen aber noch auf die neue schwarz-rote Landesregierung.

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9: 6:30 ist es. Hier ist RPR1 jetzt mit allen wichtigen Infos aus eurer Region.
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11: Ich bin Christian Semmet. Beim Dürkheimer Wurstmarkt gibt es in diesem Jahr einiges Neues. Mehrere Fahrgeschäfte sind zum ersten Mal dabei, darunter ein 66 Meter hohes Flugkarussell. RPA 1 Reporter Thomas Stüber.
12: Auf dem Festplatz entsteht außerdem eine zusätzliche Gasse und der literarische Frühschoppen beginnt ein bisschen früher. Die 610. Ausgabe startet am 11. September, also kommende Woche Freitag. Zur Eröffnung wird auch Ministerpräsident Gordon Schnieder erwartet. Bis zum 21. September gibt es außerdem knapp 300 Weine und Sekte, jede Menge Musik, Feuerwerke und natürlich Wurstmarktfeeling.
11: Bei einer Demo haben sich am Mittag etliche Teilnehmer für das Kirner Krankenhaus stark gemacht. Auslöser ist die geplante Herabstufung des Hauses zu einer Regio-Klinik. Dabei würde die Klinik unter anderem die 24-Stunden-Notaufnahme verlieren. Für viele ein No-Go.
13: Wir wollen halt sehen, dass ein bisschen mehr als Regio-Klinik hier heute erkämpft wird.
14: Mit unserer Präsenz ein Statement abzugeben, dass wir für den Erhalt dieses Standortes beim Krankenhaus sind.
15: Wenn man Probleme hat, ist mindestens eine halbe Stunde, wenn man selbst fahren kann, bis zum nächsten Krankenhaus. Wenn man hier einen akuten Notfall hat und muss dann auch so weit, ist man dreimal gestorben.
16: Immer um 5:30 die RPR1 Regionalnachrichten. Jetzt der Blick auf die Straßen und der aktuellste Blitzer steht bei euch in Ludwigshafen. Kaiserwörthdamm 50 ist hier erlaubt und in Trier Kohlenhofstraße unter der Brücke wird geblitzt bei Tempo 50. Jetzt die aktuellen Staus und Gefahrenmeldungen und hier auf die A3 Frankfurt Richtung Köln zwischen Siebengebirge und Kreuzbronn-Siegburg ein Unfall. A6 Richtung Saarbrücken zwischen dem Abzweig nach Rammstein und Kreuz Kaiserslautern West 5 Kilometer Stau, Viertelstunde plus. Und die A671 Wiesbaden Richtung Mainz zwischen Hochheim Süd und Gustavsburg ist aufgrund von Wartungsarbeiten die Richtungsfahrbahn gesperrt. 1 Kilometer Stau, 10 Minuten plus etwa. Das war's soweit. Es sei denn, ihr habt noch irgendwas anderes gesehen, dann sagt's gern. Die kostenlose Nummer zum Anrufen oder WhatsApp schicken ist die 0800 8 und 3 mal die 62. Euch überall eine gute und vor allem sichere Fahrt.
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0: Spandau Ballet mit Gold hier bei RPA 1. Das ist der Tag in Rheinland-Pfalz. Ja, und das dürften skurrile Szenen sein, die sich heute Nacht in Koblenz abspielen. Hier wird auf dem Hauptfriedhof Jagd auf Wildschweine gemacht.
1: Ja, nachdem die in den letzten Wochen nämlich immer mehr Gräber verwüstet haben, sieht die Stadt jetzt keinen anderen Ausweg mehr, als die Tiere zu erschießen, mitten auf dem Friedhof. RPA 1 Reporter Dirk Köster.
2: Ja, betreten strengstens verboten natürlich. Zwischen 20 Uhr am Abend und 6 Uhr morgens. Wer dagegen verstößt, begibt sich tatsächlich in Lebensgefahr. Denn ab heute wird scharf geschossen. An den Friedhofseingängen sind bereits entsprechende Warnschilder aufgestellt.
3: Also wir haben in der Vergangenheit jetzt in den letzten 4-5 Wochen sehr viel an unterschiedlichen Stellen die Beschädigungen gehabt. Aber wir können es nicht abstellen, weil die Schweine ja im Gelände drin sind.
2: Sagt Andreas Drexler vom Eigenbetrieb Grünflächen und Bestattungswesen. Dabei haben sich die Schwarzkittel nicht etwa ein Loch unterm Zaun gegraben, sondern sind ganz gemütlich durch die Eingänge spaziert, bevor abends die Tore zugehen.
3: Weil sie gar nicht so scheu sind. Wenn wir halt Grün haben, Siedlungsgrün, wo sie sich ohnehin tagsüber aufhalten und das nah dran ist am Friedhof, dann kann es auch passieren, dass sie schnell mal durchhuschen, sage ich mal, auch noch in der Dämmerung, ohne dass es dann schon richtig dunkel ist und die Tore alle zu sind.
2: Wildschweinschäden auf Friedhöfen, das ist gerade nicht nur ein Problem in Koblenz, auch andere rheinland-pfälzische Städte sind betroffen, unter anderem Trier und Kaiserslautern, möglicherweise eine Folge des trockenen Sommers. Koblenz macht jetzt aber als erste Stadt Jagd auf die Schwarzkittel, bevor das Problem für die Betroffenen zu teuer wird.
3: Wir haben Verständnis dafür, dass Leute sagen, jetzt habe ich schon zum zweiten Mal mein Grab angelegt, wer zahlt mir das, aber das zahlt eben keiner.
2: Wie lange die ungewöhnliche Jagd dauern wird, ist noch unklar. Ab heute heißt es jedenfalls feuerfrei.
0: Also, betreten verboten auf dem Koblenzer Hauptfriedhof heute Abend ab 20 Uhr bis morgen früh um 6. Aber es wäre auch wirklich eine sehr unübliche Zeit für einen Besuch auf dem Friedhof.

0: Neu, Chris Sarandi, Good Old Days, hier bei RPA 1, der Tag in Rheinland-Pfalz mit dem Blick aufs Wetter.
1: Und angeblich steht ja nochmal eine Hitzewelle an. RPA 1 Wetterexperte Dominik Jung, wie sehen die Prognosen aus? Gibt's nochmal ein bisschen Hochsommer?
2: Naja, zunächst muss man sagen, aktuell ist es ja auch nicht gerade kalt. Ne? Die letzten Tage hatten wir 25, 26 Grad, das ist ja auch sehr sommerlich. Aber tatsächlich Richtung Freitag und Wochenende, da erreichen die Temperaturen auch knapp mal die 30 Grad Marke bei uns in Rheinland-Pfalz. Vor allem entlang des Rheins und an der Nahe und auch in der Südpfalz, da kann es bis 30 Grad draufgehen. Und ab 30 Grad sprechen wir Meteorologen ja von einem Hitzetag. Drei Hitzetage am Stück, das wäre eine Hitzewelle. Ob es wirklich drei Tage am Stück werden, ist noch nicht so ganz sicher, aber auf jeden Fall so oder so, es wird nochmal richtig schön sommerlich warm werden.
1: Ja, und das ist doch gar nicht so schlecht. Oder nochmal ein bisschen Sommer, bevor der Herbst startet.
0: Ja, ein bisschen Spätsommer fände ich ganz nett, bevor es dann wirklich irgendwie kalt wird.
1: Das stimmt. La, la, la, la.

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3: Schönen Mittwochabend, gleich mit Shakira und Burna Boy.

0: zum Abend. Nicht so viel Popo wackeln, dann hätte ich R.E.M. im Angebot. Oh, so schön. Everybody Hurts, auch gleich. 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
0: Also ich find am Wetter kann man aktuell echt nicht so viel meckern. Also gut, was Wetter... kann man immer irgendwie meckern, irgendwas ist immer, aber ich finde, dass es wirklich gerade so richtig schön ist, so ein Spätsommertag. Nicht zu heiß, nicht zu kalt, angenehm, so eine Wolkenmix. Bei euch in Laubenheim in Rheinhessen zum Beispiel noch 23 Grad gemessen, jetzt am Abend auch 23 Grad in Siebelding an der südlichen Weinstraße. Görgeshausen im Westerwald meldet 21 Grad und in Rittersdorf in der Eifel 20 Grad. In der Nacht kann es lokal, besonders so im Raum Koblenz und Westerwald, bald ein bisschen tröpfeln, sonst bleibt es aber meistens trocken, die Werte liegen so zwischen 10 und 14 Grad maximal. Und morgen dann im Norden von Rheinland-Pfalz mehr Wolken als Sonne. Im Süden andersrum, bleibt aber meistens trocken und angenehm bei 20 bis 27 Grad.
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3: Ich bin Daniel Ernst. Guten Abend. Die Steuerreform der Bundesregierung steht. Sie ist heute vom Bundeskabinett verabschiedet worden. Ab 2028 geht es um Entlastungen von insgesamt 10 Milliarden Euro pro Jahr. Finanzminister Lars Klingbeil sagte:
4: Für mich ganz wichtig, im Mittelpunkt dieser Einkommensteuerreform stehen kleine und mittlere Einkommen. Wir haben verabredet, die sollen entlastet werden. Um diese Menschen geht es, um Busfahrer, um Polizeibeamte, um die Pflegekraft, um die Erzieherin. Die sollen, nachdem das Leben in den letzten Jahren doch teurer geworden ist, jetzt auch entlastet werden und am Ende des Monats mehr Geld in der Tasche haben.
3: Deutschland darf den Bau neuer Gaskraftwerke mit einem Milliardenpaket fördern. Die EU-Kommission gab grünes Licht für die geplante Unterstützung mit bis zu 35 Milliarden Euro. In Deutschland sollen in den nächsten 5 Jahren zahlreiche neue Gaskraftwerke gebaut werden. Bezahlt werden soll das von allen Stromnutzern über eine neue Umlage ab 2031. Um wie viel der Strom dann teurer wird, ist offen. Bei einem Jagdunfall in Dürrholz im Westerwald ist ein Jäger getötet worden. Der 50-Jährige war auf einem rund 3 Meter hohen Hochsitz von einem Schuss getroffen worden. Ein anderer Jäger soll den Schuss abgegeben haben. Gegen den 58-Jährigen aus dem Kreis Neuwied wird wegen des Verdachts der fahrlässigen Tötung ermittelt.
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5: Es bleibt dabei, in rheinland-pfälzischen Krankenhäusern werden aktuell deutlich weniger Menschen behandelt als vor Corona. Laut Statistischem Landesamt hatten die 76 Kliniken letztes Jahr knapp 850.000 Patienten, die im Schnitt eine Woche blieben. Ungefähr so viele wie im Vorjahr, aber immer noch 10% weniger als 2019. Die Zahl der Krankenhausbetten geht schon länger zurück. Sie lag zuletzt bei gut 20.000. Im vergangenen Jahr waren sie zu 70% ausgelastet. Olaf Holzbach aus Bad Ems.
3: Das waren die RPR1 Nachrichten um 19 Uhr.
0: Jetzt der Blick auf die Straßen und der aktuellste Blitzer steht bei euch in Beindersheim in der Frankenthaler Straße bei Tempo 50. Und außerdem wird in Mainz in der Saarstraße geblitzt, stadtauswärts Höhe Bausparkasse, auch da bei Tempo 50. Jetzt die aktuellen Staus und Gefahrenmeldungen und hier auf die A61 Koblenz Richtung Ludwigshafen zwischen Alzey und Gundersheim. 1 Kilometer Stau, 10 Minuten dauert's länger. A64 Trier Richtung Hermeskeil zwischen Trier und Trier-Ehrang läuft eine Unfallaufnahme auf der rechten Spur. Und wir haben noch die A67 Mönchhof Dreieck Richtung Darmstadt zwischen Mönchhof Dreieck und Rüsselsheim Ost. Eine Unfallaufnahme auf dem rechten Fahrstreifen. Aktuell braucht ihr da etwa 10 Minuten länger. Und es war's soweit. Es sei denn, ihr habt noch irgendwas anderes gesehen, dann könnt ihr gerne Bescheid sagen. Die kostenlose Nummer zum Anrufen oder WhatsApp schicken ist die 0800 8 und 3 mal die 62. Euch über eine gute und vor allem sichere Fahrt.
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0: Schönen Mittwochabend euch. Kurz nach 7 haben wir's. Ich bin Selina Schmidt. Macht's euch schön. Einfach mal gemütlich was Leckeres essen. Den Tag ausklingen lassen. Jetzt mit Shakira.

0: Disco Machine in the Dark bei RPA 1. Und dunkel ist es bei mir nicht, denn David Banks aus unserer Musikredaktion erhält das Studio. Hi David.
1: Einen schönen Mittwoch, hi.
0: Wünsche ich dir auch. Und wir reden über Alex Warren. Ich finde, wenn man ihn so hört, das ist auch so ein bisschen Benson Boone.
1: Ja, hast du recht.
0: Ja,
1: eine gute Mischung vielleicht aus Benson Boone und Rag & Bone Man, kann man sagen. Ne? Ordinary, ja, einer seiner großen Hits oder sein erster großer Hit, geschrieben im Übrigen für seine Ehefrau.
0: Oh, das ist aber süß.
1: Mhm.
0: Da gibt's übrigens noch einen Song, jetzt auf dem neuen Album auch, der ist auch für seine Frau Kuwe geschrieben. Lass uns aber erstmal so ein bisschen auf seine Familiengeschichte gucken. Das ist nämlich ziemlich dramatisch.
1: Ja, muss man sagen. Also einfach hatte es der gute Alex nicht. Papa gestorben, als er 9 Jahre alt war, an Krebs. Mama war schwer alkoholkrank und konnte sich nicht richtig um ihn kümmern. Das hat auch dazu geführt, dass er dann mit 17 Jahren ja freiwillig in die Obdachlosigkeit gegangen ist, weil er und seine Mutter sich überhaupt nicht mehr verstanden haben. Und er gesagt hat, naja, dann lebe ich besser auf der Straße als in dem Zuhause.
0: Ja, auch seine Mama ist inzwischen verstorben. Also das ist wirklich gar nicht so leicht. Trotzdem hat er sein Glück gefunden, eben mit seiner Frau Kuwe. Die hat er vor 2 Jahren dann auch geheiratet.
1: Ja, auch die beiden sind schon sehr, sehr lange zusammen. Auch Kuwe Allen ist ähnlich wie er, ein TikTok-Star der ersten Stunde.

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3: Wunderschönen Mittwochabend um 19.30 Uhr, halb acht. Wir schauen gemeinsam auf die Straßen. Und es wird geblitzt in Beindersheim in der Frankenthaler Straße bei Tempo 50. Und in Ludwigshafen, Kaiserwörth, Damm steht auch ein Blitzer. Und auch hier dürft ihr 50 fahren. Jetzt die aktuellen Staus und Gefahrenmeldungen. Und auf die A1 Koblenz Richtung Ludwigshafen zwischen Alzey und Gundersheim 1 Kilometer Stau, 10 Minuten dauert's länger. Die A64 Trier Richtung Hermeskeil zwischen Trier und Trier-Ehrang eine Unfallaufnahme auf der rechten Spur, bitte Vorsicht. Und die B42 Koblenz Richtung Rüdesheim ist wieder freigegeben zwischen St. Goarshausen und Kaub in beiden Richtungen. Da hat es am Montag ja einen Erdrutsch gegeben. Die Straße war blockiert, dann mussten da noch Steine und Felsen abgesichert werden. Aktuell ist eine Spur abwechselnd frei, heißt, eine Ampel regelt dort den Verkehr, aber man kann wieder fahren. Und das war's. Es sei denn, ihr habt noch irgendwas anderes gesehen, dann sagt gern Bescheid. Die kostenlose Nummer zum Anrufen oder WhatsApp schicken ist die 0800 8 und 3 mal die 62. Euch über eine gute und vor allem sichere Fahrt.
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0: Hurts Stay aus dem Jahr 2011. Ihr hört RPA 1, schönen Mittwochabend euch. Ja, und auf unseren Handwerker Peters aus Nickenich in der Eifel ist einfach Verlass. Der lässt euch nämlich nicht auf dem Trockenen sitzen.
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3: Yay, Mahlzeit. Ich bin der Handwerker Peters, ihr könnt mich ja P nennen. So, was haben wir denn? Ah, ich sehe es schon. Aus der Duschbrause kommt kein Wasser mehr. Ja, dann kriegen wir hin. Liebe Hörerinnen und Hörer, wir wurden hier vom Vermieter in die Wohnung gelassen. Und ich habe einen Stift gesagt, an der Dusche erkenne ich, wer hier wohnt. Ja, Thorsten, guck mal. Hier unten auf der Duschkante ein 2-in-1-Shampoo. Also ein Junggeselle. Ja, Frauen haben Duschregal mit einem halben DM-Sortiment. Ich soll für meine Frau mal Shampoo kaufen und musste entscheiden, ob sie brüchiges, fettiges oder widerspenstiges Haar hat. Ich habe gesagt, die hatten zu. Ja, da kannst du nur verlieren. Ach so, habt ihr gelesen? Pepsi bringt jetzt Duschgel raus. Wildkirsche und Vanille. Das ist doch super. Da ist so viel Koffein drin. Nach dem Duschen sind deine Haare schon auf dem Weg zur Arbeit, während du noch deine Strümpfe suchst. Ach Thorsten, hier, guck mal am Shampoo, sehe ich es. Wir können einfach nicht abnehmen und Kilos verlieren. Ja, liebe Hörerschaft, man schäumt sich doch immer den Kopf ein, wäscht das aus und dann läuft das Shampoo automatisch über den Körper. Lest mal, was auf der Verpackung steht. Für extra Volumen und mehr Fülle. Ja, da wächst doch die Wampe. Yay! So, fertig. Normal sollte das halten.
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0: Schönen Mittwochabend euch. Wir schauen gemeinsam aufs Wetter und die aktuell gemessenen Temperaturen. Da haben wir in Meckenheim in der Pfalz noch 21 Grad, Bad Sobernheim an der Nahe 20, Stromberg im Hunsrück 19 und in Mähren in der Vulkaneifel 17 Grad gemessen. In der Nacht kann es lokal, besonders im Raum Koblenz und im Westerwald, mal ein bisschen tröpfeln, sonst bleibt es aber meist trocken und die Werte liegen zwischen 10 und 14 Grad maximal. Morgen im Norden von Rheinland-Pfalz mehr Wolken als Sonne, im Süden andersrum, bleibt aber auch trocken und angenehm, insgesamt bei 20 bis 27 Grad. Und der Abher ins Wetter trennt. Am Freitag fett Sommerfinale mit Sonne und bis 30 Grad.
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2: Ich bin Dirk Zeitler. Nach zwei Angriffen auf die Stromversorgung in Brandenburg und NRW fordert die Deutsche Polizeigewerkschaft mehr Investitionen in den Schutz der kritischen Infrastruktur. Es fehle nicht an technischen Möglichkeiten, sondern an konsequenten Investitionen, sagte der Bundesvorsitzende der Gewerkschaft Heiko Teckertz.
3: Moderne Sensoren entlang von Hochspannungsleitungen, digitale Überwachungssysteme und weitere Schutztechnologien würden international bereits erfolgreich eingesetzt. Der Schutz kritischer Infrastruktur sei zunächst Aufgabe der Betreiber selbst. Nach dem Angriff auf das Stromnetz in Brandenburg gehen die Ermittler davon aus, dass auch die Störung an einem Umspannwerk in Bergheim bei Köln auf verfassungsfeindliche Sabotage zurückgeht. David Riemer, Nachrichtenredaktion.
2: Das Bundeskabinett hat die geplante Einkommenssteuerreform auf den Weg gebracht. Vor allem Familien sowie Menschen mit kleinen und mittleren Einkommen sollen weniger Steuern zahlen.
4: Der steuerfreie Grundbetrag steigt, das Kindergeld und die Pauschale für berufliche Ausgaben. Eine Familie mit zwei mittleren Einkommen und zwei Kindern könnte dann gut 600 Euro sparen. Wer sehr viel verdient, zahlt dagegen mehr Steuern. Finanzminister Klingbeil hält das für fair. Gerade weil ja so vieles teurer geworden ist, seien ein paar hundert Euro mehr im Jahr für Familien wichtig. Gewerkschaften halten die Entlastung für zu klein. Wirtschaftsverbände kritisieren wiederum die höheren Steuern für Spitzenverdiener. Zoe Tassovali, Nachrichtenredaktion.
2: Die Bundesregierung drängt europäische Partner zu konsequenteren Beschränkungen für Tourismusreisen russischer Staatsbürger in die EU. Die Anzahl der erteilten Visa für russische Staatsangehörige zum Urlaub in der Europäischen Union sei zu hoch, sagte ein Sprecher des Auswärtigen Amtes. Am Vortag hatte die Bundesregierung Russland für den gescheiterten Drohnenangriff in Leipzig verantwortlich gemacht und Konsequenzen verkündet. Nach Jahren der Flaute hellen sich die Aussichten für die deutsche Wirtschaft immer mehr auf. Nicht zuletzt wegen starker Exporte erwartet das Deutsche Institut für Wirtschaftsforschung deutlich mehr Wachstum. 2026 dürfte die deutsche Wirtschaft um 1,2% zulegen, teilte das DIW in Berlin mit. Damit hat das Institut seine Prognose von Juni mehr als verdoppelt, als nur ein Mini-Wachstum von 0,5% für dieses Jahr erwartet wurde.
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5: Einen wunderschönen guten Abend. Heute gibt's ein Abenteuer für Motorradfreunde. Lea Rieck ist bei mir, eine junge Dame aus München. Sie ist mit ihrer Maschine um die Welt gefahren und hat dabei unglaubliche Abenteuer erlebt. Sie geriet unter anderem in einen Militärputsch, hat Polizisten bezirzt mit einem Bikini-Foto. Das hat sie mir heute immer noch nicht gezeigt. Und hat eine Romanze mit einem Scharfschützen. Also es gibt viele Geschichten heute zu erzählen.
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1: Lea Rieck ist heute bei mir im Studio und sie hat mir vorher gesagt, ich bin ein absolutes Greenhorn. Ich hatte keine perfekte Planung, keine Flüge gebucht, Verschiffung etc., keine Reiseführer. Sag mal Lea, wie kann man da 18 Monate mit dem Motorrad um die Welt reisen, so ganz ohne Planung?
2: Ich glaube ehrlich gesagt, so kann man am besten um die Welt reisen, weil man losfährt, es ist nichts geplant und es war eigentlich, das Einzige, was geplant war, war, dass ich ein Jahr lang unterwegs sein wollte und diese eine Planung hat auch nicht funktioniert, weil aus dem einen Jahr wurden dann 18 Monate. Also ich glaube, das lernt auch so ein bisschen das Reisen. Keine Planung ist die beste Planung, weil alles, was man plant, es kommt sowieso anders.
1: Ja, also sowas hatte ich wirklich im Studio noch nicht gehabt, die so frei losgereist ist und hat gesagt, das wird schon.
2: Mädchen.
1: Münchnerin, bist du eigentlich in Bayern geboren?
2: Genau.
1: Du hast gar keinen Dialekt.
2: Ich bin in München geboren, aber mein Papa kommt aus Norddeutschland und meine Mutter aus Österreich. Deswegen ist es irgendwas dazwischen.
1: Ein schönes, wunderschöner Mix. Was hast du studiert?
2: Ich habe studiert Kunstgeschichte, BWL und Jura.
1: Und wann kamst du zum Motorradfahren?
2: Erst sehr, sehr spät. Ich kam, glaube ich, erst mit 25, 26 zum Motorradfahren. Also auch erst so 1,5 Jahre, bevor ich auf diese Weltreise gegangen bin. Und hatte aber schon immer so ein bisschen ein Auge drauf geworfen, weil mein Vater ist früher Motorrad gefahren. Und der ist zweimal um Australien gefahren und hat mir da immer Bilder gezeigt. Und dann dachte ich mir so, das würde ich eigentlich ganz gerne auch mal machen. Und dann dachte ich mir, okay, aber mein Vater hat ja schon Australien gesehen, also muss ich eigentlich den Rest der Welt besuchen.
1: Wow. Und was war die Motivation zu sagen, ich mache das jetzt? Ich kündige einen Job.
2: Ich glaube, so die richtige Motivation war eigentlich, dass ich einfach die Welt auch wirklich sehen wollte, dass mich das wahnsinnig interessiert hat. Was passiert denn mit Grenzen? Machen Grenzen wirklich einen Unterschied? Und ich wollte einfach sehen, wie sich auch diese ganzen Kulturen über Land entwickeln. Also, dass man so weiß, ich bin ja wirklich in München losgefahren und bin bis nach Thailand über Land gefahren und dass man wirklich so miterleben kann, hautnah, wie verändert sich das alles, wenn man da wirklich über Land durchfährt. Und das war mir dann irgendwann genug Motivation, um zu sagen, okay, ich kündige jetzt meinen Job und mache mich auf die Reise.
1: Und hat ein Buch geschrieben, sagt dem Abenteuer, ich komme.

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1: Lea Riek, heute Abend zu Gast bei mir. Die Buchautorin, die Journalistin, Beraterin, Keynote-Speakerin, ein tolles Mädchen in mein Abenteuer. Sie hat die Welt mit dem Motorrad umrundet. Welches Motorrad war es eigentlich?
2: Das Modell nennt man Triumph Tiger 800 XCA. Klingt also sehr, sehr kompliziert. Ist aber so ein sehr, sehr solides Motorrad, mit dem man sowas machen kann. Nicht das Leichteste, also wenn es dann mal umgefallen ist, hatte ich in der Tat Probleme, es wieder aufzuheben. Aber sie hat mich treu begleitet, fast 100.000 Kilometer. Ich könnte mir keinen besseren Begleiter wünschen.
1: Unglaublich, fast 100.000 Kilometer. Was nimmt man an Ersatzteilen mit?
2: Ja, ehrlich gesagt, da musste ich das auch erst so ein bisschen auf dem Weg lernen. Ich habe mir davor irgendwie, weil ich mich auch so schlecht auskannte, habe ich einmal so eine kleine Mechanikschulung gemacht und der Mechaniker meinte dann, okay, hat mir eine Liste gegeben, ich habe das alles brav eingekauft und habe dann natürlich unterwegs gemerkt, dass man vielleicht doch noch das ein oder andere Teil dabei haben sollte, sowas wie Kupplungsscheiben. Und ich glaube, das Wichtigste sind vor allem wirklich die Werkzeuge, mit denen man am Motorrad rumschrauben kann, weil dann kann man wirklich in jede Wald- und Wiesenschrauberei gehen und die meisten Mechaniker in sehr vielen Ländern sind sehr, sehr findig, also es hilft einem immer irgendjemand und es gibt eigentlich immer eine Lösung und man braucht bloß die richtigen Werkzeuge dafür.
1: Wie viel Paar Socken nimmt man mit? Wie viel Hosen nimmt man mit? Wie viel Blusen? Und du bist eine Frau.
2: Das habe ich mich am Anfang auch gefragt und ich hatte am Anfang 12 Paar Socken dabei und ungefähr auch von allem einfach doppelt so viel, wie man braucht und habe wirklich nach den ersten, ich glaube 5 Tagen noch in Europa die Hälfte meines Gepäcks nach Hause geschickt, weil ich gemerkt habe, mein Motorrad ist viel zu schwer, ich habe viel zu viel Gepäck dabei und ich werde es wahrscheinlich nicht brauchen.
1: Darf man eigentlich sagen, was so in den 18 Monaten an Geld draufgegangen ist, Lea? Wie viel Geld?
2: Ich habe ehrlich gesagt nie so einen ganz genauen Umschlag gemacht, weil ich auch während ich unterwegs war noch gearbeitet habe als Journalistin und habe noch Artikel geschrieben und habe dann auch immer sehr schnell mein Geld wieder ausgegeben mit lustigen Dingen wie eine Pferdesafari in Kirgisistan zu machen oder Kitesurfen zu lernen. Und ich glaube aber so Pi mal Daumen waren es wahrscheinlich so 40.000, 50.000 Euro.
1: Ja, und das hast du dir vorher ja auch angespart, hast gearbeitet dafür.
2: Genau.
1: Und hast mir im Vorfeld gesagt, Pakistan, das war das schönste Land auf meiner Reise. Warum das so ist, das erfahren wir

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1: Lea Rieck, ein erfrischendes, junges Mädchen, sage ich immer, Dame, junge Dame, aus München angereist in mein Abenteuer, hat die Welt mit dem Motorrad erlebt, auch ein Buch geschrieben, sagt dem Abenteuer, ich komme. Wo bekommt man eigentlich das Buch?
2: Das bekommt man in jedem gut sortierten Buchhandel oder bei den bösen Riesen Amazon oder überall, wo man es sonst gerne kaufen möchte.
1: Sagt dem Abenteuer, ich komme. Wir sagen nachher auch noch Webseiten etc. Eine spannende Person. Nun bist du losgefahren, hast in Österreich die Hälfte deines Gepäcks wieder nach Hause geschickt und dann geht's ja immer weiter über den Balkan. Da musstest du ja auch durch die Türkei, gell?
2: Genau.
1: Gab es da Probleme?
2: Ja, ich bin, für mich war so Istanbul so die letzte Bastion vor dem großen Unbekannten, weil ich früher mal ein Jahr in Istanbul gewohnt habe. Und dann bin ich nach Istanbul gekommen und dort mitten in der Nacht aufgewacht, draußen vor meinem Balkon großes Getöse, hab rausgeschaut und da flogen dann plötzlich Militärjets und Militärhubschrauber.
1: Da war der Putsch.
2: Genau. Und ich bin da 2016 in diesen Militärputsch gekommen und hat dann schon so gemerkt, so wow, selbst irgendwie am letzten Ort, bei dem man denkt, so wow, den Ort kenne ich richtig gut, kann plötzlich was passieren, mit dem man nicht gerechnet hat.
1: Ist nochmal gut ausgegangen, bist weitergefahren.
2: Genau, der ist gut ausgegangen. Also es hat dann irgendwie so 2 Tage da gedauert, 3 Tage, da hat sich die Lage beruhigt. Und ich habe aber schon gemerkt, dass es dann so ein Unterschied war, weil die meisten anderen Touristen oder Reisenden, die dort waren, für die war es natürlich so, Gott, wir möchten so schnell wie möglich nach Hause. Und für mich war es, ich möchte so schnell wie möglich weiter. Ja. Und das war natürlich ein großer Unterschied zu sagen, ich gehe jetzt so nach diesem Putsch zurück in mein sicheres Zuhause oder ich gehe nach diesem Putsch weiter in eigentlich erst recht das Unbekannte, von dem ich ja nicht wusste, was mich da erwartet.
1: Nun warst du ja in muslimischen Ländern unterwegs, auch von der Türkei über den Iran, wenn du den Helm abgenommen hast und darunter so eine schöne Frau war. Wie haben eigentlich die Polizisten, Grenzbeamte reagiert?
2: Es war meistens sehr lustig, weil ich glaube, niemand damit rechnet, dass wirklich eine Frau auf dem Motorrad sitzt. Also ich glaube, hier in Europa würde man das schon vielleicht erkennen. Aber gerade wenn jemand auf so einem großen Motorrad ankommt in manchen Ländern, wird automatisch davon ausgegangen, dass es ein Mann ist. Und deswegen war das erstmal wirklich oft auch so ein Schreck, weil als Frau wird man ja in manchen Ländern auch viel respektvoller behandelt als Mann, gerade in muslimischen Ländern. Männer kommen dir ja normalerweise nicht so nahe. Und mir ist es ganz oft passiert, dass ich irgendwo an der Ampel stand und ein Mann kam und mir dann auf die Schulter gehauen hat. Und ich hatte dann das Visier aufgemacht und habe dann gesagt, hi. Und dann mit einem großen Schreck zurückgesprungen. Entschuldigung, Entschuldigung, Entschuldigung, ich wollte dich nicht anfassen.
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1: Lea Rieck aus München auf Weltreise mit dem Motorrad. Pakistan, hast du gesagt, das war somit das schönste Land. Warum?
2: Mich hat es einfach wahnsinnig fasziniert, weil ich davor so viel Schlechtes über Pakistan gehört habe, beziehungsweise die Auffassung in den Medien nicht so gut ist und ich deswegen auch so ein bisschen Bammel hatte, dorthin zu fahren. Und dann bin ich dorthin gekommen und dort ist ja einfach die höchste Gebirgskette der Welt. Also der Karakorum ist ja höher im Durchschnitt als selbst das Himalaya, wo der Mount Everest steht. Und es hat mich einfach wahnsinnig fasziniert, so zwischen diesen hohen, rauen Bergen durchzufahren, diese Berglandschaft. Die ganzen Leute dort waren wahnsinnig freundlich. Es war auch irgendwie wahnsinnig schön zu sehen, dass es dort sehr viele kleine Hotels gab, die gerade nicht mehr so gut gelaufen sind, weil denen irgendwie auch nach dem ganzen Terror, den ja auch dieses Land durch die Taliban erfahren hat, dass die wirklich auch Probleme hatten, aber dann so froh waren, dass wieder westliche Reisende auch kommen, weil es ja früher irgendwie ein sehr, sehr bereistes Land auch war und ein sehr populäres Land, um dorthin zu reisen. Und das leider seit schon Jahrzehnten nicht mehr so ist. Und das war irgendwie toll zu sehen, einfach zu sehen, wie gastfreundlich auch die Menschen sind. Und ich hatte dort wirklich eine super Zeit.
1: Und hast ein schönes Erlebnis im Nepal, denn dein Kleid war zerrissen. Und ich will gar nicht wissen, warum das Kleid zerrissen ist. Jedenfalls eine Nepalesin, eine alte Frau, hat dir geholfen.
2: Genau, also das Kleid ist im Motorrad hängen geblieben und ist runtergerissen. Und ich stand quasi nackt im Dschungel.
1: Was?
2: Und das war ich stand nackt im Dschungel. Und dann kamen zwei Männer mit Machete, die gerade das Gebüsch abgeschlagen haben und haben mir geholfen und haben mich dann zu dieser Frau gebracht, während ich versucht habe, meine Nacktheit zu bedecken. Und die hat dann dieses Kleid wieder zusammengenäht, damit ich dann nicht mehr nackt durch den Dschungel fahren musste. Und das war wahnsinnig toll, weil die mir irgendwie auch irgendwie so viel mit auf den Weg gegeben hat und mir gesagt hat, dass es vor allem auch eben wichtig ist zu merken, dass man glücklich sein kann, wo man ist, egal wie viel man hat.

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3: Ich bin Dirk Zeitler. Nach zwei Angriffen auf die Stromversorgung in Brandenburg und NRW fordert die Deutsche Polizeigewerkschaft mehr Investitionen in den Schutz der kritischen Infrastruktur. Es fehle nicht an technischen Möglichkeiten, sondern an konsequenten Investitionen, sagte der Bundesvorsitzende der Gewerkschaft Heiko Teggertz.
4: Moderne Sensoren entlang von Hochspannungsleitungen, digitale Überwachungssysteme und weitere Schutztechnologien würden international bereits erfolgreich eingesetzt. Der Schutz kritischer Infrastruktur sei zunächst Aufgabe der Betreiber selbst. Nach dem Angriff auf das Stromnetz in Brandenburg gehen die Ermittler davon aus, dass auch die Störung an einem Umspannwerk in Bergheim bei Köln auf verfassungsfeindliche Sabotage zurückgeht. Evert Riemer, Nachrichtenredaktion.
3: Die Ukraine hat bei einem EU-Außenministertreffen in Irland neue Zusagen zur Unterstützung ihrer Flugabwehr erhalten. Wir haben uns gefreut, heute Ankündigungen von Mitgliedstaaten zu hören, Luftverteidigung bereitzustellen, sagte die EU-Außenbeauftragte Kallas nach dem Ende der Beratungen. Wer die neuen Zusagen machte und was sie konkret umfassen, wollte Kallas nicht verraten. Verbraucherinnen und Verbraucher müssen in diesem Jahr mit spürbaren Preissteigerungen und einer geringeren Auswahl bei vielen beliebten Elektronikgeräten rechnen. Grund: wegen des KI-Booms werden Produktionskapazitäten für Chips in den Ausbau von Hochleistungsrechenzentren verlagert. Moderne Prozessoren und schnelle Speichermodule, unter anderem für Smartphones und Laptops, werden so zur Mangelware.
5: Die Kunden spüren diese Entwicklung an der Kasse, denn die Produktionskapazitäten im Konsumgüterbereich werden auf die besonders nachgefragten Konfigurationen konzentriert. Modelle zum Beispiel mit größeren Speicherkapazitäten und mehr Rechenleistung als üblich werden seltener angeboten und teurer. Thomas Thonfeld, Nachrichtenredaktion.
3: Bundesagrarminister Alois Rainer hat wegen der Dürreschäden in der deutschen Landwirtschaft eine Krise von nationaler Tragweite ausgerufen. Auf dieser Grundlage will der CSU-Politiker den Agrarbetrieben mit Hilfen im Umfang von 1 Milliarde Euro unter die Arme greifen. Für finanzielle Hilfen bei Extremwetterlagen sind eigentlich die Länder zuständig. Der Bund kann sich nur bei einer Krise von nationaler Tragweite daran beteiligen.
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6: Was für ein Tag heute in Mein Abenteuer. Lea Rieck ist hier, die Buchautorin aus München, die die Welt mit dem Motorrad erlebt hat. 18 Monate war sie unterwegs, fast 100.000 Kilometer. Hat schöne Geschichten mitgebracht. Gleich erfahren wir, wie es ist, wenn man mit dem Motorrad in einen Heuschreckenschwarm hineingerät. Das ist sehr schmerzhaft. Kann ich schon mal jetzt verraten, wie man Polizisten bezirzt mit einem Bikini-Foto. Also auch kleine Dinge haben große Wirkung und viele, viele weitere Geschichten. Heute noch die nächste Stunde.
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1: Lea, wir reisen weiter. Es gibt so viel zu erleben. Wie viele Länder waren es eigentlich schwer in deiner Weltumrundung?
2: Das musste ich auch erst danach zählen und es waren in der Tat genau 50.
1: 50 Länder. Fast 100.000 Kilometer. Jetzt sind wir angekommen in Thailand, Bangkok und dann geht's ja weiter. Da muss man dann verschiffen, gell, um in den nächsten Kontinent zu kommen.
2: Ich habe von Malaysia aus mein Motorrad in ein Flugzeug gesteckt und bin dann mit einem anderen Flugzeug auch selbst geflogen, und zwar nach Australien. Und das war das erste Mal, dass ich das Motorrad verschiffen musste, was ich mir sehr schwierig vorgestellt habe, was dann am Ende aber total einfach war.
1: Wobei es nicht billig ist, ja?
2: Es ist nicht billig, aber es war relativ günstig, weil der Mann, der mein Motorrad gewogen hat in Malaysia, glaube ich, so erschrocken und erstaunt war, dass ich dann mit meinem Motorrad in diese Frachtflughafen fahre, wo er normalerweise nur große LKWs hinkommen, dass der mir einen sehr, sehr guten Preis gemacht hat und das Motorrad für sage und schreibe 400 Euro nach Australien geflogen hat.
1: Sag mal, ist das dir eigentlich auch so gegangen? Mein Vater wollte ja immer Sydney sehen, New York sehen, zu Fuß über die Golden Gate Bridge, stirbt mit 58 und hat die Dinge ja alle nicht gesehen. Ich habe ja die Welt umrundet mit dem kleinen Sportflugzeug, um eben das mit meinen Augen zu sehen, was meinem Vater verwehrt war. Nun bist du in Australien mit dem Motorrad auf den Spuren deines Vaters.
2: Genau. Ich bin dann hingekommen und dachte ich mir so, naja, und vor allem war Australien auch nicht wirklich geplant bei mir. Australien kam dann eben, weil ich gemerkt habe, ich kann es relativ günstig dahin verschiffen und ich war auch ein bisschen schneller im ersten Teil der Reise, als ich dachte. Und deswegen war das ein bisschen wie so ein Geschenk. Und dann bin ich nach Australien geflogen und habe dann gesagt so, hey Papa, ich bin jetzt doch hier, obwohl ich eigentlich nie hier hinkommen wollte. Und dann hat er mir natürlich gesagt, wo er war, wo er hingefahren ist. Und dann habe ich natürlich versucht, so ein bisschen aus seinen Spuren auch Australien zu erkunden.
1: Das ist wunderbar. Monate dort in diesem Land. Wo hast denn du eigentlich immer übernachtet?
2: Das war ganz unterschiedlich. Ich habe übernachtet vor allem am Anfang in Homestays, also bei Einheimischen zu Hause. Das ist gerade so in Zentralasien sehr populär. Dann auch sehr viel in Hostels. Australien in der Tat sehr, sehr viel in Hostels. Danach auch fast gar nicht mehr in Hostels, weil ich glaube, dann meine Hostelzeit überschritten hatte.

0: für die erstmal so ein Schreck, weil so eine Heuschrecke ein ganz schön liquides Innenleben hat, das dann plötzlich auf dem ganzen Visier rumschwimmt. Und das ist einfach sehr, sehr unangenehm. Und es ist auch so, es fühlt sich schon ein bisschen auch an wie so ein bisschen eine biblische Verwünschung. Also es ist ja irgendwie so wie bei Moses dieser Heuschreckenschwarm, die ja in der Tat wirklich irgendwie Hunderttausende von Kilometern leer fressen können, weil sie so mächtig sind. Und dieser Kilometerschrank, ich glaube, dieser Heuschreckenschwarm war mehrere Kilometer lang. Also ich habe da auch wirklich eine sehr lange Zeit gebraucht, um da wieder rauszukommen.
1: Eine attraktive Frau, die Single ist, ist 32 und verliebt sich in einen Scharfschützen. Sprach der Englisch? Wie kamt ihr beieinander?
0: Wir haben uns kennengelernt auf dem sogenannten Pamir Highway in Tadschikistan, weil ich da auch ein paar brenzlige Situationen gekommen bin, aus denen ich, glaube ich, nicht mehr alleine rausgekommen wäre mit dem Motorrad. Und dann wurde ich von einer Gruppe, die da gereist ist, eingesammelt. Es war wahnsinnig schlechtes Wetter, Überschwemmungen, Schlammlawinen und so weiter. Und dann habe ich diesen Mann kennengelernt, mit dem ich dann so ein bisschen Zeit verbracht habe. Und wir haben uns vor allem verständigt mit Händen, Füßen, ein bisschen Englisch und Google Translate. Und irgendwann es kamen dann zwei Sachen zusammen. Zum einen hat er mir erst einen Heiratsantrag gemacht und mir dann erzählt, dass er ein russischer Scharfschütze ist. Und dann hatte sich, glaube ich, unsere Beziehung auch leider wieder ein bisschen auseinandergelebt.
1: Ein Mensch, der Menschen getötet hat.
0: Genau.
1: Das hat dich auch so ein bisschen geschockt.
0: Das hat mich am Anfang sehr geschockt. Andererseits ist so eine Begegnung, öffnet natürlich auch so eigene Horizonte, weil man sich fragt, normalerweise, wenn mir jemand erzählen würde, hätte jemanden getötet, würde mich das natürlich total sehr abschrecken, weil ich das sehr verurteile. Dann muss man aber natürlich herausfinden, warum dieser Mensch so gehandelt hat, wie er gehandelt hat und verstehen, aus welchen Hintergründen er kommt. Und das war natürlich ein sehr anderer.

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1: Von Australien gehen wir jetzt mal weiter. Wir haben jetzt noch eine halbe Stunde, da müssen wir uns tummeln. Amerika und Südamerika. Was ist das Spannendste? Was sind die Erlebnisse? Wo bist du in eine Sanddüne hineingefahren?
2: Das war schon viel früher. Das war in Russland, bin ich in eine Sanddüne gefahren. Das war mein erster richtig, richtig schlimmer Sturz, den ich hatte auf dieser Reise. Und danach wurde ich auch viel vorsichtiger und zum Beispiel in Südamerika habe ich dann auch immer sehr vielleicht gemerkt habe, okay, wenn ich falle auf dieser Reise, bin ich wirklich ganz alleine. Und als ich dann in Amerika war, habe ich gemerkt, so okay, wenn ich auf diese ganz einsamen Pfade in Patagonien oder in der Atacama-Wüste fahre, ich muss davor Leute wirklich fragen, kommt da ab und zu jemand vorbei, falls ich stürze, falls man da irgendwie sich was bricht, oder ist das wirklich eine Strecke, bei denen irgendwie tagelang niemand vorbeikommt. Und ich habe dann wirklich immer gesagt, okay, ich fahre nur Straßen, bei denen die Einheimischen mir sagen, hier kommt mindestens viermal am Tag jemand vorbei.
1: Boah, wie schwer ist das Motorrad?
2: Das wiegt vollgepackt, glaube ich, so 260 Kilo.
1: Also die kannst du ja nicht allein.
2: Ja, man muss sie richtig abpacken und dann wieder aufstellen und dann im Sand und im Schlamm. Das ist natürlich nicht ganz so einfach und viel Schweiß des Angesichts.
1: Sag mal, die Waffen einer Frau muss man ja schon mal einsetzen, um wirklich gut aus Situationen herauszukommen. Das hast du mal gemacht mit einem Bikini-Foto?
2: Ja, ich muss dazu sagen, ich habe das nicht absichtlich gemacht. Ich stand an der Grenze von Usbekistan und das ist eine sehr, sehr schwierige Grenze, weil man dort, man sollte erstens kein pornografisches Material auf sein Mobiltelefon haben, zweitens darf man sowas wie Drohnen nicht mitnehmen. Und ich hatte noch eine Drohne zur Fotografie in meiner Seitentasche. Und ich bin rausgefahren aus dem Land und dachte mir, Mist, wenn der jetzt diese Drohne findet, weiß nicht, was ich machen soll. Und der Grenzbeamte hat dann alles durchsucht und war dann kurz davor, den Koffer mit dieser Drohne zu öffnen. Ich dachte schon, oh Gott, das wird schlimm enden. Und hat dann aber mein Handy gesehen und meinte mir, Handy her. Und dann habe ich ihm mein Handy gegeben und er hat sich dann durch 10.000 Bilder auf mein Handy durchgescrollt, bis er irgendwann ein Bild gefunden hat, auf dem ich auf dem Bikini war. Er hat mir dieses Bild gezeigt und meinte, bist das du? Ich habe gesagt, ja, das bin ich. Dann hat er sich gefreut und hat gemeint, okay, du darfst weiterfahren.
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1: Lea Rieck, der letzte Talk und wir haben noch Amerika und Südamerika. Ich lasse dich nochmal von unserem Redaktionsleiter Dirk Köster einladen, denn du hast ein Buch geschrieben, Sag dem Abenteuer, ich komme. Was beinhaltet das Buch?
2: Das Buch ist, glaube ich, so ein bisschen meine eigene persönliche Reise auch, weil ich mich davor ein bisschen gefragt habe, was für ein Buch kann ich schreiben und was für ein Buch möchte ich schreiben. Und mir war es wichtig, ein Buch zu schreiben, das nicht so reiseführermäßig so alle Stationen abrattert, weil dafür gibt es ganz viele tolle Reiseführer, die sich jeder anschauen kann. Also war es mir so ein bisschen wichtig, irgendwie auch meine persönliche Reise in diesem Buch zu schildern. Und ich glaube, das ist sehr schön geworden, weil nicht wegen mir selbst, sondern wegen diesen ganzen tollen Begegnungen, die ich hatte. Und das war für mich so wichtig, irgendwie dem Leser auch zu zeigen, welche Menschen habe ich da getroffen, was haben diese Begegnungen auch mit mir gemacht. Und ich glaube, das macht auch was mit dem Leser, weil er eben mit diesen Begegnungen auch teilweise genau das erleben kann, was ich auch erlebt habe.
1: Das ist wunderbar. Sag dem Abenteuer, ich komme im Buchhandel in einem gut sortierten oder eben über die klassischen Online-Stationen, die du eben schon mal erwähnt hast. Heute hast du auch wieder Menschen begegnet hier im Studio. Wurdest du betreut? Kaffee, Wasser hast du getrunken?
2: Das hat mich sehr gefreut.
1: Wir haben uns gefreut, dass du da warst. Was bringt so eine Reise, wenn man einmal um die Welt gefahren ist, 18 Monate und kommt nach Hause?
2: Ich hatte immer so ein bisschen Angst, nach Hause zu kommen, weil alle gesagt haben, dass nach Hause kommen ist das Schwerste. Und ich habe aber auch gemerkt, so für mich war es wahnsinnig schön, nach Hause zu kommen, weil ich auch die Leute und alles viel mehr geschätzt habe und auch gemerkt habe, das ist so mein Nest, aus dem ich immer wieder losfliegen kann.
1: Ein wunderschönes Abschlusswort. Ich lasse dich neu einladen, weil wir Südamerika, Amerika nicht geschafft haben. Dafür waren die Themen von Asien, Europa und Australien zu spannend. Danke, dass du da warst, Lea.
2: Danke für das schöne Gespräch.

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1: Ich bin Ursula Winkler. Russland muss nach dem Anschlagsversuch mit einer Sprengstoffdrohne auf dem Flughafen Leipzig-Halle mit einem neuen Sanktionspaket der EU rechnen. In der Vorbereitung sind Strafmaßnahmen gegen 1600 weitere Personen und Unternehmen mit Verbindungen zum militärisch-industriellen Komplex Russlands, hieß es nach Beratungen der EU-Außenminister.
2: Die Bundesregierung rechnet den Anschlagsversuch eindeutig Russland zu und hat bereits Vergeltungsmaßnahmen angekündigt. Dazu gehören unter anderem die Schließung des Generalkonsulats in Bonn und die Ausweisung zahlreicher Diplomaten. Russlands Präsident Putin bezeichnete die Maßnahmen als schweren Fehler und sprach von Beweisfälschung. Außenminister Wadefuhl wies die Vorwürfe zurück. Auch Frankreich und Finnland unterstützen weitere Sanktionen gegen Moskau. Laut Medienberichten haben die Ermittler inzwischen zwei Tatverdächtige im Visier. David Riemer, Berlin.
1: Nach dem Angriff auf das Stromnetz in Südbrandenburg gehen die Ermittler davon aus, dass auch die Störung an einem Umspannwerk in Bergheim bei Köln auf verfassungsfeindliche Sabotage zurückgeht. Unbekannte hätten Kabel über die Oberleitung gebracht und so einen Kurzschluss verursacht, sagte NRW-Innenminister Reul. Die Ermittler sehen Parallelen zu dem Fall in Brandenburg, wo Unbekannte bei einem Umspannwerk einen Angriff auf die Stromversorgung gestartet hatten. Vierjährige sollen künftig bundesweit nach denselben Regeln auf Sprache und Entwicklung getestet werden. Das Bundeskabinett hat das neue Kita-Gesetz von Familienministerin Prien gebilligt. Bis 2034 will der Bund dafür gut 9 Milliarden Euro ausgeben.
3: Prien sagt, noch immer entscheidet das Elternhaus viel zu stark darüber, welche Chancen ein Kind später hat. Genau deshalb will sie schon vor der Schule ansetzen. Es soll geschaut werden, wie gut Kinder sprechen, sich bewegen und sich generell entwickeln. Sozialverbände finden die Pläne natürlich gut. Der Paritätische Gesamtverband fordert ebenfalls mehr Geld dort, wo besonders viel Hilfe nötig ist. Die Grünen kritisieren allerdings die Finanzierung. Sie rechnen vor, dass der Bund künftig deutlich weniger Geld pro Jahr für frühkindliche Bildung bereitstellt. Zoe Tassovali, Nachrichtenredaktion.
1: Auf einer Fahrt mit rund 200 Kilometern pro Stunde hat sich bei einem ICE eine Waggontür geöffnet. Jetzt fahndet die Bundespolizei nach einem Täter. Nach ersten Ermittlungen wurde die Notentriegelung der Tür geöffnet. Der Lokführer hatte den ICE bei Karlstadt in Bayern sofort gestoppt. Verletzt wurde niemand.
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3: Ich bin Ursula Winkler. Russland muss nach dem Anschlagsversuch mit einer Sprengstoffdrohne auf dem Flughafen Leipzig-Halle mit einem umfassenden neuen Sanktionspaket der EU rechnen. Die Außenbeauftragte Kallas sagte bei Beratungen der Außenminister in Irland, es liefen bereits Vorbereitungen, um 1.600 weitere Personen und Unternehmen mit Verbindungen zum militärisch-industriellen Komplex Russlands mit Strafmaßnahmen zu belegen. Möglicherweise würden weitere hinzukommen. Nach zwei Angriffen auf die Stromversorgung in Brandenburg und NRW fordert die Deutsche Polizeigewerkschaft mehr Investitionen in den Schutz der kritischen Infrastruktur. Es fehle nicht an technischen Möglichkeiten, sondern an Investitionen, sagte der Bundesvorsitzende Teggerz.
4: Moderne Sensoren entlang von Hochspannungsleitungen, digitale Überwachungssysteme und weitere Schutztechnologien würden international bereits erfolgreich eingesetzt. Der Schutz kritischer Infrastruktur sei zunächst Aufgabe der Betreiber selbst. Wer die Verantwortung für die Sicherheit seiner Anlagen trage, müsse auch in deren Schutz investieren, so Teggerz. Nach dem Angriff auf das Stromnetz in Brandenburg gehen die Ermittler davon aus, dass auch die Störung an einem Umspannwerk in Bergheim bei Köln auf verfassungsfeindliche Sabotage zurückgeht. David Riemer, Berlin.
3: Das Bundeskabinett hat die geplante Einkommensteuerreform auf den Weg gebracht. Vor allem Familien sowie Menschen mit kleinen und mittleren Einkommen sollen weniger Steuern zahlen.
5: Dafür dreht die Regierung an mehreren Stellschrauben. Der steuerfreie Grundbetrag steigt, das Kindergeld und die Pauschale für berufliche Ausgaben. Eine Familie mit zwei mittleren Einkommen und zwei Kindern könnte dann gut 600 Euro sparen. Wer sehr viel verdient, zahlt dagegen mehr Steuern. Finanzminister Klingbeil hält das für fair. Gerade weil ja so vieles teurer geworden ist, seien ein paar hundert Euro mehr im Jahr für Familien wichtig. Gewerkschaften halten die Entlastung für zu klein. Wirtschaftsverbände kritisieren wiederum die höheren Steuern für Spitzenverdiener. Zoe Tassovali, Nachrichtenredaktion.
3: Deutschland wird Nepal nach der verheerenden Sturzflut Hilfsgüter liefern. Ein Sprecher des Auswärtigen Amtes sprach von Planen, Wasserfiltern, Moskitonetzen und weiteren Hilfen für die Menschen in der Katastrophenregion. Das Material werde über das EU-Katastrophenschutzverfahren bereitgestellt.
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1: Guten Abend Deutschland, mein Name ist Daniel Kaiser. Willkommen zur Night Lounge. Heute am Donnerstag, den 3. September 2026, das Datum dieser Folge. Freue mich, dass ihr mit dabei seid. Thema heute Abend, wir sprechen über besondere Sätze. Thema lautet, welchen Satz hast du nie vergessen? Es gibt Sätze, die hört man nur einmal, aber man trägt sie trotzdem jahrelang mit sich herum, vielleicht sogar für immer. Und vielleicht waren es Worte, die euch aufgebaut haben, vielleicht aber auch Sätze, die euch verletzt haben oder vielleicht Worte, die irgendwie unter die Haut gingen, die euch emotional einfach extrem berührt haben, die etwas in euch ausgelöst haben. Darüber möchte ich heute Abend mit euch sprechen. Ruft mich an vom Handy und vom Festnetz und verratet mir, wie lautet dieser Satz? Von wem kam dieser Satz? Und ja, welche Bedeutung hat er für euch? Die Nummer zu mir ins Studio.
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1: Es muss noch nicht mal sein, dass dieser Satz von dieser Person ist. Es kann ja auch sein, dass diese Person den Satz gesagt hat und es ist ein Zitat, ja, so ein weiser Spruch. Und trotzdem sagt ihr, ja, aber als ich den von dieser Person gesagt bekommen habe, vielleicht von der Oma, vielleicht vom Opa, vielleicht von den Eltern, vielleicht von Freunden, hab das irgendwie nie vergessen. Und dann könnt ihr das mit uns teilen und vielleicht haben wir ja auch was Schönes davon. Also ruft uns an und lasst uns darüber reden. In der ersten Leitung heute begrüße ich den Mario. Und achso, und bevor ich es vergesse, ihr könnt euch gerne mal reinklicken auf Instagram, auf Facebook unter Night Lounge. Da haben wir das Thema gepostet und natürlich auch in unserem WhatsApp-Kanal. So, jetzt gehen wir zu Mario. Mario, schön, dass du schon da bist.
2: Moin, Daniel. Ja, das fände ich auch. Ich habe mal einen Satz gelesen. Da war ich 24 Jahre alt. Und mein Opa war im Hospiz. Und ich habe ihn besucht mit meiner Mutter und meinem Bruder und so. Und da hing ein Zettel an der Wand. So ein selbst gemalt, so ein Spruch. Das hat irgendwie ein Bewohner selbst gemalt oder vielleicht auch die Angestellten da. Da stand drauf. Also so von wegen, ich habe keine Zeit oder weißt du, alles, was wir so als Ausrede benutzen, ja, wenn es um das Thema Zeit geht im Leben. Und als letzter Satz stand drunter, die Zeit ist um.
1: Die Zeit ist um. Und,
2: ja, also als letzter Satz, also da stand irgendwie so, ja, ich habe keine Zeit, ich habe, weißt du, alles, was wir, weiß ich nicht, also ich kann jetzt nicht mehr alles wiederholen, was da stand, ja. Aber so alles, was du im Laufe deines Lebens so benutzt, weißt du. Mhm. Und dann stand als letzter Satz, die Zeit ist um, das heißt eigentlich
1: und das Überleben. Hing in einem Krankenhaus?
2: Nee, in einem Hospiz.
1: In einem Hospiz? Das ist ein bisschen makaber, finde ich.
2: Ja, aber das beschäftigt mich bis heute.
1: Ja, ich finde es, ich weiß gerade nicht, wie es zuordnen soll oder wie es einordnen soll. Ja, verrat mir, ja, was hat das denn mit dir gemacht? Also stand das im Flur oder war das in einem Zimmer?
2: Das war im Flur.
1: Für alle sichtbar. Okay.
2: Ja. Ja, weißt du, und ich habe auch, muss ich ganz ehrlich zugeben, weil es geht auch um die Vergänglichkeit des Lebens, dieser Spruch.
1: Voll.
2: Und ich war auch zum Beispiel jetzt am Montag oder am Dienstag, nee, am Montag, von Montag auf Dienstag hat, glaube ich, die Alex bei dir angerufen. Da habe ich mir die Wiederholung angehört und habe dann mitbekommen, dass die Manu gestorben ist. Und da konnte ich dann auch, also ich bin bis heute noch geblättert davon.
1: Soll ich dir was verraten? Das heutige Thema habe ich eigentlich gemacht, weil ich weiß, das Thema hatte ich schon mal vor ein paar Jahren. Ich fand es damals unglaublich schön und weil ich jetzt auch irgendwie an Manu öfters denken musste, habe ich mir gedacht, ja. Irgendwie hat mich dieses Thema, es hat mich so hingezogen, das mit euch nochmal zu machen, weil ich es ein schönes Thema fand, ja. Und weil ich bin mir nicht sicher, ich meine, sie hätte damals angerufen, aber sicher bin ich mir nicht. Aber spielt auch keine Rolle, ob sie mitgemacht hat oder nicht. War auf jeden Fall ein tolles Thema damals. Ja. Du hast also, das hast du mitbekommen. Was hat das mit dir gemacht?
2: Du meinst, ich lag morgens im Bett und habe das so morgens, ich glaube zum 5 oder so, habe ich die Wiederholung angehört. Und dann war ja der Tag zuvor, da hat ja die Alex gemeint, dass sie da recherchiert irgendwie. Genau. Und als sie dann sagte, von wegen, hey, sie schickt ihre Geburtstagsgröße in den Himmel. Puh, da war ich dann auch so, ich meine, ich hatte jetzt seit 2,5 Jahren mit Manu keinen Kontakt mehr. Aber wir hatten ja vorher immer guten Kontakt. Und es war auch immer lustig und so. Und wir hatten ja auch über die Neidlos Kontakt bekommen.
1: Ja, wir hatten auch nach der Sendung noch privaten Kontakt. Den letzten Satz zum Thema heute, ne? Welchen Satz wirst du nicht vergessen? Ich weiß noch, wie sie mich damals kontaktiert hat und gemeint hat, Daniel, mein Facebook wurde gehackt. Du musst mir helfen. Genau. Und dann habe ich da hier überlegt, wie wir das zurückkriegen können, ihren gehackten Account. Ich weiß gar nicht, wie das passiert ist, aber das weiß ich noch. Die war ja wirklich, was so Internet anbelangt und so moderne Technik, die war da voll on point. Also die war da immer dabei. Fand ich total cool.
2: Weil ich mich mal kaputt gelacht habe wegen ihr. Das war, da hat sie mir erzählt, weil sie war ja, das weiß ich auch, dass sie fast blind war. Und so, das Internet war ja für sie so die Tor zur Außenwelt, kann man sagen. Ja. Mhm. Und sie war ja großer Helene Fischer-Fan und so.
1: Immer als Profilbild?
2: Sie hat dann immer irgendwie mit Leuten diskutiert im Internet, auf irgendwie in Kommentarspalten. Und sobald jemand was gegen Helene Fischer gesagt hat, ist sie ausgerastet.
1: Ja.
2: Und dann hat sie mich mal angerufen, Mario, ich weiß gar nicht, was ich machen soll. Und ich wurde von Facebook gesperrt, blockiert und so. Und die haben mir eine 14-tägige Sperre gegeben. Und dann habe ich gesagt, Manu, was hast du gemacht? Sagt sie, ja, da hat jemand was gegen Helene Fischer gesagt und ich habe ihn Puck die Stubenfliege genannt.
1: Wirklich jetzt? Nein.
2: Ja, ohne Scheiß.
1: Und wegen sowas wird man gesperrt, das ist doch ein Witz.
2: Ja,
1: das ist
2: ich habe auch nicht verstanden. Ich habe mich voll kaputt gelacht.
1: Ja.
2: Ja, und dann auch so, weil es war einfach, ich habe, also mir hat echt die Schuhe kurz ausgezogen, wo ich so dachte, so krass, ey.
1: Ist das Ihr Satz, den du heute nennen willst als Thema oder war das nur so nebenbei jetzt gerade?
2: Nee, das hat einfach in Verbindung mit meinem Satz, den ich gerade vorhin genannt habe, den Spruch.
1: Also die Zeit ist um, das ist der Spruch von quasi.
2: Die Zeit ist um, weißt du, ich meine, die Manu war ja auch noch nicht alt, weißt du. Hm. Und deswegen habe ich da die Verbindungsbrücke geschlagen und ich weiß ja, dass, wie gesagt, dass sie auch...
1: Weißt du zufällig, wie alt sie war? Steht das noch in ihrem Profil, Geburtsdatum oder
2: so? Nee, ich bin auch nicht mehr, ich bin auch nicht mehr in Facebook. Also wir hatten damals übelst Krach. Ja.
1: Oh, da gab es mal was, ich erinnere mich. Ja.
2: Ja.
1: Du hast ihr mal ausgeholfen, um es mal nett zu umschreiben.
2: Nee, das nicht, um das geht es gar nicht, sondern es ging darum, also ich habe da kein Problem mit. Ich habe ja damals die Speiseröhren-OP gehabt. Und bin dann 2 Wochen in so ein Wohnheim gezogen, weil ich gesagt habe, ich möchte nach der OP nicht alleine sein erstmal. Und dann hat sie mir vorgeworfen, von wegen, ja, ich würde ja jetzt jemand anders den Platz wegnehmen und so. Und hat mich also übelst beleidigt am Telefon. Und da habe ich gesagt, weißt du was, ich habe gerade andere Probleme und ich brauche Leute, die zu mir halten und nicht irgendwie mir noch Steine in den Weg legen und mir irgendwie ein schlechtes Gewissen machen. Und dann habe ich den Kontakt komplett abgebrochen. Ja. Weil das schon vorher irgendwie so gebrodelt hat, was und dann dachte ich mir, okay, aber gut, ich habe jetzt trotzdem kein, also ich habe mir nichts Schlechtes gewünscht oder so, oder war jetzt irgendwie böse auf sie. Ich dachte mir, gut, sowas brauche ich dann nicht mehr, was und wir hatten echt eine coole Zeit und sie war auch mit Sicherheit ein toller Mensch, was also, weil ich sag mal so, von ihrer Art her, du hättest, sie war 72, wenn ich jetzt richtig weiß, jetzt dann, wo sie gestorben ist. Oder 73, ich weiß, da weiß die Alex bestimmt, weiß das bestimmt genauer. Aber sie war auf jeden Fall noch nicht alt und ich hoffe nur, dass sie friedlich eingeschlafen ist.
1: Das hoffe ich auch.
2: Und nicht kämpfen musste. Ja.
1: So, du hast damals in diesem Hospiz diesen Satz gelesen. Besucht hast du nochmal wen? Ja. Wer war das?
2: Mein Opa.
1: Dein Opa damals. Vor wie vielen Jahren war das?
2: Das war vor 22 Jahren.
1: Lang ist es her.
2: Mhm.
1: Trotzdem hast du den Satz noch im Kopf. Hat er einen Einfluss auf Entscheidungen in deinem Leben gehabt? Vielleicht auch so ein bisschen die Dringlichkeit, das Leben zu leben, gefördert? Oder würdest du sagen, na, wird jetzt nicht so extrem, aber man hat es dann doch im Hinterkopf gehabt?
2: Ja, schon in gewissen Situationen, aber ich würde mal so sagen, ich habe trotzdem viel, also wie viele andere auch, so im Nachhinein betrachtet, meine Zeit so ein bisschen verdummbeutelt, sag ich mal. Ja.
1: Hm.
2: Also so ein bisschen. Ich habe ja noch Zeit, weißt du, es gibt so viele Leute, die sagen, ich habe ja noch Zeit. Und so viel habe ich auch gedacht, weißt du, mein Vater zum Beispiel, der wurde, als der in seinen 30ern war, hat er gesagt, wenn ich meine Rente bin, dann mache ich alles, dann hole ich alles nach, dann mache ich das. Ja. Mit 62 ist er gestorben. Mhm. Weißt du, und deswegen, und ich sag mir jedes Mal, weißt du, ich sag mir heute bin ich jetzt 46 und sag mir, gut, ich habe nicht mehr Zeit, mich in alles reinzuhängen. Mhm. Wenn es irgendwie in den Stress geht oder so, sag ich, hey, lass mich in Ruhe. Wir können eine gute Zeit haben, aber lass mich einfach, das interessiert mich nicht. Früher habe ich mich überall probiert reinzuhängen und so und habe probiert, überall irgendwie meinen Senf dazu zu geben. Und heute sage ich mir, hey, ich habe nur noch eine begrenzte Zeit, ich habe mehr gelebt, als ich leben werde. Also wenn ich jetzt mal von meiner Familie und meinen Leuten davon ausgehe, die schon gestorben sind. Ja, da wurden die wenigsten 80, ich bin jetzt 46, wird bald 47. Ich habe die meiste Zeit gelebt, wie dass ich noch Lebzeit habe. Und deswegen überlege ich mir schon jetzt seit einiger Zeit, wo ich mich noch reinhänge und wo ich mich nicht mehr reinhänge.
1: Geht mir auch so. Habe ich dir, glaube ich, mal erzählt und euch, glaube ich, auch, dass ich so eine Art Countdown habe, der runterläuft. Also, ne, das heißt jetzt nicht, dass ich auf den Tag genau, aber man geht einfach von der Lebenserwartung aus und schaut dann einfach, wie viele Jahre, Monate, Wochen sind seitdem vergangen und was liegt rein statistisch noch vor einem, wenn man gesund hat und ja, ne, gesund bleibt und Glück hat. Und da liege ich gerade bei 52%, die ich hinter mir habe.
2: Ja,
1: also auch schon knapp drüber, über der Hälfte.
2: Ja, ich komme eher nach meinem Vater, sag ich mal, nach der Seite meines Vaters.
1: Wie alt ist der geworden?
2: Der 62, wie gesagt. Und mein Opa wurde auch 62.
1: Oh, okay. Ja gut, aber Mario, also, nicht so denken, ne? Es gibt heute bessere Möglichkeiten.
2: Nein, ich meine nur, wenn man Statistik.
1: Ja. Dann nimm lieber die durchschnittliche Lebenserwartung in Deutschland. Die liegt bei Männern bei 78,8.
2: Ja, nee, das ist schon okay so.
1: Findest du? Ich finde, das klingt trotzdem voll wenig. Wenn ich überlege, wie viele ich kenne, die Ende 80 sind oder Mitte 90.
2: Ja, du musst ja davon ausgehen, da kommen ja auch die Leute dazu, die, was weiß ich, mit 50 sterben oder mit 40.
1: Die drücken das dann runter, meinst du?
2: Ja, natürlich.
1: Ja, mag sein, dass das vielleicht auch mit reinzählt, ich weiß es nicht.
2: Ja, natürlich. Daniel, wir machen weiter.
1: Ja, schönen Abend dir. Bis bald.
2: Bis dann.
1: Ciao, alles Gute, tschüss. Anrufen dürft ihr auch vom Handy und vom Festnetz. Wir reden heute über besondere Sätze und ich möchte wissen, welchen Satz hast du nie vergessen?
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1: Die Nummer ins Studio und wen haben wir dran mit der Endziffer 92. Guten Abend, wer da, woher?
3: Hallo, hier ist der Marco aus Mannheim. Grüß dich, Daniel.
1: Marco, grüße dich zurück. Schön, dass du da bist.
3: Ja, lange her, dass wir über Organspenden gesprochen haben.
1: Oh, das wollte ich demnächst mal wieder machen, das Thema. Das wird wieder Richtung Winter, wird das ein spannendes Thema. Da passiert ja wieder was, da gibt's ja wieder Bewegung in dem Thema. Marco, ich habe mir überlegt, damit ich so ein bisschen Struktur reinbekomme, ihr sagt mir erst den Satz und dann gehen wir ins Detail, wo der herkommt. Also wie lautet denn der Satz, den du nie vergessen wirst?
3: Der Satz lautet im Original auf Englisch, Life is not measured by the times you breathe, but by the moments that take your breath away.
1: Okay, lassen wir, ich kann doch nicht mitschreiben, das geht mir zu schnell.
3: Life is not measured by the times you breathe, also das Leben bemisst sich nicht an der Anzahl deiner Atemzüge,
1: ja,
3: sondern an den Momenten, die dir den Atem rauben.
1: Okay.
3: Und diesen Satz habe ich auf meiner Weltreise, die ich 2010 gemacht habe, ist er mir zweimal entgegengesprungen sozusagen. Einmal in den USA und einmal in Neuseeland. Und der hat sich irgendwie festgesetzt. Und da das das größte Abenteuer meines Lebens bis dato war, hat es irgendwie auch sehr gepasst, dass der einem einmal in irgendeinem Café in Carson City, Nevada auf der Wand geschrieben steht. Und das nächste Mal ein halbes Jahr später in einem kleinen Souvenirshop in Neuseeland auf irgendeinem Brettchen, das man kaufen kann.
1: Beim ersten Mal lesen, was war beim ersten Mal, als du ihn das erste Mal gesehen hast, was hat es da mit dir gemacht? Ich meine, dass du ihm das zweite Mal begegnest, ist dann ein interessanter Zufall. Ich frage mich nur, ob das zweite Mal die Begegnung dem ersten Mal mehr Bedeutung gegeben hat.
3: Ich glaube schon tatsächlich, ja, weil also ich habe nach meiner Ausbildung habe ich in Mannheim gesagt, ja, ich kündige jetzt meinen Job, ich brauche jetzt nochmal ein Abenteuer, solange es irgendwie geht, vermiete meine Wohnung und gehe ein Jahr auf Weltreise mit Couchsurfen und Backpacken und habe ein Abenteuer. Und da sieht man natürlich auch ganz tolle Sachen. In dem Fall war es bei mir, ich wollte nach Neuseeland und ich wollte Machu Picchu sehen. Und wenn man dann halt morgens zum Sonnenuntergang, zum Sonnenaufgang in den Anden steht und auf Machu Picchu runterguckt, ist das halt genauso einer dieser Momente, die dann in diesem Satz beschrieben wurden, den ich dann danach eben in den USA gesehen habe. Mhm.
1: So, und was ist ja. dann, was hat das jetzt mit dir gemacht? Was löste das in dir aus? Ist das einfach nur so, dass du es mitgenommen hast, als das war die richtige Entscheidung, diesen ja. Ausflug zu machen, diese Reise zu machen? Oder sagst du, nee, da steckt noch viel mehr dahinter für mich?
3: Also, klar, ich habe ihn dann zum ersten Mal gelesen, nachdem ich zum Beispiel so den Moment hatte in den Anden, aber dann kommst du halt als nächstes an den Grand Canyon und stehst dann da am Rand und siehst diese riesige Schlucht und denkst dir, das ist ja schon wieder genau einer dieser Momente. Und ich bin so froh, dass ich diese Reise gemacht habe und der Satz ist genau das Thema dieser Reise geworden. Und egal in welchem Land ich war, gab es immer mal so einen Moment, wo ich dachte, das war wirklich wichtig, dass du das gemacht hast. Und dieser Satz spiegelt das total wider. Und deshalb war es umso schöner, ihn im Laufe der Reise nochmal wiederzusehen. Und ich habe auch dann danach immer mal wieder noch so kleine Reisen gemacht, um so Momente zu erleben, wo man dann einfach nur staunt, was die Welt mit einem macht. Egal, ob man in der Mongolei irgendwo in der Steppe eine Kamelherde sieht oder in Tokio im kaiserlichen Palast rumrennt oder was auch immer. Also der Satz ist mir sofort eingefallen, nachdem du das Thema genannt hast. Ich habe gesagt, okay, wenn ich noch drankomme, bevor ich zu Hause bin, dann erzähle ich das kurz.
1: Ich habe mal geschaut, weil ich finde es auch immer wichtig, wenn es um Zitate geht, zu schauen, von wem stammt der eigentlich. Und dein Satz löst im Internet eine ganz große Diskussion aus, weil viele den keinem so richtig zuordnen können. Im Gespräch sind George Carlin und Maya Angelou, aber auch noch zig weitere, die von denen das stammen könnte. Spielt das für dich eine Rolle oder sagst du nein? Ist ein schöner Spruch.
3: Nee.
1: Muss kein.
3: Ich hab das nie nachgeforscht, von wem der ist. Ich habe nur gesagt, ja, das ist ein Satz, der ist jetzt, der wird mich mein Leben verfolgen und ich werde immer mal gucken, ob alleine oder mit Partnerin oder was auch immer, dass ich ab und zu diese Momente habe, wo einem einfach der Atem genommen wird, weil ansonsten zählt man nur seine Atemzüge, bis man keine mehr hat und hat vielleicht was ein Stück vom Leben verpasst.
1: Ach Marco, komm einfach mal rüber nach Ludwigshafen. Ich wohne im 5. Stock ohne Aufzug.
3: Oh Gott.
1: Das sind die Momente, die einem den Atem rauben.
3: Ja.
1: Wenn du oben ankommst, willst du.
3: Ah, wobei, jetzt fällt mir gerade noch von Ferris macht blau ein, der passt ganz gut dazu. Das Leben zieht schnell an einem vorbei. Wenn man nicht manchmal stehen bleibt und sich umdreht, kann man es verpassen. Der geht noch so ein bisschen in dieselbe Richtung.
1: Wenn man manchmal nicht stehen bleibt und sich umdreht,
3: kann man das Leben verpassen.
1: Kann man das Leben verpassen?
3: Das ist auf jeden Fall von Ferris macht blau.
1: Ja, ja, fühle ich jetzt ehrlich gesagt nicht so. Fühle ich nicht. Wäre jetzt die Message so in Richtung mal kurz anhalten und einfach mal sich so einfach mal umzuschauen, sich einfach mal so zu drehen und zu sagen so okay, also quasi den Augenblick, die Gegenwart, den Moment mal zu realisieren, weil das tun wir so selten im Alltag. Wir sind immer nur am Hetzen,
3: genau.
1: Ne? Gucken sorgnisvoll in die Zukunft und traurig in die Vergangenheit. Aber im Moment, wann sind wir mal im Moment?
3: Ich denke mir immer, warum rennt denn jeder zur Straßenbahn, um sie gerade noch zu kriegen, abgehetzt in die Straßenbahn zu kommen, damit er dann 5 Minuten früher da ist, wo er dann auch wieder noch was machen muss. Denke ich mir immer, war das jetzt wirklich so wichtig, diese 5 Minuten für dein Leben?
1: Naja, für den aber Job gut, vielleicht
3: muss
1: schon.
3: Jeder für sich selber mit. Ja, gut, aber das sieht man ja den ganzen Tag über. Das ist ja nicht immer auf dem Weg zur Arbeit oder so. Aber gut, muss jeder ja wissen, was er mit seiner Zeit macht.
1: Marco, wie jung bist du jetzt zurzeit?
3: Ach du ich bin dieses Jahr 50 geworden.
1: 50? Einen Runden hast 50. du gemacht?
3: Ja.
1: Oh, nice. Marco, Mario hat gerade gesagt, dass er da auch diesen Spruch gehört hat, ja, wenn ich dann mal später in Rente bin oder wenn ich dann mal so und so alt bin, dann will ich das Leben genießen und will die Welt entdecken und so weiter. Du hast jetzt schon probiert, wie es ist, die Welt mal so ein bisschen zu entdecken. Was nimmst du dir mit 50 jetzt vor? Ist es so, dass du sagst, ich will jedes Jahr, da will ich ein anderes Stückchen von dieser Welt entdecken? Oder sagst du, nee, ich bin klassisch, bei uns geht es schon seit 20 Jahren an den Gardasee und das wird auch dieses Jahr wieder der Fall sein? Wie bist du vom Typ her? Wie kann ich mir das vorstellen?
3: Also es gibt natürlich Leute, die machen das genauso, weil der Gardasee einfach 20 Jahre lang wunderschön ist. Ich bin einer, der könnte sowas nie tun. Wenn man ein bisschen die Welt bereist, dann wird die Liste der Länder, die man gerne sehen möchte, nicht zwangsläufig kürzer, weil einem auf dieser Reise dann noch so viele Leute, die man kennenlernt, gerade beim Couchsurfen oder wenn man so mit Backpack und mit Trampen unterwegs ist, trifft man Leute, die einem wieder noch ganz tolle Sachen über andere Länder erzählen, sodass die Liste mitunter länger wird. Und natürlich war ich auch schon irgendwo mal ein zweites Mal, weil es wirklich

0: und komme zum Entschluss, nee, schlimm ist es nicht, alles andere als schlimm, gar nicht schlimm, aber ich finde, der richtige Zeitpunkt, mal was Neues zu sehen, ist der, wenn du sagst, früher war es mal schöner hier. Weil das höre ich komischerweise immer von den Leuten, die jedes Jahr an das Gleiche, in den gleichen Ort fahren. Die sagen, ich lieb's da, ich find's da schön. Aber die sind eigentlich nur am Meckern und sagen, ach du, früher war das viel schöner hier. Da waren noch nicht so viel Touris hier oder da war irgendwie das alles noch irgendwie sauberer oder immer solche Sprüche. Und dann denke ich mir so, ja, dann ist vielleicht der richtige Zeitpunkt gekommen, was Neues zu entdecken. Wo du dem Ganzen auch wieder neutral begegnest, weil du den Ort ja nicht kennst von früher, sondern du kennst ihn nur von dem neuen Moment, den du gerade hast.
1: Ja, also wie gesagt, es gibt Leute, die machen das jedes Jahr und die sind auch happy mit und denen gönne ich das auch.
0: Voll.
1: Die müssen sich keine Gedanken machen, wo kann ich jetzt noch hin, wo war ich noch nicht, ist es da gefährlich, brauche ich da ein Visum, brauche ich da irgendwelche Impfungen, was weiß ich, was alles.
0: Genau.
1: Mein letzter großer Ausflug ist jetzt auch schon ein bisschen her, da war ich 3,5 Wochen in Japan. Das war ein faszinierendes Land, wo ich auf jeden Fall irgendwann nochmal wieder hin will, auch weil ich nicht alles gesehen habe. Aber muss jeder für sich entscheiden, auch die Art und Reise, wie er reist. Also es ist ja auch nicht jedem sein Ding zu Couchsurfen oder sowas, wobei ich das jetzt vielleicht auch nicht mehr mache mit verheiratet, aber ja.
0: So. Aber letztens, kleiner Funfact, wusstest du, dass Japan größer ist als Deutschland?
1: Japan, wenn man es über Europa legt, ist es, glaube ich, fast so groß, einmal quer durch Europa.
0: Ja, es ist einen kleinen Ticken größer als Deutschland. Das meint man gar nicht, irgendwie, finde ich, wenn man sich das so anguckt. Aber gut, Marco, vielen Dank für deinen Anruf. Dir einen schönen Abend und bis bald.
1: Gerne.
0: Mach's gut.
1: Gleichfalls.
0: Ciao.
1: Ciao, ciao.
0: Na, das fängt ja schon mal gut an. Was für tolle Stories. Thema heute Abend. Welchen Satz hast du nie vergessen? Einmal gehört und seitdem trägt ihr ihn mit euch rum. Die Nummer zu mir.
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0: So, wir haben mal in der nächsten Leitung. Da wartet Marvin aus Lohne. Marvin, grüß dich.
3: Ja, grüß dich, Daniel. Lange nichts mehr voneinander gehört, ne?
0: Ich weiß es gar nicht. Hast du gestern angerufen oder vorgestern? Eine Woche?
3: Nee, gestern.
0: Gestern? Ach so, guck mal. Ich merke mir das nicht. Das wird mich, glaube ich, auch zu unnötig, würde ich da irgendwie so eingenommen sein, wenn ich wüsste, wie oft wer anruft. Marvin, freue mich, dass du da bist. Nur manche Stimmen sind halt vertrauter, ne? Wenn man sie öfters hört. Das ist halt normal, das ist logisch. Verrat mir doch zuerst den Satz und dann gehen wir ins Detail. Wie lautet der Satz?
3: Ich habe zwei Sätze. Bei dem einen Satz müsste ich aber erstmal eine Frage stellen.
0: Ich habe nur 10 Minuten. Also wenn du sagst, na gut, dann erzähl mal. Welche denn?
3: Mal sehen, ob du sie richtig beantworten kannst. Wann stirbt für dich ein Mensch?
0: Wann stirbt für dich ein Mensch, ist der Satz.
3: Ja, für dich, weil, also wann in deinem, wann stirbt ein Mensch?
0: Okay, wann stirbt ein Mensch? Wann ist der, weiß ich, wie ist der zweite Satz?
3: Der zweite Satz ist noch, hat damit jetzt noch nichts zu tun. Das ist was anderes.
0: Ich dachte, ich soll mir jetzt eine aussuchen von den beiden. Okay. Also Satz Nummer 1, über den du reden willst, heißt, wann stirbt für dich ein Mensch? Ich kann damit gerade gar nichts anfangen. Ich weiß nicht, ich dachte, das ist eine Botschaft, die man mit sich trägt. Das ist ja eine Frage, die man mit sich trägt. Oh Gott, wüsste ich jetzt gerade gar nicht, was ich damit, wann stirbt für mich ein Mensch?
3: Ja.
0: Kann ich dir gerade nicht beantworten.
3: Also für mich würde ich sagen, stirbt der Mensch dann, wenn er vergessen wird.
0: Ja? Warum?
3: Naja, weil solange man einen Menschen in seiner Erinnerung trägt, dann lebt er für diesen Menschen ja natürlich noch weiter. In seinen Gedanken, in seinem Herzen und solange das so bleibt, ist der Mensch in meinen Augen dann auch noch nicht von uns gegangen.
0: Ja, finde ich eine schöne Deutung davon. Für mich ist es irgendwie, ich will jetzt keine zu schnelle, weil ich müsste über solche Sätze oder solche Fragen, ich will mir das abgewöhnen, da immer so sofort zu reagieren und sofort eine Antwort zu geben. Aber mein erster Impuls ist, dass wir nicht sterben, sondern dass wir uns verwandeln. Ne? Es wandelt sich um. Wir sind ja alle aus Atomen, da braucht keiner jetzt irgendwie religiös zu sein, das ist einfach ein Fakt. Und alles andere wandelt sich wieder um. Es geht wieder in den Kreislauf über.

0: war. Und irgendwie ist es dann doch da, auch wenn es nicht mehr sichtbar vielleicht ist. Aber vielleicht wird es wieder sichtbar durch etwas anderes, das sich materialisiert.
1: Ja, zum Beispiel, was man halt gemacht hat, was für Taten man gemacht hat, was für eine Auswirkung hatte auf die Zukunft.
0: Wenn es danach geht, haben wir alle einen Einfluss. Überleg mal, du siehst, dass gerade jemand auf die Straße läuft und du greifst im rechtzeitigen Moment noch die Person an der Schulter und ziehst sie zurück. Du hast gerade die Zukunft verändert.
1: Das ist Menschen, ja. Und für alle anderen Menschen, mit denen dieser Mensch dann irgendwann noch
0: zu
1: tun hat.
0: Und rechne mal die Konsequenzen jetzt nach hoch, die dein Eingreifen hatte, also im positiven Sinn logischerweise. Wobei, who knows, kann auch im Negativen sein. Stell dir vor, du hast den Menschen gerettet, dieser Mensch bekommt irgendwann ein Kind, dieses Kind wird irgendwann ein böser, schlechter Mensch. Also es kann ja in alle möglichen Richtungen gehen.
1: Ja, bloß da ist dann die Sache, wird sich dieser Mensch, den du da gerettet hast, dann auch noch an dich erinnern können, dann später in Zukunft. Das ist so dann das Ding. Also was ich halt da denke, was ich damit sagen will, ja, du lebst an sich ja dann weiter für die Menschen, die halt für dich nicht in Vergessenheit geraten. Ne? Also, ja. Kommt darauf an, was du getan hast. Weil es geht natürlich auch ins Negative. Ne? Man kennt ja diesen einen Menschen von vor 70 Jahren. Und, nee, 80 Jahre ist das schon jetzt. Ne? Ja, und je nachdem, was man auch, was für Menschen, welche Erfindungen hervorgebracht haben. Die werden auch nicht in Vergessenheit geraten. Weil halt Menschen, die Geschichte geschrieben haben. Weil über die noch heute in irgendwelchen Büchern berichtet wird, die werden halt niemals sterben.
0: Ja. Weiß nicht, ob das so sicher ist. Aber es gibt gute Beweise für Menschen, die natürlich bis heute noch in Erinnerung sind, obwohl obwohl sie keiner jemals persönlich gekannt hat, überliefert, ne, durch die Spuren, die sie hinterlassen haben. Insofern kann man das schon sehen. Aber dann denke ich mir immer wiederum, aber es gibt so viele, die davor auch schon gelebt haben und von denen weiß man auch nicht mehr, wer sie waren, wie sie hießen, was für Leben sie hatten. Kommen wir zum zweiten Satz, bevor uns die Zeit wegläuft. Was ist denn der zweite?
1: Der zweite Satz ist, Familie ist nicht gleich Verwandtschaft.
0: Familie ist nicht gleich, du hast aber auch interessante Sätze dir rausgesucht heute. Familie ist nicht gleich Verwandtschaft. Okay, was verstehst du darunter?
1: Familie kann man in jedem Menschen finden, nicht nur in der Verwandtschaft. Die definiert sich für mich nicht nur nach dem Blut.
0: Ja. Trifft das auf dich zu?
1: Ja, ich habe ja, hatte ich ja mal erzählt gehabt, ich habe ja einen besten Kumpel, der ist halt so gesehen mein unbiologischer Bruder, so nennen wir uns. Ich für ihn, er für mich. Und ich könnte halt auf jeden Fall nicht ohne ihn leben. Er ist für mich ein Teil der Familie.
0: Das ist schöne Definition. Wie lange kennt ihr euch schon?
1: Boah, wir kennen uns jetzt seit
0: Ewigkeit? Kindergarten? Ja. Nein, oder?
1: Nein, nicht Kindergarten. Seit der Schulzeit, so vor 16 Jahren. Mhm.
0: Letzte Woche habe ich mir Zitate durchgelesen, weil ich gerade so eine kleine Sammlung sortiere. Ich habe so einen Ordner mit Zitaten und da habe ich einen gelesen, den fand ich ganz schön, den habe ich mir gespeichert. Der geht in die gleiche Richtung, glaube ich, wobei das kannst du mir jetzt gleich sagen. Oh Gott, jetzt muss ich ihn nochmal zusammen, weil bis ich ihn in meinem Handy gefunden habe, vergeht eine halbe Stunde. Der Satz geht ungefähr so, nicht jeder Bruder wird ein Freund, ja, oder kann ein guter Freund sein, aber jeder guter Freund ist wie ein Bruder.
1: Ja, das stimmt.
0: Das fand ich sehr schön, diesen Satz irgendwie. Ich habe da auch überlegt, das ist jetzt nicht mit, ey Bruder, nicht das ist damit gemeint, sondern Es ist wirklich so gemeint, dass ein wirklich ein guter Freund sich, ne? Ist aber auch irgendwo traurig, ne? Dass ein Bruder nicht unbedingt zu einem Freund wird. Das ist schade. Ich höre ja immer wieder Geschichten von Familien, die zerrüttet sind, wo keiner mit keinem mehr spricht. Der Bruder nicht mehr mit der Schwester, nicht mehr mit dem Vater und so weiter. Dabei müsste das ja eigentlich normal sein und Standard sein. Aber nee, ist es oftmals nicht. Der eigene Bruder, schlechtes Verhältnis, aber der beste Freund vielleicht, hat genau die Position, die der Bruder halt haben könnte.
1: Ja, da denke ich halt dann auch an den Satz, die Familie muss dich halt dafür lieben, weil du halt, oder deine Eltern müssen dich dafür lieben, weil du halt deren Sohn bist, aber deine Freunde lieben dich halt dafür, für das, was du bist, halt, wer du bist. Ja? Die sehen halt nicht nur in dir, dass du, so wie die Eltern sehen in dir, dass du deren Sohn bist, sondern die sehen halt alles andere in dir, dein Charakter und,
0: Bei genauer Betrachtung würdest du sagen, dieser Satz stimmt wirklich? Ich meine, man kennt auch da ganz viele, wo Kinder und Eltern auch kein Wort miteinander sprechen, wo sogar richtige Abneigung gegeneinander existiert. Deswegen finde ich dieses, die Eltern müssen dich lieben, eigentlich auch ziemlich zu pauschal, oder?
1: Ja, klar. Also man hat mit Sicherheit in Familien, vielen Familien seine Differenzen. Ja. Und irgendwann, ja, deswegen sage ich ja, man findet seine Familie ja nicht nur in der Verwandtschaft, ne, sondern halt auch in seinen Freunden, die man in seinem Leben kennenlernt.
0: Ja, das stimmt. Ich hatte jetzt einen schönen Moment, kann ich euch ja sagen, am Dienstag habe ich mich mit zwei Freunden getroffen und die haben mich auf was aufmerksam gemacht. Etwas, das mich an mir selber stört, auf das ich jetzt nicht eingehen möchte. Aber ich fand das sehr, sehr nett, dass sie mir das gesagt haben. Und es war mir unangenehm, weil es etwas ist, was mich selber irgendwie stört. Und daraufhin habe ich ihnen dann gesagt, dass ich sehr dankbar bin für ihre Offenheit und dass sie mich doch bitte darauf aufmerksam machen sollen, weil ich das ändern möchte. Weil das unangenehm ist, wenn ich weiß, dass das, ne? Und dann haben die aber gesagt, und das fand ich unglaublich toll, also die haben gesagt, nein, wir lieben dich genau so, wie du bist. Und wir haben alle unsere Macken. Und dann habe ich mir in dem Moment gedacht, das sind wirklich Freunde, die lieben dich nicht, weil du so, gerade weil du so bist, wie du bist, weißt du? Und wenn ihr solche Freunde habt, die nicht irgendwie euch dafür, weil ihr so seid, wie ihr seid, ärgern oder dumme Sprüche machen oder so, sondern die sagen so, ja, ist eine Macke bei dir oder ist eine Schwäche bei dir oder ist was vielleicht nicht so Standard ist, aber und trotzdem finden wir dich gut so, wie du bist. Das heißt nicht, dass man nicht trotzdem daran arbeiten kann, ja, aber es zeigt, wie wertvoll eigentlich manche Freundschaften sein können.
1: Auf jeden Fall.
0: Marvin, fand ich schön, mal so über dieses Thema zu reden mit dir. Dir einen schönen Abend. Pass auf dich auf.
1: Ja, danke, wünsche dir auch schön.
0: Ciao, mach's gut. So, anrufen dürft ihr auch vom Handy und vom Festnetz. Welchen Satz hast du nie vergessen?
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0: So, im Moment ist eine Leitung frei. Nee, zwei sogar. Zwei sind. Okay, jetzt nur noch eine. Eine ist noch frei. So, wir gehen einmal in der nächsten Leitung. Christiane haben wir dran aus Offenburg. Christiane, grüß dich.
3: Hallo.
0: Hallo, hallo.
3: Ich habe einen ganz anderen Satz, der steht nirgendwo geschrieben. Aber du hast gesagt, es soll ein Satz sein, den man nie vergessen wird, okay? Also dieser Satz heißt, wenn ich einmal sterbe, ist dieses Mädchen schuld. Dieses Mädchen bin ich.
0: Ich erinnere mich, das hast du uns bei der letzten, diesen Satz werde ich nie vergessen, erzählt.
3: Ja, ich möchte aber auch jetzt nicht weiter auf diesen Satz eingehen.
0: Mhm.
3: Nein, will ich nicht. Wünsche dir noch einen schönen Abend. Dafür war das Gespräch jetzt kurz und es kommen andere dran. Okay?
0: Nein, Christiane. Ja, Christiane, warum?
3: Ja. Weil mich dieser Satz jetzt im Moment so unendlich berührt und weil er bis heute eine Narbe geschlagen hat, die einfach nicht weggehen will. Und ja, ich jetzt einfach...
0: Was ich, okay, dann rede nicht du, dann erzähle ich und du sagst mir einfach nur, stimmt oder stimmt nicht. Oder ich würde gerne wissen, weil du ihn mir ja schon sehr häufig hier in der Sendung gesagt hast, wie oft der, ja, ich habe den schon sehr häufig hier gehört. Ich würde gerne wissen, Wie oft taucht der auf in deinem Leben? Weil du ihn so oft genannt hast, scheint er ja fast schon täglich präsent zu sein.
3: Naja, täglich präsent. Ich sage jetzt bestimmt nicht, aber du hast halt heute, wir haben halt heute das Thema, einen Satz, den man nicht vergisst, ja. Mhm. Und da passt er dazu, da hat er sich, ist er halt wieder mal aufgekommen. Täglich befasse ich mich nicht damit. Und aber es ist halt eine Narbe, die einfach nicht heilt. Und ich glaube, wäre meine Mutter 20 Jahre später gestorben, wäre das sicherlich auch kein Problem gewesen, hätte ich gar nicht mal dran gedacht. Aber wenn man als Kind diesen Satz hört und der Tod der Mutter also doch dann relativ nah darauf gefolgt ist, dann fühlt man sich schuldig.
0: Ich habe so
3: oft natürlich heute auch unter ganz anderen Gesichtspunkten sehe.
0: Ja, und ich hab so oft mit dir darüber, weil ich immer die Hoffnung hatte, je öfters du es mit mir und auch mit uns hier so öffentlich, dass du damit da ein bisschen loslassen kannst.
3: Nein,
0: aber
3: geht nicht.
0: Warum
3: geht
0: nicht?
3: Weil es das nicht geht, Daniel, weil es nicht geht, weil das eine Narbe ist, die nicht heilt.
0: Ich habe mir das so sehr für dich gewünscht, dass du das so rauslassen kannst, weißt du, so.
3: Ich lasse es ja raus, ich lasse es ja auch hier raus. Ich wusste nicht, dass ich das schon mehrfach gesagt habe, sonst hätte ich das heute nicht nochmal wiederholen.
0: Ach Quatsch, du kannst mir das auch 10-mal erzählen, das ist gar kein Problem. Ich habe nur in dem Moment gedacht, so vielleicht ist es jetzt ein neues Detail, was sie hinzufügt, weil ich weiß, dass du immer so Puzzleteilchen dann dazugelegt hast und irgendwann war die Geschichte ganz rund für mich und ich habe dann so gedacht, boah, jetzt ist es vielleicht so, dass sie, ja, dass es dann raus ist.
3: Nee, dann, es gibt Dinge, die hinterlassen so eine Narbe, die einfach nicht heilt. Und so ist es halt auch bei mir, obwohl ich das ja natürlich unter einem ganz anderen Gesichtspunkt sehen kann. Weil Kinder können manchmal schon bis aufs Blut reizen und das konnte ich auch. Aber es hat mich jetzt halt getroffen und ich fand es unheimlich schlimm.
0: Eine Sache, die ich dich aber jedes Mal gefragt habe und ich würde auch diesmal gerne wissen, bist du dir heute aber im Klaren darüber, dass du diese Schuld nicht trägst?
3: Nee. Darüber bin ich mir nicht im Klaren.
0: Aber du bist doch die erwachsene Christiane, die heute zu der kleinen Christiane, die irgendwo noch drin, die in jedem von uns drin ist, ist ja doch das kleine Kind, dass man da einfach sagt, hey, ich verstehe dich.
3: Ja, das mache ich schon. Ich
0: mache
3: meiner Mutter
0: schon.
3: Okay. Tätig.
0: Okay.
3: Soweit bin ich ja.
0: Sehr gut, sehr gut.
3: Aber deswegen kriege ich diese Narbe trotzdem nicht los.
0: Nö.
3: Deswegen taucht es trotzdem immer wieder auf. Und ich hätte heute Abend garantiert nicht daran gedacht, wenn du nicht dieses Thema hättest.
0: Ja, okay. Tut mir leid, ich wollte dich damit natürlich nicht triggern.
3: Naja,
0: oder so. Das war nicht meine Absicht.
3: Nein, das weiß ich doch. Also ich meine, wenn du jetzt auf jeden mit deinen Themen jemanden damit triffst.
0: Was ist denn?
3: Mit deinem Vorwurf.
0: Guck mal, Christiane, was wäre denn? Ich überlege gerade einfach nur so, wie kann man da ansetzen? Was wäre denn, wenn du den Ansatz nimmst, zu sagen, ja, diese Narbe wird niemals weggehen. Aber weißt du was? Narben gehören irgendwo auch dazu. Und ja, ich stehe dazu. Ich habe diese Narbe, ich trage sie und so weiter. Das ist ein Teil von mir. Und ich sehe sie aber inzwischen nicht mehr als Schmerz, sondern das hat mal Schmerz ausgelöst. Und das sehe ich ja auch. Deswegen ist die Narbe ja auch zu sehen, sie ist sichtbar. Das hat mal Schmerz ausgelöst. Und ich trage sie jetzt einfach und versuche, etwas Positives daraus mitzunehmen.
3: Naja gut, etwas Positives daraus kann ich mir jetzt nicht rausziehen.
0: Soll ich dir was geben? Ich kann dir gerne was mitgeben.
3: Das geht mir nicht.
0: Ich würde dir den Satz mitgeben. Also was würde ich mitnehmen daraus? Ich würde das Positive daraus nehmen. Lerne daraus, also ich würde jetzt zu mir selber sagen, also in dem Fall zu dir, Christiane, du lernst daraus, dass du selbst auf deine Worte immer achtest und jemandem so einen Satz nicht mit auf den Weg geben wirst. Das ist eine Erkenntnis vielleicht, die ich mitnehmen würde.
3: Das ist sicherlich eine Erkenntnis, die gut ist und die ich auch mitgenommen habe.
0: Sehr gut.
3: Aber man sagt zu viele Sätze, die nicht gut sind.
0: Ach.
3: Und man ist manchmal genervt und sagt halt auch irgendwelche Dinge, die man besser nicht gesagt hätte. Diesen Satz würde ich natürlich nie wiederholen, das ist ganz klar. Aber es gibt auch andere Sätze.
0: Ja, natürlich, das ist ja damit jetzt gemeint. Also das ist ja nicht gemeint, dass du eins zu eins den gleichen Satz jetzt jemandem sagst, sondern dass man generell dann auch sagt so, ey, ich werde auf meine Worte achten. Und wenn ich mal so einen Satz sage, der dann vielleicht ne, aus dem Impuls, aus der Emotion heraus, dann werde ich mir sofort noch am selben Tag die Person schnappen und sagen, du pass auf, das war richtig blöd von mir, dir das zu sagen, da habe ich jetzt drüber nachgedacht. Das wollte ich auf gar keinen Fall, dass du das so verstehst.
3: Das mache ich auch.
0: Dann hast du was sehr Wertvolles mitgenommen. Dann ist das eigentlich auch schon wunderbar, dass du das, finde ich, oder siehst du es anders?
3: Ja gut, die Erkenntnis, die hast du mir jetzt zwar nochmal wiederholt, aber die habe ich selber schon draus gezogen.
0: Das ist super.
3: Das mache ich auch und ich versuche auch, ich kann schon in meiner Flapsigkeit irgendjemandem vom Kopf stoßen und merke dann hinterher, okay, da bin ich ein bisschen zu weit geschossen, aber ich bin immer in der Lage zu sagen, du pass auf, das war ein bisschen zu viel und es tut mir leid, dass ich das so gesagt habe, also in der Lage bin ich. Habe aber vielleicht nicht immer unbedingt meinen Mund unter Kontrolle und da können schon mal Dinge rausrutschen, die einen anderen verletzen, aber ich merke das und dann bin ich auch in der Lage, mich zu entschuldigen.
0: Das ist Größe, die nicht jeder hat. So, Christiane, jetzt habe ich dich doch länger behalten, als es dir recht war. Aber du darfst nicht vergessen, und das möchte ich dir auch noch mit auf den Weg geben, du hast die Geschichte zwar erzählt, das liegt aber schon wieder ein halbes Jahr oder dreiviertel Jahr her. Die Leute, die damals zugehört haben, die haben heute nicht zugehört und die hören das zum ersten Mal, die Geschichte. Und für die war sie neu. Und das darfst du auch nicht vergessen. Ja? Das heißt, nur weil ich sie kenne, heißt das nicht, dass sie jeder kennt. Insofern vielen Dank.
3: Wieso vergisst du denn so viele Dinge? Du hörst doch so viel am Tag.
0: Naja, weil also zu dir habe ich da schon eine gewisse Verbindung, ja. Es gibt ja auch Sätze, die du mir damals gesagt hast, die ich nicht vergessen habe.
3: Okay.
0: Aber ja, die sage ich nicht, dass du dann heute Abend sagst, oh Gott, was habe ich damals gesagt? Ich sag nix. Ich denke immer noch an deine Aufkleber auf dem Auto. Dir einen schönen Abend und bis bald.
3: Ich wünsche dir das auch einen schönen Abend.
0: Tschüss. So. Anrufen dürft ihr auch vom Handy vom Festnetz. Guck mal, haben wir uns nochmal mit einem Lächeln verabschiedet. Das ist mir doch wichtig. Die Nummer zu mir.
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0: So, wen haben wir denn in der nächsten Leitung? Da haben wir wen mit der Endziffer 39. Wer ist denn dran? Hallo?
4: Hallo, hier ist Christian.
0: Christian, ich grüße dich. Woher bist du?
4: Also momentan bin ich gerade in Konz, aber ich komme aus Überherrn.
0: Das ist bei?
4: Saarlouis.
0: Ah, Saarlouis, okay, das kenne ich wiederum. Schön, dass du da bist.
4: Ja, freut mich auch.
0: Erzähl doch mal, welchen Satz, und dann reden wir über die Details, woher der stammt oder von wem. Wie heißt der Satz, wie lautet der Satz?
4: Ich habe tatsächlich zwei, die liegen mir sehr nah und sind beide so auf mich bezogen. Und das erste, war original auf Englisch gesagt. Ich komme aus der USA und habe damals in der USA noch gewohnt, als ich diesen Satz gehört habe. Und das war, und ich werde das auch übersetzen.
0: Sag ihn einmal auf Englisch.
4: Ja. If he doesn't take the chance now to change his life, he won't make it to 21 years old.
0: Okay.
4: Also, gut. Dann auf Deutsch.
0: Jetzt auf Deutsch.
4: Auf Deutsch dann übersetzt. Wenn er diese Chance nicht jetzt nimmt, sein Leben zu verändern, wird er es nicht schaffen bis 21.
0: Wow. Wer hat das zu dir gesagt?
4: Also ich war damals 19 und ich habe so zwei Leute kennengelernt in den USA. Mein Papa damals hatte eine Freundin und das waren halt ihre Eltern, die uns besuchen gekommen sind. Und die sind so Minister, also so Pastoren. Und damals war ich auf einem komischen Weg. Und die haben mir so den Angebot, die haben mir das angeboten, nach Deutschland zu kommen und mein Leben zu verändern. Und mein Papa war sehr dagegen, weil ich bin dann vor kurzem, also halt 2016 war das, ich war dann erst 1,5 Monate bei ihm, also hab bei ihm gewohnt. Und er war komplett dagegen, weil er wüsste halt, was für Sachen ich gemacht habe in diese Jahre, von Highschool bis halt 19 Jahre alt.
0: Kannst du uns so einen kleinen Überblick geben? Also ohne ins Detail jetzt wirklich zu gehen, sondern einfach nur, weiß ich nicht. Hast du Alkohol getrunken? Hast du Gewalt, Drogen? Was war der?
4: Genau die drei. Alkohol, Drogen und Gewalt.
0: Wow, wirklich jetzt?
4: Okay. Ja, also
0: komplett schiefe Bahn quasi damals. Und das war der Grund, warum dein Dad dann meinte, so, ey, wenn du so weitermachst, vor allem natürlich die Drogen und der Alkohol, dann bist du schneller über den Berg, als man denkt. Okay, krass.
4: Genau, und seine Gedanken waren so, okay, wenn ich jetzt meinen Sohn nach Deutschland schicke, wie könnt ihr das mir so versprechen oder wie kann ich so mit Sicherheit wissen, dass er nicht wegrennt und nochmal so Drogen anfängt und Kämpfe mit wer auch immer für Leute, keine Ahnung, also der war wirklich dagegen, aber dann hat er diesen Satz gehört und ich wusste in dem Moment, okay, ich glaube, das ist so der Icebreaker-Satz, also nicht Icebreaker, aber so herzbrechende Satz. Und weil kein, ich verstehe das auch, ich bin jetzt auch selber ein Papa und ich glaube, diese Gedanken, was vielleicht durch seinen Kopf gegangen sind, waren so, ja, ich will meinen Sohn nicht begraben, weil ein Vater sollte seinen Sohn eigentlich nie begraben müssen.
0: Definitiv nicht, oh mein Gott.
4: Ja.
0: Aber war das wirklich der Satz, der den großen Change, die große Veränderung dann gebracht hat für dich? Wo du dann wirklich, oder was hat dich wachgerüttelt?
4: Das war kurz vor der Flug nach Deutschland. Ich habe dann sozusagen mein erstes so ernst genommene Gebet gesagt und habe gesagt, Herr, du weißt ja, wie ich bin, was für eine Mentalität ich habe,
0: und
4: Temperament und alles, und wenn das wirklich eine Änderung in mein Leben bringen könnte, nach Deutschland zu gehen, dann dieser Mensch, der ich jetzt bin, darf nicht in Deutschland ankommen. Also bitte, bitte, bitte verändere mein Herz, bevor ich dort lande. Und wenn alles gut läuft, ja, dann werde ich dir mein Leben geben.
0: Boah, Gänsehaut gerade.
4: Ich bin seit 10 Jahren hier in Deutschland jetzt.
0: Wie sagt man,
4: 30 Jahre alt, auf jeden Fall älter als 21.
0: Boah, wie sagt man auf Amerikanisch, sagt man Goose Pimples, ne? Oder wie nennt sich das? Gänsehaut?
4: Goosebumps.
0: Goosebumps. Oh, krass. Ja, und gut, dann hast du das, dieses Gebet hast du quasi ausgesprochen und verinnerlicht, und dann hast du auch gemerkt, du hast andere Entscheidungen in deinem Leben getroffen, als du dann hier warst. Heute hast du diese Vergangenheit hinter dir gelassen. Es ist kein Teil mehr deines Lebens.
4: Genau. Und ich meine, deswegen mag ich den Satz so sehr, weil ich kann das jetzt so auch in meine Zeugnis so mitbringen, wenn ich mit Leuten, keine Ahnung, in Trier oder im Saarland oder so, wenn ich mit Leuten so über Jesus rede, dann kann ich ja auch mein Zeugnis bringen und dieser Satz. Und ja, vielleicht rede ich dann gerade mit jemand, der so Struggles hat mit Drogen oder Alkohol. Und
0: ja, vor allem mit jungen Menschen. Junge Menschen, die vielleicht dann dir eher zuhören.
4: Ja.
0: Wie jemandem, der diese Erfahrung nicht gesammelt hat. Das ist cool.
4: Genau.
0: So, bevor uns die Zeit wegläuft, was ist der zweite Satz?
4: Der zweite Satz war, ich war damals 15 Jahre alt. Ich habe gerade ich war gerade unterwegs, um meinen Führerschein zu bekommen. Und da hatte ich so einen Fahrlehrer. Und ich glaube, der hatte das gemerkt, dass ich irgendwie so ein bisschen ungeduldig war mit Fahren manchmal, besonders in den USA. Das ist eine andere Geschichte. Es gibt so 7 Bahnen auf beide Seiten auf der Autobahn in den USA. Und da kann man manchmal so ein bisschen so, weißt du, komisch reagieren, wenn jemand vor dir auf einmal fährt und die haben so den Blinker nicht angemacht und was auch immer. Und genau. Und der Satz war quasi, it's better to waste a second of your life than to waste your life in a second. Also es ist besser, eine Sekunde von deinem Leben zu verschwenden, als dein ganzes Leben in eine Sekunde zu verschwenden.
0: Ja, da kommen wir wieder zu diesem Moment, was ich vor dem gesagt habe, dass man sich kurz mal fragen sollte, was mache ich gerade, wo bin ich gerade, den Moment, den Augenblick, die Gegenwart, ne? So in die Richtung geht das.
4: Genau. Ja, und dann habe ich das halt so genommen. Ich nehme das auch so tagtäglich mit mir, weil ich bin ja Revierfahrer und und gut, ich meine, es gibt fast dann keiner auf die Straßen, wenn ich fahre. Aber wenn ich halt mit meiner Familie, mit meiner Frau und Sohn fahre und es gibt einen Moment, wo ich dann vielleicht ein bisschen genervt bin von so während des Fahren, muss ich halt an diesen Satz denken und dann die Ruhe finden. Und dann ist, ja, das hilft dann wirklich.
0: Es geht alles so schnell. Es geht also schneller. Ja. Und dann denken wir immer so, ach, hätte ich doch bloß aufgepasst, hätte ich doch bloß, ne? Und bringt nichts mehr. Man muss einfach, ja, sich mehr konzentrieren.
4: Absolut,
0: ja. Bewusstsein, achtsam sein. Vielen Dank, dass du angerufen hast zum Thema heute.
4: Sehr gerne.
0: Dir einen schönen Abend und alles Gute, Christian.
4: Ja, gleichfalls. Ja.
0: Bis dann. Ciao. Mach's gut.
4: Bis dann.
0: Ciao. So, anrufen dürft ihr auch vom Handy vom Festnetz. Ich möchte auch von euch wissen, welchen Satz habt ihr nie vergessen?
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0: So, wir haben an der nächsten Leitung. Gucken wir doch mal. Da haben wir wen mit der Endziffer 53. Hallo, wer da, woher?
5: Hallo, guten Abend.
0: Hi, wer da?
5: Michaela.
0: Michaela, grüße dich. Woher bist du?
5: Aus Zeiskamp, das ist bei Landau, Speyer, Germersheim.
0: Okay, nehmen wir mal Landau.
5: Michaela. Der Satz, der mir mein ganzes Leben begleitet, war von meiner Oma. Die sagte, gib niemals auf, bevor du es nicht einmal versucht hast, auch wenn dein Weg schwer wird. Und das hat sich jetzt all die Jahre durch mein Leben gezogen. Und ich hatte schwere Jahre, Scheidung, alleinerziehend und. Und habe zwar im Oktober 22 nochmal mit meinem Alter angefangen, eine Ausbildung zu machen als Pflegefachkraft. Und weiß Gott, es war nicht leicht.
0: Welchem Alter
5: ich
0: noch
5: mal? Wollte mit 45 habe ich angefangen, nochmal die Ausbildung. Ja, 45 habe ich die Ausbildung angefangen zur Pflegefachkraft im Bereich Altenpflege.
0: Warum ist das für dich, also es klingt so, als ob du sagst, das ist doch nicht normal, in dem Alter nochmal was anzufangen. Wer sagt das? Warum?
5: Viele nicht machen.
0: Ah, okay.
5: Weil es war schwer, alleinerziehend mit Kinderumzug. Und ich habe teilweise bis nachts um 2 Uhr gelernt und bin um 6 Uhr schon wieder auf dem Weg zur Schule gewesen.
0: Aber du hattest ja ein Ziel. Das war ja kein, das war ja der Gedanke dahinter war ja, das wird jetzt eine harte Zeit, aber danach hast du dir ein leichteres Leben erhofft.
5: Ja, ich habe meinen Traum. Ich habe meinen Traumjob jetzt.
0: Schön.
5: Und komme auch jetzt erst von der Arbeit. Ich hatte Spätschicht, habe Überstunden gemacht. Der Job gibt mir so viel Und was ich damit sagen will, ich will anderen Mut machen, auch wenn euer Weg schwer ist. Niemals auf, auch wenn er steinig wird.
0: Das stimmt.
5: Und da gibt's ein Lied, einmal dieser Weg wird kein leichter sein und dann der eine mit dem Stein. Und
0: den mit dem Stein kenne ich nicht. Der andere ist von Xavier Naidoo, aber der mit dem Stein, von wem ist der?
5: Wie heißt denn der Sänger, auch noch relativ jung? Ich komme jetzt nicht drauf. Ist ganz bekannt, habt ihr auch schon ein paar Mal gespielt, weil ich höre nur Radio Regenbogen. Ich stehe mit Radio Regenbogen auf, ich gehe mit Radio Regenbogen ins Bett.
0: Meinst du vielleicht Sido mit Mark Foster, einer dieser Steine?
5: Nee.
0: Clouseau mit Stein? Wobei, Clouseau sieht noch sehr jung aus, ist aber auch schon ein bisschen, der ist in meinem Alter, glaube ich.
5: Ja, ich weiß nur, das ein...
0: Meinst du vielleicht Ich und Ich?
5: Nee, das auch eine nicht. Live-Konzert spielt er oben ohne auf der Bühne. Oh, wie heißt denn das jetzt? Auf jeden Fall, es ist auch ein Mutmachlied, sage ich mal, für mich. Und ich habe die Ausbildung letztes Jahr im September abgeschlossen und weiß Gott, ich wollte ein paar Mal aufgeben, weil es verdammt schwer war, alleinerziehend, Beruf, Arbeit, spät heimkommen, 3 Schichten, dann noch lernen, dann noch Prüfung und. Und das Leben hat viele Herausforderungen für uns. Und auch jetzt, ich habe eigentlich seit 20 nach 8 Feierabend. Ich komme jetzt erst heim, habe morgen wieder Spätschicht.
0: Warum hast du jetzt so lange gebraucht bis heim?
5: Nee, ich habe Überstunden gemacht. Wir hatten Notfall, dann noch Dokumentation, Bürokratie, Deutschland.
0: Okay. Ich muss dir eine Frage dazu stellen. Also der Spruch ist ja von der Oma, hast du gesagt, ne? Gib niemals auf, bevor du es nicht einmal versucht hast. Und genau das, was du gerade angesprochen hast, da hast du ja etwas ganz Entscheidendes gemacht, dich nämlich dafür entschieden, es durchzuziehen, wortwörtlich, ne?
5: Ja,
0: aber du hast ja gesagt, also der Satz lautet ja, bevor du es nicht einmal versucht hast. Ich kenne so viele Menschen, die haben sich auch was in den Kopf gesetzt und die machen das und dann merken sie, boah, das ist anstrengend. Du hast ja selber gerade auch gesagt, es gab so viele Momente, da wollte ich eigentlich das Ganze hinschmeißen. Und rein theoretisch hättest du jedem, auch mir und allen anderen in deinem Umfeld sagen können, ich hab's ja versucht. Hättest du theoretisch machen können, ne? Und trotzdem hast du aber gesagt, nee. Das ist nicht nur ein Versuch, sondern das ziehe ich jetzt durch. Und das ist das, wo ich gerne wissen würde, was ist dieses Entscheidende, dass du es nicht abgebrochen hast? Weil es gab ja viele Momente, wo du eigentlich, du hättest abbrechen können und hättest trotzdem sagen können, ich habe es ja versucht. Also
5: es waren mehrere Punkte. Ich wollte meinen Kindern ein Vorbild sein. Ich war mehrere Jahre durch die Scheidung und Kindererziehung in Hartz IV. Und viele aus meinem Umfeld und auch aus der Familie haben mir es nicht zugetraut, das durchzuziehen und denken, ja, die schmeißt ja sowieso hin, ja, laber mal. Und ich wollte für meine Kinder ein Vorbild sein und sagen, nicht andere, also jetzt nicht falsch verstehen, die wo zuhören, nicht andere zahlen meinen Lebensunterhalt, sondern ich zahle meinen Lebensunterhalt.
0: Okay, bleib kurz dran. Wir müssen eine kurze Unterbrechung machen. Ein paar Sekunden haben wir uns gleich wieder. Und ihr könnt gerne in der Zwischenzeit anrufen. Im Moment ist eine Leitung frei. Bis gleich.
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0: Welchen Satz hast du oder wirst du nie vergessen? Das ist das Thema heute Abend. Manche Sätze hört man nur ein einziges Mal und trägt sie dann trotzdem ein ganzes Leben mit sich rum. Bei Michaela ist es der Satz ihrer Großmutter. Gib niemals auf, bevor du es nicht einmal versucht hast. Und es war für sie, ja, kann man schon sagen, wie so ein Lebensglaubenssatz, der sie getragen hat durch schwierige Zeiten. Aber nicht nur das, ich höre gerade auch raus, einer der ganz großen Motivationsfaktoren waren auch die Kinder. Sie wollte oder sie will ein Vorbild für sie sein. Und deswegen hast du diesen Weg, den du dann gewählt hast, auch durchgezogen. Obwohl viele Stimmen in dir gesagt haben, oh, Michaela, das ist alles so anstrengend. Eigentlich kannst du gerade gar nicht mehr. Eigentlich läufst du gerade schon auf Reserve, ne? Du läufst schon auf dem Zahnfleisch. Und trotzdem, ich ziehe das jetzt durch, weil ich weiß, wenn ich das erreicht habe, wird es uns allen besser gehen. Und
5: mehr wie genug, ja.
0: Bitte? Wie, was?
5: Ich bin mehr wie genug auf dem Zahnfleisch die letzten 4 Jahre gelaufen.
0: Das glaube ich dir. Wie alt sind denn deine Kids eigentlich? Also wie alt waren die in der Zeit, wo du das gemacht hast?
5: Gut, meine jetzt, also die Jungs wohnen ja nur noch zu Hause, die Mädchen leben schon alleine. Der Jüngste war, was haben wir jetzt, 26. Der war 14. Mhm. Der war 14 und der Ältere war 19.
0: Also schon größer.
5: Ja, aber anstrengende Kinder, Pflegegrad 2, ADHS und da gehört einiges Organisatorische. Aber wo ich meine Prüfung abgelegt habe, ich habe das Bild von meiner Oma, können mich manche jetzt für blöd halten, meine Oma das Bild in die Hand genommen hat, sagt, Oma, ich habe es geparkt mit einem Notendurchschnitt von 1,6. Danke für deinen Spruch und auch wie der Vorredner. Ich bin ja in einer hochchristlichen Pflegefamilie aufgewachsen und habe dann gebetet und habe gesagt, danke Herr, dass du mir die Kraft geschenkt hast, durchzuhalten.
0: Schön.
5: Deswegen will ich allen sagen, die in einer ausweglosen Situation sind, auch wie mein Vorredner mit Alkohol, Drogen und so das gesagt hat, habe ich auch in der Familie. Packt euer Leben wird steinig werden. Es werden euch Brocken und Felsbrocken in den Weg geschmissen. Aber es lohnt sich, weiterzumachen. Es ist ein Licht am Ende des Tunnels. Und es kann nichts so hoffnungslos sein, dass man alles aufgibt für irgendjemanden. Lebt für euch, setzt euch ein Ziel und verfolgt es. Auch wenn andere sagen, das packst du nicht, sag einfach, ich pack das, ich bin stark genug.
0: Schöner Spruch.
5: Das kann ich jedem weitergeben.
0: Das auf jeden Fall. Michaela, wohin geht die Reise jetzt für dich eigentlich? Also du hast jetzt Überstunden gemacht, auch klingt auch wieder sehr, sehr anstrengend.
5: Ja, ich mache Überstunden und, aber ich habe meinen Traumberuf, ich mache es gern, ich mache es für meine Kollegen, ich mache es für meine Bewohner und man kriegt so viel zurück, zwar nicht finanziell, aber von den Bewohnern auch ein Lächeln für einer, wo nie lächelt, aber er lächelt dich mal an oder gibt dir Antwort, das bringt so viel. Und ich habe mir jetzt noch ein Ziel gesetzt, ich will jetzt noch eine Fortbildung in der Palliativ, also in der Hospizrichtung machen und Wundmanagerin. Und das habe ich mir für die nächsten 2 Jahre vorgenommen. Und eventuell, aber das steht noch in den Sternen, eventuell noch Praxisanleiterin.
0: Ah, okay.
5: Ja.
0: Aber das finde ich cool. Das heißt, es geht weiter und du hast schon wieder das nächste Ziel vor Augen. Und ich bin mir relativ sicher, dass auch das wirst du erreichen.
5: Ja, und ich habe einen Arbeitgeber, der steht hinter mir. Und es ist auch eine große Kette und die stehen hinter mir und haben gesagt, wir helfen dir, wo wir können, wenn du was, eine Fortbildung machen möchtest, spricht uns und dann geht es. Und ich kann jedem sagen, der nicht weiß, was er machen will oder noch in der Schwebe steht, geht in die Pflege, ins Altersheim, die Leute danken es euch.
0: Sehr schön. Michaela, vielen Dank für dich, an dich, für dieses Gespräch. Dir einen schönen Abend.
5: Oh, dir auch,
0: bis
5: danke.
0: Bald.
5: Ich gehe jetzt erst in meinen Bett runter. schlafe jetzt erstmal.
0: Mal, ja, erhol dich ein bisschen. Bis dann. Tschüss.
5: Jo, dann schönen Abend euch.
0: So, anrufen dürft ihr auch vom Handy und vom Festnetz. Der Satz, den ihr nie vergessen werdet, ruft mich an vom Handy, vom Festnetz, die Nummer zu mir.
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0: Ich muss ganz ehrlich sagen, ich mag dieses Thema. Ich glaube, ich sollte das öfters machen und nicht erst in Abständen von 2-3 Jahren. Denn wir haben da so tolle Stories auch schon heute wieder gehört und auch in der Vergangenheit gehört. Sätze, die ich auch ich von euch damals gehört habe, die ich nicht vergessen werde. Ich erinnere mich noch in der letzten Folge, die wir damals hatten, da gab es so Sätze wie, das war so ein Bild, was ich vor Augen habe. Das hat sich richtig eingebrannt. Kleines Mädchen, 3-4 Jahre alt. Mama kommt mit Tränen auf sie zugerannt und sagt, der Krieg ist vorbei, Papa kommt nach Hause. Das sind so Sätze, die gehen auch, jetzt kriege ich jetzt schon wieder Gänsehaut, das geht unter die Haut, sage ich euch. Ganz so dramatisch muss es jetzt bei euch nicht sein, aber es kann in die Richtung gehen, je nachdem. Ja, vielleicht ist es aber auch nur ein Spruch, den ihr von Oma, Opa gesagt bekommen habt, der euch getragen hat. Thema heute Abend lautet, welchen Satz hast du nie vergessen? Wir gehen in die nächste Leitung. Wen haben wir denn dran? Gucken wir doch mal, da ist jemand mit der 2-3, hallo.
6: Hallo?
0: Ja, wer ist da? Okay, hat gelacht und aufgelegt. Dann gehen wir weiter. Kannst aber gerne nochmal anrufen, wenn du möchtest. Wer ist denn dran? Da haben wir jemanden mit der 9-8. Hallo.
7: Hallo.
0: Hi, wer ist dran?
7: Ich bin der Max.
0: Max, woher?
7: Aus Kaiserslautern.
0: Aus Kaiserslautern. Cool. Haben wir schon mal die Ehre gehabt?
7: Nein, ist gerade das erste Mal tatsächlich.
0: Cool. Freue mich, dass du da bist. Thema ist bekannt. Ja, ist bekannt. Hast du, glaube ich, mitbekommen. Ne?
7: Nee.
0: Echt nicht?
7: Nee, leider nicht. Ich habe gerade nicht so gut zugehört.
0: Dann erzähl mir, was dich heute zu mir führt.
7: Ich fahre einfach nur rum. Und da habe ich halt Radio gehört. Und es war ganz interessant, so mal anzurufen, probieren, ob es klappt.
0: Was hast du denn so mitbekommen, was die gesagt haben bis jetzt, die Leute?
7: Ich habe gerade erst das Radio eingeschaltet, leider.
0: Ach so, okay.
7: Ja.
0: Es geht heute um Sätze, die wir nie vergessen werden. Also einer reicht schon. Ein Satz, den du gehört hast. Der Satz, den ich nie vergessen werde. Ein Satz, der dich sehr geprägt hat in deinem Leben. Ich rede nicht von irgendwelchen Instagram-Zitaten, sondern wirklich, wo du sagst, das ist, ja, da hat sich eingebrannt in meinem Gehirn, dieser Satz.
7: Das ist ein schwieriges Thema. Ich muss da ein bisschen überlegen.
0: Was? Das findest du schwierig?
7: Einen Satz, den man nicht vergisst.
0: Ja. Nee, nicht einen Satz, den man nicht vergisst, okay. Sondern den du, ne, nicht vergessen hast bis heute. Egal von wem er gesagt wurde. Vielleicht in einem krassen Moment, vielleicht warst du damals klein.
7: Von meiner Mutter, ja.
0: Mama, okay.
7: Genau.
0: Magst du mir verraten, wie das jetzt lautet?
7: Da meinte sie, du bist wie dein Vater.
0: Und das klingt negativ.
7: Ja.
0: Wie alt warst du da, als sie das gesagt hat?
7: Da war ich 14.
0: Jetzt bist du schon 20. Oder wie alt bist du jetzt?
7: 18 jetzt.
0: Jetzt bist du 18.
7: Genau.
0: Was hat das damals mit dir gemacht? In welchen Situationen? Hast du da gerade Mist gebaut oder was hast du da gerade gemacht?
7: Wahrscheinlich mal so Pubertät und sowas. Und da schon ein bisschen missgebaut, sicher recht, ja.
0: Du weißt es gar nicht mehr.
7: Ja, doch schon. Also da war ich auch draußen unterwegs, hab ein bisschen Scheiße gebaut und dann, ja.
0: Das finde ich aber komisch, weil wenn sie sagt, du bist wie dein Vater, hat dein Vater das auch die ganze Zeit während der Ehe gemacht oder was?
7: Also nee, der hat uns verlassen, wo ich 3 oder 4 war ungefähr.
0: Oh nein.
7: Und es gibt eigentlich schon Negatives über ihn, von meiner Mutterseite aus, was sie mir erzählt und sowas. Und sie meint, ich benehme mich so wie er und sowas, das hat mich schon hart getroffen.
0: Aber das trifft einen ja sogar doppelt und dreifach. Also erstens ohne Papa groß geworden, richtig?
7: Genau. Ja.
0: Und dann kriegt man nur negative Sachen über Papa erzählt und dann kriegt man auch noch gesagt, du bist genauso wie der.
7: Ja.
0: Was macht das mit einem?
7: Also das war schon sehr emotional für mich, weil ich ja nur Negatives von ihm gehört habe und sowas und ich ja schon doch das Beste für meine Mutter sein wollte.
0: Darf ich fragen, ob du irgendwann mal auf Spurensuche gegangen bist?
7: Tatsächlich schon. Also seit 2 Monaten ungefähr habe ich wieder Kontakt mit ihm und mit dem Rest von der Vaterseite, Familie so. Und also es ist auf jeden Fall nicht so, wie sie es erzählt.
0: Dann lass uns das mal gerade aufmachen. Also den Satz haben wir jetzt abgehakt und jetzt wissen wir auch, warum du ihn gesagt bekommen hast und dass dich das getroffen hat. Jetzt 4 Jahre lang hast du ihn quasi mit dir getragen. Gut, du trägst ihn immer noch mit dir, aber jetzt hast du inzwischen Papa kennengelernt. Du wusstest, wie er aussieht, oder hast du ihn vor 2 Monaten das erste Mal auch gesehen?
7: Nee, ich habe ihn schon mal öfters gesehen, also früher auch, aber einmal im Monat oder sowas durfte er mich mal abholen, mit mir essen fahren oder so.
0: Ab welchem Alter? Ab?
7: So, ich kann mich nicht so ganz daran erinnern, aber so 10, 11.
0: Aber ab dann hast du ihn jeden Monat einmal gesehen?
7: Ja, so mindestens einmal.
0: Aber dann hast du ja doch gewusst, wer Papa ist. Ich dachte jetzt, du wusstest gar nicht, wer Papa ist.
7: Ja, also ich kannte ihn ja schon so ein bisschen, aber da habe ich ja nicht so darauf geachtet und so, wissen Sie?
0: Als du klein warst, meinst du? Ja gut, da achtet man nicht so
7: drauf. Genau, ja.
0: Aber so mit 14, als du da diesen Satz, da wusstest du doch schon mit 14, wie Papa ist, wenn du ihn da so gelegentlich mal gesehen hast.
7: Ja, schon. Ich wusste ja von meiner Sicht aus, wie er ist, aber meine Mutter hat erzählt, dass er vor mir nicht so ist und dass das alles früher war und sowas. Also sie hatten schon Sachen so eingeredet.
0: Okay. Jetzt hast du aber einen engeren Kontakt zu ihm, wenn ich es richtig verstanden habe?
7: Ein bisschen engeren, ja. Also auf jeden Fall mit der vaterlichen Seite von der Familie so.
0: Also mehr mit deinen Großeltern väterlicherseits als mit ihm, oder was?
7: Ja.
0: Und wie sind, also die sind cool, oder? Oder sonst würdest du ja mit denen keinen Kontakt haben, gehe ich mal von aus.
7: Ja, doch schon, ja.
0: Wie sind die denn? Also was sagen die auch über deinen Papa? Reden die auch so negativ über deinen Papa oder sagen die... Was anderes?
7: Nee, eher das Gegenteil, dass er auch immer für mich da war. Also ich glaube, meinen Eltern, also mein Vater und der vaterlichen Seite mehr als von meiner Mutter da. Ich weiß nicht, wie ich es erklären soll. Also von meiner Erfahrung aus, wie es bei meiner Mutter ist und wie es bei meinem Vater ist, finde ich bei meinem Vater schon besser. Auch noch wohne ich bei meiner Mutter.
0: Aber du bist auch noch raus?
7: Ich hab ein bisschen durcheinander.
0: Willst du zu ihm oder willst du alleine? Was ist dir lieber?
7: Jetzt bin ich auf Wohnungssuche, alleine.
0: Okay. Bist jetzt auch schon 18, jetzt weiß nicht, ob das jetzt nochmal Sinn macht, oder? Kannst du dann theoretisch direkt vielleicht was Eigenes.
7: Ja.
0: Was wäre dir persönlich aktuell gerade wichtig? Ihn noch besser kennenzulernen? Oder sagst du, ich will einfach jetzt meinen eigenen Weg gehen? Ich will mich so ein bisschen abnabeln, ein bisschen abkapseln von den Eltern. Was ist so dein Wunsch gerade aktuell im Leben für dich?
7: Also ich würde jetzt schon beides, also mit meinem Vater natürlich mehr Kontakt haben, öfters was unternehmen und auch mein eigenes Leben jetzt mal auf die Reihe bringen. So.
0: Okay. Hast du ein gutes Gefühl? Bist du auf einem guten Weg? Oder sagst du, gerade alles drunter und drüber?
7: Also eigentlich gutes Gefühl, ja schon. Nur im Moment passieren halt auch schon so eher negative Sachen.
0: Ja gut, das gehört dazu. Passiert immer im Leben.
7: Ja.
0: Die Frage ist, wie viel Verantwortung trägst du für die Sachen? Hast du sie selbst verbaut? Oder?
7: Ja.
0: Ja? Okay, ja. Das ist nicht so gut. Hast du daraus gelernt oder bist du dabei, einen Fettnäpfchen nach dem anderen zu betreten?
7: Ja, so halb.
0: So halb? Woran liegt's? Ja. Weil du einfach sagst, ich bin jung, ich will Spaß und oder woran liegt's?
7: Ja, schon so, ja. Einfach ein bisschen das junge Leben leben.
0: Hast du was nachzuholen?
7: Ja, schon. Also ich war ja früher fast nie draußen und jetzt bin ich ja jede Nacht draußen.
0: Ja, ich meine, du bist 18. Für eure Generation war es ja besonders schwer. Gerade die letzten Jahre, ne? War ja vieles ganz anders. Eine Frage habe ich noch, die musst du aber nicht beantworten, aber die würde mich mal interessieren. Wenn du Mama und Papa jetzt getrennt betrachtest voneinander, würdest du sagen, dass dass sie, was ist die Frage, auf die ich hinaus will? Ich will einfach nur darauf hinaus, ob du jetzt irgendwie sagst, so, ich finde, Papa sogar irgendwie hat es weitergebracht als Mama oder Mama hat es irgendwie doch ganz gut geschafft. Also ich würde einfach nur gerne wissen wollen, ob du sagst, ja, mein Papa hat ja wirklich irgendwie...
7: Ja, also ich sag mal so, ich habe jetzt mit meiner Mama habe ich jetzt nicht so gut Kontakt, also schon, weil ich ja bei ihr wohne, aber wir sind jetzt nicht so gut miteinander befreundet, sage ich mal. Mhm. Aber ich muss schon dazu sagen, ohne Mama, wie sie war, wäre ich jetzt nicht so, wie ich bin.
0: Darauf wollte ich hinaus. Du darfst nicht vergessen, dass sie vieles, vieles für dich getan hat, deine Eltern.
7: Ja.
0: Und Mama vor allem. Das darf man nicht vergessen. Und trotzdem, kann man sich da natürlich schauen, so, ne, will ich einen dieser Wege gehen oder gehe ich meinen ganz eigenen? Ich würde dir das Letzte vorschlagen, deinen eigenen Weg zu gehen und aus den Fehlern von allen, nicht nur von den Eltern, von allen, die dir begegnen, zu lernen, um die richtigen Entscheidungen für dich zu treffen.
7: Ja.
0: Max, du bist sprachlos, aber ist nicht schlimm, wir haben ja über alles gesprochen. Ja. Dir einen schönen Abend, alles Gute.
7: Dankeschön
0: auch. Für deine Zukunft. Bis dann, tschüss. So, anrufen dürft ihr auch vom Handy vom Festnetz die Nummer zu mir.
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0: So, wen haben wir in der nächsten Leitung? Schauen wir doch mal. Da ist wer mit der 84. Guten Abend, wer da woher? 84. Sagt nichts, dann gehen wir weiter. Wen haben wir hier mit der Endziffer 93? Guten Abend.
6: Endziffer 93
0: ist leider technisch nicht da. Und jetzt auch schon wieder weg. Okay, dann gehen wir weiter zu Rudi in die Schwäbische Alb. Hallo Rudi.
8: Hi, das ist der Rudi. Das ist ein Rock-FM-Notstands-UKW-Gebiet.
0: Schön, dass du da bist. Ich höre dich ein bisschen blechernd. Was ist mit deinem Telefon heute los?
8: Okay, machen wir es mal so. Ich bin jetzt gerade um die Ecke.
0: Jetzt ist gut.
8: Besser sein.
0: Jetzt ist super.
8: Ja, okay, also.
0: Rudi, wie lautet der Satz, den du nie vergessen wirst?
8: Nein, ich habe gerade die Negierung davon. Ich habe den Satz, wo meine Kunden nie vergessen würden.
0: Ich verstehe es nicht.
8: Also ich habe genau den Satz, wo meine Kunden nie vergessen würden. Den, wo ich immer loslasse.
0: Oh, kannst du die Musik bitte ausmachen? Sonst muss ich die...
8: Ja, habe ich gerade hier runtergedreht. So, also, der Satz heißt, ich bin Elektriker. Ich kann Dummheit nicht reparieren, aber ich kann das reparieren, was Dummheit angestellt hat.
0: Den gibst du immer gerne mal von dir, oder was? Dein Lieblingssatz?
8: Das ist so einer von meinen Lieblingssätzen, ja.
0: Das mache ich vielleicht auch mal als Thema. Was ist euer Lieblingssatz? Ein Spruch, der ständig von euch kommt. Ich habe nur die Befürchtung, dass sich keiner traut anzurufen, weil das sehr unangenehm ist, weil man dann merkt, was man da für einen Quatsch manchmal von sich gibt.
8: Ja, aber manchmal habe ich dann richtig einen Hammer getroffen bei der Kunde, weil wir haben ja wirklich nichts gemacht, wir haben nichts gefummelt, aber das Ding läuft nicht mehr. Und
0: aber da kannst du natürlich auch mal ins Fettnäpfchen treten. Stell dir vor, dann heißt es irgendwie, ja, das hat eigentlich mein Vater gemacht und der ist vor 2 Monaten gestorben oder so. Da kannst du ja richtig ins Fettnäpfchen treten mit so einem Spruch.
8: Sag ich mal so. Ich weiß, dass, also zum Beispiel, die Maschine, die läuft schon seit Wochen und. Dann irgendwann kriege ich einen Anruf und heißt, das Ding will nicht mehr. Und sage, was habt ihr gemacht? Wir haben nichts gemacht. Das Ding ist einfach stehen geblieben. Oder ist einfach kaputt und geht nicht mehr. Mhm. Mhm. Ja. Dann nehme ich das Ding auseinander oder gucke das Ding an und dann so nach dem Motto, das. ihr habt da gefummelt oder irgendwas macht dasselbe System auch bei Computern oder sonst gesagt. Nee, wir haben nichts gemacht. Das Ding ist einfach von allein stehen geblieben oder kaputt gegangen. Und sagt, okay. Wo waren wir? Im Internet? Was hat man angeschaut? Virus runtergeladen.
0: Das kommt mir sehr bekannt vor, was du gerade erzählst. Ja. Ja.
8: Ja, und dann muss ich nachher später diesem Chef erklären, dass ich die Kiste repariert habe und kann sagen, ja, die waren jetzt einfach auf, wie nennt man das, Augenscharfstellseiten.
0: Augenscharfstellseiten.
8: Oder wie nennt man das? Oder sie haben Schweißarbeiten gemacht, sie haben die Augen verblitzt bei dieser Seite. Ja. Okay. Sich dadurch irgendwo ein Virus oder sonst irgendwie irgendwas runtergeladen.
0: Das verstehe ich. Ja. Ja, es ist ein schöner Satz, den kann man auf jeden Fall bringen. Aber trotzdem, ich lasse dich jetzt nicht gehen, bevor du mir nicht sagst. Es muss doch irgendetwas geben. Eine Weisheit, die du von deinen Großeltern, Eltern, von irgendwem mitbekommen hast. Ein Satz, den du mit dir trägst seit Jahren. Vielleicht ist es aber auch ein Lebensmotto. Vielleicht ist es auch ein Glaubenssatz oder so. Weiß ich nicht. Weil sowas Kurzes vielleicht auch wie, es geht immer weiter. Das reicht mir ja schon. Bitte?
8: Also da habe ich noch einige parat. Also
0: ich brauche nur einen. Ich brauche einen, bei dem du sagst, den finde ich gut, der ist mir wichtig.
8: Also der ist wirklich gut. Das hat

0: oder was ein Schmied macht, auf dem Amboss oder sonst irgendwo rumhämmern kannst. Mach was Besseres draus. Wird kein Schmied.
1: Jetzt habe ich ihn verstanden. Ah, das war eine. Das, also, warum? Hat er seinen eigenen Beruf nicht geliebt oder was?
0: Doch, aber er hat einfach gemerkt, dass er von damals, ja, das sind jetzt 100 Jahre her, dass jeder zu ihm kommt und sagt, kannst du mir meinen Karrer und irgendwas flicken oder machen?
1: Jetzt, okay, jetzt ergibt es langsam Sinn, verstehe.
0: Okay, und hat aber dann dafür für seine Arbeit so gut wie kein Geld kriegt oder, ja, also ich bringe da im Herbst ein Moschfestle mit oder du kriegst irgendwie was anderes, aber eigentlich richtig Kohle hat er nicht gekriegt.
1: Ja, aber es ist trotzdem ein Mann gewesen, der seinen Weg gegangen ist und der seinen Beruf vermutlich, so wie es klingt, jedenfalls mit Leidenschaft gemacht hat, ausgeübt hat.
0: Das hat er gemacht und ich habe auch seinen Amboss geerbt.
1: Sehr schön.
0: Ja, das hat nicht jeder, ein richtiger, guter Amboss mit 1,20 Meter Hornlänge.
1: Boah, was? Ich kenne die nur in kleiner.
0: So, okay. Nee, das Ding hat also wirklich knappe 500 Kilo.
1: Und ja, der steht bei dir unten in der Werkstatt, oder? So eine kleine eigene Werkbank.
0: Der steht bei mir im zweiten Lager, aber den habe ich vererbt bekommen. Also der Amboss und sein Schläfstein habe ich geerbt bekommen. Leider ist mein Opa gefallen.
1: Wie gefallen?
0: Im Zweiten Weltkrieg.
1: Achso, ist im Krieg gefallen. Okay, der hätte jetzt sein können, dass du sagst, der ist alt geworden, dann ist er irgendwann gestürzt oder so. Das passiert ja auch sehr, sehr häufig.
0: Meine Oma hat dann ein Haus im Rohbau mit drei Kindern im Krieg. Dann müsse der Rest von seiner Schmiede und der Rest verscheppern müsse, damit sie irgendwo über die Runde kommt. Und von daher kann ich wirklich bei manchen Leuten hier in der Diskussion nicht verstehen, an was sie rumjammern. Weil meine Oma hat einen riesen Weinberg am Kaiserstuhl, aber das Haus war nur halb fertig. Und ihr Mann ist im Krieg geblieben und sie hat also meine Mutter konnte sie nicht mehr versorgen zu Hause und hat sie dann zu einer Tante gegeben, vom Kaiserstuhl nach Lahr. Dort ist sie groß geworden und hat nachher dann einen Beruf gelernt in der Gastronomie. Aber die Frau hat wirklich nach dem Krieg nichts mehr gehabt. Und die Leute haben sie noch ausgenutzt. Und so nach dem Motto, die halbe Schmiede hat sie müssen auf noch verteilen müssen im Ort rum und dran, bloß dass sie irgendwo ihre Kinder und den Rest großziehen kann.
1: Gut, das ist jetzt natürlich eine Geschichte, die mit dir, also ich will ja zurück zu dir. Du machst jetzt, du hast ja gesagt, ich weiß jetzt gar nicht so richtig, ob du jetzt IT, also Computerreparatur oder technische Reparatur, was ist das genau, was du machst?
0: Nein, also sag ich mal so, den Satz, wo ich vorher losgelassen habe, ist einfach ein Elektrikersatz.
1: Du bist ein Elektriker, aber bist du ein Elektriker?
0: Nein.
1: Nein, bist du gar nicht.
0: Ich hab mal bei einem Lader gelernt, der hat mal EVS geheißen.
1: Ja. Aber was machst du denn heute beruflich? Was ist denn deine Berufsbezeichnung?
0: Ich bin Berufsbezeichnung, nee, also ich habe 5 Ingenieurtitel. Ich bin selbstständiger Ingenieur, mache aber von Maschinenservice bis EDV, Softwareentwicklung und mache auch.
1: Also quasi auf der einen Seite IT, auf der anderen Seite aber auch was Handwerkliches.
0: Ja, richtig. Beides. Also ich bin mit Starkstrom und mit Hochspannung. Okay. Also mit für dich Höchstspannung. Das sind die ganz großen Gittermasten. Mhm. Da oben, ich habe Kabel im Boden versteckt, irgendwelche Stromleitungen wieder zusammengeflickt und sonstige Sachen. Das habe ich gelernt.
1: Hast du denn ich will ja nur darauf hinaus, was du aus diesem Satz gelernt hast, weil nur darum geht's ja heute und ich frage mich gerade, hat der Rudi das für sich jetzt in seinem Leben umgesetzt oder ist er jetzt im Prinzip auch so, dass er sagt, ich krieg dafür viel zu wenig Geld und irgendwie bin ich auch Mädchen für alles, wenn jemand anruft, dann springe ich immer und mache

0: hier und das und eigentlich reizt ja, reizt nicht irgendwie.
1: Ich bin eigentlich schon Mädchen für alle oder wie nennt man das so, Betriebshure bei mancher Firmen.
0: Das ist kein schöner Begriff.
1: Ja, aber das heißt, ich mache jeden Scheiß. Also, ist mir egal. Aber für Kohle, ich bin ja jetzt gerade nicht gerade billig für manche Sachen. Als Ingenieur kann ich mir das leisten, aber ich mache wirklich jeden Scheiß. Mhm. Also, das ist mir egal, was ich machen muss. Ich mache also bei manchen Firmen technisches Betriebsengineering. Das heißt, ich kümmere mich um jede Kleinigkeit, also von, ob ein Abwasser nicht läuft, ob eine Maschine nicht läuft, ob die Telefonanlage oder das IT-System nicht läuft oder die PV-Anlage auf dem Dach keinen Strom liefert. Egal. Ich mache alles.
0: Ich habe das Gefühl, du magst auch die Abwechslung. Ne? Ich glaube, wenn du nur ein Aufgabengebiet hättest, das wäre dir viel zu langweilig.
1: Also ein Punkt ist klar, ich mache auch IT-Schulungen für Microsoft. Ich bin auch Microsoft-zertifizierter Trainer. Also, aber was ich nicht kann, ich kann nicht in eine Firma eine halbe Jahr lang reingehen. Ich bin um 8 oder um 7 Uhr da und um 15 oder um 17 Uhr klingelt die Klingel und dann lasse ich alles liegen und gehe zu der Tür raus. Nö. Ich mache dann weiter, bis das Ding fertig ist und wenn es halt bis am Abend um 9 wird.
0: Ist das der Grund, warum du auch jetzt noch wach bist?
1: Ja, unter anderem, ja, ich bin sowieso, ich habe einen Dauer-Jetlag. Ich bin hyper nachtaktiv. Also meine Zeit ist, ich gehe um 2:30 oder 3:30 irgendwo gehe ich ins Bett.
0: Und um 7 bist du wieder raus?
1: Nee, ich habe mir gerade zur Zeit ein viel größeres Problem. Ich habe seit Februar bis jetzt 17 Kilo abgenommen. Ich bin glücklich und froh, weil ich bin wieder auf meinem Urgewicht, weil ich habe eine Urmaßhose. Mhm. Weißt du, was das ist?
0: Nee.
1: Also, ich habe vor 38 Jahren ein Motorradkombi gekauft.
0: Und die passt jetzt endlich wieder?
1: Nee, also ich habe vor ein paar Jahren da wirklich reinhüpfen können. Es sind dann, sag ich mal so, ich habe einen Unfall gehabt. Dann ist irgendwo Frust aufgekommen mit anderer Sache. Dann kommt irgendwo Essen. Dann trinkt man halt am Abend statt 2 Bier 5 Bier und. Also und das schöne Bäuchlein und der Rest wächst mit. Also schlussendlich habe ich im Februar jetzt Rudis Backerbsen-Diät angefangen und habe zwischenzeitlich 18 Kilo runter.
0: Sehr gut. Na, wenn du dich jetzt wohlfühlst, ist doch wunderbar. Rudi, verzeih mir, ich muss leider schon wieder weiter. Ich danke dir für das Gespräch.
1: Ja, okay, also ganz kurz bloß noch. Ja? Schlepp du mal jeden Tag einfach mal 10 Kilo in Wassereimer mit rum.
0: Das ist anstrengend.
1: Ja, also, dann weißt du, warum das es eigentlich gut tut. Du brauchst den Wassereimer nicht mehr mit rumtragen.
0: Ja.
1: Also, das zum Thema Abnehmen. Also, absolut. Es ist eine Willenssache und nicht, und jedes Kilo kommt wirklich durch den Mund. Es wächst nicht von alleine.
0: Rudi, danke dir.
1: Also, bis Daniel. Bald.
0: Mach's gut.
1: In dem Fall, ciao. Guten Abend, viel Spaß noch. Ja, ciao. Tschüss.
0: So, anrufen dürft ihr auch am Handy vom Festnetz.
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0: So, wen haben wir in der nächsten Leitung heute zum Thema? Welchen Satz wirst du nie vergessen oder welchen Satz hast du nie vergessen? Das überlasse ich euch, wie ihr das interpretiert. Ich hoffe einfach nur, dass ihr versteht, worum es heute geht. Und wir ziehen weiter zu Sibylle nach Oberwolfer. Grüß dich, Sibylle.
3: Ja, hallo Daniel, guten Morgen.
0: Schön, dass du da bist. Wie lautet dein Satz?
3: Du kannst dem Leben nicht mehr Tage, aber dem Tage mehr Leben geben.
0: Du kannst dem Leben nicht mehr Tage, aber dem Tag mehr Leben geben. Ja, schöner Satz, kenne ich. Von wem hast du den?
3: Ja. Oh, den habe ich von meiner Ur-Ur-Oma.
0: Wann hast du ihn zum ersten Mal von ihm gesagt bekommen? Wie alt warst du da?
3: Oh, das war 7 Jahre.
0: 7 Jahre jung. Das hat sie dir damals gesagt, als du in einer, warst du da traurig oder was, was war der Grund, was war der Anlass damals?
3: Oh, ich war schon arg traurig.
0: Ja.
3: Bin ich noch da?
0: Magst du mir verraten, warum?
3: Die Eltern haben sich gestritten und wir waren gerade bei der Oma im Schwarzwald und das hat man als Kind nicht so verstanden und ja.
0: So, und was hat der Satz dann später ausgelöst in dir, in deinem Leben?
3: Oh, also sehr viel, sehr viel. Und zwar nicht in den Tag hineinleben, sondern wirklich was aus dem Tag machen. Rausgehen, spazieren gehen, Radfahren, lesen, auf dem Balkon sitzen, eine Tasse Tee trinken, den Vögeln zuhorchen, den Schmetterlingen zusehen beim Fliegen. Einfach nur schöne Dinge.
0: Das ist für dich die Definition von dem Tag mehr Leben zu geben?
3: Ja.
0: Was gibt dir das? Was bedeutet das für dich? Warum ist das so wichtig?
3: Freiheit.
0: Freiheit?
3: Ja, Freiheit.
0: Ich verzeihe, dass ich da immer so Fragen stelle, aber du gibst mir immer nur so ein Wort und dann muss ich halt nachhaken. Aber ich habe das Gefühl, so, du entweder willst du es mir nicht verraten oder ich muss es dich fragen. Deswegen erzähl ruhig. Also lass dich von mir nicht immer unterbrechen.
3: Ja, es ist so. Ich lebe ja hier mit meinem Lebensgefährten. Ne? Mhm. Und gegenüber wohnen die Baba und meine Schwester. Und manchmal fühle ich mich wie so ein goldener Käfig. Und ich will einfach nur ausbrechen. Und das habe ich gestern gemacht und bin mit dem Auto zu einer Freundin gefahren und mit der Freundin dann wieder weiter wohin. Und es war ein so schöner Nachmittag. War einfach nur herrlich. Und ich zähle jetzt noch davon und durch das, dass ich nicht mehr arbeiten gehen kann, fällt mir manchmal die Decke auf den Kopf.
0: Ja gut, aber du füllst es dann mit Sachen, die dich erfreuen, wie zum Beispiel mal mit einer Freundin einfach einen schönen Tag zu verbringen.
3: Genau, genau. Und einfach, weil es gab bei mir mal eine Zeit, da habe ich den Tag hineingelebt, nur auf dem Sofa gelegen oder nur im Bett gelegt.
0: Ach, das ist ja nichts. Das ist ja nichts auf Dauer.
3: Das ist eine Katastrophe,
0: Man meint immer so, dass das toll wäre und ich verstehe auch Menschen, die wirklich nur am Arbeiten sind, für die wäre das wirklich mal toll, so ein Luxus mal eine Woche einfach nichts, einfach mal entspannen zu können. Aber so ein dauerhaft wäre das ja auch nichts. Das wäre frustrierend auf Dauer.
3: Ja, das stimmt. Und deswegen habe ich mir jetzt zum Ziel gemacht, eine To-Do-Liste, wo Dinge draufstehen, die ich schon lange nicht mehr gemacht habe.
0: Magst du mir mal, also ich will jetzt nicht die ganzen, du hast wahrscheinlich auch private Sachen da draufstehen, aber vielleicht so damit wir so einen Ansatz, was da draufsteht, so eine Ahnung haben können, was da steht?
3: Zum Beispiel Städtetouren machen übers Wochenende.
0: Städtetour?
3: Ja.
0: Und was für eine Stadt würde dich zum Beispiel reizen? Was würdest du gerne mal sehen?
3: Baden-Baden.
0: Schöne Stadt, ja.
3: Hamburg.
0: Köln. Warst du alles noch nicht?
3: In Hamburg war ich schon und in Köln war ich schon. Aber das hat mir so gut gefallen, da wollte ich gerne noch mal hin.
0: Ah, schön, okay. Und welche Orte hast du noch nicht gesehen, die du gerne sehen wollen würdest? Welche Städte?
3: Regensburg, Paris, London. Die Städte wollte ich gerne noch sehen.
0: Und wenn du jetzt gerade so... Bitte?
3: Amsterdam.
0: Amsterdam, auch sehr schön. Da habe ich ja auch jetzt dieses Jahr zum allerersten Mal richtig gesehen. Ich war zwar schon mal vor 1-2 Jahren da, aber irgendwie bin ich nachts reingefahren, eine Stunde drin gewesen und wieder raus aus Amsterdam. Das war Zum Essen sind wir da ganz kurz mal abgebogen. Aber nichtsdestotrotz, ich würde gerne wissen, was hat dich damals in den letzten Jahren, in der Vergangenheit, was hat dich davon abgehalten, dir diese Orte anzuschauen? Sagst du, es war immer so, dass ich da nie Zeit für hatte oder dass ich da nie das Geld dafür hatte. Was war damals?
3: Ja, einmal das Zeit, einmal das Geld. Vor allen Dingen, ich war alleinerziehend mit 4 kleinen Kindern. Und wo ich noch keine Kinder hatte, da war meine Arbeit, war ich erfüllt von Arbeit, die mir Spaß gemacht hat. Ich habe als Arzthelferin gearbeitet, im 3-Schicht-System zuletzt. Und ich habe die 2 besten Chefs gehabt, die man je haben kann. Ich habe noch nie so tolle Chefs gehabt.
0: Schön.
3: Und da habe ich dann angefangen, Städtetouren zu machen. Aber ich bin dann irgendwie verheiratet worden. Also war da schon dabei, ja, aber das war keine gute Beziehung. Und ich war dann zum Hausmütterchen, kann man sagen, in Anführungsstrichen, verdonnert worden und habe meine ganzen Träume ad acta gelegt. Und jetzt habe ich die Zeit, meine Kinder sind groß, mein Freund, der hat sein eigenes Leben in unserer Gemeinschaft. Und ich habe das jetzt gemerkt, ich war zum Beispiel jetzt 3 Tage, Freitag bis Sonntag in Konstanz bei der Iris, bei der Iris am Bodensee, die kenne ich von der Reha, weil ich hatte ja mal Krebs gehabt, ne? Brustkrebs. Und da habe ich sie kennengelernt und sie ist ein ganz wunderbarer, lieber Mensch. Und so wie ich gestrickt und viel Lachen und gute Gespräche und auch wissensdurstig und neugierig und ganz toll. Und es hat mir so viel Kraft gegeben,
0: dass Sibylle, ich das weitermachen möchte. Dann mach das auf jeden Fall. Gib die kleinen Städtereisen nicht auf, mach das öfters. Und danke dir, dass du das mit uns geteilt hast, deinen Spruch deines Lebens.
3: Ja, danke schön, Daniel.
0: Bis bald.
3: Ich wünsche dir noch einen schönen Morgen.
0: Ja. Tschüss. So, anrufen dürft ihr auch.
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0: So, auch online wollte ich von euch wissen, was hat das mit euch so gemacht, was hat euch so beschäftigt? Und wir gucken mal gerade, welchen Satz wir da gehört haben. Lasst mich mal gerade schauen. Da haben wir... wo ist es denn? So, jetzt ist es offen. Also, Frage lautet, welchen Satz hast du bis heute nicht vergessen? Geschrieben habt ihr, was du nicht willst, dass man dir tut, das füg auch keinem anderen zu. Den kennt man, glaube ich. Dann, heul nicht rum, andere Leute haben auch Probleme. Das habe ich von meiner damaligen besten Freundin zu hören bekommen, als ich sie um ein offenes Ohr gebeten habe, als ich ein mentales Tief hatte. Den Satz und die Enttäuschung sitzen heute noch im Kopf. Das stimmt. Ich hoffe aber, dass du 2 Sachen losgelassen hast. Erstens den Satz und zweitens die beste Freundin. Dann haben wir noch den Satz hier. Hiermit verspreche ich dir, niemals fremd zu gehen. 7 Jahre später, genau das ist passiert. Die Sätze und Lügen brennen sich ein. Oh je, das tut mir leid für dich. Das wünscht man keinem. Dann, was du heute kannst besorgen, das verschiebe nicht auf morgen, hat einer geschrieben. Ja, wenn es so einfach wäre, ne? Dann haben wir noch, dann hat eine Hörerin geschrieben, mein Papa ist gestorben. Nicht mein Papa ist gestorben, sondern Vater ist gestorben. Ein Satz, den sie nie vergessen wird. Der kam völlig unerwartet, dieser Spruch, und hat sie begleitet. Das glaube ich. Generell sind das so Momente und Situationen, die ja, das ist, weiß ich nicht, das brennt sich auch ein. Man weiß noch ganz genau, wo man stand. Man weiß noch ganz genau, wie man sich in dem Moment gefühlt hat und wo das alles, das ist nicht schön. Dann schreibt jemand, der Satz, den ich nie vergessen werde, ist mir egal, ob du lebst oder stirbst. Und dieser Satz kam von meiner Mutter. Es folgte, selbstverständlich, Kontaktabbruch. Boah, das ist hart. Was, ich frage mich immer, was ist die Vorgeschichte davon? Wie kann es sein, dass es zu so einer Aussage überhaupt kommt? Was hat dazu geführt? Das ist unbegreiflich. Dann schreibt jemand, you don't have any friends. Du hast gar keine Freunde, ne? Glaube ich, heißt das übersetzt. Und das war ein Satz, den ich zu hören bekommen habe und ich fand ihn ziemlich gemein. Das ist wirklich gemein. Ich habe das übrigens auch schon mal gesagt bekommen. Und da fand ich es verletzend, weil ich finde, nur weil eine Person irgendwie so, was weiß ich, gefühlt 20, 30, 40 Freunde hat, jedes zweite Wochenende auf den Geburtstag eingeladen ist und dann zu dir aber sagt, naja, ich habe ja Freunde im Gegensatz zu dir, das ist so blöd. Ich würde ganz ehrlich sagen, überlegt euch wirklich gut, ob ihr mit so einem Menschen befreundet sein wollt. Denn es spielt am Ende, finde ich, keine Rolle, ob ihr 20, 30 Freunde habt. Ihr braucht es nicht. Ne, was habe ich letzte Woche zu euch gesagt? Ein Freund, das ist super. Ne, das ist, da kann man dankbar sein. Zwei Freunde sind schon viel. Und drei Freunde sind schon kaum machbar im normalen Alltag. Wenn man noch Familie hat, wenn man noch eine Partnerschaft hat, wenn man noch Kinder hat. Das irgendwie alles unter einen Hut zu bekommen. Ich glaube, die Älteren geben mir recht. So, und dann haben wir noch den letzten Satz, den ich hier vorlesen möchte, bevor ich die E-Mails noch anschauen möchte. Was stört es die deutsche Eiche, wenn die Wildsau sich an ihr reibt? Das sagt mein Opa immer, wenn andere schlecht über einen reden. Das klingt auch nach einem Operspruch, muss ich sagen. Aber vielen Dank. So, wen haben wir denn noch? Dann haben wir noch ein paar Nachrichten bekommen. Die möchte ich euch auch ganz gerne mal vorlesen. So, wo sind sie jetzt? So, die E-Mails, die reingeschneit sind. Oh, ist aber viel gekommen. So, nehmen wir mal die hier. Die ist von Lea aus Mannheim und die schreibt, der Satz lautet, du darfst auch zurückkommen. Mein Vater sagt das zu mir am Bahnhof, kurz bevor ich für einen neuen Job nach München gezogen bin. Eigentlich war ich voller Vorfreude, aber ich hatte gleichzeitig wahnsinnige Angst zu scheitern. Alle anderen sagten Dinge wie, das wird großartig, du packst das schon. Nur mein Vater merkte, dass ich gerade keinen zusätzlichen Druck brauche. Und mit diesem einen Satz gab er mir die Erlaubnis, es zu versuchen, ohne daraus eine Prüfung für mein ganzes Leben zu machen. Oh, das nimmt mich gerade mit. Ich finde das voll süß. Oh, das finde ich voll schön irgendwie. Genau deshalb habe ich ihn nie vergessen. Ich bin übrigens nicht zurückgekommen, habe es dann wirklich durchgezogen. Aber wahrscheinlich hatte ich nur deshalb den Mut zu bleiben, weil ich wusste, ich kann es jederzeit ändern, wenn ich möchte. Und ich kann jederzeit nach Hause. Wie schön. Ah, das finde ich toll. Danke, Lea, für die Nachricht. So, Emre hat uns geschrieben, hey Daniel, bei mir war es leider kein schöner Satz in der 9. Klasse, sagte ein Lehrer vor der ganzen Schulklasse zu mir, aus dir wird sowieso nichts. Ey, ganz im Ernst, so ein Satz. Seid mir nicht böse, ist meine persönliche Meinung, aber sollte man den Beruf entziehen, das geht gar nicht. Ich war damals laut, ich war damals unkonzentriert und bestimmt nicht der einfachste Schüler. Trotzdem hat sich dieser Satz festgesetzt. Ich habe später mein Abitur nachgeholt, studiert, aber selbst bei Erfolgen tauchte seine Stimme immer wieder in meinem Kopf auf. Lange dachte ich, ich hätte den Satz in Motivation verwandelt, aber ehrlich gesagt glaube ich heute noch, dass ich viele Dinge nur gemacht habe, um einen Mensch von damals zu beweisen, dass er falsch lag. Ich habe ihn nie vergessen, weil er mein Bild von mir stärker geprägt hat, als ein Lehrer es jemals hätte dürfen. Inzwischen lerne ich, dass mein Wert nicht mit seinem Urteil zu tun hat. Vollkommen richtig, Emre. Weißt du, du hast diesen Negativsatz als Motivation genommen und trotzdem hat es was mit dir gemacht. Was soll ich dazu sagen? Ich glaube, da kann sich jetzt jeder seine Meinung zu bilden. So, dann haben wir noch eine Nachricht von Nadine. Die hat geschrieben, der Satz, den ich nie vergessen habe, kam von meiner Mom. Mach dir keine Sorgen, ich hatte ein schönes Leben. Sie sagte ihm am Abend vor einer Operation. Oh je, jetzt wird's wieder emotional. Wir gingen all davon aus, dass alles gut gehen würde, aber sie muss gespürt haben, wie nervös ich war. Am nächsten Tag gab es Komplikationen und sie ist wenige Tage später verstorben. Dieser Satz ist für mich gleichzeitig Trost, aber auch Schmerz. Trost, weil ich weiß, dass sie ihr Leben selbst als schön empfunden hat. Schmerz, weil ich damals einfach gelacht habe und gesagt habe, sie soll keinen Quatsch reden. Ich würde ihr gerne heute so gerne nochmal sagen, dass mein Leben durch sie ebenfalls schöner geworden ist. Vielleicht blieb der Satz, weil er ungewollt ihr Abschied von mir war. Ah, schön. So, kurze Pause, jetzt reden wir gleich weiter.
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0: Was macht ihr mit mir? So, wir gehen in die nächste Leitung. Wir gucken mal, wer dran ist. Markus aus Ulm. Hallo Markus.
4: Hallo.
0: Hallo.
4: Hören Sie mich?
0: Ja, ich höre Sie. Ich dachte, wir sind beim Du.
4: Ach so, Entschuldigung. Weiß ich ja nicht.
0: Markus, schön, dass du da bist.
4: Hallo, jetzt alles.
0: Ja.
4: Ja, es ging ja um den Satz, wo dir nie aus dem Kopf geht. Und der ist bei mir, jawohl, Herr General. Wenn Sie das sagen, dann machen wir das so. Hört sich jetzt, weiß nicht, relativ bescheuert an, war aber meine Mutter im Krankenhaus. Ich weiß nicht, wie ich das erklären soll. Also meine Mutter musste ins Krankenhaus, weil sie was an der Wirbelsäule hatte, so ein Eiter-Dings und so. Und hat sich dann immer wieder selbst entlassen. Und beim dritten Mal habe ich sie dann mit meinem Bruder und ich, haben sie dann, wie sagt man, im Prinzip zwangs eingewiesen. Und dann hat der Arzt gesagt, wir müssen sie operieren heute Nacht, weil sonst geht sie in den Rollstuhl und vom Gehirn war sie dann eh nicht mehr so fit. Und dann habe ich sie angeschimpft, also was heißt nicht angeschimpft, sondern ich habe halt meine Meinung gesagt im gewissen Ton.
0: Wie alt war Mama zu dem Zeitpunkt?
4: 73.
0: Okay, schon hohes Alter.
4: Mhm. Ja, aber sie war fit. Also bis zu dem Zeitpunkt war sie fit. Also sie ist bis in den vierten Stock immer ohne Aufzug hochgelaufen und so. Ja, und dann habe ich halt Worte benutzt, wo ich einfach gesagt habe, jetzt reicht's, weil sie hat sich immer wieder selbst entlassen und wollte nicht operiert, wollte das nicht und wollte das nicht. Der Arzt hat mir das erklärt und mein Bruder auch erklärt. Und irgendwann ist mir dann der Kragen geplatzt und dann habe ich im Prinzip was gesagt, dass jetzt Schluss ist und so. Und das hat ihr Vater früher immer zu ihr gesagt. Und der Vater war für sie früher immer General. Mhm. Und das hat sie dann damit verbunden, weil sie war vom Kopf her auch nicht mehr, also sie war schon noch frisch vom Kopf her, aber sie war in dem Moment nicht mehr, weil sie hat kein Wasser mehr getrunken und so, also dehydriert oder wie man das auch immer nennt oder so und das und jenes. Und ja, dann hat man sie nachts operiert und am nächsten Morgen ist sie dann gestorben.
0: Markus, das ist jetzt wie lange her?
4: Das ist jetzt eine Schuljahre her.
0: Nochmal, habe ich akustisch nicht verstanden. Eineinhalb Jahre?
4: Ein Viertel.
0: Ja. Mhm. Puh, das geht ja in die gleiche Richtung, was ich gerade schon als E-Mail vorgelesen habe.
4: Genau, das habe ich mir gerade auch gedacht.
0: Und was ich mir gerade denke, spielt erstmal gar keine Rolle. Ich würde gerne mal von dir wissen, was hast du dir in dem Moment gedacht? Ich ahne schon, was du dir gedacht hast. Was hast du dir gedacht in dem Moment?
4: Das Problem in dem Moment habe ich mir gar nichts gedacht. Also wie gesagt, ich würde dann, der Arzt hat mich gefragt, weil sie wurde nachts operiert, ob er rufen soll, ob es geklappt hat oder nicht. Dann habe ich gesagt, bei mir bitte nicht anrufen. Ich komme am nächsten Tag hoch und dann sehe ich ja, was passiert ist. Und dann war sie, wie sagt man, im Koma, glaube ich, heißt es. Und zwei Tage später ist sie gestorben.
0: Achso, das heißt, die OP hat sie ist aus dem Koma nicht mehr aufgewacht quasi nach der OP.
4: Nee, sie haben sie aufgeschnitten am Rückgrat, weil da war so ein Eiter, also war alles vereitert und so. Sie hatte Rückenschmerzen damals und hat immer geschrien und so und dann wollte sie aber nicht ins Krankenhaus und das und jenes. Und dann hat sie eine Sepsis gehabt, also Blutvergiftung.
0: Und da kam viele
4: also
0: Sachen
4: sie hat
0: zusammen.
4: Alles Mögliche gehabt.
0: Da kam
4: sie hat sich immer.
0: Okay.
4: Genau, da kamen viele Sachen zusammen. Und mein Bruder, die Nachbarin, ich und selbst meine zwei Söhne haben sie dann immer ins Krankenhaus hochgebracht, haben gesagt, jetzt reicht's und so. Und mir stand irgendwann der Kragenplatz und habe gesagt, jetzt reicht's. Du lässt dich jetzt operieren, fertig. Und das kam dann so rüber, wie ihr Vater früher mit ihr geredet hat. Der hat dann gesagt, Herr General, wenn Sie das sagen, machen wir das so. Und das war der letzte Satz, wo ich von meiner Mutter gehört habe.
0: Boah, ich bin gerade überfordert, was das mit einem emotional macht. Weil du sagst ja gerade selber danach, will gar nicht mehr ausmalen, was du...
4: Ich wurde mit danach gestürzt, also von dem her, weil sie war ja dann im Koma und dann ist sie gestorben. Mich hat es damals, muss ich ganz ehrlich sagen, also was heißt nicht interessiert, aber ich war relativ gefasst und so.
0: Man muss ja sagen, wäre sie nicht operiert worden, wäre es ja auch nicht gut gewesen. Das heißt, ihr gesundheitlicher Zustand war ohnehin kritisch, kann man so sagen.
4: Genau.
0: Die Frage ist natürlich nur, wie viel Zeit wäre ihr geblieben, hätte man sie nicht operiert und wie viel, ja, wissen wir dann.
4: Also es war so, der Arzt hat mir das dann erklärt, nachdem sie gestorben ist. Er hat gesagt, wäre das 3-4 Tage früher passiert mit der Operation, was sie ja nicht wollte, weil sie hat sich ja immer wieder selber entlassen. Wäre es vielleicht noch gut gegangen, dann wäre es vielleicht in Rollstuhl gekommen oder so, aber es wäre noch ganz gut gegangen.
0: Finde ich aber auch irgendwie unseriös, so eine Aussage zu treffen. Weil weißt du, manchmal kriegt man von Ärzten gesagt, ja, die Chancen bei der OP sind nicht hoch und dann sind sie doch hoch. Weißt du, also das ist...
4: Nein, ich habe mir da auch gar keinen Vorwurf gemacht. Also ja. Von dem her, also ich habe nur gesagt, jetzt reicht's, jetzt ist Schluss, jetzt lässt es machen. Ich habe dann noch kurz vor der Narkose habe ich gesagt, bau keinen Scheiß. Also das ist meine Wortwahl halt. Also ich wollte eigentlich sagen, nicht sterben oder so. Ich habe halt gesagt, bau keinen Scheiß jetzt. Ja, und dann ist halt nie wieder zu irgendeinem Wort gekommen, weil sie dann gestorben ist. Und mich hat es jetzt eigentlich auch nicht, was heißt großartig interessiert. Also nicht interessiert, dass meine Mutter gestorben ist, sondern der Satz hat mich nicht interessiert. Bloß wo ich jetzt heute Abend die Sendung gehört habe, habe ich mir gedacht, doch. Und dann ist mir der Satz wieder eingefallen.
0: Mhm.
4: Ich habe da jetzt nicht drüber nachgedacht, die letzten eineinviertel Jahre oder so, und habe gedacht, war der letzte Satz von meiner Mutter.
0: Dabei ist es aber noch so frisch. Fühlt sich das nicht für dich so frisch an? So, ich meine, was sind denn ein Jahr und ein Viertel? Das ist ja nichts. Das ist ja ein Fingerschnips heutzutage, finde ich.
4: Es ist ein Fingerschnips, aber das Problem ist halt, ich bin ein relativ rationaler Mensch. Also im Endeffekt sage ich, das hört sich jetzt echt bescheuert an, aber ich sage, im Prinzip ist sie selber schuld. Sie hätte sich nicht selber entlassen sollen, sie hätte sich früher behandeln lassen sollen. Dann wäre das vielleicht alles noch gut ausgegangen. Aber meine Mutter war halt eine sture
0: Person.
4: Eine Frau wie mehrere mit 73 Jahren alt. Es gibt ja solche, die sagen, die lassen sie nicht helfen und will man eine Tasche in den Kofferraum räumen. Nein, ich mache das selber. Und so war meine Mutter halt auch.
0: Bist du auch so?
4: Nee, eigentlich nicht. Ich lasse mir gern helfen. Also wenn irgendwas ist, lasse ich mir gern helfen.
0: Und du gehst, wenn du was hast, auch sofort zum Arzt?
4: Nee.
0: Jetzt überlegst du aber ganz schön lang, was ist denn los?
4: Ja. Nee, ich gebe. Mein Problem ist immer, ich gebe anderen, das sagen viele, also ich bin so auch im Geschäft oder so, bin ich da. Onkel Doktor oder nicht der Onkel Doktor, sondern ich sage immer vielen Tipps oder so und die machen das dann und sagen, oh Markus, das war ganz gut und so. Aber für mich selber mache ich es nicht, muss ich ganz ehrlich sagen.
0: Tito, wir sind in einem Team, Markus. Genauso sieht es bei mir auch aus.
4: Ja, und das ist immer das Problem, wo viele zu mir sagen, meine Ex-Frau hat immer gesagt, ich glaube, wir haben schon mal telefoniert vor 3 Wochen oder 4 Wochen, wo das mit den Verkuppeln war und so. Hm. Wenn du jetzt der gleiche bist, weiß ich jetzt nicht genau.
0: Nee, ich merke, dass mir sind andere wichtiger, als ich mir selbst wichtig bin.
4: Genau.
0: Und das ist eigentlich eigentlich für andere vielleicht schön und so weiter, für einen selbst, aber manchmal auch sehr zum Nachteil.
4: Ja, das ist es. Ich habe vielen Lehrlingen, bei uns in der Firma einen Tipp gegeben. Ich habe vielen Mitarbeitern einen Tipp gegeben und so und habe gesagt, mach das so, mach das so, mach das so. Und die kommen dann zu mir und sagen, würde das alles funktioniert, und ich dümpel im Prinzip vor mich hin im Prinzip. Das ist wirklich so. Und ich denke mir manchmal, ich bin ein Klugscheißer, weil ich den anderen sage, wie sie es machen sollen. Und dann machen sie es und dann funktioniert es. Aber wenn ich es selber machen soll, dann fehlt mir
0: die Kraft.
4: Der Mut oder die Kraft vielleicht. Ja, ich weiß es nicht genau.
0: Das Kraft und der Mut, ja. Mut ist es auch manchmal. Kann ich jetzt nur von mir sprechen. Mut ist es oftmals.
4: Bei mir auch, ja. Muss ich ehrlich zugeben.
0: Und ich weiß nicht, ob es bei dir auch so ist, aber manchmal auch der Zweifel, ist das wirklich die beste Idee? Oder habe ich noch eine bessere Idee? Habe ich noch einen besseren Tipp? Weißt du? So, weil man sich selbst nicht von außen betrachtet, man betrachtet sich von innen, und hätte man das gleiche Problem oder würde das gleiche Problem, was einen selbst beschäftigt, ein anderer haben, dann hätte man sofort eine Idee. Aber aus der Ich-Perspektive ist es dann plötzlich, als ob man irgendwie, weiß ich nicht, im Wald, vor lauter Bäumen steht und den Wald nicht sieht.
4: Ja, das ist bei mir manchmal wirklich so, weil ich wie gesagt, also ich gebe wirklich gute Tipps und so, und viele sagen das auch oder so. Aber für mich selber, es sagt selbst mein Sohn jemand, der sagt, Alter, guck erst mal, also Entschuldigung, dass ich es sage, aber er sagt, Alter, guck erst mal nach dir, bevor du jedem da einen Tipp gibst und du hockst immer da. Ja. Ja, und dann denke ich, ja, okay, morgen ändere ich das, aber morgen ist das Gleiche wieder, im Prinzip. Das ist schon das Problem.
0: Ja. Markus, schwere Geschichte, aber danke, dass du sie mit uns geteilt hast und dass wir auch nochmal sowas zu hören bekommen haben. Ich wünsche dir auf jeden Fall einen schönen Abend. Vielleicht hören wir uns mal wieder. Und alles Gute dir.
4: Danke dir auch. Ja.
0: Bis bald. Mach's gut.
4: Ciao.
0: Ciao. So, das war sie. Die Sendung zum Thema, welchen Satz wirst du oder hast du nie vergessen? Und ja, wie beim letzten Mal ist es sehr emotional geworden. Vielleicht habt ihr auch diese Sätze. Prüft sie. Prüft diesen Satz. Was gibt mir dieser Satz? Das ist so das, was ich euch mitgeben möchte. Gibt mir dieser Satz Motivation? Ist er mir eine Warnung? Oder ist er mir eine Last? Und wenn er eine Last ist, dann überlegt euch, ob ihr ihn tragen wollt weiter. Oder ob ihr ihn einfach nur als Satz vielleicht zur Kenntnis nehmt und sagt, danke, du hast mich lange begleitet und jetzt darfst du auch irgendwann einfach hinter mir bleiben, denn ich habe mir jetzt einen neuen Satz überlegt. Den möchte ich jetzt als neuen Leitspruch für mein Leben. Vielen Dank fürs Zuhören, fürs Mailschreiben, fürs Posten. Wir hören uns heute Abend ab 0 Uhr wieder, dann mit einem neuen Thema, um die Woche abzuschließen. Wenn ihr noch Vorschläge habt für die Tage, dann schickt sie mir gerne per Instagram, per Facebook, per WhatsApp-Kanal. Würde mich sehr freuen, wenn da was noch mehr von euch kommt. Und bis dahin, alles Gute, bleibt gesund. Macht's gut. Ciao, ciao.
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5: Ich bin Ursula Winkler. Russland muss nach dem Anschlagsversuch mit einer Sprengstoffdrohne auf dem Flughafen Leipzig-Halle mit einem umfassenden neuen Sanktionspaket der EU rechnen. Die Außenbeauftragte Kallas sagte bei Beratungen der Außenminister in Irland, es liefen bereits Vorbereitungen, um 1600 weitere Personen und Unternehmen mit Verbindungen zum militärisch-industriellen Komplex Russlands mit Strafmaßnahmen zu belegen. Möglicherweise würden weitere hinzukommen. Nach zwei Angriffen auf die Stromversorgung in Brandenburg und NRW fordert die Deutsche Polizeigewerkschaft mehr Investitionen in den Schutz der kritischen Infrastruktur. Es fehle nicht an technischen Möglichkeiten, sondern an Investitionen, sagte der Bundesvorsitzende Teggerz.
6: Moderne Sensoren entlang von Hochspannungsleitungen, digitale Überwachungssysteme und weitere Schutztechnologien würden international bereits erfolgreich eingesetzt. Der Schutz kritischer Infrastruktur sei zunächst Aufgabe der Betreiber selbst. Wer die Verantwortung für die Sicherheit seiner Anlagen trage, müsse auch in deren Schutz investieren, so Teggerz. Nach dem Angriff auf das Stromnetz in Brandenburg gehen Ermittler davon aus, dass auch die Störung an einem Umspannwerk in Bergheim bei Köln auf verfassungsfeindliche Sabotage zurückgeht. David Riemer, Berlin.
5: Das Bundeskabinett hat die geplante Einkommensteuerreform auf den Weg gebracht. Vor allem Familien sowie Menschen mit kleinen und mittleren Einkommen sollen weniger Steuern zahlen.
7: Dafür dreht die Regierung an mehreren Stellschrauben. Der steuerfreie Grundbetrag steigt, das Kindergeld und die Pauschale für berufliche Ausgaben. Eine Familie mit 2 mittleren Einkommen und 2 Kindern könnte dann gut 600 Euro sparen. Wer sehr viel verdient, zahlt dagegen mehr Steuern. Finanzminister Klingbeil hält das für fair, gerade weil ja so vieles teurer